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0: Und das ist wirklich kein Fehler, ja?
1: Nein, hier steht's. Lieutenant Quent, erster Offizier, Patrouillenboot SLP Rosenkranz, Dock 8.2, Abflug in 3 Stunden.
0: Ja, gut, danke.
1: Aber Sie müssen noch zur Immunisierung.
0: Ja, ja, schon unterwegs.
2: Das war doch der Sohn von Admiral Quent.
1: Vielleicht.
2: Wo kommt der hin?
1: Eigentlich sollte ich das einem schmierigen Reporter wie dir auf gar keinen Fall sagen. Aber Quent ist einem Patrouillenboot zugeteilt worden.
2: Einem Patrouillenboot? Quent? Nein.
1: Doch.
2: Welchem?
1: Der Rosenkranz.
2: Die Rosenkranz? Wahnsinn.
1: Kommt das jetzt bei Galactic News?
2: Wenn das stimmt, hast du einen Platz in meinem Testament sicher.
0: Aber ich hab alle Standardimpfungen.
3: Wirklich?
0: Ärmel hoch. Wogegen muss ich denn noch gehen?
2: Arsch!
0: Och.
3: 2 Pilze, eine feline Mutation, die üblichen Allergene.
0: Was für eine Mutation?
3: Den anderen Arm, bitte. Haben Sie Ihre Offizierskameraden noch nicht kennengelernt?
0: Ich habe meine Versetzung gerade erst bekommen.
3: Sie sind doch der Sohn von Admiral Rathbone Whiting Quent.
0: Und was hat das mit meinen Kameraden auf diesem Dreckspatrouillenboot zu tun?
3: Teilen Sie die Ansichten Ihres Vaters zu den Integrationsbestrebungen der Raumflotte?
0: Was?
3: Na, das pangalaktische Abkommen über die Gleichheit aller Spezies startet mit einem Pilotprojekt in den Patrouillenbooten. Wussten Sie das nicht? 4 Ihrer künftigen Offizierskameraden sind Non-Humans und die haben sich hier gestern ihre terranischen Impfungen abgeholt.
0: Ja, und?
3: Naja, sollten Sie die Vorbehalte Ihres Vaters teilen, steht Ihnen eine harte Zeit bevor.
0: Ach, ich habe keine Vorurteile. Einige meiner besten Freunde sind Aliens.
3: Na dann, die Galactic News wird Ihnen wahrscheinlich trotzdem im Nacken hängen.
4: Wieder zurück an Bord, Lieutenant!
0: Nein. Ich hole nur schnell meine Raumbox.
4: Ja, hier. Hey, bitte. Wohin geht's denn?
0: Rosenkranz.
4: Das Patrouillenboot?
0: Ja, verdammt.
2: War das Quent Junior?
4: Wer will das wissen?
2: Galactic News. Die Rosenkranz, ja? Wann legt ihr ab?
4: Kein Kommentar.
5: Kein Problem, ich find's auch so raus.

0: Was ist denn hier los? Was soll der scheiß Lärm?
1: Erster Offizier Lieutenant Quint meldet sich zum Dienst.
0: Lieutenant Quint?
1: Richtig.
0: Kennen Sie sich mit der Kühlung aus?
1: Welche Kühlung?
0: Der da drin, in dem Schacht.
1: Wofür ist das?
0: Na, es kühlt.
1: Ich meine, was kühlt es?
0: Insekten, Nahrung.
1: Ah.
0: Hier, das Handbuch. Ja. Viel Glück.
1: Temperatur geregeltes Personalsystem der X5 Serie D. Ah,
2: das ist nutzlos.
1: Was?
2: Das Handbuch. Nutzlos.
1: Ah, echt?
2: Ja. Was ist? Noch nie eine Echse gesehen?
1: Nein, doch, ich...
2: Sie sind Quent, unser neuer erster Offizier.
1: Ja.
2: Ich bin Svensk, der Wissenschaftsoffizier.
1: Aha.
2: Sie können gehen, ich stelle die Kiste richtig ein, wenn Captain Imray sie nicht so kaputt gemacht hat.
1: Captain Imray?
2: Ja.
1: Dieser Typ...
2: Ja, der Bär gerade, unser Captain. Ach so. Hoffnungsloser Fall in Sachen Technik. Wollen Sie zugucken oder was?
1: Nein. Gut, ich gehe dann mal auf die Brücke.
2: Ja.
0: Manövrierdosen.
3: Okay.
0: Manövrierdosen.
4: Ach, unser neuer erster Offizier, stimmt's?
1: Ja.
4: Gestatten, Silvestre Silla zu Diensten.
1: Hi, Quent. Lieutenant Quent.
4: Quent? Doch nicht Rathbone Whiting Quent Jr.
0: Regans.
1: Doch, genau der.
4: Willkommen an Bord, erster Offizier Quent. Willkommen auf der Rosenkranz. Ist natürlich nicht die Sirian, nur ein Patrouillenboot. Sie sind doch hoffentlich nicht enttäuscht.
1: Nein. Danke, Mr. Silla.
4: Silla,
1: ja.
0: Dreckheitsdämpfer.
1: Soll ich den Check übernehmen, Captain?
0: Sie wollen den Check übernehmen?
1: Als erster Offizier fällt das in meinen Zuständigkeitsbereich. Oder möchten Sie lieber selbst...
0: Nein, doch. Übernehmen Sie.
1: Ich übernehme. Gyro-Seitenschub ein. Maschinenraum, hier spricht der erste Offizier. Gyro-Seitenschub ein.
0: Morgen redet nicht viel.
1: Der technische Offizier? Aber... Er würde antworten, wenn eine Funktion negativ wäre, Sir?
0: Ja, ganz bestimmt.
1: Ah.
0: Doch. Ich denke schon.
1: Gut. Gyro-Impulsverstärker ein. Hauptantriebskreis hat Spannung. Kapselauswurf komplett. Was? Wie bitte? Erster Offizier an Maschinenraum. Könnten Sie das bitte noch einmal wiederholen?
0: Vergessen Sie das.
1: Aber
0: morgen ist mit dem Check durch.
1: Was?
5: Kontrollkommand Patrouillenboot Rosenkranz. Bereit machen zum Ablegen. Wiederhole PW Rosenkranz bereit zum Start. PW Kit 410. Wiederhole 410. Dock 8.2 befrei. Wiederhole PW Kit grün für 8.2. Dock 8.2.
0: Morgen sind wir bereit für den Start.
1: Aber Captain, ich war erst bei Punkt 29.
0: Aus morgen.
1: Captain, Sie müssen beachten.
0: Svensk, Appleby, Silla.
6: Bereit.
1: Aber Captain, ich muss Sie darauf
7: hinweisen. Ist das die Rosenkranz? Verdammt, was ist sie? Sie sollte doch erst um 1700 ablegen. Was soll die Scheiße? Mach!
0: Das nächste Mal schnallen Sie sich besser an, mein Sohn. Ein Kaltstart ohne Gurt ist ziemlich riskant.
1: Wir hätten doch erst in 45 Minuten ablegen sollen.
4: Hat der erste Offizier den 14 nicht gehört?
1: 14?
0: 14 heißt, ein Schiff hat Probleme und muss sofort andocken.
1: Aber das wäre eigentlich ein 33 Delta X410 Punkt und dann die Kennung des Schiffs.
4: Vielleicht in den Sternklasse-Schiffen, die der erste Offizier gewöhnt ist. Hier gibt's weniger formell zu.
8: Wer war die 14?
1: Hä?
8: Hallo, Pomeroy. Die Frage ging an dich, großer Funkoffizier. Also, wer war die 14?
3: Die Kip. Also, die Kip Suga Como, Lieutenant Quent. 300 Stunden mit irgendeinem Giftgas. Haben die Brücke von innen abgedichtet. Aber Iki musste sie ganz allein reinbringen.
1: 300

0: Stunden, das sind fast 2 Wochen. Wieso ist da niemand
1: zu ihrer Rettung gekommen? Wer kommt einem Patrouillenboot zu Hilfe? Nur ein anderes Patrouillenboot. Und in diesem Fall wären das wir gewesen. Aber leider mussten wir auf unseren ersten Offizier warten. Schade, waren ja nur ein paar Nonnenjungen.
2: Marcel!
3: Wer hat denn die Brücke so verwüstet?
0: Entschuldigung, das war wohl ich.
3: Ah, unser erster Offizier. Ich bin Appleby, Logistik und Medizin. Und das nächste Mal schnallen Sie sich bitte an, ja?
0: Ja, natürlich. Ich hatte den 410 falsch interpretiert.
3: Anfängerfehler. Kann ja mal vorkommen.
1: Dafür übernehmen Sie die erste Wache, oder?
0: Ja, natürlich. Gehen Sie nur.
4: Nachricht für Lieutenant Quent. Das Absender, Admiral Rathbone, Whiting Quent.
0: Abspielen.
5: Meine Gratulation zum hervorragenden Abschluss an der Akademie, mein Sohn. Gute Arbeit. Und viel Glück auf deiner ersten Mission. Die dir hoffentlich ein für alle Mal die Augen öffnen wird.
0: Wir werden sehen.
2: Was?
0: Nichts. Sie sind noch da? Entschuldigung, ich war gerade...
2: Pomeroy, Sir. Lester Pomeroy, mein Name. Fähnrich.
0: Sehr erfreut, Fähnrich.
2: Tut gut, einen Mitmenschen an Bord zu sehen, Sir. Wenn es Ihnen nichts ausmacht, dass ich sowas sage.
0: Ganz und gar nicht, Fähnrich Pomeroy.
2: Die Non-Humans haben sich wahrscheinlich nicht mal richtig vorgestellt, oder?
0: Naja, ich hatte keine Zeit, den Dienstplan zu...
2: Welchen Dienstplan? Sie interessieren sich für die Besatzung?
0: Aber sicher doch.
2: Also, da hätten wir zunächst Captain Imray.
6: Rosenkranz. Ah, hier. Patrouillenboot FLP Rosenkranz. Besatzung. Captain Imray. Ursinoide. Ursus. Bär.
2: Unser großer Bär kommt aus der Ecke Däne. Dann hier, Lieutenant Silla.
6: Silvestre Silla, Navigator. Lutroide. Lutroide? Hä?
0: Was genau ist der? Ein Otter oder was?
2: Keine Ahnung, was genau der ist und wo genau der herkommt. Er ist jedenfalls ein guter Navigator. Mhm. Und dann natürlich Svensk.
0: Also Sie meinen die Riesenechse?
2: Genau.
6: Svensk, Wissenschaftsoffizier, Reptil.
2: Und dann gibt's noch mich für den Funk.
6: Lester Pomeroy. Kommunikation. Human.
2: Und morgen?
6: Morgen. Maschinist. Chiroptera Elektriker.
0: Ich habe kein Wort von dem verstanden, was da aus dem Maschinenraum kam.
2: Morgen redet nicht viel. Warten Sie, bis Sie ihn kennenlernen. Aber ich weiß schon, wen Sie unbedingt kennenlernen möchten.
0: Ach ja?
6: Melisand Appleby. MedTech und Logistik. Human. Appleby? Das ist aber nicht die Appleby, oder?
0: Okay. Klingt nach einer interessanten Crew.
2: Ja, ja. Und was das Revier unserer Patrouille angeht, Sir. Wir haben Sektor 12. Hier. Das ist Base Central. Ja. Der erste Halt ist hier in Struggle Home. Wenn alles im grünen Bereich ist, geht's weiter nach Devon 2. Von da schaukeln wir über Turlevon.
6: Ah, Route.
2: Und mit Base zur Leo.
6: Struggle Home, Devon 2, Turlevon.
2: Da warten wir dann
6: mit Base. Midbase, das könnte ich schaffen. Und bis dahin finde ich alles über diese Crew und ihr Schiff raus. Wen sie wann und wo treffen, was sie transportieren, wo sie andocken, einfach alles.
2: Über kleine Outback-Planeten wie Tani, Sopwith und so. 18 Kolonien, 2 Stützpunkte, 120 Tage. Vorausgesetzt, es kommt nichts dazwischen.
0: Was sollte denn dazwischen kommen, Mr. Pomeroy?
2: Oh, Notsignale. Wracks, Fahrdienste für irgendwelche Wichtigtour, stotternde Funkfeuer, explodierendes Frachtgut, Feldhänger, Geistersignale, fliegende Wombats. Egal was, früher oder später handeln wir es uns ein. Auch ein Schluck Leo Lightning, Sir?
0: Trinken Sie auf der Brücke.
2: Captain Imray hat kein Problem damit.
0: Fähnrich Pomeroy. Solange ich hier das Kommando habe, wird auf der Brücke nicht getrunken.
2: Jawohl, Sir.
0: Schiff macht volle Fahrt. Trotz 23 nicht überprüfter Abläufe. Na super.

0: alles klar?
1: Ah, Captain Imray. Ja, alles klar.
0: Ich übernehme die Brücke, mein Sohn.
1: Ei, ei, Captain Imray übernimmt.
0: Und Sie ruhen sich aus, ja?
1: Ich werde eine Inspektion des Schiffes durchführen, Captain.
0: Sehen Sie, Silla? Menschen sind pflichtbewusst. Daran können Sie sich ein Beispiel nehmen.
2: Kommen Sie, Lieutenant Grant. Ich führe Sie rum.
1: Das ist die Messe, ja?
2: Ja. Auch ein Sandwich?
1: Danke, jetzt nicht, Pomeroy. So. Anzüge, Werkzeug, Treibstoffanzeigen, Sauerstoffversorgung. Alles klar. Schleuse und Schacht nach Achtern. Lebensmittellager. Kombüse. Krankenstation. Kabinen für Sperrgut und Passagiere. Was ist das?
3: Schnüffeln Sie da an meiner Wäsche, oh. Lieutenant.
1: Entschuldigung, Miss Appleby. Ich mache gerade einen Rundgang durchs Schiff.
3: Aber bitte nicht hier, okay? Das sind meine Räume.
1: Das alles?
3: Wenn wir keine Passagiere haben, ja.
1: Diese Kabine ist voll mit Stoff ausgekleidet. Ist das ein Darkroom?
3: Nein. Das ist Privatsphäre.
1: Und diese Kabine ist randvoll mit Zeugs und Schrott und keine Ahnung.
3: Meine Ersatzteilsammlung.
1: Und was sollen diese Hologramme von halbnackten Frauen überall?
3: Gefallen sie Ihnen?
1: Naja, ich...
3: Allerdings ist es genau genommen nur eine Frau. Haben Sie sie nicht erkannt?
1: Nein. Sollte ich?
3: Ja. Das ist meine Freundin. Bobby Coatsworth. Vizeadmiral Bobby Coatsworth.
1: Aha. Und das... Ist das ein Labor oder ist das eine Feldküche?
3: So was Ähnliches.
1: Hier?
3: Warum nicht?
1: Naja... Ist das Karamell? Und diese Kabel, sind die genehmigt?
3: Captain Imray hat nichts dagegen. Und jetzt Abgang, Quent. Ich versuche gerade nebenan zu baden.
1: Baden? Ja, klar, Appleby. Na gut, was haben wir denn hier hinter diesem... Ah, die Zuleitungen für die Rettungskapseln. Wiederaufbereitungskammer, Landestützen, Stabilisatoren, Kleingeschützturm. Ah, der Hauptfrachtraum. Landeschlitten, Parkbuchten, Postkapseln, alles da. Ladeschleuse funktioniert. Und hier geht es in den Maschinenraum. Ne? Ja. Erster Offizier und Maschinist, öffnen Sie. Hier spricht der erste Offizier. Öffnen Sie die Luke morgen. Sofort aufmachen. Aufmachen. Maschinist, öffnen Sie die Luke.
4: Erster Offizier Quent, der Captain bittet darum, dass Sie aufhören, den Maschinisten unter Druck zu setzen.
1: Ich setze den Maschinisten nicht unter Druck. Er lässt mich nicht rein, also...
5: Vielleicht versuchen Sie das mit dem Maschinenraum ein anderes Mal.
6: 20 Schiffstage bis Midbase. Genug Zeit für Quent, die Crew kennenzulernen.
3: Bei Struggle Home hat der Silla gefragt, wie man die Postkapseln tauscht.
6: Der Sohn von Admiral Quent wird sicherlich auch sonst einiges lernen.
2: Zum Beispiel, dass man sich an der Kapselkralle ordentlich die Finger quetschen kann.
7: Vorsicht! Oh. Entschuldigen Sie!
8: Au! Meine Hand!
7: Tut mir leid!
8: Aufmachen, aufmachen! Sind Sie denn wahnsinnig, Silla?
7: Tut mir leid, Silla, das war wirklich keine Absicht. Mir war nicht klar, wie langsam Menschen sein können.
3: Bei Devon Two war seine Hand wieder fit genug, um Svensk in der Brutkammer zu helfen.
9: Bioinformatik, Sequenzanalyse und die Phylogenetik haben mich immer fasziniert.
1: Lassen Sie gut sein, Svensk. Ich verstehe kein Wort von dem, was Sie sagen. Und es interessiert mich eigentlich auch nicht.
9: Ja, ja, ist kein Problem. Bin gleich wieder da.
1: Svensk? Svensk? Hallo? Oh,
10: Hören Sie mich! Brutkammeranbrücke, hören Sie mich! Die Luke hier ist geschlossen. Hallo? Hört mich jemand? Die Bedienelemente hier drin sind anscheinend defekt. Hallo? Kann mich jemand hören?
3: Als ich ihn 3 Stunden später gefunden habe, war er knallrot angelaufen.
1: Danke, danke. Was hat jemand wie Sie überhaupt auf diesem Schrotthaufen verloren?
3: Ich mag das Schiff und die Crew. Non-Humans sind irgendwie entspannter.

0: Bei Midbase legt das Patrouillenboot FLP Rosenkranz im Hauptfrachthangar an, um ein Schwungrad für das Gyro der Station auszuladen. Midbase ist ein gigantischer Knotenpunkt im All. Eine Raumstation voll Werkstätten, Lagerhallen, Bazaren und Bars rund um den Zentralschacht. Midbase wimmelt von Händlern und Kolonisten, die hier auf die Leo-Route umsteigen. Aber keiner der Reisenden hat es eilig, in die kalte Leere des Leo-Grabens zu kommen.
1: Quent nutzte die Gelegenheit dazu, die äußeren Dichtungen des Schiffs zu inspizieren.
2: Ich hatte mich gerade zur Hauptschleuse vorgearbeitet, als ein kleines graues Wesen an den Achterfinnen vorbeiflitzte. Ungefähr einen Meter groß und nur ansatzweise humanoid.

0: Captain?
1: Ja?
0: Eine Frage. Also, morgen. Ist er vielleicht etwa so groß und grau?
1: Ja. Er wollte zur Station und schauen, ob das Gyro richtig läuft.
0: Hä? Aber dann muss er den Maschinenraum durch den Notausstieg verlassen haben. Warum ist der Alarm nicht losgegangen?
2: Die Neugier des ersten Offiziers auf die kleinsten Details unseres schlichten Schiffes verdient wahrlich Bewunderung.
0: Mr. Siller, wenn der Notausstieg offen ist, während wir draußen...
1: Ja,
0: Captain Imray, laut Vorschrift habe ich die Aufsicht über den Maschinenraum. Mit Ihrer Erlaubnis scheint mir dies der geeignete Zeitpunkt, ihn zu inspizieren.
1: Morgen ist ein sehr sensibles Wesen.
0: Ja. Ich werde vorsichtig sein.
1: Nichts anfassen!
3: Die Personalluke zum Maschinenraum war immer noch verriegelt. Ich löste die Halteriegel einer Kapselbucht. Dahinter war die Abdeckung des Leitungsschachts, der den Maschinenraum mit dem Lebenserhaltungssystem verbindet. Ich schraubte die Abdeckung ab, zog und stieß auf eine weitere, anscheinend magnetisch gesicherte Luke.
0: Svensk, können Sie diese Luke öffnen?
4: Ja, könnte ich.
0: Mr. Svensk, ich möchte, dass Sie diese Luke öffnen.
4: Sie sind sich darüber im Klaren, dass morgen möchte, dass diese Luke zubleibt.
0: Als erster Offizier dieses Schiffes befehle ich Ihnen, sie zu öffnen.
4: Ja, dazu bräuchte ich die richtigen Mittel.
0: Was für Mittel?
4: Es muss eine lineare Kraft ausgeübt und zeitgleich eine bestimmte Abfolge von Druckveränderungen in einem gasförmigen Medium erzeugt werden.
0: Mr. Svensk, drücken Sie sich absichtlich so umständlich aus? Es ist ein akustisches Schloss, oder? Eingestellt auf morgen. Mr. Pomeroy, ich möchte, dass Sie morgens Stimme einspielen.
5: Wenn es sein muss.
0: Was? Im Namen des Weltalls.
5: Sir, bitte nichts anfassen.
4: Faszinierend.
0: Was sind das für glänzende schwarze Felden?
4: Ich glaube, es ist ein Teil des Sensorsystems, mit dem morgen mit den Maschinen kommuniziert.
5: Machen Sie jetzt einfach wieder zu, Sir.
0: Im Gegenteil. Ich gehe da jetzt rein. Das war morgen. Und er...
5: Ist sauer. Scheiße.
6: Jetzt können wir nur hier draußen warten, bis er sich wieder einkriegt.
3: Und wie lange sollen wir jetzt hier warten?
6: Man muss ihm einfach Zeit lassen.
3: Wie lange dauert das denn normalerweise?
1: In ein paar Stunden können wir wieder

0: Das habe ich wohl verbockt.
1: Definitiv. 1A verkackt.
0: Als ich auf dieses Schiff gekommen bin, hatte ich keine Vorurteile gegen Non-Humans. Ich habe mich auf die Gelegenheit gefreut, meinem Vater zu beweisen, dass Aliens genauso tauglich für den Weltraumdienst sind wie keine Ahnung, wie wir. Jetzt weiß ich gar nichts mehr. Dieses Chaos. Dieser Morgen.
1: Mit einem von Morgens Spezies ist ein Schiff viel sicherer. Die machen alles für ihr Schiff. Wie bei der Kipp.
0: Was war denn mit der Kipp?
1: Ihr Maschinist hat sie gerettet. Er hat sie zurück nach Central gebracht, aber er ist dabei gestorben.
0: Und wieso sagt mir das keiner?
1: Wahrscheinlich wegen ihrem Vater, Lieutenant.
0: Kann sein.
1: Ach übrigens, hier war vorhin angeblich ein Reporter von der Galactic News, der nach Ihnen gefragt hat.
2: Die nächsten 2 Wochen verbringt die Rosenkranz mit der Wartung von Funkfeuern entlang der Leo-Route durch den sternenlosen großen Graben.
3: Sind Sie immer noch nicht fertig, Quent?
4: Ich bin einfach nicht so schnell wie Sie, Sella. Svensk, wohin haben Sie die Halteleine geworfen?
3: Nach da unten, wie gewünscht, so wenn es mir sinnlos erschien.
4: Ich meinte hierher nach unten. Zu mir.
5: Lieutenant Quent, könnten Sie Ihre Lautstärke runterdrehen? Von Ihrem Mikro kommt die ganze Zeit eine Störung. Und das Signal der Green Hill ist scheiße schwach.
4: Ist ja gut. Dann mache ich mich stumm. Aber ich... Oh, Scheiße. Svensk! Vorsicht! Svensk! Ich treib ab! Oh, Scheiße! Hallo!

0: Die Green Hill bestätigt die Kalibrierung der Funkbarken, die die Schiffe mit ihren Signalen durch die schwarze Leere lotsen. Und die Rosenkranz macht sich auf den Weg zum Chang-Komplex, einem bunten, dicht besiedelten Sternenhaufen.
1: Ich verabscheue den Chang. Nichts als Non-Humans. Unter Wasser die meisten. Schleimige Aliens. Sogar Scylla kann die nicht ausstehen.
2: Ich bekam sie nur über die Schiffsschirme zu sehen. Die meisten außerirdischen Funkoffiziere waren aquatisch. Richtig unheimlich war nur ein tintenfischartiger, dem nicht identifizierbare Organe um die Stielaugen waberten.
0: Bei ihrem letzten Halt im Chang-Komplex nimmt die Rosenkranz einen Kurzstrecken-Lastentransporter mit. Der Pilot, eine saurierartige Echse, ist eine Miniaturausgabe von Svensk. Die Crew verstaut seinen Transporter und die Rosenkranz beschleunigt für den Flug nach Farbase.
2: Captain Imray verbrachte viel Zeit in seiner Kabine.
0: Auf Farbase, dem letzten Außenposten der Raumflotte, lädt die Rosenkranz den Transporter samt Pilot aus und tauscht die Postkapseln. Farbase liegt fernab der großen Handelsrouten. 75% der Bewohner sind Aliens.
3: Pomeroy, wo willst du hin?
4: Tschüss, Babangs. Da drüben angedockt.
3: Was wollen die hier draußen?
4: Sind auf dem Weg zum neuen Auftrag im wilden Sektor.
3: Na gut, aber trödel nicht rum. Ich will hier bald abhauen.
0: Die nächste Etappe führt die Rosenkranz zu den Sektorenrandkolonien Goldmines, Tunny und Sopwith.
2: Sobald wir auf volle Fahrt waren, verließ Imray die Brücke.
5: Er sagt, es ist was mit seinem Herz, aber mit dem Medikit lässt er mich nicht ran.
3: Es bringt nichts mehr. Übernehmen Sie.
2: Sie sollten Appleby nachsehen lassen.
3: Es ist das Alter. Appleby und das Medikit wird daran nichts ändern, mein Sohn.
2: Wir könnten nach Farbase zurück. Da gibt es ein Krankenhaus für...
3: Wozu? Das ist doch nur Quälerei. Keine Angst. Bei meinem Volk geht das schnell. Sie sind jetzt Captain.
2: Die Crew stellte sich kommentarlos auf die neue Lage ein. Wir befanden uns auf dem abgelegensten Abschnitt unserer Patrouille. Auf der Steuerbordseite wird das All nicht patrouilliert und ist größtenteils unbekannt. Ich verbrachte Stunden an den Langstreckensensoren. Im Schacht stieß ich auf Pomeroy, der sich gerade aus Imrays Kabine zurückzog.
6: Ah, wie geht's ihm, Pomeroy?
1: Sieht nicht gut aus, Sir.
6: Und auf der Brücke?
1: Da auch.
6: Was gibt's?
1: Sopwith, Sir. Notruf. Gibt anscheinend Ärger. Mhm.
6: Welche Art von Ärger?
1: Lässt sich noch nicht sagen, Sir.
0: Der Planet Sopwith. Ja, beherbergt eine vorindustrielle Kolonie, deren Bewohner, die Bibis, kleine scheue Zweibeiner mit rosa Haut, eine Textil- und Keramikkultur hervorgebracht haben. Geringe Vorkommen seltener Metalle. Aha.
6: Was sagt er?
1: Er ist eine Sie.
6: Und was sagt sie?
1: Hört sich so an, als ob sie von Monstern angegriffen werden.
6: Ja, so viel höre ich auch.
1: Diese Monster sind in einem Himmelsschiff gekommen. Moment. Ja,
7: Und anscheinend handelt es sich bei den Angreifern um Menschen.
6: Was? Menschen?
7: Ja, hört sich so an, Sir.
6: Und was machen diese Menschen?
7: Die fressen anscheinend welche von den Babys, Sir.
6: Fressen? Svensk, was kann das sein?
8: Drakes.
6: Was sind Drakes, Svensk?
8: Die Drakes sind eine Bande Piraten, die von Überfällen auf Schiffe und kleine Kolonien im Outback leben. Circa 5 bewaffnete Raumschiffe.
6: Pomeroy, fragen Sie, wo Sie gelandet sind. Wie viele Angreifer, welche Bewaffnung? Schilla, Abtastorbit. Svensk, versuchen Sie, dieses Schiff zu lokalisieren.
7: Das Schiff ist nicht weit von der Siedlung. Etwa hier gelandet. Etwa 30 Angreifer. Die Bibis haben weder Schiffe noch Waffen, Sir. Sie haben Steinschleudern und das war's. Sie werden wieder angegriffen. Hören Sie. Oh, das war's. Tja, da ist nichts mehr zu machen. Am besten nehmen wir den Bericht ins Logbuch auf und senden einen Notruf nach Farbase.
6: Mr. Svensk, was ist mit diesem Feld da? Könnten wir da landen?
9: Landen? Patrouillenboote sind eigentlich nicht für Planetenlandungen gebaut.
6: Ich habe unser System inspiziert. Es ist voll funktionsfähig.
7: Was, Sir? Was ist mit Morgan? Er geht nicht gern auf Planeten runter.
6: Morgan? Auf diesem Planeten gibt es einen Notfall. Wir müssen landen. Morgan, lassen Sie dieses Gezeter. Wir müssen landen. Wechsel auf manuelle Steuerung. Aufhören damit, Morgan. Sofort. Ich lande dieses Schiff jetzt. Haben Sie gehört? Ich gehe runter.
0: Notruf? Piratenattacke auf Sopwith? Verdammt. Da muss ich hin. Und diesmal rechtzeitig. Shuttle. Ich brauche sofort einen Shuttle.
7: Da, der Antennenturm.
6: Und das da sind das Gebäude, diese organischen, rundlichen Dinger.
7: Nein, das ist die Siedlung. Ah. Nirgendwo Licht. Die sind ja alle abgehauen, Sir. Solange es dunkel ist, können wir nichts machen.
6: Mr. Pomeroy, zur Frachtschleuse. Wir nehmen den Landeschlitten.
7: Aber Sir...
6: Ich brauche Sie zum Übersetzen, Pomeroy. Svensk,
8: jawohl,
6: 2 Landungssets und 2 Handlaser zur Frachtschleuse.
8: 2 zur Schleuse.
6: Lieutenant Zilla, Sie übernehmen das Schiff.
9: Verstanden. Ich halte
6: Pomeroy,
9: die Stellung.
6: Ab in den Schlitten.
7: Aber Sir...
6: In den Schlitten, Pomeroy, das ist ein Befehl.
2: Wir flogen im Mondlicht über flaches Buschland zu einem Haufen bienenkorbartiger Gebäude, die um einen ovalen Platz gruppiert waren.
7: Bis jetzt keine Schäden zu sehen.
10: Wir gehen runter und reden mit ihm.
7: Seien Sie vorsichtig, Sir.
10: Hallo?
6: Keiner da.
7: Kommen Sie! Wir versuchen es bei dem großen Gebäude! Da!
6: Ja.
10: Hallo! Ist da jemand? Hallo! Aufmachen! Sagen Sie, dass wir helfen wollen.
2: Der kleine Türhüter führte uns in einen großen Raum, in dem eine schwere Bibi in einem von einer Laterne erleuchteteten Alkoven saß.
7: Okay, alles klar. Also, die Angreifer haben eine Farm nordöstlich der Siedlung niedergebrannt.
6: Was?
7: Und die Familien verschleppt.
6: Hinterher, Pomeroy. Wo ist diese verbrannte Farm? Wo ist dieses verdammte Schiff?
7: Diese Drakes sind durchtrieben, Sir.
10: Was ist das? Da! Da hat's gebrannt, eindeutig.
7: Sicher?
10: Ja.
7: Ich sehe nichts. Fliegen Sie mal näher ran.
10: Gut. Geben Sie mir Ihren Laser, Pomeroy.
7: Wie bitte, Sir?
10: Geben Sie mir Ihren Laser, Pomeroy, schnell.
7: Aber wozu?
10: Schnell!
7: Hier, das...
10: Da! Oh. Herr, mit dem Laser, hab ich gesagt. Quint an Rosenkranz. Ich habe das Drake-Schiff gefunden.
9: Und das Schiff ist wo, stellvertretender Captain?
6: 50 Kilometer nordöstlich in einem Canyon. Eine Gruppe Angreifer in Sicht. Sie sind bewaffnet. Verständigen Sie Farbase und bringen Sie das Schiff in Sicherheit. Ich kümmere mich um die Drakes. Ah, Scheiße. Die haben mich gesehen. Wiederhole. Farbase, verständigen und Schiff sichern.
7: Moment, Sir, nicht. Tun Sie das nicht, bitte.
6: Ich werde beschossen. Ende.
2: Ich schaltete die Triebwerke des Landeschlittens ab und näherte mich in einem großen Bogen unauffällig dem Feld, auf dem die Rosenkranz friedlich im Mondlicht wartete. In der offenen Schleuse überraschte ich Svensk und Cilla.
9: Lieutenant Quell?
11: Schon zurück.
6: Haben Sie Farbase verständigt, Mr. Cilla?
9: Haben Sie die Drakes ganz allein in die Flucht geschlagen?
6: Ja, ganz genau. Hände hoch. Auf die Brücke, alle. Sie auch, Pomeroy.
3: Willkommen an Bord, mein Sohn.
6: Captain Imray. Aha. Geht es Ihnen besser? Soll ich Ihnen sagen, warum niemand Farbase verständigt hat? Weil Sie ganz genau wissen, dass hier nichts los ist. Kein Schiff, keine Drakes, nur eine einzige Farce. Was wollten Sie verbergen? Schmuggel? Hä? Muss ich es aus Ihnen rausprügeln?
8: Captain, wenn Sie wollen.
3: Nein, Svensk. Nicht kämpfen. Wir sind in Gefahr. Ich sag's euch nicht gern, Jungs, aber da draußen sind anscheinend wirklich Drakes.
6: Sie mit Ihren Drakes. Das Ganze hat von Anfang an gestunken. Sorry, schon als Sie mir das Schiff übergeben haben, war mir klar, dass was nicht stimmt. Sie wollen mir mein Führungszeugnis versauen. Hier in Sopwith sollte ich versagen. Und Pomeroy hätte dafür gesorgt, dass es im Logbuch so aussieht, als ob ich mich geweigert hätte, Non-Humans gegen Menschen beizustehen. Richtig?
3: Sie sind schlau, mein Sohn. Und es tut mir leid, aber Sie müssen verstehen, wenn...
9: Scheiße!
3: Alles klar, Ort!
9: Nicht hier weg!
3: Roter Anleg, alle!
6: Keine Bewegung! Ich sagte keine Bewegung! Sie auch, Captain!
3: Hinsetzen und anschnallen, mein Sohn! Wenn wir nicht abheben, verlieren wir das Schiff!
6: Ja.
7: Captain Imray hat recht, Sir! Hören Sie! Drakes im Anflug. Wir werden draufgehen, wenn die uns hier unten erwischen.
6: Das ist doch wieder nur so ein Trick.
3: Gib die Gas, Franz! Kurs auf die Rückseite des kleinen Mondes, Cilla.
6: Also schön, was ist los? Was soll das, Captain?
3: Piraten im Anflug, Drakes!
6: Sie wollen das ernsthaft noch weiter durchziehen?
3: Die Drakes sind echt, mein Sohn. Leider. Vielleicht ist das die Strafe für unser kleines Spielchen mit dir. Jungs, wittern Sie uns?
8: Wenn wir Glück haben, nicht.
9: Morgen hat Ihr Schiff unterhalb des Horizonts geortet.
7: Sie sind unterwegs, hören Sie. Klingt nicht so, als ob Sie wissen, wo wir sind.
8: Hören Sie mich schon. Sie gehen runter.
6: Wenn das wieder nur Show ist. Was war das?
8: Idioten haben den Antennenturm hochgejagt. Das wird unsere Spur verwischen. Sie landen.
9: Aber warum?
8: Entweder wissen sie nicht, dass wir hier oben sind, oder es ist ihnen egal.
3: Oder sie haben was anderes vor. Eine Falle?
7: Sie schicken den Trupp raus.
8: Scheiße. Sie haben es anscheinend geschafft, ein funktionierendes, bewaffnetes Modul in die Finger zu kriegen. Der Schirm ist seit einer Minute oben.
6: Aber solange Sie am Boden sind, können Sie nur die obere Hälfte Ihrer Schilde zu 100% aktivieren.
9: Man könnte Sie also von unten angreifen, aber wir können mit dem Schiff nicht runter, ohne geortet zu werden. Und der Schlitten funktioniert nur in der Atmosphäre. Wir bräuchten eine landefähige Atmosphäre-Angriffskapsel.
6: Haben Sie doch.
3: Hä?
6: Der geschützte Umachtern. Steht im Handbuch.
3: Handbuch?
8: Die hintere Triebwerkszelle der Rosenkranz ist zerlegbar. Der Geschützturm lässt sich zu einer Kapsel umbauen, die eingeschränkt atmosphärenfähig ist.
6: Ich habe das überprüft. Sie können den Notfallbooster des Schiffs als Antrieb koppeln.
9: Na dann sehen wir uns diesen Turm mal an.
3: Wegen dem Booster muss ich mit morgen reden.
6: Ja, Sie konnten ihm ja auch einreden, dass er mich schikanieren soll.
3: Nein, das macht er von ganz allein.
2: Nach einer Stunde schweißtreibender Arbeit hatten wir den Turm abgekoppelt.
8: Die Aerodynamik eines Steins.
9: Vielleicht sollten wir irgendwo Bremsschirme anbringen.
8: Ja, so viele wie möglich am besten.
6: Ah, da kommen Imray und Appleby mit dem Booster.
3: Haben Sie die Steuerung gecheckt, Smith?
8: Sollte mir keine Schwierigkeiten machen.
6: Moment, es steht ja wohl fest, dass ich fliege.
5: Sie wollen fliegen, Quent?
6: Ich wäre als erster Offizier die naheliegendste Wahl.
3: Wenn das für Sie in Ordnung geht, Smith.
8: Sie sind der Captain, Captain.
3: Gut, Quent. Dann fliegen Sie.
8: Aber. Heißt das, Sie wollen selbst fliegen, Captain?
3: Sieht ganz so aus. Schließ den Booster an.
10: Oh, mein Kiefer. Was sollte das verdammt nochmal?
7: Da hat der alte Bär sich schön aufs Kreuz gelegt.
9: Was? Svens, erklären Sie dem Käpt'n, wie man das Ding richtig steuert. Er muss auf Azimut 30 Richtung 218 gehen oder er kachelt ihn in die Fresse.
3: Sicher, Sir. Schwenker, was ist mit dem gelben Knopf hier?
8: Käpt'n, wenn Sie erstmal die Anzeigen auf der rechten Seite ansehen würden.
6: Oh, der Booster funktioniert schon mal.
3: Quint. Jetzt, wo ich weiß, dass Sie auf der Brücke sind, mach ich mal los. Sorry für den Nasenstüber.
9: Los machen!
6: Was war das?
7: Keine Angst. Er kriegt das hin mit der Steuerung.
8: 15 Sekunden von Ihnen bis ein Signal. Dann ist aus dem Mondschacht raus und in Reichweite Ihrer Sensoren. Ich kann nur hoffen, dass er es schafft, wirklich alle Systeme runterzufahren. Ich schlag vor, wir ziehen uns zurück und verständigen Farbeis.
9: Wie lange noch, Svensk?
8: Emission! Imray bremst ab.
7: Das Drehschiff hat sich nicht gerührt.
9: Das ist Wahnsinn!
8: Da ist irgendeine Verzerrung. Er ist zu dicht an Ihrem Horizont. Ich glaube, er hat es geschafft, auszuweichen. Aber er bewegt sich ungleichmäßig.
9: Vielleicht sucht er eine Schlucht.
8: Er fliegt zu hoch.
10: Da, in dem Canyon könnte er durchschlüpfen. Vorausgesetzt, die passen nicht auf.
9: Er ist ein ausgezeichneter Schütze.
8: Er beschleunigt.
7: Da! Sie sichern die Schleusen.
10: Wie lange noch, bis Sie ihn sehen?
8: Maximal 2 Minuten.
10: Handsteuerung, Silla. Wir gehen runter morgen. Bordlaser aktivieren, Svensk. FBB auf die Krankenstation. Wenn Imray trifft, wird sie das ablenken. Wenn nicht...
9: Wir sind in Ihrem Sensorbereich.
7: Sie heben ab. Verdammt, wir haben uns gesehen.
8: Nein. Geschirr ist zusammengebrochen.
7: Er hat sie erwischt. Sie haben keinen Saft mehr.
10: Wo ist Imray? Wo?
7: Er hat ihm eine Landestütze ausgekugelt.
9: Er muss genau unter ihnen gewesen sein.
11: Sollen Sie dem Käpt'n schon Karamellwaffeln auf der Krankenstation? Aber nur, wenn er sie sich persönlich abholt.
7: Die Jasper hat uns angefunkt. Sie kommen.
3: Ihr holt mich jetzt sofort ab. Oder ich kugel euch auch eine Landestütze aus.
10: Jawohl. Sehr gut, Männer. Sehr gut.

0: Ich übernehme die Brücke. Wir müssen aufpassen. Wenn die Drakes ihr Schiff wieder klarkriegen, bevor die Jasper da ist, wird's finster.
1: Sind Sie bereit für schlechte Neuigkeiten, Quint?
2: Kommt drauf an, Pomeroy.
1: Dieser Reporter, der Sie auf Farbase gesucht hat,
2: ja,
1: ist auf dem Weg hierher, in einem Shuttle. Will Sie interviewen, Quint. Und Appleby auch.
2: Warum lassen die uns nicht in Ruhe?
1: Admiral Quents Sohn im Gefecht mit Piraten, während die Freundin von Vize-Admiral Coatsworth ihn anfeuert? Da schaltet einer wie der auf Hochtouren.
0: Was werden Sie ihm sagen, mein Sohn?
2: Naja, ich werde ihm sagen, dass die Rosenkranz ein Schrotthaufen ist. Und der Maschinenraum eine zugewachsene Grotte, in der eine Fledermaus haust, die Crew terrorisiert. Hören Sie, ich leg mich mal hin, okay? Ich habe seit 48 Stunden nicht geschlafen.
0: Fliegender Schrotthaufen? Das wollen Sie sagen?
2: Nein. Warum sollte ich? Das stimmt ja nicht. Ja,
0: aber Sie müssen. Sagen Sie ihm, Sie halten es nicht aus. Sie wollen einen neuen Job. Bitte.
2: Moment mal. Das ist genau das, was ich denken sollte. Stimmt's? Aber wieso? Ich bin für Integration.
3: Ja, genau das ist das Problem.
0: Denkst du, dass alle Non-Humans in die Raumflotte wollen?
2: Naja,
0: Klar. Manche Non-Humans möchten große Raumschiffe befehligen. Andere wollen ins galaktische Konzil. Aber wir sind was anderes. Wir sind die Originalraumflotte. Wir waren schon auf Patrouille, da war hier noch kein Sektor. Und wenn mal Menschen mitgekommen sind, dann nur einer hier, einer da. Pomeroy weiß das.
1: Ja, ja.
0: Aber wir sind nicht integriert bei euch. Ihr seid integriert bei uns.
2: Aber...
1: Der Captain will damit sagen, dass er sich nicht bei der Raumflotte integrieren wird. Das wird keiner von uns.
0: Sogar morgen wollen die uns wegnehmen.
3: Als wir gehört haben, dass Sie der Sohn von Admiral Quent sind, haben wir gedacht, wir könnten Sie problemlos davon überzeugen, dass wir, unintegrierbar sind.
2: Sie wollten, dass ich so laut nach meiner Versetzung schreie, dass das Programm abgebrochen wird?
3: Ja!
2: Und dieser Schwindel hier in Sopwith?
0: Ja, vielleicht haben wir da ein bisschen übertrieben.
4: Es war nicht persönlich gemeint, Quint.
2: Aber das ist doch krank. Haben Sie schon mal daran gedacht, dass mein Vater absichtlich für meinen Einsatz hier gesorgt haben könnte? Weil er denkt, dass ich ihm politische Munition gegen die Integration liefere.
3: Ja, das wäre doch wunderbar.
2: Ja, Sie erwarten von mir, dass ich in meinem offiziellen Bericht die Unwahrheit schreibe?
0: Was ist schon eine kleine Lüge? Mein Sohn, du bist ein guter Raumer. Du hast das Schiff gerettet. Du sagst einfach, Integration ist Schwachsinn und fertig.
2: Tut mir leid, ich werde so wenig wie möglich sagen, aber ich werde nicht lügen.
4: Auch wenn Sie nichts sagen, die Fakten sprechen für sich.
1: Die Galactic News wird sich gar nicht mehr einkriegen. Sohn von Erzrassist führt Non-Humans in Kampf gegen menschliche Piraten.
4: Da sind Sie mit einer kleinen Lüge besser dran.
2: Ja, das ist nicht fair. Ich habe gedacht, wenn ich endlich im Weltraum bin, wird man mich vergessen. Es war schon schlimm genug, der Sohn von Admiral Rathbone Quent zu sein. Aber ein Meme für Integrationspolitik...
0: Du bist ein Opfer der Lage, mein Sohn. Also, hilfst du uns?
2: Nein. Ich bin nicht zur Raumflotte gegangen, um Spielchen zu spielen. Wecken Sie mich zur nächsten Wache, ja?
0: Klar. Klar doch.
2: Am liebsten würde ich mich einfach in Luft auflösen.
5: Quinn. Lieutenant. Hier, Lieutenant.
6: Lieutenant Quinn! Hier, bitte.
5: Wie war es mit meiner Fledermaus an Bord?
6: Lieutenant! Lieutenant Quinn!
5: Und dieser Otter. Erzählen Sie vom Maschinenraum.
6: Keine Fledermaus an Bord.
5: Lieutenant Quinn, hier, bitte.
7: Hier, Lieutenant.
5: Wie war es? Wie sah der aus?
7: Und dieser
5: Otter. Otter.
7: Erzählen Sie vom Maschinenraum.
5: Wie groß war der?
7: Lieutenant Quinn, hier, bitte.
5: Und diese Riesenechse. Und der Bär.
7: Und der Bär?
5: Hatten Sie was?
7: Ach du
5: Scheiße. Hm?
2: Was? Schleuniger.
8: Hallo, Lieutenant. Sie haben lange geschlafen. Lust auf Frühstück?
2: Wer zur Hölle sind Sie?
8: Ich bin Campbell. Logistik.
2: Wo ist Appleby? Was ist passiert?
1: Darauf.
2: Pomeroy, wohin fliegen wir? Wer ist dieser Campbell? Ist das einer von den Drakes?
8: Bei den Sternen, nein.
2: Oh, wie lange habe ich geschlafen? Farbase, die sind schon wieder weg, oder?
1: Noch lange nicht. Dauert noch 30 Stunden, bis die nach Zopfwith kommen.
2: Aber wer bewacht das Drakes-Schiff?
4: Die Rosenkranz, wer denn sonst?
2: Was? Captain Imre, was läuft hier?
0: Wir haben das Problem gelöst.
2: Mr. Pomeroy, ich bitte um eine Erklärung.
1: Um diesen Reporter müssen Sie sich keine Sorgen machen.
2: Was?
1: Wenn der nach Sopwith kommt, findet er die Rosenkranz und Appleby findet er auch. Bloß sie wird er nicht finden.
2: Warum nicht?
3: Weil sie nicht mehr auf der Rosenkranz sind.
0: Ihre Bemerkung mit dem in Luft auflösen hat uns draufgebracht.
2: Ja, was? Ja, aber das hier ist die Rosenkranz.
4: Sehen Sie sich doch mal unsere Registriernummer an.
2: PB640TJB. Aber das ist falsch. Das hier ist nicht die Jasper Banks.
1: Doch. Wir sind jetzt das Patrouillenboot Jasper Banks.
2: Die Schiffskanonen, die Registriernummer, das sind amtliche Plomben. Das dürfte technisch nicht mal möglich sein.
1: Nur vorübergehend. Die Jasper war uns einen Gefallen schuldig.
2: Moment, die Jasper, war die nicht auf dem Weg zu einem Ferneinsatz im Outback?
1: Ja, genau. In Sektor 3Z, wilde Gegend. Da kam ein Notruf rein.
3: Ziemlich abgelegen und unerforscht, wirklich reizvoll.
2: Sie meinen, wir gehen im Outback auf Patrouille und die Jasper übernimmt unseren alten Sektor?
3: Genau, ich glaube, er hat es kapiert.
0: Nein. Was meinen Sie, mein Sohn?
4: Immerhin sind wir auch im Auftrag der Menschheit unterwegs.
2: Oh, verdammte Scheiße. Alles klar. Schön. Dieser Reporter, der kann sich sein Interview in den Arsch schieben. Und ich übernehme die erste Wache auf diesem Schrotthaufen.

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0: Cuyapan, Kolumbien. 2 Grad nördlicher Breite, 75 Grad westlicher Länge.
1: Immer noch kein Empfang.
2: Message from Anne.
1: Oh, Anne. Okay. Textmessage geht anscheinend. Wir machen das andere Frauen los. Ich bin eigentlich gut beschäftigt mit der Auswertung der NA-Stiftung.
3: Wir machen das andere Frauen los.
4: Ich bin eigentlich gut beschäftigt mit der Auswertung der NA-Stipendien und meinem Seminar und sage immer strahlend, Alan ist in Kolumbien und baut dort ein biologisches Schädlingsbekämpfungsprogramm auf. Cool, oder? Aber insgeheim stelle ich mir dich umgeben von 19-jährigen, gurrenden Schönheiten mit rabenschwarzem Haar vor, die alle ganz heiß auf soziales Engagement sind und Geld wie Heu haben. Ach, Sweetie, mach, was du willst. Aber komm heil zu mir zurück.
1: Mach ich doch, geht klar. Hier ist alles beim Alten, aber...
4: Der Horror in Peetzville hört nicht auf. Alles redet über diese Sekte namens Sons of Adam. Das Rote Kreuz hat in Ashton, Georgia, ein Flüchtlingslager eingerichtet. Stell dir vor, Flüchtlinge innerhalb der Vereinigten Staaten. Ich habe gehört, dass 2 kleine Mädchen ziemlich übel zugerichtet worden sind. Wobei mir einfällt, Barney hat mir ein paar Sachen gezeigt, die ich dir schicken soll. Und er meint, ich soll dich fragen, was haben die folgenden Städte gemeinsam? Peetzville, Sao Paulo, Phoenix, San Diego, Shanghai, Neu-Delhi, Tripolis, Brisbane, Johannesburg und Lubbock, Texas. Stichwort innertropische Konvergenzzone. Keine Ahnung, was er meint, aber echt unheimlich, diese ganzen Meldungen über Morde und Massaker an Frauen überall auf der Welt. Flöße aus Frauenleichen im Ganges. Gruselig. Aber den texanischen Offizier, der seine Frau, seine 3 Töchter und seine Tante erschossen hat, weil Gott ihn angeblich beauftragt hat, zu Hause mal ordentlich sauber zu machen, fand ich schon wieder irgendwie gut. Barney ist ein Schatz. Er kommt am Sonntag und hilft mir mit dem verstopften Fallrohr. Er ist gerade auf Wolke 7. Sein Antipheromon-Programm für diese Schädlingsmotten zeigt endlich Wirkung. Er hat über 2000 Präparate getestet. Und Nummer 2097 funktioniert anscheinend. Als ich ihn gefragt habe, was Nummer 2097 jetzt genau mit den Motten macht, hat er nur gekichert. Hat anscheinend was mit Sex zu tun. Jedenfalls sieht es so aus, als ob Barneys Zeug die Bäume retten könnte, ohne irgendwas anderes zu schädigen. Sie besprühen einfach den ganzen Wald. Vögel und Menschen können es bedenkenlos über die Nahrung aufnehmen. Sonntag fährt Amy zurück nach Chicago. Die Schule geht wieder los. Ich vermisse sie jetzt schon, obwohl sie gerade echt anstrengend ist. Amy lässt ihren Daddy jedenfalls grüßen.
1: Küsse.
4: Deine Anne.
1: Super, cool. Und wo sind jetzt bitte die Sachen von Barney, die du schicken wolltest? Egal. Ah, Scheiße. Strom aus für heute.

0: Assam, Pittsburgh, Sao Paulo, Phoenix, San Diego. Was war das nochmal? Hier San Diego, Shanghai, Neu-Delhi, Tripolis, Brisbane, Johannesburg und Lubbock, Texas. Stichwort innertropische Konvergenzzone. Okay. Naja, die liegen alle mehr oder weniger da, wo sich momentan die äquatoriale Tiefdruckrinne befindet, oder? Aber Brisbane, Sao Paulo und Johannesburg fallen noch raus, oder? Boah, warum meldet sich Barney nicht einfach selber? Oder kauft sich endlich mal ein neues Handy, der Nerd?
1: 3 Tage später, 5000 Meilen weiter nördlich, Ann Arbor, Michigan.
2: Hey, jetzt sind 3 Nachrichten auf einmal gekommen. Ich habe mich schon gewundert. Vergiss das mit den gurrenden Kolumbianerinnen, okay? Es war nur Spaß. Du kämpfst natürlich ausschließlich mit diesen schrecklichen Mückenlarven. Wenn du nicht mein Mann wärst, würde ich dich für einen Heiligen halten. Aber diese Bilder von Kindern mit Larven in der Nase und im Hirn, das sieht aus wie so ein Body-Horror-Zeugs. Die Fliege Teil 3 oder was? Oh, dieser Parasit ist die Hölle. Bitte schick mir keine weiteren Fotos mehr. Hier ist alles irgendwie sonderbar ruhig. Barney und ich haben das Fallrohr ausgebaut. Es war voller Nüsse. Hat wahrscheinlich irgendein Eichhörnchen da gebunkert. Barney ist düster drauf. Er nimmt die Sache mit den Sons of Adam total ernst. Wahrscheinlich wird er mit dem Untersuchungsausschuss sitzen, falls sie den wirklich auf die Reihe kriegen. Weil das Seltsamste an der ganzen Sache ist, dass anscheinend niemand wirklich irgendwas unternimmt. Hast du mitgekriegt, was Selina Peters gesagt hat?
3: Wenn jemand seine Frau umbringt, nennen wir es Mord. Aber sobald es genug Männer tun, ist es Lifestyle?
2: Ich glaube, dass sich die Sache ausbreitet. Und Barney meint, die Medien wurden aufgefordert, es runterzuspielen, weil es als eine Form ansteckender Hysterie betrachtet wird. Crazy, oder? Er besteht darauf, dass ich dir diesen Sonderbericht des National Health Institutes mit der Aussage von diesem durchgeknallten Sergeant schicke. Ich habe es mir angehört und dann Pauline in San Diego angerufen, weil ich wissen wollte, ob es ihr gut geht. Sie klang gleich komisch. Und dann hat sie plötzlich gefragt, ob sie nächsten Monat kommen und eine Zeit lang bei uns bleiben könnte. Ich habe gesagt, komm jetzt gleich, aber sie will erst noch ihr Haus verkaufen. Verkaufen? Whatever. Mir wäre lieber, sie wird sich beeilen. Die Orte von Barneys Liste liegen alle ungefähr auf 30 Grad nördlicher oder südlicher Breite, in den Rossbreiten. Als ich gesagt habe, dass das ja nicht ganz genau stimmt, meinte er, dass sich die äquatoriale Tiefdruckrinne im Winter verschiebt und dann auch die übrigen Städte einschließt. Ich so, und was hat das mit den Sons of Adam zu tun? Er so, nichts, hoffentlich. Also, keine Ahnung. Bye, bye. Ah, und hier sind die Links und Dateien von Barney. Sorry, hatte ich vergessen.
1: Cuyapan, Kolumbien. Eine Woche später.
0: Was ist das? So. Ja. Sonderbericht Pittsville-Sekte, Sons of Adam, Aussage Sergeant Willard News. Fahrer wohnhaft in Globe Fork, Arkansas. Aha. Na, ja, lass mal hören, was du zu sagen hast.
4: Ja, also, die Straßensperre war ungefähr 80 Meilen westlich von Jacksonville. Major John Heinz aus Ashton hat uns mit einer Eskorte erwartet. 2 Wasserwerfer unter der Führung von Captain Thomas Parr. Major Heinz war irgendwie geschockt, dass beim Ärzteteam auch Frauen dabei waren. Er meinte, das wäre scheißgefährlich. Die Psychologin, Dr. Putnam, hat dann beschlossen, bei der Straßensperre zu warten. Aber Dr. Elaine Fay wollte unbedingt mit, weil sie ja die Spezialistin für Epidemien ist. Wir sind dann ungefähr 1 Stunde lang hinter einem der Wasserwerfer hergefahren, ohne irgendwas Auffälliges zu sehen. Außer halt diese 2 großen Schilder, Sons of Adam und Befreite Zone. Wir kamen an ein paar kleinen Pekanusfarmen und einer Orangenplantage vorbei. Da waren Männer, die ein bisschen blöd geglotzt haben, aber die waren sonst ganz unauffällig. Frauen oder Kinder haben wir natürlich keine gesehen. Am Ortseingang von Pittsville war eine Absperrung aus Ölfässern, gleich neben dem Lagerhaus. Ein Arbeiter kam mit einer Schrotflinte raus und hat gesagt, wir sollen auf den Bürgermeister warten. Ich glaube nicht, dass er Dr. Fay gesehen hat. Die saß hinten und hat sich irgendwie ganz klein gemacht. Bürgermeister Blunt kam in einem Streifenwagen. Und unser Leitender, Dr. Primack, hat ihm erklärt, dass wir im Auftrag des Gesundheitsministeriums da sind. Blunt war damit einverstanden, dass unser Team nach Peetzville reinfährt, um Boden- und Wasserproben zu nehmen und um mit dem Arzt von Peetzville zu reden. Bürgermeister Blunt war ca. 1,85, bestimmt 120 Kilo, braun gebrannt, silbergraue Haare, hat viel gelacht, war eigentlich echt nett. Dann hat er im Wagen Dr. Fay entdeckt und ist explodiert. Hat rumgebrüllt, dass wir gefälligst wieder dahin sollen, wo wir hergekommen sind und so. Aber Dr. Primack hat ihn beruhigt und schließlich meinte er, dass Dr. Fay in das Büro vom Lagerhaus gehen und dort warten soll. Ich sollte auch da bleiben und sicherstellen, dass sie nicht rauskommt und einer von den Männern des Bürgermeisters sollte meinen Platz am Steuer übernehmen. Also sind die Mediziner und der Bürgermeister mit einem der Wasserwerfer nach Peetzville reingefahren. Und ich habe Dr. Elaine Fay in das Büro von dem Lagerhaus gebracht und mich hingesetzt. Es war extrem stickig und heiß. Dr. Fay hat ein Fenster aufgemacht. Aber als ich gehört habe, wie sie versucht, mit einem Typen draußen ins Gespräch zu kommen, habe ich ihr erklärt, dass das nicht geht. Und das Fenster wieder zugemacht. Der Typ war alt und ist gegangen. Und dann wollte Dr. Fay sich mit mir unterhalten, aber ich hatte eigentlich keine Lust und habe ihr das auch gesagt. Mir kam ihre Anwesenheit irgendwie falsch vor. Als nächstes hat sie angefangen, die Aktenschränke durchzugehen und Firmenunterlagen zu lesen. Ich habe ihr gesagt, dass ich finde, dass das keine gute Idee ist und sie damit aufhören soll. Sie meinte, dass die Regierung von ihr erwartet, dass sie Untersuchungen anstellt. Jedenfalls hat sie mir dann noch eine Broschüre gezeigt, die da rumlag. Der Mensch gehorcht Gott von Reverend McKillany. Davon stand ein ganzer Karton in dem Büro. Ich habe angefangen zu lesen und Dr. Fay sagte, sie will sich die Hände waschen. Also habe ich sie durch den Korridor neben dem Förderband nach hinten zur Toilette gebracht. Es gab nirgendwo Türen oder Fenster, also bin ich zurück. Nach einer Weile hat sie gerufen, dass da hinten ihr ein Feldbett wäre und sie sich hinlegen würde. Ich dachte, das geht in Ordnung, weil es ja eben nirgendwo Fenster oder Türen gab. Außerdem war ich froh, allein zu sein. Ich habe also diese Broschüre gelesen und fand die tatsächlich richtig gut. Es war eine tiefsinnige Überlegung darüber, dass Gott uns Menschen gerade eben den Prozess macht und dass Gott uns, wenn wir unsere Pflicht erfüllen, mit einem neuen Leben belohnen wird. Die Zeichen und Omen zeigen das ganz klar. Es war kein Hasspamphlet oder so. Das hatte wirklich Hand und Fuß. Nach einer Weile habe ich Musik gehört und gesehen, dass die Besatzung von dem Wasserwerfer von Captain Parr auf der anderen Straßenseite bei den Kraftstofftanks war. Die saßen da im Schatten unter ein paar Bäumen mit Lagerarbeitern rum. Einer hat Gitarre gespielt. Einfach so. Sah friedlich aus. Dann kam Bürgermeister Blunt allein in dem Streifenwagen zurück und ist rein zu mir. Als er gesehen hat, dass ich in der Broschüre gelesen habe, hat er gelächelt. Aber er war irgendwie angespannt. Hat gefragt, wo Dr. Fay wäre. Und ich habe gesagt, dass sie sich hinten hingelegt hat. Er meinte, das wäre okay. Dann ist er wieder raus auf den Korridor und hat die Tür hinter sich zugemacht. Ich habe dem Typen mit der Gitarre zugehört. Hatte ganz schön Hunger, weil mein Lunchpaket in Dr. Primacks Wagen war. Nach einer Weile ging die Tür auf und Bürgermeister Blunt kam wieder rein. Er sah schlimm aus. Seine Kleider waren durcheinander und er hatte blutige Kratzer im Gesicht. Er hat nichts gesagt. Hat mich nur irgendwie super intensiv angeschaut, als ob er gerade von einem Trip aufgewacht wäre. Seine Hose war offen und es war Blut auf seiner Hose, seinem Hemd und auch auf seinem Schwanz, wenn ich das hier so sagen darf. Ich habe versucht, ihn zu beruhigen, aber er wollte, dass ich mit ihm zu Dr. Fay gehe. Meinte, ich muss mir das anschauen. Also bin ich mit ihm in den Raum mit dem Feldbett. Dr. Fay lag ausgestreckt auf dem Bett und machte einen friedlichen Eindruck. Ihre Schenkel waren geschlossen und ich war irgendwie froh, das zu sehen. Ihre Bluse war allerdings hochgezogen. Und auf ihrem Bauch war eine Stichwunde oder ein Einschnitt. Blut ist rausgesickert, wie aus einem Mund. Und die Kehle war auch aufgeschnitten. Wir sind zurück ins Büro. Bürgermeister Blunt hat sich hingesetzt. Er war total erschöpft. Und dann hat er gesagt, Ich habe das für Sie getan. Ist Ihnen das klar? Er kam mir irgendwie vor wie mein Vater. Dann hat er mir erklärt, dass Dr. Faye sehr gefährlich war. Sie war nämlich eine Kryptofrau. Das ist die gefährlichste Sorte. Er hat sie enttarnt und unschädlich gemacht. Ja, genau das hat er gesagt. Unschädlich gemacht. Wir haben dann über die Broschüre von Reverend McKinney gesprochen und darüber, dass der Mensch sich reinigen und Gott eine saubere Welt präsentieren muss. Er meinte, es gibt Leute, die fragen, wie der Mensch sich ohne Frauen fortpflanzen kann. Aber diese Leute begreifen nicht, worum es geht. Wenn der Mensch sich von seinem tierischen Anteil befreit, also von der Frau, dann ist das genau das Zeichen, auf das Gott wartet. Dann wird Gott einen neuen, sauberen Weg offenbaren. Vielleicht bringen dann Engel die neuen Seelen. Oder vielleicht leben wir dann auch ewig. Blunt hat erzählt, dass schon einige Männer hier in Peaceville Engel gesehen haben. Ja, dann kam das Ärzteteam zurück. Und ich habe Dr. Premack gesagt, dass man sich um Dr. Faye gekümmert und sie weggeschickt hat. Und dann habe ich mich wieder hinter das Steuer gesetzt, um den Wagen aus der befreiten Zone rauszufahren. 4 der 5 Soldaten von der Straßensperre haben sich geweigert mitzukommen. Captain Parr hat versucht, sie zu überzeugen, war aber am Ende damit einverstanden, dass sie bleiben. Ja, ich wäre auch gern geblieben. Es war so friedlich. Aber die anderen brauchten mich als Fahrer.
0: Echt, oder? Scheiße. Aber hier ist noch was. Eine Notiz von Barney. Religion und Metaphysik des Menschen sind die Stimmen seiner Drüsen. Schönweiser, 1878. Schönweiser. Barney meint also, dass bei den Leuten in Peaceville eine Psychose ausgelöst worden ist. Und zwar durch irgendeine Art Droge oder ein Virus. Religion und Metaphysik des Menschen sind die Stimmen seiner Drüsen.
1: Zur selben Zeit, 5000 Meilen weiter nördlich.
2: Alan, ich habe Angst. Also, hier ist alles okay, aber ich habe Pauline angerufen in San Diego und die ist nicht rangegangen. Und dann habe ich bei dem netten Nachbarn angerufen, aber der hat mich wüst beschimpft und aufgelegt. Vielleicht hat Pauline das Haus verkauft? Ach ja, und Lillian ist in irgendeinem Ausschuss zur Rettung der Frauen. Als wären wir eine gefährdete Art. Das Rote Kreuz hat angefangen, Lager zu errichten, aber es kommt niemand mehr aus den betroffenen Gebieten raus. Auch keine Kinder, nicht mal jung. Und es gibt Luftbilder aus Lubbock, auf denen Massengräber zu sehen sind. Bis jetzt breitet es sich hauptsächlich nach Westen aus, aber St. Louis ist auch abgeschnitten. Über viele Städte kommt nichts mehr in den Nachrichten. Oh. Sorry, ich bin wahrscheinlich ein bisschen hysterisch. Egal. Amy kommt über die Ferien heim, das wird mich ablenken. Ach ja, kleiner Fun-Fact. Barney hat mir erzählt, was ein Enzym mit den Motten macht. Es bringt das Männchen dazu, sich umzudrehen, bevor er sich mit den Weibchen paart. Läuft quasi immer auf den Blowjob raus für die Mottendamen. Ach ja, Barney hat mir auch wieder ein paar Sachen zum Weiterleiten geschickt. Also, bis bald. Lass von dir hören.

0: Cuyapan, Kolumbien. Zwei Tage später.
1: Massengräber, das kann nicht sein. So eine Scheiße!
2: Wieso kommen diese Scheißnachrichten erst Tage später, Jan? So Drecksnetz! Fuck! Fuck! Ich muss nach Hause. Also wenn ich jetzt losgehe, dann kriege ich morgen ein Brot und übermorgen einen Bus nach Bogotá und dann die Maschine nach Miami. Fuck!

0: Miami, Flughafen. 3 Tage später.
1: Komm schon, komm schon, komm schon. Jetzt geh ran. Geh ran, geh ran, geh ran. Läutet das überhaupt? Hallo?
2: Alan? Oh Gott, sei
1: Dank. Anne, endlich. Ich versuche seit Tagen, dich zu erreichen. Ich bin in Miami. Aber die Flüge nach Norden, die sind komplett ausgebucht. Ich muss 6 Stunden warten.
2: Ich auch.
1: Pass auf, ich habe nicht viel Akku und ich muss mir die Sachen von Barney noch anschauen. In Kolumbien, da gab es quasi kein Netz. Ich melde mich später nochmal.
2: Ja, okay, alles klar. Ja.
1: Aber hier, das ist echt merkwürdig. Das sind nur Männer.
2: Was?
1: Das ist keine einzige Frau in Nada, das ist null.
2: Wieso, was meinst du?
1: Totale Fehlanzeige. Nee, Moment, da ist eine in einem Parker. Aber sonst sind die hier immer doch alle halb nackt. Mhm. Und da ist noch eine mit Poncho. Kapuze und Military-Hose. Ist nicht zufälligerweise gerade Mode, oder?
2: Leider nein, Alan, die verstecken sich.
1: Und bewegen sich in Gruppen. Wie eine Herde.
2: Die haben Angst. Die haben Angst, Aufmerksamkeit zu erregen.
1: Mujeres? Hier bei der argentinischen Fluglinie, da gibt es einen Schalter für Frauen. Ja, die Männer sind wie immer, die schimpfen, lachen, labern. Aber vorm Duty Free, da hat irgendein Typ Traktate verteilt. N? Scheiße. Akku leer. Sorry, kann ich hier irgendwo mein Handy aufladen?
3: Ja, da drüben.
1: Ja, und einmal den Miami Herald. Hier.
3: Danke. Bitteschön.
1: Okay. Die Leichenhalle. Von Forsett teilt zu ihrem Bedauern mit, dass weibliche Leichen künftig nicht mehr angenommen werden. Oh Gott, sowas steht in der Zeitung. Was mit dem Handy? Scheiße, das geht nicht mal an. Nein, hier. Nassau, das Passagierschiff Cape Swallow, wurde heute in den Hafen von Nassau geschleppt, nachdem es vor Cape Hatteras mit einem Fischnetz voller Frauenleichen kollidiert war, das die Schrauben blockiert hatte. Ach, Drecksblatt. Und hier? 0%, aber lädt. Wenigstens das.
0: 10 Minuten später.
1: Und jetzt? 5%. Okay, Barney. Was hast du ihm noch geschickt? Ein Audio.
0: United Press International.
4: Vatikanstadt, 19. Juni. Papst Johannes der 24. hat heute angedeutet, dass er nicht beabsichtigt, einen offiziellen Kommentar zu den sogenannten paulinischen Reinigungssekten abzugeben, die eine Ausrottung der Frau als Abkürzung des Weges zu Gott predigen. Kardinal Fazzoli, Sprecher der europäischen paulinischen Bewegung, bestätigte jedoch erneut seine Auffassung, dass die Heilige Schrift die Frau lediglich als vorübergehende Gefährtin und als Werkzeug des Mannes definiere. Frauen, so stellte er fest, würden an keiner Stelle als menschlich beschrieben, sondern lediglich als Notbehelf oder Übergangszustand. Die Zeit des Übergangs zur vollen Menschlichkeit sei angebrochen.
1: Okay, Papst hat keine Eier, alles klar. Und was ist das? 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
5: Zusammenfassung des Berichts des Untersuchungsausschusses über die Femizide. Die jüngsten, weltweiten, aber regional begrenzten Femizide sind vergleichbar mit historischen Hexenjagden. Sie sind das Symptom psychischen und ökonomischen Drucks. In diesem Fall liegt die Ursache in der Rasanz des gesellschaftlichen und technologischen Wandels, verstärkt durch Bevölkerungsdruck und mediale Hysterie. Das Phänomen ist weder ein medizinisches noch epidemiologisches Problem. Es wurden keinerlei physiologische Pathologien beobachtet. Die chiliastischen Sekten, die in den betroffenen Gebieten auf der Bildfläche erschienen sind und die Wiederkehr Jesu Christi predigen, scheinen nicht miteinander vernetzt zu sein. Ihnen ist lediglich die Vorstellung gemein, dass sich als Resultat der reinigenden Eliminierung der Frau eine neue Art der menschlichen Fortpflanzung offenbaren wird. Wir empfehlen: erstens, das Unterlassen provokanter oder sensationslustiger Berichterstattung. Zweitens, die Einrichtung von Flüchtlingszentren für Frauen aus den betroffenen Gebieten. Drittens, die militärische Abriegelung der Krisengebiete und viertens die Entsendung von qualifizierten Psychologenteams zur Durchführung von Rehabilitationsmaßnahmen.
0: Zusammenfassung des Minderheitenberichts des Ausschusses.
6: Die neun unterzeichnenden Mitglieder lehnen es ab, die Femizide als rein psychosoziales Phänomen zu betrachten. Die ersten Ausbrüche haben sich weltweit auf Höhe des 30. Breitengrads ereignet, dem Gebiet, in dem die Luftmassen der innertropischen Konvergenzzone absteigen. Ein Wirkstoff oder Erreger in den oberen Schichten der Atmosphäre würde genau entlang dieses 30. Breitengrads niedergehen. Darum wird dringend empfohlen, weiter nach einer physiologischen Ursache zu suchen. Barney Braithwaite, im Namen der Minderheit.
1: Ach, mach das, verdammt. Ach, Em. Bald sehe ich dich ja wieder. Endlich.

0: wieder und wieder. Oh Gott, ich heiße es. Scheiße. Endlich. Ich muss.
1: Alan?
2: Ich kann nicht nach Hause.
1: Was? Aber du musst kommen.
2: Ich darf nicht zu euch. Hat mich erwischt.
1: Was?
2: Um Himmels Willen zu, Anne. Falls du nach Hause kommen sollst.
1: Alan.
2: Lass mich nicht in deine oder in Annes Nähe. Meins.
1: Was? Was meinst du?
2: Ich werde zur Bahn ins Labor fahren. Aber vielleicht versuche ich an euch ranzukommen. Ist Bahn im Labor?
1: Ja, aber Alan.
2: Vielleicht kann Bahn mir helfen. Ich bin gefährlich, Anne. Ich könnte euch töten. Besorgt dir eine Waffe. Ja, lass mich nicht ins Haus. Das ist eine Krankheit. Die verwandelt uns in wilde Tiere, Anne.
1: Ja. Ja, ja, okay.
2: Verstehst?
1: Alan.
2: Und dass du mich nicht an euch ranzukommst.
1: Ich verspreche.
3: Nature. Kommentar von Professor Ian McIntyre, Glasgow.
4: Ein Problem unserer Spezies lag immer in der engen Verbindung zwischen dem Verhaltensausdruck von Aggression, Prädation und geschlechtlicher Fortpflanzung bei Männchen. Diese enge Verbindung umfasst A, das Teilen einer Vielzahl von neuromuskulären Bahnen, die sowohl bei prädatorischen als auch bei sexuellen Bewegungsmustern benutzt werden, und B, vergleichbare Zustände der adrenalingesteuerten Erregung, die bei beiden ausgelöst werden. Dieselbe Verbindung zeigt sich bei männlichen Exemplaren zahlreicher anderer Spezies. In manchen wechselt sich der Ausdruck von Aggression und Kopulation ab oder ist sogar gleichzeitig vorhanden wie bei der gewöhnlichen Hauskatze. Männchen zahlreicher Arten beißen, kratzen, schlagen, treten oder greifen Weibchen während des Geschlechtsverkehrs an. Tatsächlich ist bei einigen Arten der Angriff des Männchens notwendig, um den Eisprung des Weibchens auszulösen. Bei zahlreichen Arten wird erst bei einem Signal vom aggressiven Angriff zum Paarungsverhalten übergewechselt. Bleibt dieses Signal aus, setzt das Männchen seinen Angriff fort. Deshalb scheint die Spekulation erlaubt, dass die gegenwärtigen Femizide durch irgendeine Substanz auf viraler oder enzymatischer Ebene verursacht werden könnten, die ein Versagen der Umschalt- oder Auslöserfunktion in höheren Primaten zur Folge hat. Also in Zoos lebende Gorillas und Schimpansen sind kürzlich dabei beobachtet worden, dass sie Weibchen angegriffen und getötet haben. Rhesusaffen nicht.
0: Vielleicht lässt sich diese Substanz irgendwie binden, filtern oder neutralisieren. Geh zum Labor. Geh nicht nach Hause. Geh direkt zum Labor. Was? Oh Gott, noch 3 Stunden. Geh zum Labor.

0: Ann Arbor, Michigan. Videolog von Amy Erdstein.
1: Riesenszene hier heute Abend. Daddy ist wieder zu Hause. Aber er war total weird drauf, hat das Taxi warten lassen und wollte nicht rein. Er wollte mich auch nicht umarmen. Wir durften nicht mal in seine Nähe kommen. Hat gesagt, er schläft im Labor und wir sollen weg. Gleich morgen früh mit dem ersten Flug zu meiner Tante Martha. Dachte, er will mich verarschen. Weil doch nächste Woche der Abschlussball ist. Und Tante Martha lebt in Whitehorse, Kanada. Da ist einmal im Jahr ein Hundeschlittenrennen, der Yukon Quest. Sonst ist da nichts. Gar nichts. Ich hab rumgeschrien. Ma hat rumgeschrien und Dad hat gestöhnt. Verschwindet! Und dann hat er angefangen zu weinen. Zu weinen! Ich wollte zu ihm gehen, aber Ma hat mich zurückgerissen. Und dann habe ich gesehen, dass er dieses große Messer hat. Und Ma hat auch angefangen zu weinen. Und ich hab gesagt, Daddy, ich bin doch für dich da. Er hat nur geschaut. Traurig und intensiv. Irgendwie so, als wäre ich vernünftig und erwachsen. Aber Ma, Ellen, das Kind weiß nicht, was es sagt, hau ab. Also ist er raus zum Taxi und hat gerufen, verschwindet, verschwindet, bevor ich zurückkomme. Ma hat unsere Koffer rausgezerrt und rumgeschrien, pack deine Sachen schnell. Aber ich werde nicht, ich wiederhole, nicht den Herbst damit verbringen, mir im Yukon den Arsch abzufrieren und den Abschlussball zu verpassen und alle Punkte, die ich den Sommer über gemacht habe, wieder zu verlieren. Die hat ja schließlich versucht, sich mit uns zu verständigen. Ach Mann, egal. Moment. Ma ist gerade nach oben. Ich hau jetzt ab. Die spinnt. Ich fahr zum Labor.
0: Kanada. Ein Blockhaus im Wald.
2: Ich hab überhaupt nichts gespürt, Barney. Ich meine, ich wusste, dass die Tochter von irgendjemandem sich mit ihrem Vater getroffen und der sie getötet hat. Und danach hat er sich die Kehle aufgeschnitten. Aber es hat nichts bedeutet. Sie haben mir Alans Brief gegeben und dann wieder weggenommen. Warum? Das Letzte, was er geschrieben hat, war das Bindeglied unserer Menschlichkeit ist zerbrochen. Die Wirkung von dem Beruhigungsmittel lässt nach. Mir geht's echt gut, Barney. Du hast wahrscheinlich gedacht, ich krieg nichts mit, aber ich habe gemerkt, dass du das warst, der mir die Haare abgeschnitten hat. Danke. Der Typ in der Tanke hat Mister zu mir gesagt. Ich habe genug Benzin und Lebensmittel. Bin jetzt hier in deiner Blockhütte.
0: Eine Woche später.
2: Die haben die Flüchtlingslager auf den Apostle Islands bombardiert. Dafür haben drei Frauen ein Flugzeug der Luftwaffe entführt und Dallas angegriffen. Aber wir haben keine Chance. Weißt du, dass ich mit wir noch nie uns Frauen gemeint habe? Gezielt ermordet zu werden, erzeugt anscheinend ein Wir-Gefühl.
0: Drei Tage später.
2: Ich war im Ort wegen Salz und Petroleum. Bin in diesen kleinen Red Deer Laden und hab meine Sachen bei dem alten Opa ganz hinten geholt, von dem du mir erzählt hast. Er hat mich wie einen Typen behandelt. Aber er weiß, dass ich eine Frau bin. Und er weiß, dass ich in deiner Hütte wohne. Jedenfalls kamen ein paar Männer und Jungs rein. Die waren alle so normal, haben gelacht. Und dann hat einer von ihnen gesagt, Henry hat einen Engel gesehen. Einen Engel. Er war groß und hat gefunkelt. Er ist gekommen, um zu schauen, ob der Mensch Gottes Wille ausführt. Das hat er gesagt. Ich bin hinten raus. Der Opa hat gemurmelt, die Kinder werden mir fehlen. Die Kinder werden mir fehlen.
0: 2 Stunden später.
2: Verdammt, ich muss doch mal in den Laden. Ich habe Angelhaken vergessen. Ich kann nicht nur Brot essen.
0: 7 Tage später.
2: Ich habe die Angelhaken geholt. Vorhin standen wieder ein paar Männer. Aber die waren anders. angespannt. Keine Jungs dabei diesmal. Der alte Opa hat mir die Haken gegeben und geflüstert, dass nächste Woche eine Menge Jäger im Wald sein werden.
0: 2 Wochen später.
3: Ich kann hier nicht bleiben, Barney. Ich esse jetzt rohen Fisch, damit niemand den Rauch sieht, aber die Jäger werden hier vorbeikommen.
2: Ich gehe mit meinem Schlafsack in den Sumpf. Auf den großen Fels.
0: 24 Stunden später.
2: Ich bin jetzt auf dem Felsen. Ich höre sie links und rechts vorbeiziehen. Vielleicht bin ich die letzte lebende Frau hier in der Gegend. Ich kann den Winter über nicht hierbleiben. 40 Grad minus. Ich bräuchte ein Feuer. Dann würden die Männer den Rauch sehen. Dann könnten sie mich abknallen wie eine Ente. Selber. Hier oben auf diesen Felsen, wo ich die Sterne sehen kann. Der Mond geht gleich auf. Aber ich muss noch was erzählen. Ich habe jetzt auch einen Engel gesehen, heute früh. Er war groß und hat tatsächlich irgendwie gefunkelt. Von innen. Die Frösche haben aufgehört zu quaken und ein Blauhäher hat zweimal geschrien. Also, er war wirklich da. Ich habe ihn von meinen Felsen aus beobachtet. Er hat was aufgehoben. Blätter? Zweige? Ich habe es nicht genau gesehen. Er war da. Und ich glaube, seine Spezies, die hat das mit uns gemacht. Die haben dafür gesorgt, dass wir uns selbst auslöschen. Warum? Naja, die Erde ist eine schöne Gegend. Wenn bloß die ganzen Leute nicht wären. Wie wird man die los, diese Menschen? Bomben, Brände, Explosionen? Hinterlässt ein Riesenchaos. Überall Krater, radioaktive Strahlung. Da bleibt von der schönen Gegend kaum was übrig. Also, ich habe ihn gesehen. Er war da. Aber das war kein Engel. Das war eher sowas wie ein Immobilienmakler.

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0: people say you, I should know this.
1: Und wie, fragt ihr, konnte ich das wissen?
0: As I sat on the rock.
1: Weil ich 7 Jahre lang auf meinen Felsen saß.
0: I came to terms with my...
1: Und mich mit meinem Schmerz abfand.
0: My anger.
1: Mit meinem Zorn.
0: And my meanness.
1: Und meine Gemeinheit.
0: And then no man...
1: Und ich konnte keinen Mann und keine Frau ertragen. Weil ich alle erkannt hatte. Alle. Konnte mich irgendeine Frau oder irgendein Mann bezaubern in meinem Korridor vor der Zeit auf dem Felsen?
0: Enchant me? No.
1: Nein.
0: Dieses
1: Leben
0: life became my company.
1: Wurde meine Gesellschaft.
0: My reality.
1: Meine Wirklichkeit.
0: And I tell you what,
1: und ich kann euch davon erzählen, ich kenne es so gut.
0: For this,
1: denn dies wurde die Plattform,
0: the platform, as Channel would say,
1: mein Channel würde sagen, meiner neuen Nachbarschaft.
0: New rock in a new neighborhood.
1: Ein neuer Felsen in einer neuen Nachbarschaft.
0: And that,
1: der unbekannte Gott begann, Form anzunehmen. Und er nahm Form an im Leben. Wie diese Blumen. Oder diese eine Blume.
0: Or like that scraggly,
1: oder wie dieser zerzauste Strauch. Der einzige Busch, der auf meinem Felsen wuchs.
0: Nightbird made her nest.
1: Der Nachtvogel baute dort sein Nest hinein.
0: And of these things,
1: an diese Dinge
0: I had a remembrance.
1: Erinnerte ich mich.
0: And
1: aber nicht mehr an meine eigenen Taten. Denn in meinem Leben war ich ein Zerstörer gewesen. Kein Lebensspender. Ich war ein Zerstörer des Lebens gewesen. Das ist der Grund, weshalb ich ein solch großartiger Lehrer wurde für eure Großartigkeit bin. Denn sie steht in euch geschrieben, wenn ich euch anschaue. Ich habe sie gesehen, viel länger als ihr. Und ich kann sie in euch erkennen. Und ich weiß jetzt, wie ihr sie verbergt. Aber es ist meine wundervolle Gelegenheit, sie aus euch herauszuholen, auf jegliche Art und Weise.
0: That
1: diese
0: dissipated
1: aufgelösten Erinnerungen.
0: This remembrance was not about anything I did.
1: Handelte nicht von etwas, das ich getan hatte, denn ich vergoss niemals meinen Samen, wie ihr es tut und es natürlich findet, weil ihr nichts Ehrenhaftes in eurem Leben getan habt.
0: I remembered.
1: Ich erinnerte mich
0: something about this tabernacle around
1: an etwas wie ein Tabernakel um mich herum. Er kam nicht aus der Quelle meines Lebens, sondern entsprang einem tieferen Boden, wie eine entfesselte Melodie von Stimmen. Das Leben und die Götter hatten all diese schönen Dinge erschaffen, aber zu meiner Zeit waren sie schon längst wieder verschwunden. Aber ich konnte sie hören. Sie waren alle in einem tieferen Geist eingefangen in diesem Brunnen, den wir Weisheit nennen oder den Geist Gottes. Er war in mir. Und was mir bewusst wurde, war nicht mein Menschsein, sondern mein Gott und seine Erinnerung, alles erschaffen zu haben. Denn er ist dies und sieht sich selbst. Und ich hörte ihn in meinem Kopf. Ich sagte, woher kommen all diese Stimmen in der Tat? Denn dies sind nicht meine Erinnerungen. Es sind hingegen die Erinnerungen meines Gottes. Und deines Gottes. And in those moments,
2: und in diesen Momenten, als ich jahrelang dort sah,
1: my opinion went away.
2: Verschwand meine Meinung.
1: And that which is ancient,
2: aber das, was uralt
1: and immortal and light,
2: und unsterblich und das Leben selbst ist, hatte ein Fenster durch mein Gehirn und meine Augen erhalten, um sich selbst zu sehen. Gott wieder vereinigt mit sich selbst. Das Leben so schön. Ich fand meinen unbekannten Gott. Wenn ich also dies betrachte, sehe ich die natürliche Ordnung. Nicht die einer stagnierten Bestimmung, sondern eine Ordnung, die ihren Mustern folgt. Und eingebaut in ihre Muster ist die Automatisierung von Erfahrung und rapide, chamäleonartige Veränderung. Also alles, was jemals überlebt,
1: in and of itself finds
2: findet in sich selbst eine immerwährende Identität dessen, was es einst war.
1: When its identity,
2: aber es hat sie überlebt,
1: perishes,
2: auch wenn seine Identität umkommt
1: flurries,
2: im ersten Schneegestöber.
1: And
2: und im Frühling ist es wieder neu, ist auferstanden vom Traum.
1: Spring.
2: Es heißt Wiederauferstehung im Frühling vom Traum des Winters. Kein Ding, das so perfekt und so schön ist, wird jemals seine einzigartige Identität überleben. Denn sie wird vergehen und niemals wiederkommen. Sie wird niemals wiederkommen in diesem Frühling. Aber das, was bis heute überlebt hat, überlebt nicht mit dem Namen, den wir ihm einst gaben, sondern mit einem neuen Namen. Denn es ist nun Gott in dieser Form, die mit ihrem ersten Atemzug entstand. Und wir stellten diese Bewegung der Ordnung her, damit sie gelebt, erfahren und neu formuliert werden könnte. Und sie wird träumen und in diese neue Veränderung leben, in einer passenden Umgebung, und wird es weiterhin tun. Und ihr kostbares Senfkorn enthält jenes Paket, das besagt, dass sie die Fähigkeit hat, ewig zu leben.
1: Infinity. Because it has the ability.
2: Denn in ihrer Ordnung ist die Fähigkeit eine bemerkenswerte Ordnung der Evolution zu sein.
1: We should never
2: wir sollten niemals glauben,
1: think about ourselves in some stagnant,
2: dass wir irgendeine stagnierte Form hätten und sollten uns nicht in diesem Spiegel in irgendeiner eisernen, verkrusteten Form sehen und uns so an uns selbst erinnern.
1: Because you will surely die if you do.
2: Wenn ihr das tut, werdet ihr sicherlich sterben. Die Flexibilität dieser Ordnung ist offensichtlich überall um euch herum. Dies ist dann Gott, der mit sich selbst spricht. Und er ist so schön. Und die Pflanzen, die das gemacht haben, gingen weg im Herbst. Ihr schnittet sie ab und sie schliefen ein. Und dann gab es keine Flora, es gab keine Blumen, es gab nichts, das euch unterhalten konnte. Denn die natürliche Ordnung war, dass sie ruhten.
3: is that it was at rest. And in rest, it...
2: Und während der Ruhe im Herbst schälten die Winterwinde ihre Identität ab.
3: And it went to sleep.
2: Die Pflanzen schliefen ein, damit sie vergessen konnten, was sie waren. Sie konnten ihren Traum werden.
3: While you were about,
2: während ihr euch daran machtet, eure Leben minimal anders zu organisieren oder Veränderungen zu bekämpfen, der Kontrolle wegen,
3: all around you,
2: ist überall um euch herum die größte Inspiration damit beschäftigt, sich zu verändern. Wendet euch zu eurem Nachbarn und sagt ihm, was ich euch bis jetzt gelehrt habe.
4: 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Halve Rust betekent. 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
2: Dieser berauschende Augenblick, den ganzen Winter lang herausgeschmückt zu sein mit solch weichen, zarten Farben, Gewebe, ihr Traum als Same war die Vorstellung, so auszusehen. Und ihren wunderschönen Atem auszuatmen. Denn wenn ihr der Lebensatem eingehaucht wird, atmet sie ihren eigenen aus. Und wie herrlich, wie fragil, wie wunderschön, wie flüchtig dieser Augenblick ist, den ganzen Winter lang für diese krönende Herrlichkeit. Um Gott zu ehren, der dieses Leben ist und niemals vergessen hat, was er ist. Dies spricht zu meinen Geist an und eine Wiedervereinigung findet statt. Das ist so schön. Es ist eine Wahrheit.
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0: Schau.
1: Er überschüttet uns mit diesem fühlbaren Geben.
0: Gives to us.
1: Er beschenkt uns.
0: To life.
1: Beschenkt das Leben. Weil er ein Signal sendet an alle Insekten. Denn jede Blume hat ihren Bewunderer.
0: For every
1: jede Blume hat ein Insekt, das sie wahnsinnig leidenschaftlich, wunderschön verehrt. In all dem ist Gott ein Geber. Er wird Früchte produzieren und euch einladen, sie zu pflücken, wird euch belohnen mit Säften und Chemiestoffen, die euch in den Mund schießen und euch Tränen in die Augen treiben und verursachen, dass eure Nase läuft oder dass ihr eure Augen schließt in einem Augenblick erlesener Köstlichkeit.
0: Deliciousness. Yeah. To the God,
1: auf den Gott,
0: who is it all,
1: der alles ist,
0: who is it all,
1: der alles ist, so sei.

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0: Oops. Ich glaube, ich erzähle auch mal einen vom Pferd. Einfach so. Vom coolen Pferd. Ein Cowboy, ein cooler Cowboy auf einem Pferd. Das stimmt gar nicht, das Pferd ist cool, nicht der Cowboy. Sonst wird es nicht so gerufen.
1: Okay, der Cowboy ist auch cool.
0: Cooler Cowboy auf einem coolen Pferd. Von hinten gesehen.

0: Der Donjon. Das ist eine mächtige Festung mit 4 schwarzen Türmen und unzähligen Kerkern und Verliesen. Vor allem aber ist der Donjon ein wahnsinniges Business. Abenteurer kommen von überall her, um die Schätze des Donjons zu plündern. Warum das ein gutes Geschäft ist? Weil die Abenteurer Eintritt zahlen. Und weil fast alle hier ihr Leben lassen, früher oder später, im Kampf mit den Monstern, die den Donjon bevölkern. Orks und Trolle, Gorgonen und Bedfellers, Mushrooms, Rotzlinge, Endloswürmer und so weiter und so fort. Der Donjon, das sind 1000 Tote im Monat. Aber eben auch 100.000 Goldstücke pro Monat. Und wenn mal einer mit einem Schatz davonkommt, dann ist das einfach gute Werbung. So einen Betrieb muss man aber erstmal am Laufen halten. Einer muss die Zügel in der Hand halten, muss die Verantwortung schultern. Mit kühlem Kopf, Herz und harter Hand.
1: Ente!
0: Und das bin ich.
1: Ente!
0: Herbert von Vaucasson.
1: Ente!
2: Schluss mit den Träumereien. Sammel die Eingeweide von diesem Abenteurer hier auf und putz das Blut weg.
3: Sehr wohl.
2: Und wenn du damit fertig bist, kannst du zum Drachen gehen. Der hat einen eingewachsenen Zehennagel.
3: Okay.
0: Ich bin der Hausmeister. Also der Hausmeisterlehrling. Oder auch das Mädchen für alles. Aber was für eins? Ein verdammt männliches.
2: Ach ja, falls du einem gewissen Ababakar Octopus, Prinz ohne Fürstentum, der mit seiner Sandale Königsgräber aufwühlt, über den Weg läufst, dann schick ihn nach oben. Der Wärter sucht ihn.
3: Woran erkenne ich denn den?
2: Was? Er ist ein Barbar. Groß, katzenartig, einäugig.
0: Und so habe ich mich auf den Weg gemacht und diesen Ababakar gesucht. Der Donjon ist tatsächlich riesig, aber wenn man ihn kennt wie seine Westentasche, dann findet man früher oder später jeden Barbaren.
4: Das ist alles so groß hier unten. Ja, ich geh mal durch die Tür.
0: Und so war es auch. In einem der unzähligen Verliese war ein großer, katzenartiger, einäugiger Barbar. Er kämpfte gerade gegen ein blaues Monster, das wir Zongo nennen.
5: Zongo!
3: Entschuldigung! Hä? Prinz Ababakar Octopus ohne Fürstentum, der mit seiner Sandale Königsgräber aufhüllt?
5: Ja. Zongo!
0: Ich hatte ihn also gefunden, den einäugigen Barbaren, nur leider so abgelenkt, dass Zongo ihn kurzerhand zu Brei geschlagen hatte. Und nun war Prinz Ababakar tot und ich ziemlich im Schlamassel.
5: Zongo, Zongo!
3: Das mache ich jetzt nur. Schnell eine Idee, sonst rupfen die mich bei lebendigem Leibe.
0: Und natürlich hatte ich eine Idee. Ich habe mich als Barbar verkleidet. Denn Schwerter machen Leute. Und so bin ich dann hochgegangen zum Wärter, dem Besitzer und Chef des Donjons.
6: Der Prinz ohne Fürstentum, Abrakabar Octopus, der Königsgräber aufwühlt.
7: Mit der Sandale.
8: Ja. Ja, lass ihn rein.
7: Ich hoffe, man ruft mich nicht umsonst. Zur Seite, meine Männlichkeit braucht Platz.
8: Eine Ente.
7: Ja.
8: Setz dich und nimm eine Pfeife.
7: Oh, freundlich.
0: Da war ich nun, in der Rüstung des Barbaren und mitsamt seinem Gürtel und dem Schwert. Ich stand vor dem Wärter, einem alten schwarzen Vogel. Und dann war da auch noch seine rechte Hand. Marvin, der rote Drache.
8: Du suchst nach Ruhm und Reichtum. Gut, ich habe eine richtige Aufgabe für dich. Heute Morgen habe ich Besuch bekommen von 2 fiesen Gestalten, Zombies oder so. Sie haben verlangt, dass ich ihnen den Donjon überschreibe.
7: Was?
8: Den Donjon! Mit meinen eigenen Händen habe ich aus einer Bauruine eine Goldmaschine gemacht. Keiner hat sich rangewagt, keiner! Und da kommen diese beiden Gestalten dahergelaufen und wollen meinen Donjon.
7: Als eine Bande von Angebern.
8: Nun, ich will, dass du sie findest. Und alle umlegst. Du hustest.
7: Ja, der Steppentabak ist milder als der eure.
8: Dein Husten soll unseren Vertrag besiegeln.
7: Ach.
8: Ja, du wirst sehen, ich weiß meine Freunde zu belohnen. Allerdings bin ich von Natur aus misstrauisch gegenüber Unbekannten.
7: Verstehe.
8: Alcibiades?
7: Ja, mein Herr. Wer ist das jetzt?
8: Das ist Alcibiades, mein Magier und Hofbarbier. Er wird dir jetzt das Herz rausreißen.
7: Hä? Was?
9: Ja, glaubt mir, ich mache das hier nicht zum Vergnügen.
7: Sie machen das doch nicht wirklich, oder?
9: So, also hier nur den Schnitt.
8: reißen wir auseinander. Und
9: ein freundlicher Arzt bin ich doch.
8: So, und da haben wir doch das Herzchen.
3: Ich bin tot. Ich bin tot!
8: Nein. Aber wir werden dein Herz während deiner Mission aufbewahren.
9: Ja, ja, ja.
8: So bin ich sicher, dass du wiederkommst.
0: Und da war mein Herz. In der Hand dieses irren Zauberers. Und dann haben sie es in ein Glas getan. Ein Glas mit rotem Schraubverschluss. Genauso wie die, in denen man Cornichons kaufen kann. Moment mal. Schwimmt da nicht sogar noch ein Gürtchen?
8: Also los, geh, Baba. Es ist keine Zeit zu verlieren. Finde die Zombies und bring sie um.
3: Ich weiß ja nicht mal, wie sie aussehen.
8: Na, wie Zombies halt aussehen. Grün und blau im Gesicht, manchmal mit Schattierungen ins Violette. Leicht verfault, Löcher im ganzen Körper. Die stinken. Und sie geben diese komischen Geräusche von sich.
3: Ja.
0: Und so bin ich einfach losgestapft. Immer nach Osten, hatte der Wärter gesagt. Die Tage vergingen, doch von Zombies keine Spur. Bis ich an einem Abend am Lagerfeuer saß.
4: Ach, Zombies, Zombies. Ich sehe keine Zombies. Was war das? Oh, das klingt gar nicht gut. Aber wozu habe ich denn dieses Barbarenschwert? Geschwind gezogen. Nein! Nein? Wie nein? Wer spricht da?
1: Ich bin's. Dein Gürtel.
4: Hä?
1: Also der Gürtel, den du den Barbaren abgenommen hast.
4: Ja, aber...
1: Du wirst dieses Schwert erst ziehen, wenn du würdig bist, es zu benutzen.
4: Es ist echt dringend!
1: Ich bin der Schicksalsgürtel und ich begleite die starrische Scheide. Du bist noch nicht so weit. Bevor du das Schwert ziehst, musst du mit deinen bloßen Händen drei Heldentaten vollbringen.
4: Ruhig. Was für Heldentaten? So eine verdienstvolle, selbstlose, hochmoralische Tat wie helfen, ein Feuer zu löschen?
1: Nein.
4: Eine Waise adoptieren?
1: Nein.
4: Eine hässliche Frau heiraten?
1: Nein, eher ein gefährliches Monster mit einem Schlag erledigen. Was? Und du kannst leicht damit anfangen. Hallo, hallo!
4: Bist du ruhig?
1: Hier drüben! Die Ente ist hier drüben!
0: Und das war's dann für mich. Mit bloßen Händen hatte ich keine Chance. Und während die Zombies mich in ihr Versteck schleiften, sicherlich um mich zu foltern und langsam und grausam zu töten, währenddessen saß der Wärter im Donjon beim Abendessen.
8: Marvin.
6: Ja, Herr?
8: Ich habe nachgedacht. Sag mal, dieser Barbar da, ich glaube, der ist nicht ganz auf der Höhe. Würde mich nicht wundern, wenn er in der ersten Pfütze ertrinkt, so wie der aussieht. Die Zombies sind eine echte Bedrohung. Ich will, dass du ihm etwas zur Hand gehst.
6: Sehr wohl, Herr. Am besten orientiere ich mich am Lärm der Seelen, die aus dem Leben scheiden. Auf dem Weg dieses Barbaren muss es ein wahres Gemetzel geben.
0: Als ich wieder aufwachte, war ich in einem Beinhaus. Es war grässlich. Schädel überall und Knochen zu bizarren Mustern und Mosaiken geschichtet. Doch da kamen schon die Zombies herein.
10: Offen gesagt, meine Brüder, so sehr ich mich freue, euch wiederzusehen, nervt es mich immer wieder, dass es an diesem geschmacklosen und schmutzig barocken Ort sein muss.
11: Ein guter Einwand. Setzen wir ihn beim nächsten Mal auf die Tagesordnung.
12: Apropos Tagesordnung, kommen wir nun zum Top 1. Erpressung des Wärters zwecks Eroberung vom Donjon. Nun, wie ist's gelaufen?
10: Herrlich. Es gibt dort Tote in unglaublichen Mengen.
11: Ausreichend Nahrung bis ans Ende unserer Tage.
10: Der Wärter hat zwar noch nicht eingewilligt, uns den Donjon zu überlassen, aber wir haben ihn mit einem Zauberboulash infiziert. Das sollte genügen.
11: Was? Wem gehört die Quäkstimme und diese grässlichen Watschelfüße?
10: Das ist eine Ente aus dem Donjon. Ich dachte, wir könnten Informationen aus ihr rausquetschen.
11: Wir brauchen keine Informationen. Wir wissen alles. Bindet ihn an das Backpfeifenkarussell, bis dass der Tod eintritt.
12: Hä?
3: Nein, nein, lasst mich am Leben und ich sage euch alles. Ich könnte für euch kochen. Ich kann singen. Ich kann machen, dass die Luft stinkt.
10: Es ist würdevoller, in Stille zu sterben.
3: Ich könnte auch,
11: Halt mal!
3: Ich könnte...
11: Oh.
10: Jetzt hast du ihn zu stark gehauen.
11: Meinst du? Das stimmt. Ich höre keinen Herzschlag.
10: Oh Mist, jetzt ist er schon tot.
11: Wir könnten ihn doch trotzdem foltern.
13: Nee, schmeiß ihn einfach vor die Tür.

0: Wo bin ich? Ist das das Paradies? Bin ich tot?
1: Noch nicht.
0: Wer bist du? Du hast Flügel. Bist du mein Engel?
2: Schnauze, ich bin Marvin der Drache, die rechte Hand des Wärters. Er hat mich geschickt. Hast du das Versteck der Zombies schon gefunden?
3: Nein, keine Ahnung. Ich glaube, wir sollten lieber wieder nach Hause.
4: Doch, er war gerade in dieser Gruft hier, hinter ihm. Er war sogar schon drin.
2: Du warst sogar schon drin?
3: Ja klar, ich war sogar schon drin.
2: Ja und?
3: Ja, was und?
2: Ja, und hast du sie erledigt?
3: Erledigt? Erledigt. Klar habe ich sie erledigt. Alle erledigt. Alles erledigt. Alle Zombies gekillt. Alle Bösen besiegt. Wir können nach Hause gehen.
4: Lügner.
2: Was?
4: Lügner.
3: Was? Bin Redner. Bauchredner.
4: Lügner. Er lebt nur deshalb noch, weil sein Herz nicht schlägt. Sie hielten ihn für tot und warfen seinen Leichnam weg. Er lügt andauernd. Er belügt jeden. Wenn ich du wäre, würde ich ihn töten. Und danach kannst du mich gebrauchen.
2: Wie machst du das mit so komischer Stimme reden?
3: Ich habe eine Zeit lang gezaubert und habe Spezialhüte.
4: Lügner!
3: Tauben, Kaninchen.
4: Lügner!
3: Schnauze! Ach, was soll's? Es stimmt, ich habe gelogen. Ich bin gar kein Barbar. Der echte Ababaka ist gestorben. Ich hatte Angst vor Strafe und da habe ich mich als Ababaka ausgegeben. Ich bin irrtümlich hier. Ich hätte ohnehin nichts ausgerichtet. Du musst mich nicht töten. Ich werde es selbst machen.
2: Oh, jetzt reicht mir dein Gewinsel. Wenn der Wärter glaubt, du seist der Richtige, dann bist du auch der Richtige. Los, geh in diese Gruft rein.
5: Da war ich nun. In dieser ekligen, triefigen Gruft und suchte den Eingang zum Zombie-Versteck. Und Marvin? Der wartete einfach vor dem Eingang an der frischen Luft, während hier unten alles nach Tod stank.
3: Marvin? Marvin!
6: Was ist?
3: Mir reicht's, mich im Aas rumzuwühlen. Hier gibt's nichts außer alte Skelette und verwesene Leichname.
6: Ja, vielleicht gibt's hier irgendwo einen Gang zu einem richtig langen, dunklen, unheimlichen.
3: Ja, da vorne.
6: Dann wirst du dir jetzt mal diesen Gang vornehmen.
3: Ganz allein? Oh nein, da krieg ich Angst.
6: Und ich mache dir keine Angst.
3: Ich geh ja schon. Marvin, hier ist gar nichts. Ich komm wieder zurück, Marvin. Im Dunkeln sehe ich sowieso nichts.
7: Wir schon.
8: Wir sehen dich.
3: Ihr müsst mich verwechseln.
7: Bist du der Innenausstatter?
3: Ja.
4: Lügner.
3: Ja.
4: Lügner.
3: Ich bin der Innenausstatter.
4: Lügner.
3: Gut, ich bin der gnadenlose Monstermeuchler.
7: Oh, dann nennen wir dich Meuchi. Das ist einfacher. Ich bin Popel und das ist Flick.
3: Hallo.
8: Angenehm.
7: Und wir werden dich jetzt fressen, Ente.
3: Achtung, Achtung! Ein Finger schnippeln und ihr seid platt.
8: Schnauze, Mäuschen.
3: Ihr wolltet es so. Jetzt mache ich euch zu Brei mit meinem Schwert. Los, Blatt. Los!
4: Erst die drei großen Taten.
7: Bah, ansprechender Gürtel, den will ich.
3: Dann nimm ihn halt. Ich will ihn sowieso loswerden.
7: Super!
4: Nein, wenn du mich anfasst, löst du den Zorn der ehemaligen Schwerträger aus. Herbert verwandelt sich in einen ehemaligen Träger und wird euch sowas von kalt machen.
7: Anfassen, anfassen.
4: Möge ein Held von einst auferstehen und mich rächen.
5: Und genau das ist dann passiert. Auf einmal habe ich mich verwandelt. In einen kleinen Kämpfer. Klein, aber mit einem riesigen Geweih auf dem Kopf. Und meine Stimme war auch auf einmal so komisch. Und dann habe ich die beiden Zombies wirklich sowas von kalt gemacht.
3: Nein!
5: Es war der reine Wahnsinn. Doch dann war auf einmal alles wieder vorbei. Und ich war kein kleiner Kämpfer mit Geweih mehr, sondern wieder eine Ente.
0: Marvin! Da bist du ja!
2: An meine Brustfette. Man sieht's dir nicht an, aber du bist kräftig.
0: Au!
2: Na, ich glaube, aus dir könnte man was machen.
5: Marvin hatte nichts von meiner Verwandlung mitbekommen. Er hat wirklich geglaubt, ich, die Ente, hätte die Zombies
2: so
5: fertig gemacht.
2: Und nun zu diesem Waschlappen da. Quetsch sie aus.
0: Ah, okay, also, Wasser.
2: Was habt ihr vor?
7: Wir sind nur Azubi-Zombies. Unsere Aufgabe besteht darin, die ganze Krypta für die nächste Veranstaltung zu dekorieren.
2: Und der Donjon?
8: Der Donjon?
2: Der Donjon!
8: Ach so, der Donjon. Die anderen Zombies sind gerade mit einer Armee unterwegs, um ihn anzugreifen.
7: Sollte ganz einfach werden. Sie haben den Wärter ja schon mit einem Zauberbulach infiziert.
2: Mist! Wir müssen schnellstens zurück in den Donjon!
7: Ach.
2: Herbert, halt dich an meinen Beinen fest! Wir fliegen!
0: Nicht so schnell!
7: Aber einen Donjon erobern kann jeder.
8: Die großen Aufgaben sind hier.
7: Raumgestaltung.
8: Lichtkonzept.
0: Guck mal, Marvin. Da unten, die Wälder sehen aus wie Wiesen. So klein. Wir fliegen.
9: Die Nieren, die Nieren, Alkibiades, hilf mir!
10: Wärter!
9: Die Nierchen von heute Mittag, sie bewegen sich in mir drin.
10: Das ist der Zauber der Zombies.
9: Ah. So. Was machst du da?
10: Ich binde dich fest.
9: Was?
10: Gerade hier auf deinem Stuhl und dann ritze ich dich auf.
9: Um das Ding herauszuholen?
10: Nein, nur um nachzuschauen.
9: Ah!
10: Ja, das habe ich befürchtet. Ein Lumpengulasch.
9: Eine Apfelessigkur und der ist weg, oder?
10: Ein Gulasch wächst immer weiter.
9: Ja.
10: Und wenn wir nicht sofort handeln, dann wird er dich von innen vollständig zerfressen.
9: Tu was, Alkibiades!
10: Ja, ist gut. Ich werde dir jetzt kleine Männchen einspritzen, die den Gulasch austreiben. Das Unangenehme ist aber, dass die Männchen jetzt drinbleiben wollen. Also fülle ich dir männchenfressende Ameisen in dein Ohr.
9: Nein!
10: Durch einen Trichter.
9: Nein! Nein! Und die Ameisen, die muss man doch auch wieder loswerden.
10: Ja, deshalb habe ich einen Ameisenbären mitgebracht.
9: Ah. Und wie willst du den in mich reinkriegen?
10: Ach, gar nicht. Ich stecke ihn nicht rein. Ich stülpe dich um. Eine Socke.
9: Nein!
10: So, keine
9: nicht.
10: Angst. Achtung, eins, zwei.
9: Ah!
5: Wir flogen natürlich so schnell wie möglich zum Donjon, um den Wärter zu retten. Also Marvin flog und ich hielt mich an seinen Beinen fest.
0: Was für ein Spaß! Hey Marvin, wo hast du eigentlich so gut fliegen gelernt?
2: Ich bin ein Drache, Idiot!
0: Ja und? Ich bin eine Ente, aber fliegen kann ich nicht so gut wie...
2: Sag mir nicht, dass du Herzweh hast!
0: Ich weiß nicht!
2: Hey, zeig mir, dass du noch lebst! Sag was Dummes!
0: Mein Herz! Mit meinem Herz muss irgendwas passiert sein! Donjon, das Gurkenglas muss irgendwie kaputt.
2: Halte durch, wir werden dein Herz retten.
10: Bertha. Nochmal. Komm schon.
9: Was geht hier vor?
10: Wir müssen weg.
9: Was ist das für eine Missgeburt?
10: Das ist der wuchernde Bulasch, er wächst und wächst und...
9: Ja, aber ihr habt ihn doch aus meinem Leib entfernt.
10: Ja, haben wir. Wir hatten ihn sogar in die Mülltonne geworfen. Aber er hat nicht aufgehört zu wachsen. Er ist in die Gänge eingefallen, durchwuchert die Gemächer und hat den gesamten Donjon verstopft.
9: Können wir nicht wegschaffen.
10: Tun wir ja. Das gesamte Personal ist damit beschäftigt, das Wachsen des Bulas zu verhindern. Aber es funktioniert nicht.
11: Und wer bewacht dann die Schätze?
10: Niemand. Die Abenteurer haben sich bereits alles geschnappt.
12: Katastrophe. Meine Schätze.
13: Werther.
12: Schnee.
14: Ah, herrlich, Brüder.
15: Seht nur, der Werther verlässt den Donjon. Seine Monster.
7: Jetzt brauchen wir nur noch mit dieser Pumpe den Bulasch klein zu schrumpfen und den Ort in Besitz zu nehmen.
5: Doch wie heißt es so schön? Wenn alle Hoffnung verloren scheint, kommt eine herzlose Ente mit einem roten Drachen hereingeschneit.
16: Achtung! Wir landen!
12: Das ist wie ein ekliger, großer Schleimhaufen.
17: Egal, wo ist mein Herz?
5: Das letzte Mal hatte ich mein Herz ja in einem Gurkenglas auf einem Schreibtisch gesehen.
17: Mein Herz, wo ist mein Herz?
12: Ja, doch, hier auf dem Boden. Das Glas ist zerbrochen. Ich hab's.
17: Los, setz es mir wieder in die Brust. Schnell.
12: Du spinnst. Ich lade dich doch nicht auf.
7: Wir schon.
5: Oh nein, die Zombies.
7: Wir könnten euch sogar beiden diesen Dienst erweisen.
12: Herbert, fang das Herz. Ich halte sie auf.
17: Ja.
5: Und ich hab es gefangen. Ja. Doch wie ich es in den Händen halte, durchbohrt ein Schwert meine Brust. Und dann sehe ich in Zeitlupe, wie mir mein Herz aus den Händen gleitet und in den Bulasch fällt. Er nimmt es in sich auf mit einem fetten...
12: Mein Herz! Es ist, als würde es im ganzen Donjon schlagen. Wenn du die Macht über den Bulasch hast, musst du jetzt handeln.
17: Hä? Ach so, ja. Bulasch, kannst du sie abmurksen?
15: Komm, Meister.
17: Ja.
15: Ja.
17: Wow.
12: Das war knapp. So, ich habe die Pumpe. Wir können die jetzt wieder schrumpfen, Bulasch.
15: Oh, wenn es nur das ist, das...
7: Ich selbst wieder gehen.
17: Wahnsinn.
15: Mein Herr, ich bin Ihnen zu Dank verpflichtet.
17: Dank? Willst du etwa mein Herz behalten?
15: Wenn Sie es erlauben...
17: Und das bekomme ich dafür?
15: Meinen Schutz.
17: Ah, du meinst, du wirst mir dauernd am Rockzipfel hängen mit deinem Geruch von fauligem Hacksteak?
15: Ich kann diskreter sein, wenn Sie es wünschen.
18: Gut so.
17: Oh. Ah. Der Gestank ist aber nicht kleiner geworden. Mit dir werde ich einen Riesenerfolg bei den Frauen haben.
12: Los, eure Angelegenheit ist geregelt. Jetzt gehen wir raus. Der Kampf ist nicht zu Ende.
17: Nee, nee. Von dieser Art Kampf habe ich genug für heute. Ruf mich, wenn das Massaker vorbei ist.
12: Ach, du hast einfach keinen Sinn für die schönen Dinge. Aber das kriegen wir auch noch hin. Yeah!
17: Hey, Schicksalsgürtel.
4: Ja?
17: Habe ich nicht vorhin eine große Tat begangen?
4: Ich bringe es kaum über die Schnalle. Aber ja.
17: Bingo! Und zum Lohn werde ich jetzt mal den Schreibtisch vom Wärter ausprobieren. Rechnungsbücher, Würfel, Drachenbilder, eine Einkaufsliste. Oh! Ein Frauenporträt.
9: Tu dir bloß keinen Zwang an.
13: Verzeihen Sie, Wärter. Ich dachte, der Kampf ginge weiter.
9: Ah, die Nacht bricht ein. Die Zombies haben keine Leute mehr.
13: Oh.
9: Wir werden sie besiegen. Außerdem mag ich dieses Gemetzel nicht. Ich mag eher Fechtduelle nach alten Regeln und sowas.
13: Ach ja?
9: Und du?
13: Ich mag lieber einen Sessel und ein Buch.
9: Ein kultivierter Barbar, das ist selten. Bravo.
17: Ich bin gar nicht so barbarisch, wissen Sie.
12: Aber du wirst es werden, Ente Herbert. Das kriegen wir schon hin.
9: Na, da bist du ja wieder. Hast du die restlichen Zombies platt gemacht?
12: Ja, alle.
9: Meine Freunde, ich verdanke euch meinen Donjon. Ihr habt ihn gerettet. Zur Feier des Tages gebe ich ein Bankett. Freunde, hier kommt das Essen. Hier für dich, Herbert.
17: Danke.
9: Und das, Marvin, danke, Chef, ist für dich.
17: Das riecht gut. Frikassee, oder? Was ist denn da drin?
9: Ein Zombie. Zombie? Es gab zwei Überlebende. Einen haben wir in einen Käfig gesteckt für die Abenteurer und der hier wird gegessen.
17: Ja, es ist nur so, ich esse kein Fleisch, aber die Beilagen tun's auch. Und sonst, haben Sie durch die Ereignisse nicht viel Geld verloren?
9: Nein, das war gute Werbung. Die Abenteurer werden glauben, der Donjon sei zu besiegen und werden in Scharen kommen, um sich dann massakrieren zu lassen.
17: Clever, unser Chef.
12: Ja, das ist nicht schlecht.
5: Und so endet die erste Geschichte aus dem Donjon. Es ist die Geschichte eines einfachen Angestellten, der ein ganzes Verlies rettet. Es ist die Geschichte von einem, der das Herz in die Hand nahm, um das Böse zu besiegen. Es ist die Geschichte einer Heldenente. Meine Geschichte. Die Geschichte von Herbert von Vaucasson.

0: Der Donjon. Das ist eine mächtige Festung mit 4 schwarzen Türmen und unzähligen Kerkern und Verließen. Vor allem aber ist der Donjon ein wahnsinniges Business. Abenteurer kommen von überall her, um die Schätze des Donjons zu plündern. Warum das ein gutes Geschäft ist? Weil die Abenteurer Eintritt zahlen. Der Donjon, das ist ein Erlebnis für alle 5 Sinne. Es muss etwas modrig riechen, aber auch verführerisch. Die Türen müssen alt und schwer in die Schlösser fallen. Auch wenn wir sie erst letztes Jahr ersetzt haben. Und man braucht natürlich ein Lichtkonzept. Wir im Donjon haben ein zweifaches Lichtsystem. Fackeln flackern schummrig und sorgen für typisches Abenteurer-Flair. Und dann haben wir in allen Verbindungsgängen noch lebende Lampen. Das sind fußballgroße, grün leuchtende Monster mit Tentakel. Und weil sie lebendig sind, geben sie auch ein schön natürliches Licht. Aber man muss sie auch regelmäßig füttern.
1: So, hier schön den Mund aufmachen.
0: Ja, so schön aufpassen.
2: Darf ich die nächste Lampe füttern?
0: Nobel, der Wärter hat mir diese heilige Aufgabe anvertraut als Anerkennung für diverse von mir vollbrachte Heldentaten. 1837 Lampen zu füttern, das vertraut man nicht jedem an.
1: Aber wenn du dich ein klein wenig bemühst, könnte ich mich dafür einsetzen, dass du mein offizieller Stellvertreter wirst.
2: Aber ich will nicht auf der Stelle treten. Ich will Lampen füttern.
3: Herbert!
0: Ja?
3: Da ist ein Typ am Lieferanteneingang. Er sagt, er will alle Lampen kaufen.
0: Kann man den ernst nehmen?
3: Eigentlich nicht. Der hat so ein komisches Kostüm an.
0: Schmeiß ihn raus.
3: Aber er hat auch eine Schubkarre Gold dabei.
0: Lass ihn rein! Und warum wollen Sie die Lampen zum dreifachen Preis kaufen?
4: Ich stehe einem Ninja-Kloster vor. Wenn wir im heutigen Markt aber überleben wollen, müssen wir uns auch mehr und mehr für Kunden öffnen, die einfach ihre innere Mitte bei uns suchen.
0: Ich verstehe nur Bahnhof.
4: Ninja-Meditationskurse und so. Und diese Leute haben auch Angst vor aller möglichen Strahlung und Magie. Deswegen keine magischen Lampen, sondern lebendige.
2: Herbert, sollten wir nicht zuerst...
4: Sie beide sehen mir aus wie 2, die Verantwortung tragen, auf die man sich verlassen kann. Sonst hätten Sie ja auch nicht diesen Job.
0: Stimmt.
4: Ihr Chef wird bestimmt wahnsinnig beeindruckt sein, wenn Sie so viel Eigeninitiative zeigen und so ein Spitzengeschäft mit den Lampen machen.
0: Stimmt. Also haben Nubbel und ich die Lampen aus ihren Käfigen genommen und dem Ninja übergeben.
4: So. Vielen Dank.
0: Gern geschehen. Ich hoffe, Ihre Investition lohnt sich.
4: Das wird sie, das wird sie.
2: Warum hat der denn so irre gelacht?
0: Andere Reiche, andere Sitten.
2: Ach so.
0: Das soll bestimmt nur ein Lachen der Dankbarkeit und Demut sein.
5: Mhm. Dankbarkeit, genau.

0: Was ist, Marvin?
1: Marvin rannte auf das Dach des Turms, wir hinterher. Alcibiades war schon da und starrte in ein Fernrohr.
2: Komisch, es ist so dunkel. Ist da was vor der Sonne?
3: Was kann das wohl sein?
4: Keine Geister, das hätte ich sonst gespürt. Und auch keine Wolke, es enthält keine elektrische Ladung.
3: Aber es bewegt sich auf uns zu.
2: Dann muss es ein Schwarm sein. Wahrscheinlich bloß Vögel oder Heuschrecken.
5: Fliegende Frösche.
2: Die sind ja niedlich.
6: Schau mal, Herbert, einer ist auf meine Hand gelandet. Er macht so kleine Hautbläschen, wenn er atmet.
2: Und schau mal, deine Hand macht jetzt auch so kleine niedliche Bläschen.
6: Stimmt, jetzt werde ich auch ganz niedlich.
7: Das brennt, verdammt, das brennt. Meine Hand!
1: Zur gleichen Zeit 10 Stockwerke tiefer, in einer Gruft, inmitten der Leichname dutzender frisch gemeuchelter Abenteurer, kam Bewegung in die Dunkelheit.
8: Ah ja, geht's los?
9: Nein,
10: es wird noch die Fackeln aussehen.
11: Psst, psst.
12: Das war der Frosch. Der hat eine giftige Haut. Da kommt ja nicht mit den Viechern in Berührung.
13: Alles rein! Es wird gefährlich!
0: Alle Zugänge schließen! Verrammelt die Schießscharten! Verstopft alle Leitungen! Alle an die Arbeit!
1: In der Gruft wuchs währenddessen die Unruhe unter den falschen Leichen.
8: Los, wir gehen!
9: Los, los!
8: Noch nicht!
6: Alle Zugänge sind geschlossen und die Monster sind einigermaßen ruhig.
3: Gut. Sicher ist sicher. Alcibiades, wie lange halten wir durch?
4: Oh, wir haben genügend Vorräte für eine lange Belagerung, Wärter. Aber es gibt ein ernstes Problem.
3: Was denn noch?
4: Jetzt, wo wir den Donjon luftdicht gemacht haben, wird der Sauerstoff knapp. Und bei all diesen Fackeln reicht es nur für ein paar Stunden.
3: Gut. Macht sie aus.
2: Was? Ihr wollt den Donjon ins Dunkel stürzen? Das gibt eine Panik.
6: Außerdem treiben sich noch jede Menge Abenteurer in den Gängen herum.
2: Stimmt. Ohne Licht können wir sie nicht überwachen. Sie werden uns die Bude leerräumen und abhauen.
6: Nein, viel schlimmer. Wenn einer von denen im Dunkeln stolpert und sich etwas bricht, dann haben wir die Klagen am Hals.
3: Genug davon. Alle Zugänge sind versperrt. Also los, mach das Licht aus. Und lass die Vampire frei.
2: Vampire?
3: Vampire. Sie fressen alles und jeden auf, der sich mit unseren Schätzen davonmachen will. Oder auf eine Schadensersatzklage spekuliert.
1: Eine nach der anderen wurden alle Fackeln gelöscht. Langsam erfüllte Finsternis den Donjon. Und genau darauf hatte man gewartet in der Gruft.
8: Los, wir nutzen die Panik und schnappen uns, was wir können.
9: Es lebe die Hinterlicht.
0: Es lebe der Zaster.
9: Ja!
2: Oh, ist das dunkel.
6: Werte, es gefällt mir nicht, dass die Vampire frei herumlaufen.
3: Solange wir in diesem Raum bleiben, kann uns nichts passieren.
2: Diese Frösche lassen nicht locker, was?
6: Solange nur jeder Frosch für sich versucht, hier reinzukommen, ist das kein Problem.
2: Was ist das denn wieder?
6: Dann schließen sich die Frösche zusammen und drücken mit ihrem gesamten Gewicht gegen das Dach. Das ist ein Problem.
2: Faszinierend. Jeder Frosch für sich ist ganz leicht. Aber zusammen können sie ein ganzes Dach zum Einsturz bringen.
6: Ja, das ist wirklich faszinierend. Man nennt das die Schwarmintelligenz.
7: Das Dach und die Barrikaden schützen ein.
0: Öffne die Tür.
2: Und die Vampire?
0: Drehen zum Ausgang. Herbert, du sagst allen Bescheid.
2: Okay. Im Dunkeln? Allein?
14: Du schaffst das.
2: Hey, Freunde. Wo seid ihr? Das ist nicht witzig. Ah, mich hat's auch erwischt. Wirklich. Mir tut alles weh. Aua, aua. Bertha? Bertha? Marvin? Nubel?
1: Und so stand ich da. Allein. Von allen verlassen. Im dunklen Donjon.
8: Es lebe der Zaster.
9: Es lebe der Hinterlist!
2: Hey, wer spricht da?

0: Nein, nein, nein, nein, nein.
1: Halt's Maul!
0: Hört sofort auf damit.
1: Und wenn nicht, bist du gut in der Kunst der Ninja?
0: Und wie? Also zischt ab.
1: Yes, sehen du, Großmaul.
2: Ja, euch werde ich es zeigen mit meiner Schicksalskatana. Was willst du, Schicksalsgürtel?
3: Herbert, du kannst das Schwert noch gar nicht ziehen.
0: Oh.
3: Und ich möchte dich darauf aufmerksam machen, dass das Schicksalsschwert nicht einfach ein Katana sein kann, je nachdem, wie es dir passt.
0: Wieso?
3: Ein Katana ist das Schwert der Samurai und noch dazu einschneidig. Wenn schon, dann wäre das Schicksalsschwert ein Tsurugi, also eine zweischneidige Klinge.
1: Das stimmt! Du hast unsere Gefühle verletzt!
2: Uns unsere Kultur genommen!
1: Ah. Und dafür werden wir dir jetzt das Leben nehmen!
2: Dazu müsst ihr mich aber erstmal kriegen!
4: Ich rannte los. Rannte, bis ich nicht mehr konnte. Da, eine offene Tür. Ich bin rein und hab mich versteckt.
2: Das war knapp.
3: Gut, dann können wir jetzt mal in Ruhe reden. Da gibt es nämlich noch ganz andere Dinge, die mich am Donjon stören.
2: Lass mich in Frieden. Ich will überhaupt erst mal wissen, wo ich hier bin. Der Boden ist weich und klebrig. Das ist ja ganz klebrig.
3: Wahrscheinlich Fledermauskot. Aber worauf ich aufmerksam machen wollte...
2: Fledermauskot? Oh nein, das kann nur eins heißen. Wir sind im Saal der Vampire.
3: Die Geschlechter.
0: Geschlechter?
3: Geschlechter. Ist dir mal aufgefallen, dass unter den 10 Rollen, die wir bis jetzt in dieser Folge gehört haben, noch keine einzige Frau war?
2: Ich habe gerade echt andere Probleme. Hier der Vampirsaal, da sind die Ninjas.
3: Genau, die Ninjas. Es wäre doch ein leichtes gewesen, die mit Frauen zu besetzen. Oder können Frauen keine Ninjas sein?
2: Schnauze, sonst besetze ich dich gleich um.
3: Du versuchst doch, du heteronorme Ente. Du kriegst ja nicht mal dein Schwert aus der Scheide.
2: Na warte, du figurschmeichelndes Leder.
5: Hallo? Bist du das, Wims? Ich bin's, Georgette. Einer hat meine Brille zerbrochen, als ihr alle raus seid. Bist du das, Wims?
3: Na, da bin ich ja mal gespannt.
6: Nein, ich bin Herbert, der ultimative Vampir.
5: Herbert? Komisch, der Name sagt mir gar nichts.
6: Tja, ich bin neu.
5: Neu?
6: Neu, frisch dabei.
5: Frisch?
6: Frisch. Frisch wie diese Ninjas, die hinter dieser Tür warten. Gönnen wir uns noch ein wenig frisches Blut. Nur zu, du darfst als Erste.
2: Da, sie sind genau vor dir. Ein Vampir? Wie niedlich. Komm, wir machen einfach ein Kreuz aus unseren Katanas und dann ist sie erledigt. Na, erkennst du das Symbol?
5: Nö, ich habe keine Brille auf.
4: Und dann hat sich Georgette über die Ninjas hergemacht. Die hatte es echt drauf.
2: Wow! Badass!
3: Siehst du?
0: Seit wann bist du eigentlich Feminist?
3: Feminist? Ich? Von wegen? Ich will endlich wieder mehr Ärsche sehen. Und zwar von Frauen.
5: Herbert! Herbert, der ultimative Vampir?
3: Frauen wie die zum Beispiel.
2: Du findest das wohl lustig, ja?
3: Genau.
5: Ich bin's, Georgette. Bist du noch da?
3: Hier drüben.
5: Herbert?
2: Ja.
4: Hier. So hatte ich also eine neue Freundin gefunden. Besser als nichts. Auf meine alten Freunde war ja kein Verlass.
7: Werther? Ich weiß jetzt, was die Frösche anzieht. Eine super pestilenzialische Pyramide.
8: Super Pessi, was?
7: Gemeinhin auch als SP bekannt oder stinkender Polyeder. Wir nannten das früher die Spitze der Putrefaktion. Damit konnte man in den magischen Republiken Panik verbreiten, wie mit Stinkbomben.
9: Wir müssen sie finden und zerstören, richtig?
7: Richtig.
8: Marvin.
9: Schon gut, Werther, ich gehe. Ach, wie groß ist denn das Ding?
10: Keine Ahnung.
9: Und welche Farbe hat es?
10: Keine Ahnung.
7: Aber es riecht nach faulen Eiern. Folge einfach der Spur des Gestanks.
9: Oh, toller Tipp. Der ganze Donjon riecht doch nach faulen Eiern.
5: Hallo, meine Brüder. Wo seid ihr? Wir sind's, Georgette. Fred und Herbert.
11: Vielleicht solltest du nicht so laut schreien.
5: Wovor hast du Angst? Jeder fürchtet uns im Donjon, sogar der Wärter.
4: Und dann kamen wir an einem Spiegel vorbei. Ich schaute hinein, da war ich ganz normal, Herbert die Ente. Doch Georgette, sie hatte kein Spiegelbild. Vampire haben nämlich kein Spiegelbild.
5: Es kommt der Tag, an dem wir der Dunkelheit entfliehen können.
4: Und Vampire sind auch ganz schwarz. Also habe ich flugs ein wenig Ruß genommen und mein weißes Federkleid eingeschmiert, bis ich auch ganz schwarz war.
3: Das sage ich jetzt nicht dazu.
5: Dann werden wir die Herrscher des Donjon und von ganz Terra Amata sein.
11: Super, ich freue mich schon. Aber bis dahin sollten wir vielleicht dem Wärter gehorchen, die Ninjas kalt machen und dann wieder in unseren schönen Saal
12: ziehen. Nein, los, wir verwandeln uns in Fledermäuse. Dann finden wir die
11: anderen
12: Vampire nicht mehr.
11: Oh, los, Moment, das ist doch blöd. Also gefährlich. Ohne deine Brille wirst du überall dagegen knallen, Georgette.
12: Oh, du hast recht.
11: Ja, eben. Also, um nochmal auf den Wärter zu...
13: Verwandle mich in einen Wolf und ich folge dir.
11: Wolf,
4: Und während ich jaulend durch die Gänge rannte, ist Marvin noch einmal zurück, denn ihm war etwas eingefallen.
9: Ach, Alcibiades.
10: Ja?
9: Was mache ich, wenn aus Herbert ein Vampir geworden ist? Gibt es einen Weg, aus einem Vampir wieder eine Ente zu machen?
10: Ja, aber der ist langwierig. Also erst muss man die Vampiraugen ausreißen und seine Eingeweide entfernen.
9: Ja.
10: Dann musst du auf seiner Brust drei Gewind spielen.
9: Gut.
10: Mhm. Aber ganz wichtig, du musst gewinnen. Mit den Kreuzen, nimm ja nicht die Kreise, sonst machst du einen Wiedergänger aus ihm. Weil dann musst du mit dem Gummi deiner Unterhose und seine...
11: Außer Puste bin.
5: Kein Wunder, du schreist ja auch die ganze Zeit wie ein Irrer. Ja. Davon kriegt man Seitenstechen.
11: Sobald ich Wolf bin, kann ich einfach nicht anders.
5: Aha.
11: Es ist das Gleiche, wenn ich Fledermaus bin. Dann will ich einfach die ganze Zeit Eier legen.
5: Was erzählst du denn da? Fledermäuse legen gar keine Eier.
11: Nee? Ach so, deswegen gelingt es mir nie.
5: Du bist seltsam, Herbert. Irgendetwas stimmt nicht mit dir.
11: Hilfe! Was ist das?
5: Ein Bruder, der gemeuchelt wird.
11: Dann gehen wir doch in die andere Richtung.
5: Nein, der Mörder kann doch nicht weit sein. Komm mit! Wir werden ihn von vorn angreifen nach dem Chiroptoskop-System.
11: Chiroptos?
5: Du fliegst über ihn, er schaut hoch, ich schnapp ihn mir.
14: Ihr habt all meine Gefährten erledigt. Aber mich kriegt ihr nicht. Ich habe die Kurse mystischer Macht und dunkle Kraft besucht.
15: Ich mach dich fertig!
14: Und das Seminar, das dritte Auge. Noch jemand?
5: Los, Herbert, mach es wie abgesprochen. Flieg über ihn, mein Bruder.
11: Aber ja, hat doch schon...
5: Was denn? Brauchst du erst einen kleinen Klaps auf den Popo? Oh, sag mal, du bist ziemlich warm für einen Vampir.
11: Ich gehe. Ich fliege.
4: Und dann habe ich mich auf den Ninja gestürzt. Das heißt, ich habe mein Bestes getan, um wie eine Fledermaus auf ihn loszufliegen.
11: Und hopp. Flatter, flatter. Ich flattere schon jetzt. Flatter. Sieh dich vor. Ich bin Herbert, der Vampir, der im Gehen fliegt.
14: Mir egal.
4: Und da war es wieder mal soweit. Ein Schwert steckte in meiner Brust.
3: Das ist ein Katana. Jetzt kannst du es mal aus der Nähe betrachten. Du kleine Mistkröte.
14: Au! Das war mein drittes Auge. Jetzt kann ich nicht mehr räumlich sehen. Dabei fußt doch die ganze Methode vom dritten Auge-Seminar auf dem räumlichen Sehen. Jetzt können mich die Vampire einfach übermannen.
11: Oh, oh.

0: meine Brüder. Ich glaube, wir haben hier einen Vampir, der nicht so ist wie die anderen.
1: Das wird was geben.
2: Was? Ich? Doch, ich bin genau wie die anderen. Flatter, flatter fliegen, rojaulen, Blutsaufen.
0: Und ein Spiegel.
2: Also, habe ich was zwischen den Zähnen?
0: Los, macht schon. Zack, zack.
2: Macht euch doch keine Umstände.
0: Schauen wir, ob er sich spiegelt.
2: Lasst uns doch lieber was trinken gehen. Ein Fläschchen Rhesus negativ. Ich gebe einen aus. Was ihr denkt. Gebt mir 10 Sekunden, um eine logische Erklärung zu finden.
0: Meine Brüder und Schwestern. Er hat uns vor dem Henker gerettet, dann wurde sein Herz durchbohrt und er spiegelt sich. Er ist nicht wie wir, er ist...
2: Bitte nicht.
0: ...unser neuer Messias. Er wird uns aus der Dunkelheit führen. Mit seiner Hilfe werden wir zu den Herrschern von Donjon und von Terra Amata.
2: Ach so, ich hatte es falsch verstanden. Na klar, ich bin der neue Messias.
0: Er erklärt sich selbst zum Messias.
2: Oh, aber sicher, Freunde. Und ab jetzt müsst ihr mir gehorchen. Warum rufen wir nicht den Wärter und reden mit ihm darüber, dass wir...
3: Der Messias! Der Messias!
4: Der Messias!
5: Der Messias!
6: Der Messias!
7: Der Messias!
8: Der Messias!
2: Der Messias! Ja, doch, da könnte ich mich dran gewöhnen.
0: Der Messias misst sich nun in einem Duell auf Leben und Tod mit unserem derzeitigen Meister Graf Graf.
2: Graf Graf?
0: Graf Graf, der heißt wirklich so.
2: Ach so, ist das so eine Art Supergraf?
0: Nein, sondern wie Herr Graf, aber dann ist er eben auch adelig. Und das gibt dann Graf Graf.
2: Ah, na dann.
9: Ja! Ja! Hey,
10: ja! Hey, ja! Hey, lasst mich
11: auf Leben und Tod!
12: Lasst mich auf Leben und Tod!
13: Lasst
12: mich
13: auf Leben und Tod!
14: Also haben mich die Vampire zu ihrem Chef gebracht, der sich auf einem Thron flätzte und ungefähr 4-mal so groß war wie die normalen Vampire.
15: Dieser mickrige Wicht will mich also herausfordern.
2: Oh, was heißt hier herausfordern? Wir könnten auch... Wie ist mit Jobsharing? Das geht auch prima in Führungsposten.
0: Dieser Wicht ist der Messias, Graf Graf.
15: Du... bist also der neue Messias?
2: Naja, mal Hausmeister, mal Hausmeisterlehrling, mal Messias, mal Mädchen für alles. Ich kann mir auch was anderes suchen, wenn Sie wollen.
15: Der Kampf möge beginnen.
2: Vorsicht! Ich ziehe mein Schwert. Sie müssen es mir wegnehmen.
14: Und dann hat sich dieser riesige Vampir in eine riesige Fledermaus verwandelt und hat mich durch den Donjon gejagt. Plötzlich kam Marvin um die Ecke mit einer Fackel in der Hand.
2: Marvin, toll, dass du kommst!
14: Und hat mich K.O. geschlagen.
15: Hey, hau ab! Das ist mein Gegner.
14: Was dann geschehen ist, habe ich nicht mitbekommen. Aber als ich wieder aufgewacht bin, schmorte der Graf eingewickelt in einem dieser großen Samtvorhänge, die überall im Donjon hingen. Und Marvin... der malte Kreuze und Kreise auf meine Brust.
16: Kreuz, Kreuz, Kreis.
2: Geh's einfach nicht hin, Mist!
17: Was machst du da?
16: 3 Gewinde, aber es ist so schwierig. Na gut, dann fangen wir mit den Augen an und dann nehmen wir die Eingeweide. Keine Sorge, ich tue das für dich. Du wirst mir noch dankbar sein.
17: Wann? Wenn ich tot bin?
14: Doch da hatte ich eine Idee. Ich hatte ja noch meine neuen Freunde.
17: Zu mir, Vampire! Zu mir!
16: Hä? Fledermäuse?
17: Du erwartet den Kampf besiegt! Unser Messias! Messias, sollten wir den Drachen fressen?
2: Nein, den hebe ich mir als Imbiss auf. Es gibt wichtigere Dinge jetzt.
17: Ja, messianische Taten!
18: Ja!
17: Ja! Ja! Beginnen wir mit dem Gang ins Licht?
18: Ja! Oh, Messias,
17: Führe uns aus der Dunkelheit!
5: Ja, wir haben lange genug gewartet.
14: Ja, ja, na klar, gehen wir ins Licht. Habt ihr Kerzen?
17: Sprengt die Fenster! Los!
7: Ja, ja, ja!
17: Alle zusammen!
14: Wäre es nicht cooler im Keller mit Kerzen?
17: Alle zusammen! Wir erobern Terra Mata!
5: Oh ja, verschiebt die Schiebegardinen!
17: Öffnet die Fenster, Link!
7: Zerreißt die Rollos!
14: Die Vampire haben all die Fenster, die wir wegen der Frösche verbarrikadiert hatten, aufgemacht. Und dann ist es auf einmal hell geworden. Ganz hell. Ich war geblendet vom Licht. Als ich wieder sehen konnte, da war da, wo eben noch die Vampire standen, nichts als kleine Aschehäufchen.
11: Schade. Ich fing gerade an, sie zu mögen.
13: Du hebst mich also als Imbiss auf? Du Mistkerl.
11: Hey, Sonne, Sonne. Oh, ich bin in der Sonne. Ich bin kein Vampir. Marvin!
13: Ach so. Na dann.
11: Cool. Ist überstanden, hä? Jetzt brauchen wir nur noch die anderen zurückzuholen.
13: Vorher müssen wir den Fröschen folgen, um die superpestilenzialische Pyramide zu finden und zu zerstören.
11: Super was?
13: Oh, schau, da vorne fliegen welche. Oh, das ist ein ganzer Strom. Komm, wir folgen ihm.
14: Der Strom führte uns geradewegs zurück in den Thronsaal der Vampire, wo ich auf den Grafen getroffen war. Doch auf dem Thron saß jetzt... Die Frösche flogen schnurstracks in ihren Mund.
18: Guck mal, ich hab so ein stinkendes Ding gefunden, das die Kröten anzieht. Und es mir in den Bauch gesteckt. Oh, welch ein Schmaus.
11: Ja, super.
18: Aber du bist ja der Messias. Ich sollte dir die Pyramide als Tribut entrichten. Hier.
13: Genau, gib sie mir.
18: Ich steck sie dir tief in den Bauch.
19: Lass es dir schmecken.
5: Marvin, tu doch was.
13: Ja. Nichts wie weg.
14: Und so sind wir rausgerannt und ein riesiger Schwarm Frösche hinterher.
20: Schnell, hier ist eine geheime Schleuse nach draußen.
21: Ja, da kommen Herbert und Marvin. Und Zillionen Frösche.
20: Alcibiades, in Herberts Bauch, die Pyramide.
11: Alcibiades, ihr müsst mir helfen. Die wollen alle in meinen Bauch.
13: Dabei ist doch der Vegetarier.
11: Genau.
13: Sie werden Herbert zum Platzen bringen.
11: Schnell, ich reiß den Stapel auf.
22: Nicht nötig.
14: Und dann hat mir Alcibiades direkt in den Bauch gegriffen, einfach durch meinen Körper hindurch und die Pyramide herausgeholt.
22: Ganz schön kleines Ding. Für so viel Aufregung.
20: Achtung, Alcibiades! Die Frösche!
23: Zongo, fang!
14: Und dann hat er die Pyramide zu Zongo geworfen. Und der hat sie einfach weggeschlagen mit seiner großen Keule. Wie einen Baseball.
23: Zongo!
14: Das war ein richtiger Home Run. Die Pyramide ist ziemlich weit geflogen. Und die Frösche hinterher. Keine Ahnung, was aus ihnen geworden ist. Und so endet diese Geschichte aus dem Donjon. Ich habe ihn mal wieder gerettet, möchte ich sagen. Naja, leider sagen die anderen was anderes.
24: Herbert, und? Darf ich jetzt die nächste Lampe füttern?
21: Nein, Nobel. Oh Mann. Das macht Herbert. Und nachher putzt er den ganzen Froschdreck weg.
14: Ja, Wärter.
1: Super, dann können wir uns ja endlich mal in Ruhe unterhalten. Mir ist nämlich noch was ganz anderes aufgefallen. Muss der Donjon eigentlich so klingen, wie er klingt? Also ständig dieses Fackelgeflacker, diese schweren Türen.

0: Hey du! Bevor du stirbst, wo ist dein König?
1: Geht da hoch, wo ihr hergekommen seid. Um diese Jahreszeit wohnt er im Westen des Berges.
0: Danke.
2: Schnicks!
3: So trotteten Marvin und ich den Weg zurück, den wir gekommen waren, und fanden uns bald dem Bergkönig gegenüber, der den Sommerabend im Wald genoss.
4: Tag, euer Wohlhochgeboren.
5: Ihr wollt meine Krone. Ist es das?
4: Eure Socken reichen uns hier.
5: Ihr kommt euch wohl sehr schlau vor, hm? Ihr wollt ein Duell. Ist es das? Hm. So sei es. Wählt eure Waffe.
4: Ich wähle Bridge Seal.
6: Spinnst du? Wähl die Feder.
3: Unter Edelleuten wäre es unpassend, seinen Gegner zur Explosion zu bringen.
5: Bridge. Ist das dieses Spiel mit den Karten?
4: In der Tat, Seal.
5: Das ist ein zu kompliziertes Spiel. Ich kenne nur Mau Mau und Schwarzer Peter.
4: Nun gut, Seal, dann lasst uns Mau Mau spielen.
3: Die Partie war knapp, denn ich schummelte gerade nur so viel, um zu gewinnen. Dann gingen Marvin und ich an die Stelle zurück, wo wir auf Marvins Meister gewartet hatten.
4: Schau mal, ein Steinhaufen. Dein Herr hat dir eine Botschaft hinterlassen.
7: Nein, das ist meine Botschaft, die ich ihm hinterlassen habe. Der Meister ist nicht wiedergekommen.
8: Weißt du, ich verstehe ja, dass du sehr enttäuscht bist. Aber das lehrt dich, eher an dich selbst zu glauben als an jemand anderen.
7: Ich sage mich von meinem Herrn los. Er hat mich gedemütigt.
8: Stimmt, er war nicht nett zu dir.
7: Nein, er hat mich gedemütigt, weil er mich nach der Ausbildung nicht getötet hat. Er hat mich als schwach beurteilt.
8: Was? Nur weil er dich nicht getötet hat, bist du in einer solchen Verfassung?
7: Ich werde ihn finden und ihn töten.
4: Ich komme mit.
7: Nein, der Meister würde dich wie nichts umlegen.
8: Wieso?
7: Du bist weit entfernt davon, unschlagbar zu sein. Aber für deine Arbeit im Donjon reicht dein Können aus. Geh zurück dorthin, ich komme nach.
4: Ist meine Ausbildung zu Ende?
7: Fast. Denk darüber nach, was dich zum Kämpfen bringt.
4: Was mich zum Kämpfen bringt?
7: Jeder von uns wird von einer Illusion angetrieben. Lerne deine eigene zu erkennen. Dann bist du ein Krieger. Adieu!
4: Adieu!
8: Warum kämpfe ich? Um dem Wärter zu gefallen? Um meine Arbeit nicht zu verlieren? Mit Kämpfen habe ich nichts am Hut. So, Zeit für eine kleine Pause.
9: Hierüber. Links. Ja, so. Und absetzen.
3: Plötzlich kamen Goblins und richteten mir ein kleines Wohnzimmer ein. So mit Büchergestell, Fernseher, Tisch und allem.
9: Hier rüber, du Klatschbach. Ja, komm, rein, beeilt euch.
3: Entschuldigung.
9: Wo war der Hammer?
8: Hier.
4: Ich nehme an, ihr haltet mich für euren König, weil ich diese Krone trage.
9: Ihr seid unser König. Der König der Goblins.
8: Oh.
4: Gut, ich habe Hunger.
9: Tut sweet. Nicht naschen. Au.
3: Und dann gab's ein Riesenmahl.
10: Eure Verbindlichkeit, lasst es euch schmecken.
8: Wow.
9: Bedient euch auch, wenn ihr wollt.
11: Danke, Sir. Wir haben bereits gegessen.
4: Ich hätte gern ein Pferd für meinen restlichen Weg. Oh, oder einen Wagen. Ja, einen Wagen. Wäre wohl bequemer.
11: Hier ist ein königliches Gefährt, Sir, sowie ein Rinderkarren für eure Lebensmittel und ein Katapult für eventuelle Attacken.
8: Super. Und all das lasst ihr durch Magie erscheinen?
11: Ganz und gar nicht, Sir. Wir haben das Schloss nebenan geplündert.
4: Ah. Habt ihr zumindest die Bewohner nicht gequält?
11: Nein, Sir, wir quälen niemals das, was wir essen.
4: Das ist aber überhaupt nicht gut. Ihr müsst mir versprechen, nie mehr zu stehlen und nie mehr Leute zu essen.
11: Unmöglich, Sir. So machen es die Goblins seit Anbeginn der Zeit.
4: Dann will ich nicht mehr euer König sein.
11: Wir haben König, euch nicht um eure Meinung König, gebeten, Sir.
12: König, König, König, König, König.
3: Währenddessen durchstreifte Marvin die Wälder auf der Suche nach seinem Meister, den er töten wollte. Marvin hatte Hunger. Auf einer einsamen Wegkreuzung traf er einen Mönch.
2: Oh, purpurne Einfall.
7: Verzeihung, Mönch. Kannst du mir etwas Verpflegung verkaufen?
2: Sicher. Der Handel ist keine gottlose Tat. Ich habe Kartoffeln für 3 Tage in meinem Sack. Sieh hinein.
7: Mönch.
2: Was ist?
7: Wo hast du diesen Sack gefunden?
2: Unterhalb von hier, neben meiner großen Nacktschnecke, wieso?
7: Das ist die Kleidung meines Herrn.
2: Wenn dein Meister seine Haut gewechselt hat, ist das ein Zeichen dafür, dass auch du dich ändern solltest.
7: Ich habe mich geändert. Ich habe ihm abgeschworen und ich werde ihn töten.
2: Sehr gut. Töte ihn mit dem Kopf nach Norden gewandt, so verliert sich sein Geist im Eis. Aber vorher nimm die Eingeweide aus seinem Körper und koche sie im Tau. Esse sie anschließend und singe dabei.
7: Das geht nicht. Ich bin Vegetarier.
2: Naja, dann zwing dich halt, wenn du nicht willst, dass sich dein Körper mit den Krankheiten füllt, die er dir prophezeien wird. Doch bevor du ihn ausweidest, bringe deinen Herrn dazu, dich zu beschimpfen und sich von dir abzuwenden. Dann werden dich keine Schuldgefühle plagen.
7: Das Gegenteil ist der Fall. Wenn er mich beschimpft, kann ich ihn nicht töten.
2: Ach. Du bist einer von diesen Dreisten. Wer hat schon Angst vor einem pflanzenfressenden Dreisten? Nicht deinem Herrn willst du deine Stärke beweisen, sondern dir selbst. Dein Stolz, deine Religion und deine Moral machen dich schwach. Sie sind es, die du töten solltest.
7: Sie machen mich nicht schwach, durch sie bin ich anders.
12: Wenn du anders bist, warum handelst du dann wie alle Leute mit dieser kleinlichen Rache und diesem falschen Stolz?
7: Danke, Mönch. Ich glaube, ich habe verstanden. Leb wohl!
12: Marvin, mein Armer, du wirst dich niemals ändern.
3: Und während Marvin die Weisheit sackweise bekam, kehrte ich zum Donjon zurück.
13: Herbert?
14: Tag, Doc!
15: Kniet nieder vor unserem König!
12: Hört ihr nicht?
13: Herbert?
14: Ja?
12: Niederknien!
13: Was hat das zu bedeuten?
15: Kniet nieder!
13: Ja.
15: Kniet nieder oder wir bringen euch
14: auf! Das reicht!
13: Also hör mal, die gefallen mir nicht sehr, deine neuen Freunde.
14: Scheiß, mir auch nicht, aber die verfolgen mich auf Schritt und Tritt.
13: Na, dann kommst du eben wieder, wenn du sie losgeworden bist.
14: Was?
13: Tschüss!
15: Wünscht ihr das

0: bin.
1: Sehr weise gedacht. Und das genügt dir?
0: Nein, er hat seine Ehre verloren, indem er seine Identität vor mir verbarg und mich davon abbringen wollte, ihn zu töten. Ich werde dafür sorgen, dass dies in allen Ecken des Landes bekannt wird.
1: Tja, ich hätte fast ein Königreich behalten, aber das war nicht für mich gemacht.
0: Na, dann geh doch zurück in deine Heimat.
1: Das kann ich nicht. Ich habe meinen Fechtlehrer getötet. Das war ein Unfall. Im Fechttraining. Der Degen war nicht stumpf, sondern spitz, das wusste ich nicht. Danach hat mich die Gemeinde verbannt und ins Exil geschickt.
0: Ach, was soll's. Geh zurück. Das ist doch sicherlich der Grund, weshalb du ein Krieger werden wolltest.
1: Ich hätte als König der Goblins in meine Heimat zurückkehren und jeden, den ich wollte, töten lassen können. Aber das wäre nicht ich. Man soll niemals andere das tun lassen, was man mit eigenen Händen erledigen kann. Eine Sache ist erst abgeschlossen, wenn man selbst Hand angelegt hat.

0: Der Donjon. Das ist eine mächtige Festung mit 4 schwarzen Türmen und unzähligen Kerkern und Verließen. Vor allem aber ist der Donjon ein wahnsinniges Business. Abenteurer kommen von überall her, um die Schätze des Donjons zu plündern. Warum das ein gutes Geschäft ist? Weil die Abenteurer Eintritt zahlen. Und weil fast alle hier ihr Leben lassen, früher oder später, im Kampf mit den Monstern, die den Donjon bevölkern. Orks und Trolle, Gorgonen und Bedfellers, Mushrooms, Rotzlinge, Endlosswürmer und so weiter und so fort. Der Donjon, das sind 1000 Tote im Monat. Aber eben auch 100.000 Goldstücke pro Monat. Aber es ist wie auf jedem Markt. Wer Erfolg hat, der muss sich auch sehr bald mit Nachahmern herumschlagen. Und das muss dann gar nicht immer eine Festung aus dem fernen Osten von Terra Armata sein. Nein, manchmal lauert die Konkurrenz grad vor der Haustür. Und genau darum geht es auch in dieser Geschichte. An einem warmen Morgen, in der den Träumereien so zuträglichen Zeit zwischen Frühlingsende und Sommerbeginn, klopfte eine kleine, feuchte Hand an das Tor des Donjon.
1: Wer da?
2: Seid ihr der Wärter des Donjon?
1: Gegenfrage, seid ihr ein Notar? Wollt ihr Geld eintreiben?
2: Nein, ich habe einen Bachelor als Betriebswirt und würde den Wärter gerne darum bitten, während meiner Weiterbildung mein Mentor zu sein.
3: Hey, kommst du mit, Herbert? In Saal 138 gibt's eine prima Schlägerei.
1: Vielleicht später.
2: Was heißt später? Soll ich morgen wiederkommen?
3: Wer ist das denn?
1: Hab's vergessen. Er will zum Wärter, wegen einer Fehlbildung, glaube ich.
3: Na klar, das ist der Krankengymnast. Kommt nur, Doktor, wir bringen euch zum Wärter.
4: Aber
3: ihr erwartet euch schon.
0: Der Wärter ist ein alter, schwarzer Vogel. Er ist der Chef des Donjon und mein Boss. Und er ist manchmal etwas mürrisch und verspannt. Das eine löst das andere ja aus, sagt man. Nur wird damit nicht gesagt, ob die Verspannung die schlechte Laune auslöst oder umgekehrt.
5: Da seid ihr ja, Herr Doktor.
6: Ich fürchte, es gab da eine Verwechslung. Ich bin eigentlich...
5: Es ist schwierig, in dieser abgelegenen Gegend an qualifiziertes Personal zu kommen. Nicht schlimm, marschiert mich trotzdem. Los doch. Ihr werdet nicht fürs Nichtstun bezahlt. Ihr habt feuchte Hände, das ist ja widerlich.
6: Oh, pardon.
5: Au. Ihr seid ja total unfähig. Legt euch hin, ich werde euch zeigen, wie es geht.
6: Aber
5: keine Widerrede.
0: Die beiden tauschten die Plätze. Rotzek legte sich auf die Liege und der Wärter fing an, ihn zu massieren.
5: Ihr müsst immer den Muskelsträngen folgen. Ich muss euch doch wohl nicht euren Beruf erklären.
6: Das ist es ja eben, Wärter. Ich bin kein Masseur. Ich bin auch kein Doktor.
5: Ach, was seid ihr denn?
6: Ich bin Student der Betriebswirtschaft und bewundere euch sehr. Ich möchte denselben Beruf ausüben wie ihr und hätte gern ein paar Ratschläge, wie man Wärter eines Donjons wird.
5: Ah, und ihr habt euch als Doktor ausgegeben, um eine Audienz zu bekommen. Äußerst clever. Ihr werdet es weit bringen. Ohne diese List wärt ihr im Praktikantenkeller des Vergessens gelandet. Niemand ist dort lebend herausgekommen und erst recht nicht mit einer Arbeit.
6: Oh!
5: Ja, ihr habt Glück. Denn ich bin an diesem, den Träumereien so zuträglichen Morgen zwischen Frühlingsende und Sommerbeginn, recht gesprächig. Also werde ich euch die Grundsätze meines wunderbaren Berufs erklären. Ja, mein junger Freund.
6: Würdet ihr bitte aufhören, mich zu massieren?
0: Nach der Massage führte der Wärter seinen Schüler durch den Donjon. Rotzek wollte jedes Detail wissen und jeden noch so kleinen Kerker besichtigen. Und der Wärter, der markierte den Big Boss. Da hatten sich zwei gefunden.
6: Was ist das Geheimnis eures Erfolges?
5: Es gibt kein Patentrezept. Ein Donjon bedeutet viele Jahre Arbeit. Das fängt bei der genauen Planung der Räumlichkeiten an und hört bei der sorgfältigen Entsorgung der Überreste unserer Kunden noch lange nicht auf.
6: Stichwort Kunde.
5: Was zählt, ist das Abenteuer, der Kick, der Thrill. Mit falschen Ritterrüstungen und spannenden Hörspielabenden lockt man heutzutage niemanden mehr hinter dem Ofen hervor.
6: Also ich höre ganz gern mal einen Mundart.
5: Abenteuer, Ritter, Barbaren. Jeder unserer Besucher soll eine heldenhafte Herausforderung nach seinen Ansprüchen erleben.
6: Ah.
5: Jeder Donjon trägt ja die Handschrift seines Erbauers. Man könnte sogar sagen, der Donjon ist ein Seelenzustand. Und die Seele des Donjon, das bin ich.
6: Und eure Angestellten?
5: Ich schreibe sie mit Hilfe kleiner motivierender Nachrichten oder Ratschläge an, die ich auf selbstklebendes Papier schreibe. Notizzettel sozusagen.
6: Clever!
5: Ja.
4: Wetter!
5: Was gibt's denn, Nubbel?
4: Ich kann mein Zettelchen nicht entziffern.
5: Das ist eine Donjon-Direktive, Nubbel.
4: Hä?
5: Ja. Da steht, positiv denken, offen sein für die Welt. Ich liebe den Wärter, nicht den Zettel aufessen.
4: Ich liebe den Wärter?
5: Das ist, metaphorisch gemeint. Also, ist egal. Ich habe jetzt keine Zeit für dich, Nubbel.
4: Oh, schade. Na dann.
6: Wie kommen die Abenteurer eigentlich in den Donjon?
5: Sie zahlen regulär Eintritt an der Kasse.
6: Wie bei einem Vergnügungspark?
5: Ja, genau. Allerdings haben wir ein besseres Besuchermanagement. So lassen wir zum Beispiel Schatzkarten herumliegen, welche unseren Gästen den Weg in die schlechter besuchten Säle weisen, damit sich die überfüllten Teile des Donjon etwas leeren. Außerdem arrangieren wir, dass die Abenteurer nicht sofort auf ein Riesenmonster stoßen. Schließlich darf man sie nicht entmutigen. Die meisten von ihnen werden sowieso am Ende getötet. Und dann sagt Meeren Zass ein.
6: Aber wenn ein Abenteurer stirbt, dann verliert ihr doch einen Kunden.
5: Kurzfristig, ja, aber längerfristig gewinnen wir dazu. Denn unter seinen Bekannten findet sich immer jemand, der den Verstorbenen rächen will. Das schafft neue Kundschaft. Mitunter lassen wir auch einen mit dem Leben und einem hübschen Schatz entkommen, damit er allen erzählt, was man hier gewinnen kann. Das ist Teil unseres Werbebudgets.
6: Wow! Und eure Monster? Sind die alle echt?
5: Was? Was meint ihr damit?
6: Ich meine, sind das nicht Leute, die als Monster verkleidet sind?
5: Ganz und gar nicht.
6: Und sie metzeln sich nicht gegenseitig nieder?
5: Doch.
6: Wie löst ihr das Problem?
5: Alles eine Frage der Organisation.
6: Wie meint ihr das?
5: Gib mir einen Zettel. Seht ihr, das ist der Donjon.
6: Zeichnet ihr mir einen Plan des Donjons?
5: Nein, ich male nur so eine Art Kartoffel. Zum besseren Verständnis.
6: Aha.
5: So, die Zeichnung könnt ihr haben. Und nun macht das Beste aus meinen Ratschlägen, junger Freund. Ich wünsche euch viel Erfolg. Zeit für meinen Apero.
0: Seit diesem Besuch war der Wärter wie ausgewechselt. Von schlechter Laune keine Spur mehr. Er grüßte jeden Morgen freundlich alle Angestellten, handelte mit der Gewerkschaft einen neuen arbeitnehmerfreundlichen Tarifvertrag aus und spendierte dem Personal sogar eine Cafeteria. Die nutzten wir auch ausgiebig.
5: Ich war so nett, euch eine Cafeteria einzurichten, aber nicht, damit ihr alle miteinander Däumchen dreht.
1: Na ja, es kommt niemand mehr in den Donjon. Daher gibt's auch nichts zu bewachen.
4: Außerdem schmecken die Muffins von Marvin so lecker.
1: Was erzählt ihr da?
7: Meine Mutter Selig hatte mir das Kochen beigebracht und da ich Zeit hatte, habe ich für alle Muffins gebacken.
5: Nein, nicht das. Du hast gesagt, es würden keine Abenteurer mehr kommen.
1: Ja, na und wenn schon. Wir kriegen doch trotzdem weiter unser Gehalt. So steht's im neuen Tarifvertrag.
4: Außerdem können wir nichts dafür, wenn niemand mehr kommt.
5: Aber weshalb kommt niemand mehr? Gibt es Krieg?
1: Nein. Der junge Kerl, der mir neulich Ratschläge gegeben hat, der hat seinen eigenen Donjon aufgemacht und nimmt dort die Kunden weg.
7: Wollt ihr Blaubeer- oder Schokomuffins, Wärter?
4: Schokomuffins!
5: Das würde ich gern mal sehen. Dieser Spürchen kann unmöglich so schnell einen Donjon gebaut haben. Wo ist er?
7: Hä?
5: Wo ist dieser Donjon?
1: Unten im Garten, gleich hinter dem Lieferanteneingang.
5: In unserem Garten?
7: Wir brauchten Geld für die neue...
5: Was?
7: Naja, wir brauchten Geld für die neue Espressomaschine. Also haben wir rotzig einen Teil unseres Gartens verkauft.
5: Ach, das ist eine schlimme Sache.
1: Ich befürchte, wir können nichts dagegen tun.
5: Doch. Herbert.
1: Ja?
5: Du wirst dorthin gehen und herausfinden, wie er unsere Kunden anlockt.
1: Ich? Aber ich war schon heute Morgen wegen dem Briefträger unten.
5: Das ist ein Befehl. Du gehst auf der Stelle.
1: Ja, ja, ja. Immer auf die Kleinen.
7: Wir könnten den kleinen Donjon doch mit Felsbrocken bewerfen oder direkt angreifen.
5: Nein. Marvin. Irgendetwas ist da oberfaul.
7: Verstehe. Ihr habt Angst, in eine Falle zu geraten.
5: Nein. Ich will das Geheimnis dieses jungen Idioten herausfinden und es für meinen Donjon benutzen.

0: drei Tage. Noch kein Lebenszeichen. Ich fürchte, diesmal könnte Herbert wirklich tot sein.
1: Oder er hat sich verirrt.
0: Schau nach, was los ist, Marvin.
1: Wird gemacht, Werther. Ich sehe nichts Besonderes. Dieser Donjon steht immer noch in unserem Garten.
0: Marvin!
1: Ja?
0: Geh rüber und schau, was los ist. Was gibt's, Nubbel?
2: Marvin ist seit drei Tagen verschwunden.
0: Ach. Und?
2: Ich bin etwas besorgt, weil die Muffins bald alle sind.
0: Och. Komm, Nubbel. Wir machen einen Ausflug. Zum kleinen Donjon.
2: Muss das sein?
0: Da drüben gibt's ganz viele Muffins.
2: Ja, dann könnt ihr ja mir welche mitbringen.
0: Oh.
3: Doch der andere Donjon war längst nicht mehr klein und putzig. Rotzek hatte nämlich kräftig angebaut. Sein Donjon war inzwischen halb so groß wie der echte Donjon, aber doppelt so attraktiv. Es gab Karussells, Schießbuden, bunte Luftballons und sogar eine Geisterbahn. Man kam sich vor wie in einem Vergnügungspark. Moment, das war ein Vergnügungspark.
0: Ist das die Warteschlange für den neuen Donjon?
4: Ja. Immerhin anstellen, ne?
3: Der Wärter musste geschlagene 2 Stunden an der Kasse anstehen. Doch das war erst der Anfang. Der Trubel im Vergnügungspark Donjon überforderte den Wärter total. Schon bald irrte er nur noch ziellos zwischen den Buden und Fahrgeschäften umher.
5: Stopp, hier dürft ihr nicht durch.
6: Warum?
5: Ihr seid kleiner als das Geländer. Die Wildwasserbahn ist zu gefährlich für euch.
0: Unerhört.
3: Quatschte wildfremde Leute an.
0: Und wofür steht ihr an?
7: Für Zuckerwatte.
0: Und ihr?
8: Für Schokobananen.
0: Das ist doch der reinste Albtraum.
8: Ja.
0: Ach, wie kann sich meine Kundschaft nur so an der Nase herumführen lassen?
3: Und ließ schließlich seinen Frust an einer Mauer aus.
0: Ja.
3: Naja, hatte zumindest ausgesehen wie eine Mauer.
0: Was ist das für ein Pfusch? Das ist ja alles aus Pappe.
9: Hey, hört auf, unsere Einrichtung zu beschädigen.
0: Herbert, du lebst.
9: Werther, ihr seid es. Hat Rotzek euch auch angestellt?
0: Du arbeitest für diesen Typen?
9: Ja, er zahlt das Doppelte.
0: Aber bei mir habt ihr einen Tarifvertrag.
9: Von dem kann man sich aber nichts kaufen.
0: Was ist mit unserer neuen Cafeteria?
9: Hier gibt's 3D-Erlebnisrestaurants.
0: Aber schau dir das an. Sein Donjon ist aus Pappe. Billiger Ramsch.
9: Ach, wisst ihr, eure alten Steine sind auf Dauer ziemlich deprimierend.
0: Das ist doch unter deinem Niveau, Herbert.
9: Ach, ich weiß nicht.

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1: Das klingt ja fürchterlich. Was ist das für eine tumbe Kreatur?
2: Der war früher auch im Dojo.
1: Ja, eines unserer Monster?
2: Nein, das ist doch Marvin.
1: Marvin?
2: Ja.
1: Aber weshalb macht er so blöde Geräusche?
3: Damit die Kinder Angst bekommen. Hallo, Werther.
1: Das ist entwürdigend, Marvin.
3: Nö, das ist total lustig.
1: Schämst du dich nicht?
3: Ich mag Kinder.
1: Womit habe ich das verdient?
4: Guten Tag, Werther. Ich bin sehr erfreut, euch zu sehen.
1: Ah, der falsche Doktor.
4: Ihr kommt sicher, um euch ein paar Ratschläge zur Optimierung eures alten Donjons zu holen. Das bin ich euch schuldig.
1: Das Einzige, was ich hier hole, sind meine Angestellten.
4: Ich begreife nicht, warum ihr mir böse seid. Ich habe euch doch gesagt, dass ich einen Donjon eröffnen will. Ich habe euch nicht hintergangen. Was stört euch so daran, dass meine Geschäfte besser laufen als die euren?
1: Du hast mir meine Männer gestohlen.
4: Ich will jegliche Zwistigkeit vermeiden. Was Herbert und Marvin betrifft, so werde ich ihr Gehalt nicht mehr als verdreifachen. Falls ihr mehr bieten könnt, dürft ihr sie gerne wieder mitnehmen.
1: Aber ich habe keine Einkünfte mehr und kann nicht investieren. Ich bin krank. Ich bin arm. Ich bin alt.
4: Tja.
1: Ja. Na gut. Aber ich kaufe nur Marvin zurück. Komm, Marvin, wir gehen.
5: Ciao, Herbert.
6: Sowas von undankbar. Nur gut, dass ich gewechselt habe. Wenn ich an all das denke, was ich für seinen Donjon getan habe.
7: Falls jetzt jemand denkt, ich wäre beleidigt, weil der Wärter mich nicht zurückkaufen wollte.
6: Ja, ich war beleidigt. Und wie? Was mich tröstete, dem Wärter ging es nicht viel besser.
1: Erzähl, Marvin. Warum hat dieser Grünschnabel so viele Kunden?
3: Herr Rotzek, weil er nett und liebenswürdig ist. Das strahlt auf seinen ganzen Donjon aus.
1: Wenn das so weitergeht, kann ich meinen Donjon schließen und ein Museum draus machen.
5: Hm?
1: Ja, du scheinst dich nicht zu sorgen, Nubbel.
5: Um nichts in der Welt, Werther. Dieser Kirmes-Donjon wird so schnell wieder verschwinden, wie er aufgetaucht ist.
1: Warum bist du dir so sicher?
5: Dieser Muffin von denen schmeckt nicht.
3: Aber für den Moment hört ihr nicht auf zu wachsen, der neue Donjon. Man kann kaum noch in den Himmel sehen.
1: Jetzt brauchen wir schnell eine gute Idee.
5: Ich hab's!
1: Ja?
5: Wenn wir ein Museum eröffnen, könnten wir den Besuchern Muffins verkaufen.
1: Ach, warum eigentlich nicht?
5: Ja.
7: Nubbel hatte recht. Die Muffins im neuen Donjon schmeckten wirklich nicht besonders. Doch das war nicht der einzige Grund, warum die Gäste immer öfter schlechte Laune hatten.
8: Hör zu, du, wir sind richtige Abenteurer. Wir wollen einen Schatz erobern und nicht den ganzen Tag Zuckerwatte oder Schokobananen fressen.
6: Ja, ja, ja. Ihr könntet Enten angeln.
9: Willst du uns verarschen?
6: Wir haben das Spiel aufgemotzt. Unter einer der Enten befindet sich ein Goldstück.
9: Unter welcher Ente?
6: Das verraten wir natürlich
8: nicht. Ah, hör mal zu, Freundchen.
6: Oder ihr geht in den großen Saal. Dort fängt gleich unser beliebtes Nachmittagsbingo an.
9: Bingo?
6: Ja. Beim Bingo-Spielen hat schon so manch einer einen Schatz gefunden. Ihr müsst euch aber sputen, sonst seid ihr zu spät.
8: Gut. Und du kommst mit, Ente.
6: Ich?
8: Ja, du. Falls uns das Bingo langweilig wird, machen wir Entenangeln.
9: Mit einer echten Ente.
3: Also, 200 Gramm Mehl, 3 Eier.
1: Hast du nichts zu tun, Marvin?
3: Doch, Werther, ich bin dabei, Krapfen zu backen. Wir haben nämlich einen kleinen Karnevalsschmaus unter Kollegen organisiert.
1: Wir haben keinen Karneval.
3: Ja, aber wir hatten schon dreimal Neujahrskuchen, also muss was anderes her.
1: Und wer soll die Krapfen essen? Alle Angestellten sind im anderen Donjon.
3: Nicht alle. Nuppel ist noch da, Zongo.
0: Zongo!
3: Und ich.
1: Wie läuft's eigentlich mit den Vorbereitungen für das Museumscafé?
3: Och, hat Nuppel noch nicht mit euch darüber gesprochen? Wenn die Leute hier essen und trinken sollen, brauchen wir Gästetoiletten. So verlangt es das Gewerbeamt.
1: Kein Problem, wir bauen die Sauna um.
3: Und einen Notausgang.
1: Wozu haben wir die Lieferantentür?
3: Die geht nicht mehr auf.
1: Warum das jetzt schon wieder?
3: Rotzex Donjon steht im Weg.
1: Ach, ja.
3: Wollt ihr mir mit den Krapfen helfen?
1: Willst du mir nicht lieber den Rücken massieren? Ich bin total verspannt.
3: Nein, er hat keine Zeit.
1: Sind dir die Krapfen wichtiger als ich?
3: Nein, Werther, aber ehrlich gesagt, es widert mich an, euch zu berühren.
7: Einsam und verspannt durchstreifte der Werther den leeren Donjon. Vor wenigen Wochen grüllten hier noch Monster, kämpften Abenteurer um ihr Leben, putzten Angestellte das Blut weg. Und nun? Nun strömten die Abenteurer in einen Vergnügungspark, wo sie Zuckerwatte aßen und sich von falschen Höllentigern erschrecken ließen. War das der Zeitgeist? Unterhaltung, Zerstreuung und Pappmaché statt Demut, Tapferkeit und solidem Mauerwerk?
1: Ich kann es einfach nicht glauben. Der Donjon meiner Vorfahren. So viele Erinnerungen hängen an diesen alten Mauern. Und es soll nun alles verschwinden. Wegen diesem Pappkasten. All die leeren Säle. Es ist traurig. Keine Abenteurer, keine Monster.
10: Verzeihung, Werther.
1: Nubbel!
10: Ja?
1: Was machst du hier?
10: Ich habe gerade einen Krapfen gegessen.
1: Nein, nein, ich meine, warum bist du nicht im neuen Donjon?
10: Ich bin nicht gern allein. Und deswegen finde ich, dass ihr auch nicht allein sein sollt.
1: Oh, das rührt mich.
10: Außerdem ist der Donjon mein Zuhause. Es gibt keinen Grund, von hier wegzugehen.
1: Ja. Auch nicht bunte Türmchen, lustige Karussells und gute Laune rund um die Uhr.
10: Alles Fassade.
1: Das scheint deine Kollegen nicht zu stören.
10: Nichts ist so gut, wie es zunächst den Anschein hat.
1: Ja, ein kluger Spruch, Nobel.
10: Stand auf einem eurer Zettelchen.

0: hören wir. Na, habe ich euch zu viel versprochen?
1: Ihr schaut's ja aus wie beim Seniorencafé.
0: Ja, tja, Bingo-Nachmittage sind beliebt bei Alt und Jung. Ja.
2: Ich betrinke mich erstmal.
0: Ja. Alkohol ist hier leider nicht erlaubt. Aber ihr könntet in unseren neuen Drachenflugsimulator. Da muss man danach auch kotzen.
1: Mir reicht's langsam mit deinen müden Witzchen. Wir wollen was erleben. Und zwar sofort. So.
3: Genau.
4: Aus der Einrichtung zu zerstören, wir können doch über alles reden.
1: Nein.
5: Die Typen waren nicht zur Vernunft zu bringen. Sie zerstörten eine Holzbude nach der anderen. Die anderen Gäste dachten, das wäre ein neues Spiel und machten einfach mit. Ich wollte sie stoppen. Doch Rotzig meinte nur, lass sie mal machen. Gewalt ist zwar schlecht fürs Image, macht uns aber attraktiv für neue Zielgruppen. Junggesellenabschiede und Gewalttouristen.
6: Der Donjon von Herrn Rotzig ist jetzt größer als unsere. Wie viele Geisterbahnen und Zuckerbacken gibt's da drin wohl?
7: Hör bloß auf, du machst mir den Mund ganz wässrig. Sollen wir kurz rübergehen?
6: Nein, sonst schimpft der Wärter mit mir.
7: Und dieser feine Geruch von gebrannten Mandeln.
6: Naja, eigentlich riecht's gar nicht nach Mandeln, nur nach gebrannt. Als ob jemand einen großen Haufen Papier angezündet hätte.
7: Aber das Altpapier wurde doch gestern erst abgeholt.
6: Da stimmt was nicht, Nubbel.
7: Oh, oh.
5: Da stimmte tatsächlich was nicht. Die Gäste hatten mittlerweile herausgefunden, dass das Pappgemäuer brennt wie... Nun ja, wie Pappe. Sie machten sich einen Spaß daraus, an jeder Ecke ein Feuerchen zu entfachen. Ich will's kurz machen. Bald brannte der neue Donjon lichterloh. Danach machte sich die Horde daran, die Monster und Angestellten zu jagen. Warum? Aus blinder Zerstörungswut. Uns blieb nur ein einziger Ausweg, wegzurennen und mit unseren Fäusten an das Tor des alten Donjon zu hämmern.
8: Heute ist Ruhetag.
4: Ich flehe euch an, Wärter.
8: Abtrünniger.
4: Ich schwöre euch ewige Treue.
8: Zu spät.
4: Nein, bitte. Die werden uns killen. Ich verzichte ein halbes Jahr auf mein Gehalt.
8: Ich gehe nach oben und denke über dein Angebot nach.
4: Nein! Ich massiere euch jede Woche den Rücken.
8: Oh.
4: Jeden Tag! Mit Sandelholzöl und Babycreme. Und ich raspel euch auch die Hornhaut weg.
8: Na gut. Kommt rein.
5: Die zerstörungswütigen Abenteurer, Junggesellen und Sauftouristen dachten, der alte Donjon wäre Teil des Vergnügungsparks und hauten mit ihren bloßen Fäusten gegen die Mauern. Doch hier war nichts aus Pappe. Autsch, das tat weh. Aber dann schraubten sie aus den alten Gondeln der Geisterbahn Katapulte und Wurfgeschosse zusammen. Jetzt schien es echt gefährlich zu werden. In Windeseile stand jeder von uns auf seinem Posten. Die Sicherheitsschleusen wurden verriegelt und die Falltüren scharf gemacht. Der Teer wurde zum Sieden gebracht, die Pfeilspitzen in Gift getaucht, Zähne und Klauen geschärft. Kaum waren wir damit fertig, folgte der Angriff des wütenden Mobs. Die Angreifer hatten keine Chance. Wir moxten sie ab, einen nach dem anderen. Mit unseren Schwertern, mit unseren Knüppeln, mit unseren Mäulern. Zumindest Nubbel. Das Blut floss in Strömen und der Zaster floss in die Kasse, wie in alten Zeiten.
7: Ich hatte euch doch gesagt, dass alles gut werden würde, Wärter.
1: Ja, Nubbel, nächstes Mal höre ich gleich auf dich. Und du, Rotzek, bist du zufrieden?
9: Ach, Wärter, ich bin unglücklich. Mein Donjon wurde dem Erdboden gleichgemacht. Alles, was mir geblieben ist, ist diese Zuckerwatte.
1: Ja. Ja, wir könnten ins Geschäft kommen. Ich wäre bereit, das einzige Überbleibsel eures Donjons zu kaufen.
7: Oh ja, für mich!
9: Wärter, könnte ich bei euch arbeiten?
1: Nein, wir übernehmen unsere Praktikanten nicht.
9: Seid ihr sicher, dass ihr nicht mal einen Masseur braucht?
1: Ich habe jetzt Herbert.
9: Ich würde zum halben Gehalt arbeiten.
1: Das macht Herbert auch.
9: Dann werde ich jetzt gehen.
1: Aber vergesst nicht, allen zu erzählen, dass man hier tolle Schätze finden kann und dass es im Donjon die besten Muffins von ganz Terra Amata gibt.
7: Ja.

0: Der Donjon. Das ist eine mächtige Festung mit 4 schwarzen Türmen und unzähligen Kerkern und Verließen. Vor allem aber ist der Donjon ein wahnsinniges Business. Abenteurer kommen von überall her, um die Schätze des Donjons zu plündern. Warum das ein gutes Geschäft ist? Weil die Abenteurer Eintritt zahlen. Und weil fast alle hier ihr Leben lassen, im Kampf mit den Monstern, die den Donjon bevölkern, lässt sich auch mit all den Sachen, die die Abenteurer zurücklassen, Geld machen. Lauter wertvolle Artefakte und Schätze, wie verzauberte Säbel, magische Ringe und einmal sogar eine Wunderlampe.
1: Marvin, das ist eine Wunderlampe.
2: Wunderlampe? Ist das die moderne Version der Lavalampe?
1: Nein, eine Wunderlampe ist kein Staubfänger. Eine Wunderlampe hat magische Kräfte.
2: So ähnlich wie dein Schwert?
1: Ja.
2: Dann lass sie liegen.
1: Aber eine Wunderlampe erfüllt einem jeden Wunsch.
3: Fast jeden. Ausgenommen sind Wünsche, die etwaige Schadensersatzforderungen nach sich ziehen könnten, die unmittelbar oder mittelbar in Zusammenhang mit den von mir für den Besitzer erbrachten Leistungen stehen.
2: Wer spricht da?
3: Ich bin der Geist in der Wunderlampe, der Geist der 1000 Wünsche.
2: Puh, das kann ja jeder behaupten. Komm, Herbert, wir haben noch andere Sachen zu erledigen.
1: Lass uns doch mal kurz testen, ob es tatsächlich eine Wunderlampe ist. Was soll schon Schlimmes passieren?
2: Als du das letzte Mal gesagt hast, gab's eine Zombie-Invasion, inklusive buchendem Bulasch.
1: Das ist doch was ganz anderes hier. Liebe Wunderlampe, ich wünsche mir ein... Hey, ich hab doch noch gar nichts gesagt.
3: Es genügt, wenn du deinen Wunsch denkst.
2: Du stehst vor einer Wunderlampe und denkst an Katzenbabys?
1: Ich denke immer an Katzenbabys.
2: Zwei Katzenbabys, das reicht. Her mit der Lampe.
1: Hey, das ist meine Lampe.
2: Nein, sie gehört dem Wärter.
0: Der Wärter ist der Chef des Donjon. Ein alter, schwarzer Vogel. Er ist sehr weise und belesen, hat aber keinerlei Erfahrung im Umgang mit Wunderlampen.
1: Marvin, das ist der Geist der 1000 Wünsche. Lass mir wenigstens 500 oder 600.
3: Aber ihr wisst ja gar nicht, wie viel ich schon erfüllt habe.
2: Wie viel hast du denn noch zu bieten?
3: Einen.
1: Marvin, ein einziger Wunsch. Ein einziger ist doch wie keiner.
2: Ach, hör auf zu heulen und kümmere dich um die Katzenbabys.
0: Ich habe die Katzenbabys Nubbel gegeben.
4: Katzenbabys? Süß.
0: Und bin Marvin hinterhergerannt.
5: Wunderlampe. So.
2: Der Geist, der hier innewohnt, hat uns gesagt, er könne nur noch einen Wunsch erfüllen.
1: Wir könnten ihn doch nutzen, um das Kantinenessen zu verbessern, oder?
3: Banause.
5: Sag mir, Geist, was geschehe, wenn ich darum bitten würde, meine Geliebte wieder auferstehen zu lassen?
3: Eine Leiche zum Leben zu erwecken ist machbar. Ich weiß aber nicht, ob euch der Geruch und das Aussehen von Alexandra gefallen wird.
5: So etwas habe ich befürchtet.
1: Oder wie wäre es mit einer Knetmaschine für unsere Muffins? Das Kneten geht ganz schön auf die Gelenke, da kann man Arthrose von bekommen.
5: Nein! Eine Wunderlampe ist ein mächtiges Artefakt, Herbert. Die Ausführung eines Wunsches ist eine schwerwiegende Tat. Daher werdet ihr den weisen Matatiers im Ghetto von Köterburg aufsuchen und ihn herbringen. Ich muss ihn um Rat fragen, denn er ist der weiseste Mann, den ich kenne.
1: Köterburg? Aber das sind seit Generationen die Feinde meines Volkes. Sie versklaven die Vögel. Und einmal im Jahr töten sie sie und füllen sie mit Maronen und essen sie dann.
5: Matatias ist kein Hund, sondern ein Wauwau-Strau.
1: Ach so. Und wo finden wir diesen Matthias?
5: Matatias. Ihr werdet ihn sofort erkennen. Denn er spaziert völlig nackt mit einer Laterne umher. Was ist? Warum steht ihr noch hier herum?
0: Eine Viertelstunde später stand ich mit gepacktem Koffer vor Marvins Zimmer.
1: Ich wäre dann soweit.
2: Gut, gehen wir. Moment, was hast du mit diesem Koffer vor? Wir machen ein Abenteuer und keine Vergnügungsreise.
1: Der Koffer ist doch nur Tarnung.
2: Tarnung? Ah, verstehe. Damit wir aussehen wie gewöhnliche Touristen.
1: Nein.
2: Ist es ein magischer Koffer?
1: wenig.
2: Nun sag schon.
6: Er wird dir nie die Wahrheit sagen.
2: Was ist denn das für eine Stimme?
1: Was? Ich habe nichts gehört.
6: Die Stimme gehört mir. Ich bin der Wunderlampengeist. Ich bin im Koffer.
2: Du hast dem Wärter die Lampe geklaut.
1: Ich werde doch nicht meine Lampe in seinen Händen lassen. Er wäre fähig, heimlich einen dummen Wunsch auszusprechen.
2: Er bringt dich um?
1: Der ist doch viel zu sehr damit beschäftigt, eine strenge Miene aufzusetzen.
7: Eine Wunderlampe ist ein mächtiges Artefakt, Herbert. Nur Matatatatatias, der nackteste Mann des Universums.
1: Was unser Boss mal nötig hätte, wäre ein Saufgelage, eine Menge heißer Weiber, die sich beim Tanzen ausziehen, und ein Herz, das Alkibier, das ihm anstelle seines Gehirns einpflanzt.
5: Nicht zu vergessen an den kräftigen Tritt in den Hintern als Stinkzettel.
1: Ja, genau, so richtig. Ja, da. Ich habe die Lampe für euch aufbewahrt. Vorsichtshalber. Nicht, dass sie noch geklaut wird. Im Donjon sind ja alle an.
5: Vergiss es, Herbert.
2: Ich glaube, wir gehen dann mal lieber.
5: Wartet. Ich komme mit nach Köterburg. Ich habe eben erfahren, dass es Matthias sehr schlecht geht. Vielleicht kann ich ihm helfen. Außerdem kann ich mir so ein Urteil darüber bilden, wie Herbert meine Aufträge ausführt und ihn gegebenenfalls in die Putzkolonne verbannen.
8: Marvin, der Wärter und ich machten uns also auf den Weg nach Köterburg. Dort haben vor langer Zeit die Hunde die Macht an sich gerissen und terrorisieren seitdem die anderen Bewohner der Stadt. Allen voran die Vögel. Diese müssen in einem Ghetto außerhalb der Stadtmauern leben. Das Ghetto sieht mit seinen schiefen Fachwerkhäusern, den verwinkelten Gassen und dunklen Hinterhöfen ziemlich unheimlich aus. Keine Gegend, wo gern gefeiert wird oder wo man sich mitten auf der Straße einfach die Kleider auszieht.
5: Hier, Marvin, halt mal die Hose.
2: Ja, Chef.
1: Was macht ihr da, Wärter?
5: In Köterburg ist es allen Vögeln verboten, Kleidung zu tragen.
1: Ja, zum Glück bin ich kein Moment, gilt das auch für Enten?
5: Natürlich, mach schon.
1: Kommt nicht in Frage. Ich werde mich nicht vor den Feinden meines Volkes bloßstellen.
5: Herbert, wir dürfen nicht aufhören. Deswegen werden wir so tun, als wären wir Marvins Sklaven.
1: Nicht mit mir. Ich bin Herbert von Vaucasson, der stolze Nachkomme eines Geschlechts, das Zeit...
9: Au! Du trägst Kleidung. Ab mit dir ins Gefängnis.
8: Als ich mich umdrehte, sah ich zwei Hunde in Uniform, die bis auf die Zähne bewaffnet waren.
1: Oh nein!
9: Deinem Vogel ist es zudem nicht erlaubt, ein Schwert zu tragen.
1: Hey!
9: Her damit!
1: Hey, lass mich los!
8: Die wollten mir tatsächlich mein Schwert abnehmen. Mein magisches Schwert. Was sie nicht wussten, sobald es von einem Fremden berührt wird, verwandle ich mich in einen ehemaligen Träger des Schwerts.
10: Möge ein Held von einst auferstehen!

0: Friedrich, der Barbaren!
1: Friedrich war ein etwa 10 Meter großes Elefantenmonster mit zwei langen Stoßzähnen, autoreifen dicken Oberarmen und einer Mordswut im Bauch. Als die beiden Wachen erledigt waren, verwandelte ich mich wieder in Herbert die Ente. Um mich herum standen ganz viele nackte Vögel, die mich finster anschauten.
2: Was denn? Was guckt ihr so blöd?
3: Ihr solltet mir dankbar sein, ich habe diesen dreckigen Hunden die Fresse poliert.
4: Ahnungsloser!
5: Ach, die Hunde werden glauben, dass wir uns auflehnen. Sie werden unsere Häuser niederbrennen und uns schänden.
6: Genau.
4: Das letzte Mal haben sie unsere Kinder mit Heugabeln aufgespießt und uns ins Feuer geworfen.
5: Nein, das letzte Mal haben sie uns die Zungen rausgerissen, die Köpfe abgehackt und damit Fußball gespielt.
4: Nein, sie haben unsere Töchter geschändet und dann den wilden Tieren zum Fraß vorgeworfen. Die übrig gebliebenen Knochen mussten wir zu einer Brühe auskochen und essen.
2: Könntet ihr euch mal entscheiden?
4: Wir dürfen keine Kleider tragen und auch keine Waffen. Wir dürfen ihnen nicht in die Augen schauen und nicht mit ihnen sprechen. Hm. Wir sind Tiere, verstehst du?
2: Ach ja? Und was sind die Hunde dann?
4: Woher kommst du eigentlich?
2: Aus Vaucasson.
5: Das Land, in dem die Vögel frei sind.
7: Hört zu, wir lassen die Leichen verschwinden und säubern alles. Dann wird niemand erfahren, dass es einen Kampf gab.
4: Sie werden es erfahren. Sie wissen alles. Sie werden merken, dass eine Patrouille fehlt.
6: Matthias, wir müssen Matthias fragen.
5: Matthias liegt im Sterben. Er empfängt niemanden.
8: Mich wird er empfangen. Marvin, Herbert, folgt mir!
1: Wir fanden den alten Matthias in einer dunklen, fensterlosen Kammer, abseits der belebten Gassen. Er lag fast regungslos in seinem Bett und machte nicht den gesündesten Eindruck. Trotzdem hielt er noch immer seine Laterne in der Hand.
9: Werther! Es ist eine Ewigkeit her.
8: Ich bin froh, dich bei guter Laune anzutreffen. Es kann also nicht so schlecht um dich stehen.
9: Nein. Nicht so schlecht. Ich werde in etwa 2 Tagen sterben. Und habe keine Zeit zu verlieren. Nachher lache ich so viel wie möglich. Kennt ihr ein paar lustige Geschichten?
8: Deshalb sind wir nicht da, Matthias. Wir haben einen Wunsch, an eine Wunderlampe auszusprechen und wollten deshalb deinen Rat einholen.
3: Ich kenne eine Geschichte.
7: Herbert, nicht jetzt.
9: Doch, doch, junger Mann. Erzählt schon, die Zeit drängt. Wunderlampen sind völlig uninteressant. Spaß soll man haben.
3: Dann haltet euch fest, denn die ist zum Totlachen.
9: Nein! Ihr habt es vermasselt. Man darf nicht gleich sagen, dass es lustig ist.
3: Oh.
9: Hört euch die an. Es ist die Geschichte eines Mannes, der ständig kackt, ohne Unterlass. Und das vom Tag seiner Geburt an. Eines Morgens, dann hört es auf einmal auf und er glaubt, er sei krank. Es ist eine Geschichte, die ich als Kind gehört habe. Und sie erinnert mich an schöne Tage. Was ich am Kindsein so mag, ist, dass man über die dümmsten Witze lacht. Man lacht einfach so, ohne nachzudenken. Das Leben ist ein einziger Spaß. Es braucht nur einer zu pupsen und alle lachen sich tot. Das ist die wahre Wahrheit. Könnt ihr pupsen?
8: Nein.
9: Ja, was denn? Los, ziert euch nicht.
3: Marvin!
9: So ein Verklumpen. Jetzt darf ich mal.
3: Oh, sowas. Oh, das stinkt ja ganz schön.
9: Ich kann nichts dafür. So ist das, wenn man stirbt. Los, Wärter, jetzt du.
8: Matthias, ich bitte dich. Ich bin wegen dieser Wunschgeschichte gekommen.
9: Morgen schon. Mach mir die Freude.
8: Na gut.
2: Er hat's mit dem Mund gemacht. Er hat geschummelt.
10: Na, Herbert.
2: Ja, was denn? Ich kann nichts dafür, wenn ihr nur so tut.
9: Wartet, jetzt dich wieder. Ein Gewitter zieht auf. Und jetzt alle im Takt. Und...

0: So hätte es ewig weitergehen können. Tat es aber nicht. Denn plötzlich standen zwei bewaffnete Hunde im Raum, die von unserem Furzkonzert nicht begeistert schienen. Hinter den beiden stand ein blasierter Typ, offensichtlich ihr Chef. Er sah aus wie eine Kreuzung aus Pudel und Bischof.
1: Alois von Pudel, Herzog von Köteborg, verneigt euch und öffnet die Fenster.
2: Nehmt es mir nicht übel, wenn ich liegen bleibe. Ich bin krank.
3: Und der da, warum steht er noch gerade?
4: Meine Religion verbietet es mir, mich vor wem auch immer zu verbeugen.
3: Und diese verkleideten Vögel? Hier, und dieser Geruch, was geht hier vor?
2: Ich werde bald sterben, also haben wir uns etwas amüsiert.
3: Das passt mir aber gar nicht, dass du einfach so stirbst. Ich benötige deinen Rat. Besorgt mir den besten Arzt.
1: Er ist der beste Arzt, Herzog.
2: Hab Dank für eure Fürsorge, aber es stört mich nicht zu sterben. Ich hatte ein sehr langes Leben. Ich habe viel gelernt und auch viel gelitten.
3: Mir ist egal, was dich stört oder nicht. Du gehörst mir. Und solange ich dir nicht die Erlaubnis erteile, darfst du nicht sterben.
0: Aber mit dem Wunsch der Wunderlampe könnten wir den Weisen doch heilen.
3: Herbert! Eine Wunschlampe?
0: Ja, wir haben sie extra in diesem Köfferchen versteckt, damit sie nicht in falsche Hände...
3: Gebt mir diese Lampe.
5: Niemals!
3: Wachen, nehmt der Ente die Lampe ab.
4: Stopp! Mein Herr sagte niemals.
1: Aber unserer nicht.
4: Nehmt das, Köter!
5: Herr, ich sprich eine Wunsch.
0: Ja,

0: dieses Mal hatte ich mir nicht mehr die Mühe gemacht, ein passendes Köfferchen für die Lampe zu suchen. Ich hielt sie einfach in den Händen.
1: Marvin, ich wäre soweit.
2: Komme gleich.
1: Sag mal, Wunderlampe, ist es normal, dass nur ich mich erinnern kann?
3: Ja, denn du hast den Wunsch ausgesprochen.
1: Aha. Sag mal, ich wette, dass du noch einen Wunsch übrig hast. Denn durch den Zeitsprung hast du den tausendsten Wunsch noch nicht erfüllt, oder?
3: Es macht mich krank, aber das stimmt.
2: Also losgehen wir. Moment. Herbert, hast du dem Wärter etwa die Lampe geklaut?
1: Keine Sorge, er wird gleich kommen, dann gebe ich sie ihm wieder.
2: Hä?
1: Lampengeist, ich könnte mir doch jetzt wünschen, als reicher Mann 3 Stunden in die Vergangenheit zurückzugehen, dann hätte ich doch wieder einen Wunsch frei.
3: Nein, so würdest du die Vergangenheit ändern.
1: Und der Wunsch, 1000 neue Wünsche zu haben?
3: Vergiss es.
2: Was machst du denn da?
1: Ich schreibe Dinge auf, die gleich passieren werden. Und was der Wärter dazu sagen wird. Der Wärter bildet sich ein, er wüsste immer alles. Dabei ist er ein kleiner gerne groß. Was der mal nötig hätte, wäre ein Saufgelage. Eine Menge Weiber, die sich ausziehen und ein neues Herz, das ihm algebiert ist, anstelle des Gehirns.
4: Nicht zu vergessen, einen kräftigen Tritt in den Hintern als Denkzettel.
1: Willkommen, Wärter. Hier ist die Lampe, die ihr euch holen wolltet, bevor ihr nach Köterburg geht.
4: Ah.
1: Ja, ihr wollt mit uns gehen, denn ihr habt schlechte Neuigkeiten vom Weisen.
4: So.
1: Ja, schon gut, ihr könnt mir später danken. Hier ist noch eine Nachricht für euch.
4: Danke, Herbert. Dank dieses ultra-unleserlichen Briefes werde ich nun immer daran denken, die Tinte zu trocknen, ehe ich das Papier falte.
0: Und wieder fuhren wir in das Ghetto von Köterburg. Diesmal führte ich Marvin und den Wärter direkt zum Haus von Matthias. Schließlich kannte ich den Weg.
1: So, hier wohnt er.
4: Warum bist du dir da so sicher?
1: Ich war schon mal hier.
4: Wann?
1: Heute.
4: Herbert, was spielst du da für ein komisches Spiel?
1: Geht rein und überzeugt euch selbst. Ich bleibe so lange hier draußen.
2: Du kommst nicht mit rein, weil du Angst hast, dich geirrt zu haben, stimmt's?
1: Nein, weil Matthias pupsen wird und will, dass es ihm alle gleich tun. Ist lustig, muss man aber nur einmal haben.
0: Marvin und der Wärter verschwanden in Matthias' Haus. Ich konnte das Gefurze bis nach draußen hören. Dann kam der Wärter wieder raus, umgeben von einer Stinkwolke und mit einer Wäscheklammer auf dem Schnabel.
4: Herbert, was geschah danach?
1: Der Herzog kam mit seinen Wachen und dann kämpften wir. Da sind sie ja schon.
5: Da sind bekleidete Vögel. Ergreift sie!
4: Marvin, komm raus. Halte uns diese Güter verbleib.
1: Nein, das bringt nichts.
4: Was dann?
1: Hey, Wunderlampe. Der Wärter, Marvin und ich wollen wieder wie vorher im Donjon sein.
6: Nichts da.
1: Was?
6: Ein dämlicher Wunsch reicht allemal.
1: Bitte erfüll den Wunsch. Komm, schnell!
6: Nein.
1: Hilfe, komm in meine Nähe!
6: Nein. Nicht zweimal denselben Wunsch.
7: Haben wir es endlich!
1: Ey, das ist eine Sauerei!
7: Halt mal!
5: Gebt mir die Lampe!
1: Dazu habt ihr kein Recht! Das ist ein schweres Eigentumsdelikt!
5: Nehmt ihm das Schwert ab, zieht ihn aus und köpft ihn!
1: Was?
0: Sie packten mich, rissen mir die Lampe aus der Hand und griffen nach meinem Schwert. Was für eine dumme Idee.

0: Ich war mächtig stolz auf mich. Schließlich hatte ich diese Typen heute schon zum zweiten Mal erledigt.
1: Die Hunde werden uns alle massakrieren.
2: Ihre Rache wird schrecklich sein.
3: Und wenn ihr euer Schicksal in die eigenen Hände nehmt, stürzt die Hunderegierung und werdet eure eigenen Herren. Ich habe hier sogar eine Wunderlampe. Und ich könnte dabei helfen, euch zu befreien. So nützt dieser Wunsch zumindest vielen Leuten.
0: Die versammelten Vögel schauten den Wärter ungläubig an. Jetzt musste er aufs Ganze gehen.
3: Ich frage euch, seid ihr bereit für die Revolution?
0: Tosender Applaus! Nein, im Ernst. Totenstille. Dann ging ein

0: Vogel nach vorn und riss dem Wärter die Lampe aus der Hand.
1: Gib das her, Fremder!
2: Hey!
1: Wunderlampe! Ich will, dass alle Toten von heute wieder auferstehen!
3: Ihr seid ja krank!
0: Toll! Ich hatte noch nie erlebt, wie Tote auferstehen. Kamen jetzt Engel vom Himmel herab, um den Toten Leben einzuhauchen? Wurde die ganze Szenerie in ein übernatürliches Licht gehüllt? Ertönte sphärische Harfenmusik? Nö, die Toten standen einfach wieder auf. Punkt.
4: Was ist passiert?
1: Ihr wart tot und ich habe euch alle mit dieser Lampe wieder auferstehen lassen. Oh, Herzog.
4: Die Wunderlampe.
1: Ja, hier, nehmt sie.
4: Ah, gut. Und jetzt tötet diesen Respektlosen, der es wagte, mich anzusprechen.
1: Was?
4: Nun, da ich die Wunderlampe habe, ist es unnötig, meine Männer zu belasten, um die anderen zu bestrafen. Ich will, dass allen Vögeln in Köterburg die Knie zerschmettert werden.
5: Tut mir leid. Beim 1001. Wunsch wird die Bitte ins Gegenteil gekehrt und die Lampe verschwindet.
4: Hä?
5: Und tschüss.
0: Bevor Alois van Pudel noch überlegen konnte, was das Gegenteil seines Wunsches bedeutete, lag er mit zerschmetterten Knien auf dem Boden und krümmte sich vor Schmerzen. Wie alle anderen Hunde in Köterburg auch. Und die Wunderlampe? Die war tatsächlich weg.
6: Zumindest können wir jetzt ohne Probleme nach Hause zurückkehren.
1: Aber wenn Sie wieder gesund sind, werden Sie uns massakrieren.
2: Ja und? Ist das nicht das, was ihr wolltet?
1: Ja, aber nein, nicht wirklich.
7: Wir müssen Mattathias um Hilfe bitten.
1: Ja.
8: Mattathias ist tot. Ich habe vorhin einen so tierischen Furz gelassen, dass der Weiße beim Sterben vor Lachen erstickt ist.
6: Moment, als ich hier vorhin um mein Leben gekämpft habe, da hast du mit dem Alten um die Wette gefurzt?
8: Ja. Kuckuck.
2: Mattathias.
9: Ich bin wieder da.
6: Wieder da?
9: Ich meine, ich heiße nicht wieder da. Ich bin nur wiedergeboren.
2: Ah. Naja, wie ihr meint.
1: Weiser Mattathias, hilf uns. Uns erwartet eine schlimme Strafe.
7: Setz dich beim Herzog für uns ein.
9: Meine Freunde, das kann ich nicht. Diese Wiedergeburt macht aus mir ein neues Wesen. Und wieder da scheint mir ein guter Name. Ihr nehmt diese Laterne, ich gefolgt.
7: Aber Mattathias,
1: was sollen wir ohne dich tun?
9: Ihr kommt schon klar. Ich habe ein neues Leben und bin kein Weiser mehr. Wärter, würdest du einen Unbekannten mit auf deine Heimreise nehmen?
2: Ja, solange wir keinen Pups-Wettkampf machen, ja.
9: Ja.
0: Mit Wiederda machte der Rückweg richtig Spaß. Wir erzählten uns lustige Geschichten und ärgerten den Wärter. Nur pupsen durften wir nicht mehr.
9: So. Von nun an könnt ihr ohne mich weiterziehen. Ich bleibe hier. Das ist ein guter Ort.
10: Aber das ist doch mitten in der Prärie.
9: Ja, jetzt ist das noch eine Prärie. Aber morgen wird es vielleicht ein Möhrenfeld, ein Krankenhaus oder ein Fußballplatz sein. Die Zukunft steckt voller Überraschungen. Lebt wohl.
2: Leb wohl, Mattathias.
6: Mattathias? Wieder da. Eine Frage bezüglich der Wunderlampe. Was hättet ihr euch gewünscht?
9: Was nützt schon ein Wunsch, Herbert? Ihr habt ein Gehirn und einen Körper. Erfüllt euch eure Wünsche selbst.
6: So einfach ist das nicht.
9: Sicher doch. Beginnt wie ich mit der Rodung von einigen Hektar Land. Gute Reise.
0: Und so kehrten wir erfolgreich und unversehrt von unserer Mission in den Donjon zurück. Und weise. Schließlich wussten wir nun, was wirklich zählt im Leben. Ein Gehirn, ein Körper und ein Ort, wo man sich wohlfühlt. Und sei es nur diese berühmte Festung mit den 4 schwarzen Türmen und den unzähligen Kerkern und Verliesen.

Okay.

0: Der Donjon. Das ist eine mächtige Festung mit vier schwarzen Türmen und unzähligen Kerkern und Verließen. Vor allem aber ist der Donjon ein wahnsinniges Business. Abenteurer kommen von überall her, um eine gute Zeit im Donjon zu verbringen. Die einen kommen für die Schätze, die sie hier zu finden hoffen. Andere suchen Ruhm und Erfahrung. Und dann gibt es die, die wegen der Monster kommen. Natürlich kann man auch in der freien Wildbahn gegen einen Rotzling oder Endloswurm kämpfen, aber den muss man erst mal finden. Hier im Donjon haben wir die gefährlichsten, aber auch die exotischsten Monster von Terra Amata. Versammelt an einem Ort. Und das alles für den Preis einer Tageskarte. Aber manchmal zieht man somit auch eine besondere Klientel an.
1: Bertha! Komm schnell!
2: Was?
1: Erst hatten wir eine Woche lang keinen einzigen Abenteurer und jetzt sind es gleich drei.
2: Das ist doch gut.
1: Ja, schon, aber die machen unsere Monster kalt. Eines nach dem anderen.
2: Wofür haben wir Kämpfer? Schick Nubbel.
1: Nicht zu finden.
2: Zongo.
1: Auf Weiterbildung.
2: Schick Marvin.
1: Der ist noch eine Woche krankgeschrieben.
2: Muss es also wieder der Chef erledigen.
0: Also sind wir 10 Stockwerke tiefer gegangen, in den Spa-Bereich des Donjons. In der Ghoulpool-Landschaft, dort kann man in Heilquellen baden und gleichzeitig vom Wasser aus gegen Ghule kämpfen, waren 3 gelbe Kämpfer mit Pharaonenhüten gerade dabei, ein ziemliches Blutbad anzurichten.
2: Aber was ist hier los?
3: Man wollte uns nicht mit euch reden lassen.
2: Was heißt Mann? Wer hat euch nicht vorgelassen?
3: Wir haben sein Gesicht nicht gesehen, denn er hat sich hinter der Tür versteckt. Aber er hatte so eine Quarkstimme.
2: Herr Bernd.
4: Deswegen haben wir eine Eintrittskarte gekauft, wie alle anderen auch. Wie entwürdigend. Nun, Metzger.
2: Na gut. Was wolltet ihr denn mit mir bereden?
3: Wir sind hyperminoräische Kriegerfürsten.
4: Ja.
3: Wir kommen vom Ende der Welt, um einen Fusselanten zu finden.
2: Aber sicher, kein Problem. Ruht euch doch ein bisschen im Wartezimmer aus. Wir servieren euch inzwischen eine kleine Erfrischung. Herbert!
1: Was? Bitte nicht?
0: Und während ich unsere Gäste bewirten durfte, ist der Wärter schnellstens zu Alcibiades gelaufen.
2: Alcibiades, hast du schon mal von einem Fusselanten gehört?
5: Fusselant. Ist das nicht eine Krankheit, die durch Augenkontakt übertragen wird?
2: Ein Monster!
5: Vielleicht weiß der Geschichtenerzähler etwas. Versuch's doch in der Monsterkita.
6: Der Prinz hatte gerade sein Schwert an der Kehle des Ogers und war drauf und dran, ihn zu töten. Doch da trafen sich der Blick von Oger und Prinz und sie erkannten sich. Sie küssten sich. Doch in dem Moment verwandelte sich das Mädchen in eine Hexe. Was tat da der Oger?
7: Ich weiß es wirklich.
6: Ja, Schnüssel?
7: Er bittet sie um Verzeihung.
8: Er schenkt dir einen Schuh.
9: Ach, Quatsch. Ich weiß es. Er frisst sie.
6: Nubbel. Die anderen sind Kinder. Lass sie selbst drauf kommen.
2: Geschichtenerzähler. Ich werde... Marvin. Ich denke, du bist krank.
10: Ja, also...
2: Ist ja auch egal. Ich brauche einen Fusselanten. Weißt du, was das ist?
6: Keine Ahnung, Wärter.
9: Ich weiß es.
6: Sei still, Nubbel. Ich habe ein sehr ausführliches Werk über seltene Arten für die Kinderbibliothek angeschafft, Wärter.
2: Na dann, hopp.
8: Aber wir wollen wissen, wie die Geschichte weitergeht.
9: Ja. Der Oger frisst die Hexe, stimmt's?
10: Ich habe da so eine vage Erinnerung, dass das so ein Muskelberg mit winzigem Gehirn ist.
2: Das wäre interessant für die Verteidigung des Donjons.
9: Oder nein, der Oger kaut auf der Hexe herum.
10: Hier, im Monsternamen mit F. Fusselant. Aus einer hyperminoräischen Prophezeiung. Und die Zivilisation zerfiel unter den Angriffen dieser unbezwingbaren Krieger. Was ist denn da los?
2: Das sind wohl unsere hyperminoräischen Gäste. Die werden ungeduldig.
6: Nein, wartet, das ist zu gefährlich.
0: Und dann kamen sie hereingestürmt, die hyperminoreischen Gäste, mitten in die Monsterkinder-Tagesstätte. Die Tür ging zu Bruch. Dabei hatten wir gerade erst den Motor ausgebaut. Mehr und mehr Monster wollen ja Familie und Abenteurermetzeln unter einen Hut bringen.
1: Sie nicht mehr beruhigen. Ich habe Ihnen einen Automatenkaffee geholt, aber das hat Sie auch nur noch wütender gemacht.
10: Eigentlich wollten wir ja auch schon lange eine richtige Espresso-Maschine.
2: Schluss! Aufhören! Alle miteinander! Was ist denn los?
4: Verzeiht, aber wir sind sehr in Eile.
3: Wir brauchen auf der Stelle einen Fuß landen.
2: Aber deswegen müsst ihr doch nicht so sinnlos wüten. Meine Güte!
1: Genau!
4: Schnauze, du halbe Portion!
0: Und dann hat er einfach das kleine Monsterkind umgestupst.
1: Hey, aua!
0: Doch er hatte seine Rechnung ohne Nubbel gemacht.
9: Oh, wie gemein! Er hat meinem Freund Aua getan!
0: Der Hypominorea hat sich in Kampfstellung gebracht. Er hat sich auf ein Bein gestellt, die Arme links und rechts von sich gestreckt, mit senkrecht angewinkelten Händen.
9: Ja.
0: Und dann hat die Nubbel einfach gefressen. Nubbel war so wütend, dass er ihn sofort runtergeschluckt hat. Sonst behält er die Gegner noch eine Weile im Mund, damit der Geschmack länger hält.
2: Nubbel, spuck diesen Herrn wieder aus. Das ist ein Kunde.
3: Lass nur. Endlich haben wir einen Fusselanten gefunden.
2: Ja.
0: Nubbel.
11: Also, abgemacht. Er wird zu euch zurückkehren, wenn er uns gezeigt hat, was wir wissen wollen.
2: Hast du das verstanden, Nubbel? Du begleitest diese Leute jetzt eine Weile. Das ist dein Auftrag.
9: Aber danach komme ich wieder, oder?
2: Ja, und iss sie nicht alle auf.
9: Könnt ihr noch winken, bis ich euch nicht mehr sehe?
2: Ja.
11: Ade.
9: Tschüss.
10: Wie habt ihr das denn einfach so gehen? Sie haben jedes Monster kalt gemacht, das wir ihnen in den Weg gestellt haben. Wir werden Nubbel nie wiedersehen.
5: Zumal die alte Zivilisation der Hyperminorea nicht gerade für ihre Weisheit, ihren Edelmut oder ihren Rechtsstaat bekannt ist.
2: Stimmt. Herbert, Chongo, verfolgt sie.
3: Chongo! Ja, Wärter. Hier ist euer Dreamteam, das lila Monster und sein Ritter.
2: Herbert! Chongo ist doch kein Pferd. Steig ab und geh zu Fuß.
3: Aber er merkt doch noch nicht mal, dass er mich trägt.
2: Also gut. Aber verhaltet euch unauffällig.
3: Super. Vorwärts. Ja. Nein, durch die Tür, Chongo. Nicht durch die Tür. Chongo.
0: Naja, so richtig unauffällig waren wir nun wirklich nicht. Zongo, dieser riesige, zweibeinige, lilafarbene Eber mit der großen Keule. Und ich, Herbert von Brocasson, diese enorm heldenhafte Ente. Aber wir sind halt Profis und wussten genau, wie man Nubbel und die irren Hypominorea beschattet. Zongo hat dabei immer genau den richtigen Abstand eingehalten. So viel, dass sie uns nicht bemerkten und so wenig, dass wir ihre Spur nicht verloren. Dieser Zongo war vielleicht noch klüger, als wir alle dachten. Am Abend haben Nubbel und die Hypominorea Rast gemacht, an einem Lagerfeuer.
9: Oh, noch mehr Hühnchen!
12: Esst, edler Fusserland. Es gibt so viel ihr wollt.
3: Und erzählt uns von eurer Kampftechnik.
9: Na ja, wenn mich einer belästigt, hau ich ihn und dann lutsch ich an ihm rum.
12: Ihr rutscht an ihm rum?
9: Nein, nein. Ich steck ihn in den Mund und kau auf ihm rum.
12: Warum?
9: Na ja, so bleibt der Geschmack länger im Mund.
11: Und prüft ihr zuvor die Schwächen eures Kontrahenten?
3: Macht ihr eure Strategie von euren Gegnern abhängig?
9: Etwas ist noch ganz wichtig.
12: Aha,
11: wir sind ganz Ohr.
9: Zu Hühnchen muss man unbedingt Bier trinken.
12: Oh Mann.
9: Aber deshalb braucht ihr doch nicht traurig sein. Ich weiß, wo es ganz viel Bier gibt. Mir nach.
12: Wir vergeuden unsere Zeit. Dieser Fusselhund ist nichts als ein fetter Trottel. Er hat überhaupt keine Technik.
3: Immerhin sprichst du vom einzigen Wesen, das unser Volk besiegen kann.
12: Ja, ja, mag sein. Aber von ihm wirst du nichts erfahren. Er tut alles, ohne zu überlegen.
3: Vielleicht ist das ja das Geheimnis. Greif mich an!
0: Und genau das hat der andere Hypominorea dann gemacht. Er hat sich wieder in diese Kampfstellung gebracht. Auf einem Bein, Arme von sich gestreckt, Hände rechtwinklig nach unten. Dann ist er nach oben geschnellt und mit dem Fuß voran auf seinen Kollegen zugeschossen. Doch der hat gar keine Anstalten gemacht, diese tödliche Attacke abzuwehren. Er hat einfach den Mund aufgemacht und den anderen ein Stück verschlungen.
9: Oh nein! Man darf seine Freunde nicht essen. Wenn du Hunger hast, dann ist etwas anderes. Komm, wir gehen zu den Häschen. Dort gibt es auch Bier.
3: Was ist ein Häschen?
9: Sowas wie ein Hühnchen, aber es bewegt sich und hat große Ohren.
3: Und, habt ihr aus eurer Kindheit Erinnerungen an solche Kreaturen?
9: Den Satz verstehe ich nicht.
3: Waren da Häschen, wo du gelebt hast, als du klein warst?
9: Wie klein?
3: Ach, vergiss es. Weißt du, wo die Fusselanten wohnen?
9: Fussel, was? Ich finde Kämpfen besser als Reden.
3: Ah, gut. Kommt mit. Ich bringe euch an einen sehr interessanten Ort.
9: Gibt's dort Häschen und Bier?
3: Nein, aber die hypermenorrheische Küche hat ganz andere Köstlichkeiten zu bieten, die deinen blauen Gaumen entzücken werden.
9: Also Häschen ja oder nein?
3: Häschen? Nein. Hapa, ja.
0: Und so hat der verbliebene Hypomenorrhea Nubbel auf eine Reise mitgenommen, die ihn bis an den Rand der bekannten Reiche geführt hat. Und Zongo und ich hinterher. Und ich muss sagen, bis jetzt hatte Nubbel das ziemlich gut hinbekommen. Seine Bewacher dezimierten sich gegenseitig und er bekam immer was zu essen.
13: Ein echter Fusselant.
9: Hallo.
3: Ja, Priester des Chauk. Und ich habe seine Kampftechnik übernommen.
13: Ja, ja, zeige es uns.
3: Hört mir alle zu. Hä? Seht, was passiert, wenn ihr alle Techniken vergesst und nur euer Stammhirn einsetzt.
9: Was für ein Hirn?
13: Socha, öffne deinen Käfig. Lass den Abenteurer heraus.
14: Sie hat kein Recht, Abenteurer anzugreifen, bevor sie im Donjon sind. Ich will meinen Anwalt sprechen. Guillaume de la Cour wird euch... Ja.
0: Doch dazu sollte es leider nie kommen. Der Hypomenorrhea hat dem Abenteurer einfach den Kopf abgebissen. Mitten im Satz.
3: Jetzt seid ihr dran! Öffnet alle Käfige!
0: Und dann kam es zu einer Orgie der Gewalt. Die Hypomenorrhea verloren alle Hemmungen und machten sich über die Gefangenen her. Am Schluss waren alle Gefangenen aufgefressen worden. Und die Hypomenorrhea lagen ermattet rum, mit vollen Bäuchen. Dem einen oder anderen hing noch ein Abenteurerarm aus dem Mund.
13: Sehr schön. Nun haben wir uns die geheime Kampfkunst der Fusselanten zu eigen gemacht. Jetzt können wir die Prophezeiung entkräften. Wir müssen in die Heimat der Fusselanten, um sie endgültig zu besiegen.
3: Ach, Mensch,
13: nicht mit vollem Mund.
3: Verzeihung.
13: Ja, ja, schon.
3: Ich habe versucht, etwas über die alte Stadt der Fusselanten zu erfahren, aber aus ihm ist nichts herauszukriegen. Ich glaube, er ist einfach zu blöd.
13: Nun gut, dann wird die Hypnose seine Kindheitserinnerungen wachrufen.
9: Hä?
13: Mach deine Augen weit auf, Fusselant. Ja, denk an einen Ort, an dem du dich wohlfühlst. Wo es immer genug zu essen gibt.
9: Zu essen gibt.
13: Das Paradies deiner Kindheit.
9: Kindheit.
13: Der Ort, an den du immer zurückkehren möchtest.
9: Oh ja.
13: Du saugst an der Mutterbrust, bis du satt bist.
9: Oh ja. Leckeres Happer. Gutes Happer.
13: Alle hinterher! Er führt uns ins Land seiner Ahnen.
0: Etwas später war das gesamte Volk der Hypomenorrhea in Lispelam, der Stadt, in der die Hasen wohnen. In der Taverne von Lispelam standen der Kriegerfürst und der Priester der Hypomenorrhea und schauten konsterniert zu, wie ein hypnotisierter Nubbel Hase um Hase verschlang und das Ganze mit literweise Bier runterspülte. Auch wenn das Nubbels Paradies war, das Land der Fusselanten war es nicht.
9: Feines Hababa, noch mehr Hababa, noch mehr Hababa.
3: Und wenn wir ihn unter Drogen setzen, vielleicht kommt dabei ja mehr raus.
9: Nein.
13: Du Drogen lösen vielleicht Hemmungen, aber ihr habt ja gar keine.
14: Das ist lecker.
0: Jetzt war es langsam an der Zeit, Nubbel zur Hilfe zu kommen.
1: Ich bin verdammt froh, Sie wiederzufinden. Trinken Sie was mit uns?
13: Ich hatte mir schon gedacht, dass der Wärter uns beschatten lässt. Ein echter Profi. Seien wir vor ihm auf der Hut. Ihr scheint mit den Gewohnheiten eures Fusselanten vertraut zu sein, edler Herr. Kennt ihr ihn seit seiner Ankunft im Donjon?
1: Ja, klar. Ich habe ihn übrigens auch ausgebildet. Wie die anderen Monster des Donjons auch. Zum Beispiel Zongo hier. Stimmt's, Zongo?
15: Zongo!
1: Ich bin nämlich Experte für Kampfkünste. Für alle Kampfkünste.
13: Der verarscht uns. Nein! Sieh sein Schwert an. Das Schwert des Schicksals.
1: Ja, ja, die Schicksalsklinge. Das war ein Kinderspiel, sie zu erobern. Aber auf die Dauer langweilen mich alle Kämpfe. Ich finde keine gleichwertigen Gegner mehr.
13: Stimmt es, dass ein ehemaliger Träger des Schwertes erscheint, wenn man es berührt?
0: Diese Flegel haben einfach die Gürtelschnalle berührt. Und dann ist es passiert.
16: Möge ein Held frei auferstehen und mich tragen.
17: Ich bin ruhiger, der Fischkrieger. Wasser! Ich ersticke!
0: Und dann hat er sie noch einmal berührt.
16: Möge ein Held von einst auferstehen und mich recken!
3: Was ist das für ein Spiel, Priester des Chalk?
18: Ich bin Guillaume de la Cour und ich muss darauf bestehen.
16: Möge ein Held von einst auferstehen!
13: Hubbel der Fusselant! Hat unserem Kaiser Ruchs damals den Gürtel des Schicksals entrissen, bevor er unser Volk ins Chaos gestürzt hat. Und dann hat er den Gürtel selbst getragen. Das heißt...
3: Das heißt, er ist auch ein ehemaliger Träger.
13: Genau.
19: Ich bin Okta, der Krakeninja.
13: Rühr weiter das Schwert. Ja, so. Wenn Wubbel der Fusselant erscheint, hypnotisiere ich ihn. Und er führt uns zu seinem Volk.
16: Möge ein Held für eins
3: aber
16: aufstehen und mich...
3: Wann erscheint er?
0: Tja, wann erscheint er? Eine Ewigkeit habe ich mich von einem ehemaligen Schwertträger in den nächsten verwandelt. Und das ist nicht angenehm.
16: Möge ein Held für den Rest. Möge ein Held für eins aufstehen.
0: Währenddessen sind alle anderen eingeschlafen. Bis auf den Hypominorier, der immer wieder den Gürtel berühren musste. Bis dann, nach gut 14 Stunden...
13: Hypnose! Großer König Wubbel, ihr habt Kaiser Ruß entmannt und das Volk der Hypermenorrhea erniedrigt. Nehmt uns als Sklaven, führt uns in die Stadt der Fusselanten.
17: Stadt der Fusselanten? Fusselantes heißt unser Reich.
13: Ja, ja, natürlich, entschuldigt. Ich bin ein nichtiges Nichts. Führt uns nach Fusselantis, auf dass wir euch einen Triumphbogen... Triumphknubbel errichten. Voran, führt uns nach Fusselantis.
17: Ein Triumphknubbel, das ist recht. Außerdem würde ich gern mal wieder was Richtiges futtern. Aber wir brauchen fliegende Wesen, um nach Fusselantis zu kommen.
3: Die finden wir.
0: Und so bin ich vorangeschritten, als Wubbel der Fusselantenkönig.
17: Folgt mir!
13: Volk der Hypermenorrhea, vergiss endlich all deine Sorgen. Wir werden die Fusselanten überfallen und ihre Rasse auslöschen. Die berühmte Prophezeiung wird nicht eintreffen.
0: Am nächsten Morgen wurde Nubbel vom Geruch von Schmalzgebäck und frischem Kaffee geweckt. Zongo wusste, dass er Nubbel nur so wachkriegen würde.
17: Essen.
14: Zongo, Zongo.
9: Wo sind denn unsere Kumpels?
0: Typischer Fall von Hangover, würde ich sagen. Doch während Nubbel noch rätselte, nahm Zongo schon Witterung auf.
9: Was schnüffelst du denn so rum?
15: Zongo! Zongo!
9: Wo willst du hin, du Dummkopf? Wenn man verloren geht, muss man warten, bis sie einen holen. Hast du das nicht gelernt?
15: Zongo!
9: Man kann sie aber auch verfolgen. Oh, du hast Glück. Genau in diese Richtung sind sie nämlich aufgegangen.
0: Dann hat Nubbel sich noch einen Hasen in den Mund gesteckt für unterwegs und ist hinterher. Zongo ging geradewegs nach Schweinsfuhl, der Stadt der Zauberer, wo die beiden einen überraschenden Empfang bekamen.
20: Willkommen, o edler Herr Chambon.
9: Hey, das müssen wilde Zauberer sein. Sie halten dich für einen Gott. Verlang was zu essen, Zongo.
20: Zongo? Freunde, es ist uns eine große Ehre, den Sohn des geistigen Vaters unserer Stadt zu empfangen. Begrüßt mit mir Tristan Chambon.
9: Los, verlang was zu essen.
20: Zongo, euer Wunsch sei uns Befehl. Bringt unseren Freunden zu essen.
9: Ja.
0: Beim Festbankett der Magier wurden köstliche Speisen gereicht. Raffinierte Gerichte und Spezialitäten aus aller Herren Länder. Noch der verwöhnteste Feinschmecker würde unvergleichliche Wonnen entdecken.
9: Mello, alles nur Gemüse. Boah.
20: Edler Herr Chambon, es waren schon vor euch Fremde hier. Und unter ihnen bemerkten wir eine Kreatur, die eurem Freund ähnelt.
15: Zongo?
20: Nein, nein, keine Ente.
21: Doch, doch. Hinter dieser dicken, haarigen Kreatur verbarg sich offenbar eine Ente.
15: Zongo!
20: Ihr wollt Fisch mit Zitronenmelisse?
15: Zongo!
20: Ach so, ihr wollt wissen, wann sie aufgebrochen sind?
15: Zongo!
21: Sie haben einige von uns drangsaliert, damit wir ihnen ein fliegendes Wesen geben. Wir haben uns der Gewalt gebeugt. Aber das von uns beschworene Flugtier dürfte sich bald in Luft auflösen.
20: Seht in diese Auster!
15: Zongo!
20: Man kann sie erkennen. Ihr Gefährt wird genau oberhalb von Fischburg zerfallen. Die Bewohner werden mit ihnen abrechnen. Hä? Was ist das? Sie haben uns belogen. Sie sind nicht in Fischburg.
21: Sie sind in Divinus Copus. Der Stadt der Orakel.
0: Und tatsächlich, in der Auster konnte man miterleben, wie sich die Hypominorea Zutritt verschafften ins Observatorium von Divina Scopus.
13: Nimm sie dir vor. Die Seher sollen mir bestätigen, dass wir auf dem richtigen Weg sind, um die Prophezeiung zu widerlegen.
4: Hey, du.
17: Ach, ob ich antworte oder nicht, ihr werdet uns alle töten.
4: Ja.
17: Also macht doch, was ihr wollt.
4: Friede. Und du leidest weniger.
17: Ja. Nein, ich weiß, dass ihr lügt. Zuerst werdet ihr mir die Haut abreißen, damit die Ameisen durch meine Lungen spazieren und dann...
4: Nein, sei still! Ich reiß dir jetzt die Haut ab! Was war das?
13: Oh, unser Reittier ist gerade verdampft.
0: Zongo und Nubbel waren unterdessen in Fischburg angelangt. Der einzigen Stadt, deren Einwohner sich ungestraft gegenseitig verschlingen dürfen.
15: Zongo!
9: Hör auf zu jammern! Es ist doch nicht meine Schuld, dass diese Vögel ohne Kopf nicht so gut fliegen. Komm, ich geb dir ein Stückchen von dem Vogel und dann hör auf zu jammern!
15: Zongo!
9: Wir brauchen uns auch nicht zu beeilen. Die Zauberer haben gesagt, dass unsere Freunde nach uns ankommen. Was könnten wir denn machen? Essen? Vielleicht gibt es einen Markt!
16: Frische Spatten, Bücklinge, Delfine... Schöne frische Fische.
15: Zongo!
9: Na, so frisch sehen die aber auch nicht mehr aus.
16: Wollt ihr mich beleidigen? Das ist frische Qualitätsware aus Lutetia.
9: Du was? Du aber siehst ziemlich frisch aus.
16: Ja klar, ich lebe ja noch. Wie sollte ich sonst hier stehen und mit euch sprechen und mit... Hey! Aufhören! Was soll das? Aua!
0: Ja. Und schon hatte Nubbel angefangen, den ersten Marktschreier zu verschlingen. Und bei dem ist es nicht geblieben. Vor lauter Kämpfen und Fressen hatten die beiden nicht bemerkt, dass auch die Hypominorea unterdessen in Fischburg angekommen waren und sich im Viertel der fliegenden Fische ausrüsteten. Und zwar mit fliegenden Fischen. Und Wubbel, also ich, zeigte in eine Wolkenlandschaft über dem Meer und über dem Horizont. Also flogen etwa 50 fliegende Fische mit den letzten Überlebenden des hypominoreischen Volkes los ihrem Schicksal entgegen. Währenddessen probierte sich Nubbel immer noch auf dem Markt durch, von Stand zu Stand.
7: Krustentiere, Krabben und Krebs, alles knackig, alles frisst.
17: Stimmt. Raus.
7: Hey, meine Fähren!
17: Das knackt so schön.
7: Die wissen ja noch nicht mal, wie man das isst. Das Fleisch da drinnen ist das Feine, nicht die Schale. Autsch! Banause!
8: Zango!
17: Was ist denn?
7: Ja, was denn?
8: Zango!
17: Was? Oh, da fliegen ja lauter Fische. Und darauf unsere... Hallo, Freunde! Hey, ho! Freunde, hier bin ich! Wartet auf mich!
0: Doch die fliegenden Fische gewannen immer weiter an Höhe. Da konnte sich Nubbel unten auf die Zehenspitzen stellen, wie er wollte. Sie flogen ihm einfach davon. Nein. Zongo hat Nubbel gepackt, kurz in die Luft geworfen und mit einem Schlag seiner riesigen Keule in die Luft geschossen.
8: Zongo!
0: Nubbel ist genau auf einem fliegenden Fisch gelandet und ist den anderen hinterhergeflogen. Für den Hypominoreer, der vorher auf dem Fisch saß, hat er natürlich auch noch Verwendung gefunden. Schließlich erreichte ich gemeinsam mit den Hypominoreern Fusilantis. Eine fliegende Insel, mitten im Wolkenmeer. Doch die Fusilantenstadt war ganz anders, als die Hypominoreer gedacht hatten. Es war bitterkalt und schneite. Und statt einem regen Stadtleben waren da nichts als verschneite Ruinen und steinerne Statuen von Wesen, die wie Nubbel aussahen.
3: Wo sind denn alle?
13: Anscheinend ist die Stadt schon seit Jahrhunderten verlassen. Unsere ständige Angst vor der Prophezeiung war völlig unnötig.
3: Ja. Wir brauchen die Fusselanten nie wieder zu fürchten. Das ist unglaublich. Ja. Ja.
13: Ja. Ja.
3: Sie sind alle tot.
13: Ja, wie sollte man denn hier auch überleben? Hast du das gesehen, König Wubbel? Hast du das... König Wubbel?
3: Oh nein.
0: Oh doch. Nubbel war unterdessen auf der fliegenden Insel gelandet und hatte mich mit einem Fischschwanz weggelockt. Die Hypominoreer sind schnellstens zu der Stelle gerannt, wo sie die fliegenden Fische angebunden hatten. Dort sahen sie Nubbel. Mich, also König Wubbel, hatte er mit der einen Hand gepackt und in der anderen hielt er die Leinen mit allen fliegenden Fischen dran, wie Luftballons.
3: Haltet sie auf! Es geht um unser Leben!
0: Zu spät. Nubbel und ich sind davongeflogen Richtung Festland. Zurück blieben die Hypominoreer auf einer kalten, verschneiten Insel. Und so hatte sich die Prophezeiung also doch bewahrheitet und die Hypominoreer haben ihr Ende gefunden. Wegen der Fusselanten? Oder weil sie alles getan hatten, um ihrem Schicksal zu entgehen und es so erst wahrgemacht hatten? Was für philosophische Fragen. Über die sinnierten Nubbel und ich auf unserem Rückflug nach Hause. Denn das Wichtigste an einem Abenteuer ist, dass man etwas daraus lernt.
17: Sind wir bald da? Ich habe Hunger. Wollen wir einen fliegenden Fisch essen?
22: Oh, du bist weise. Du könntest ein Prinz von mir sein.

Feiertag. Der Fronleichnam. Wir werden ein paar Leute interviewen und wir werden permanent Dinge spielen.

von Leuten erzählen, die so ähnlich wie Leichen sind. Oder anders gesagt, nicht mehr unter uns leben. Habt jetzt viel Spaß hier auf FM Rausch Radio.

So, herzlich willkommen hier auf FM Rausch Radio. Schön, dass ihr eingeschaltet habt hier zu unserer Spezialsendung. Ja, ich habe mal wieder eine Spezialsendung. Und auf FM Rausch Radio werden heute ein paar Leute zu Wort kommen, die entweder damit was zu tun haben oder auch nicht. Die Frage ist ja auch, was ist das überhaupt, dieser Feiertag? Also, ist ja nicht in jedem Bundesland. Ist ja zum Beispiel Berlin haben wir es nicht, den Frohen Leichnam. Und in Hessen, da ist es der Frohen Leichnam, da ist es auf jeden Fall ein Feiertag. Aber es gibt verschiedene Bundesländer, die halt diesen Feiertag nicht haben, weil die halt nicht katholisch sind. Die Frage ist nur, warum gibt es diesen Feiertag und was macht man an diesem Feiertag? Und das auch natürlich mit Geschichten behaftet oder mit Musikern auch oder mit Musik behaftet, die auch von dieser Zeit oder von dieser Reise handelt, in der ja die Jesusgeschichte hier wohl stattfindet. Und was man alles nicht machen sollte am Frohen Leichnam, was man machen sollte, also das gibt es auch noch, das werden wir auch noch feststellen, aber es gibt natürlich auch noch ein paar Hörspiele dazu und auch ein paar lustige Songs, wie gesagt, auch ein paar gute Interviews. Das wird sich alles jetzt aufteilen im Laufe des Tages. Wir haben das in drei Teile gepackt, weil ich kriege auch demnächst noch ein paar Anrufe rein, wo wir dann halt diese Interviews laufen lassen, mit reinnehmen. Der erste Teil beginnt jetzt hier mit uns zusammen um 14 Uhr und geht dann bis um 16 Uhr. Genau, 2 Stunden. Und danach gibt es eine kleine Pause, die aber gefüllt ist mit natürlich spannender Musik. Dann gibt es den zweiten Teil um 18 Uhr, der geht dann bis um 8. Dann wieder eine kleine Pause. Und dann kommt der dritte Teil mit dem letzten Teil, also den Trilogie, sozusagen eine Trilogie aus den Frohen Leichnam, habe ich mir überlegt zu machen. Und da werden wir dann ab 21 Uhr starten bis 0 Uhr, würde ich jetzt mal sagen. Oder Open End. Wir machen einfach durch. Also das komplett, vielleicht bis 5 oder bis 6 oder so. Das war eine ganz lange Nacht dann. Aber jetzt starten wir erstmal mit dem ersten Teil und wir hören jetzt gerade Bach mit der Kantate Die Furcht des Herrn.

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Heute die Spezialsendung. Ja, Frohnleichter. Was ist das überhaupt? Was würde man sagen, wenn man auf der Straße Passanten ansprechen würde und fragen würde, was haben Sie denn mit Frohnleichtern zu tun? Und meistens würde man sagen, dann eigentlich nichts. Großartig. Happy Kadaver wird es ja auch öfters mal genannt. Was bedeutet eigentlich dieses Frohnleichnam? Also, das Wort selber ist sehr alt und stammt bereits aus dem Mittelhochdeutschen und leitet sich von Frohn oder Frühen ab und bedeutet, was der Herr, was den Herrn betrifft. Das ist wieder was sehr Maskulines, ne? Und es passt eigentlich gar nicht in unsere Gesellschaft so ein bisschen rein. Gerade mit unseren neuen Begriffen, die wir eigentlich haben für die Gesellschaftsformen. Aber wie gesagt, es kommt aus diesem alten Leben. Ein Teil, also der Teil Leichnam, leitet sich von dem Mittelhochstamm Licham ab, was bedeutet der Leib. Unsere heutige Verwendung des Wortes Leichnam ist für einen toten menschlichen Körper eigentlich abgeleitet. Bei der Benennung des Feiertags ist es aber der Leib des Herrn gemeint. Also offiziell ist es eine katholische Liturgie, heißt das Hochfest des Leibes und des Blutes Christi. Auf Latein Solemnitas Sanctissimi Corpus et Sanguinis Christi. Ich werde jetzt einen kleinen Song spielen von einer Person, die auch leider nicht mehr unter uns war. Das ist auch jetzt in der ersten und den zweiten Teil und den dritten Teil so ein bisschen das Trigger-Moment, dass wir Musik hören von Leuten, die schon gestorben sind. Eben war es gerade Johann Sebastian Bach. Und jetzt wird es von Xvakaktus sein, von

0: So, und ich rufe jetzt mal die Anne Schomburg an. Mal sehen, ob sie da ist. Anne, herzlich willkommen hier auf dem Radiosender von mir. Du weißt ja, dass ich dich jetzt anrufen wollte, um mit dir ein Interview zu machen.
1: Auf jeden Fall.
0: Ja, du bist gerade im Job. Du hast gar keinen Feiertag, ne? Fronleichnam ist bei dir gar nicht wichtig.
1: Nee, kein froher Tag.
0: Kein froher Tag. Aber bist du katholisch als eigentlich erzogen? Bist du eigentlich katholisch, oder?
1: Kannst du mir so unanständige Fragen im Radio stellen?
0: Ja, darf ich am frohen Leichnam schon. Oder noch eine viel schlimmere Frage. Wann hast du deine erste Leiche gesehen?
1: Meine erste Leiche? Oh mein Gott, ich sehe doch ständig Leichen. Also, warst du richtig tot oder meinst du Leute, die einfach nur...
0: das ist dir überlassen.
1: Emotional am Ende sind.
0: Also, sagen wir mal so, das ist dir überlassen, was du als Leiche empfindest. Also, ich habe jetzt mit Oswald Henke eben gerade gesprochen und da hatten wir uns sozusagen die Geschichten erzählt, dass er halt im Krankenhaus das erste Mal eine Leiche gesehen hat, als er da Praktikum gemacht hat. Ging mir ähnlich, obwohl ich auch hinterher festgestellt habe, ich war als Kind schon mal tot. Und zwar hatte ich mir die Nabelschnur um meinen Hals gelegt. Und da war ich dann für ein paar, für ein paar Minuten tot anscheinend. Da haben sie mich wiederbelebt. Und
1: ja, Gott sei Dank, ne?
0: Ja, und ja, da war eigentlich schon meine erste Erfahrung mit dem Tod eigentlich schon. Ja. Aber gut.
1: Ja, voll. Also ich bin ja schon emotional seit ein paar Monaten tot, ne? Also da ist ja nichts mehr zu machen. Aber
0: okay, was ist der Grund? Musst du viel arbeiten, oder?
1: Ach Quatsch, nein, Arbeit ist super.
0: Das machen deine Katzen Probleme?
1: Ja, genau.
0: Oh je. Yeah. Oder, genau. Oder bist du einfach emotional sozusagen von der ganzen Welt gerade so absolut überfordert?
1: Ja, ich bin einfach irgendwann emotional gestorben, mit der Gesamtsituation unzufrieden und
0: ist es auch.
1: Und dementsprechend sehe ich natürlich viele tote Menschen, weil wenn man tot ist, dann sieht man auch andere Tote, ne?
0: Ja, gerade in Berlin kann ich mir auch vorstellen, dass da einige Leichen rumlaufen, das stimmt, ja.
1: Ja, und die ganzen Leichen, die man im Keller hat, ne, auch nicht so schön.
0: Ach. Ja, man will nicht drüber nachdenken, sonst kommt noch der Medienanwalt. Das muss man aufpassen,
1: oh
0: auf
1: Gott.
0: Jeden Fall.
1: Oh ja,
0: absolut.
1: Nicht der Medienanwalt. Wenn der Medienanwalt kommt, dann kommt er hart.
0: ich glaube, das ist, nein, so weit gehen wir ja nicht. Also das ist ja nicht so, wir haben uns ja schon lange, also wir machen ja Projekte immer miteinander, Schaum und Rausch kennen ja bestimmt einige, die hier am Rennsender mithören. Aber ganz abgesehen von dieser ganzen frohen Leichnam-Thematik, gibt es da jetzt gerade neue Sachen, die du gerade auch unabhängig von Schaum und Rausch gerade machst, so künstlerisch, oder bist du da einfach gerade auf Null?
1: Ich bin gerade immer so ein bisschen zwischen Vergangenheit und Zukunft, weil jetzt zur nächsten Art Week, da plane ich mit einem Freund eine Ausstellung, an der nochmal ganz alte Arbeiten von mir zeigen wird. Die Gräber. Mhm. Als wenn es abgesprochen wäre, ne?
0: Das würde passen jetzt, ja, zum Fronleichnam. Das stimmt, das ist eine perfekte Überleitung eigentlich. Sehr gut.
1: Genau. Und während ich dann halt, genau, ich muss ja noch Fotos von den Gräbern machen, damit er da irgendwie weiß, wie viele wir zeigen. Und das, was mich gerade hier am meisten fertig macht, ist, dass die eine Katze schon zum zweiten Mal rollig ist.
0: Oh, das, du hast jetzt, also für andere, die es vielleicht nicht wissen, Anne hat sich jetzt vor kurzem zwei Katzen zugelegt.
1: Ja.
0: Und genau. Die sind auch ganz besonders, weil ich kenne Freundin aus Leipzig, die Kati, die hat auch zwei Katzen sich und ich weiß, die waren jetzt gerade zu Besuch, die zwei Katzen bei uns, bei mir zu Hause und das ist schon eine ordentliche Hausnummer, wenn man so Kinder hat.
1: Ja, genau.
0: Auf jeden Fall.
1: Ja, auf jeden. Ja, ich bin gespannt, was mit denen noch wird, aber die müssen jetzt erstmal irgendwie dafür gesorgt werden, dass die halt irgendwie ruhig werden.
0: Ja, und das lenkt einem wahrscheinlich dann auch ein bisschen ab von dem Stress, der eigentlich so auf einen eigentlich als Künstler auch einprasselt, weil ich habe jetzt halt auch gerade mit Oswald noch die Sache besprochen, es ist gar nicht so einfach, immer da noch irgendwie also so sozusagen den Geist einfach der Kunst eigentlich voranzutragen, weil es einfach extrem anstrengend ist. Anstrengend.
1: Ja, und der ist auch ganz schön fett geworden, der Geist, ne? Also kann man gar nicht mehr so leicht tragen.
0: Ja, das kommt auch noch dazu. Genau.
1: Also,
0: Ach Gott, das ist aber jetzt ein trauriges Ende des Interviews. So will ich das aber nicht haben. Das müssen wir nochmal machen. Nein.
1: Dann können wir ja noch was Lustiges machen, ne?
0: Nee, alles also. Gut, alles gut. Es gehört auch dazu, dass man auch mal frustriert sein darf am Radio. Das ist völlig in Ordnung. Ach, also gar kein Problem.
1: Ach Quatsch.
0: Es ist ja nicht so.
1: Weißt du, ich glaube, also weißt du, das Ding ist halt, wenn du täglich neugeboren wirst, dann ist es auch total in Ordnung. Du stirbst zwar verdammt oft, aber du lebst auch ganz schön viel.
0: Ja, denn der kollektive Tod ist auf jeden Fall allgegenwärtig, das stimmt. Ja, auf jeden Fall. Hast du einen Musikwunsch, Anne?
1: Ja, Moment. Ich,
0: Oder?
1: Ich hatte tatsächlich, genau, Beware Criminal passt doch super von Incubus, weil Kriminelle bringen ja auch manchmal Leute um.
0: Okay, also der Soundtrack ist von Incubus.
1: Genau, und das heißt Beware Criminal.
0: Okay. Und du meintest jetzt dazu, dass es passt gut, weil man ja auch irgendwie Leute umbringen will bei diesem komischen Tag.
1: Genau, also Kriminelle bringen ja Leute um. Und, ja genau, frohen Leichnam ist ja frohes Mördern. Also,
0: ja,
1: also
0: ja,
1: guck mal,
0: ja,
1: wenn Leichen froh sind, wenn sie tot sind, dann ist es ja auch gut, dass sie umgebracht wurden, oder?
0: Ja, das stimmt.
1: Das ist ein ganz kausaler Zusammenhang.
0: Das sind ganz, ganz normale Zusammenhänge in Berlin. Ja, das ist doch perfekt.
1: Also ich meine, ist doch lieber eine glückliche Leiche als ein trauriger Mensch, oder?
0: Es kommt halt immer so, wie es kommt, ne? Und nie so, wie man es denkt oder so, ne?
1: Ja, voll.
0: Also da drinnen vor dem Auge habe ich jetzt so ein ganz komisches. Also das Interview an sich ist jetzt. Also sag mir nochmal das Lied, vielleicht kann ich mich da nochmal dran aufhängen, dass ich weiß,
1: Incubus, Beware Criminal.
0: Ja, okay.
1: Und wenn das nicht geht, wenn man das nicht findet, dann
0: geht,
1: kannst
0: bestimmt.
1: Du einfach aus Tanz der Vampire tot zu sein ist komisch nehmen, weil das passt ja auch gut zum Tag.
0: Wie meinst du das? Tot zu sein um.
1: Tot zu sein ist komisch, das ist aus dem Musical Tanz der Vampire, so ein schräges Lied. Also das ginge auch alternativ.
0: Du kannst auch zwei Musikwünsche haben, das ist gar kein Problem.
1: Ja,
0: wir sind hier total offen. Imira hat auch, die kommt auch ganz spät noch ins Interview rein, die darf auch zwei Musikwünsche liefern, also das ist gar kein Problem.
1: Ja, cool, dann machen wir doch mal beides. Das eine ist halt ein bisschen schräg, das andere ist halt ein bisschen besser und ach, mein Gott, und diese Katze, die schreit die ganze Zeit.
0: Okay, was hat die Katze denn?
1: Die Katze ist rollig.
0: Und was heißt das, wenn sie rollig ist, was musst du dann machen? Also was ist das Problem?
1: Muss ich sie mehr, dass sie keinen Kater hat, der ihr Babys macht.
0: Okay, das ist natürlich echt ein Problem. Eieiei. Wir haben ja hier Probleme. Aber ich glaube, deine Pause ist auch gleich vorbei. Ne? Das ist...
1: Wow, das ist die härteste Abmoderation, die ich in Ewigkeiten bekommen habe.
0: Ich finde, nein, das so ist, so will ich das gar nicht haben. Nein, das würde ich jetzt nicht so sehen. Es ist einfach nur lustig, dass deine Katze halt die ganze Zeit rein miaut ins Telefon und die ganze Zeit eigentlich nur Sex will.
1: Ja, genau.
0: Ich habe demnächst auch, ich habe jetzt wollte eigentlich auch noch ein Interview machen mit Minky Warhol. Die hat ja gerade Sex Nails rausgebracht. Das ist ihre neue Linie, die sie sozusagen, wo sie so Fingernägel machen will. Da wollte ich dann auch über Sex mit ihr überreden, über das Fronleichnam. Aber jetzt haben wir das ja mit dir schon mit den Katzen ganz gut hingekriegt.
1: Ja, genau. Die sind erstmal zu Fronleichnam rollig geworden. Ist doch auch schön.
0: Ja.
1: Vielleicht sind das Nekromantiker, man weiß es nicht so genau.
0: Ja.
1: Da kann man frohe Leichen nochmal ganz anders sehen, mein lieber Herr Gesangsverein.
0: Es ist immer wieder herrlich, mit dir zu telefonieren auf dem Radio. Die Botschaft kommt an. Also ich wünsche dir viel Spaß heute noch an diesem tollen Arbeitstag, den du ja leider du hast ja leider keinen Feiertag. Also witzigerweise hat auch wirklich fast keiner, den ich interview habe, hat einen Feiertag. Selbst Oswald arbeitet ja auch nebenbei. Also ich habe Feiertag hier in Kassel, ja. Aber ich arbeite ja jetzt ja auch hier, mache ja auch die ganze Sendung und so und bin ja sozusagen die ganze Zeit Aber
1: im
0: irgendwie,
1: Einsatz.
0: aber es ist jetzt keine Arbeit. In dem Fall, ich muss jetzt nichts für die Presse machen oder für den Medienanwalt schreiben oder sowas, ne?
1: Ja. Und auch nicht für Manager und so.
0: Genau,
1: Ja.
0: genau. Ja, du lachst. Also ich habe Interviewanfragen gestellt und da ging es dann gleich, dass ich das den Manager halt fragen muss, ne? Also den
1: Wusste gar
0: beziehungsweise
1: nicht,
0: das
1: dass
0: Management fragen muss, bevor ich überhaupt eine Antwort bekomme, obwohl ich die Leute schon ein bisschen länger kenne.
1: krass.
0: Aber das sind dann andere Situationen. Ich meine, es ist auch sehr spontan, immer mit meinem Radio hier, da
1: Ja,
0: und
1: klar.
0: hier. Ist ja logisch. Aber es passiert halt auch, dass ich dann Anfragen ja noch stellen musste heute Nacht oder
1: Ja,
0: gestern Abend.
1: genau.
0: Aber kein Problem, alles gut.
1: Ja.
0: Und ich bin ja froh, also wenn man für sich selber noch sprechen darf heutzutage, ne?
1: Ja, klar. Das ist ja auch was Besonderes, ne? Also, ich meine, bei mir würden sich wahrscheinlich viele Leute wünschen, dass ich öfter mal die Fresse halte, aber naja, weißt du, es trifft halt immer die Falschen, sagen wir
0: Oder beziehungsweise sind einige einfach mit ihren Argumenten einfach mal ein bisschen sehr. Ich würd jetzt nicht sagen, dass du die Fresse halten sollst oder sowas. Nein, das würde ich jetzt nicht meinen.
1: nee, wir haben uns
0: Ich
1: schon lange
0: finde.
1: nicht mehr gesehen.
0: Oh
1: Von
0: Gott,
1: mir
0: ey, was
1: dann
0: ist los? Das stimmt auch. Wir haben uns wirklich. Aber wir haben ja nur über die Graphic Novel gerade Kontakt. Aber ich finde das ganz gut, dass wir über so das Internet einfach nur Kontakt haben.
1: ja, genau.
0: Das passt gut
1: Persönlich
0: zu
1: ist
0: der
1: das schon
0: KI.
1: krass, ne? Ja, KI.
0: Ja, genau.
1: KI ist
0: KI.
1: doch besser als gar keine Intelligenz, ne? Das ist doch auch mal so eine Sache, die man einfach mal gesagt haben
0: Ich
1: muss.
0: merke schon, du bist voll in deinen Arbeitsrhythmus drin. Kann das sein?
1: Ja.
0: Okay, also ich wünsche dir jetzt auf jeden Fall noch einen schönen Tag. Und wenn du heute Abend nach Hause kommst und dann das Interview hörst, dann denke ich mir, wird das sehr lustig sein. Also wir werden
1: Auf
0: jetzt die
1: jeden
0: zwei
1: Fall.
0: Songs danach gleich spielen und
1: Sehr gut.
0: ich
1: Dann
0: melde
1: kommt,
0: mich demnächst auch
1: ja,
0: mal wieder ein
1: genau.
0: bisschen mehr.
1: Ja, cool. Ja,
0: Ach so, wir
1: cool.
0: sehen uns ja
1: Ich
0: bald
1: bin
0: auf der
1: gespannt.
0: Hochzeit.
1: Ja, genau. Oh Gott, ich habe noch gar kein
0: Wir
1: Kleid.
0: heiraten ja auf der ISS noch, ne? Das ist ja das der große Ding.
1: Echt?
0: Ja.
1: Aha.
0: Ja, nee, das war ein Quatsch. Nein, Steffi Simmen heiratet ja. Das ist ja das Ding. Die wird wahrscheinlich auch noch hier im Interview rankommen und mit der werde ich vielleicht noch ein Telefonat führen können. Aber sie ist, glaube ich, auch sehr im Stress gerade. Also
1: Ja
0: das.
1: klar, muss ja irgendwie Hochzeit vorbereiten und so, ne?
0: Ja,
1: Und
0: ja.
1: ich habe noch, Gott, ich brauche noch ein Kleid, ich brauche ein Kleid, ich brauche ein Kleid, ich kann ja nicht abgeben.
0: Aber ich habe noch eine Gardine zu Hause.
1: Gardine? Meinst du, ich sollte Gardine tragen?
0: So, du, wir sollten die ja sogar trauen. Steffi Simmen hat ja gesagt, wir schon Schaum und Rausch sollen sie trauen.
1: Ja, ich fände das gut. Ich würde gerne mal jemanden trauen. Ich traue mich nämlich nicht mehr so schnell nach den letzten Erfahrungen.
0: Oh Gott, das fehlt jetzt so nix. Das meinte sie echt, ne? Die meinte echt, wir sollen die trauen. Und da habe ich gemeint, nein, mach doch den Falk, der hat doch euch zusammengebracht und so, der kann rappen und so. Ja, rappen ist auch cool, aber ich fände es viel, viel cooler, wenn ihr das machen würdet. Und da habe ich gesagt, ja, dann brauchen wir Ketchup und ein Laubgebläse. Also ansonsten geht hier gar nichts.
1: Ja, keine Trauung ohne Bedarf.
0: Dann sieht die ganze Gemeinde voll vollgespritzt mit Blut aus. Das ist auch geil.
1: Ja, genau. Ketchup, Ketchup und Laub.
0: Ja, oder beziehungsweise was anderes. Aber ich meine, hättest du Lust, jemanden zu trauen, ja?
1: Ja, klar.
0: Okay, also ich hätte
1: Ich
0: jetzt
1: musste ja
0: keine
1: auch
0: Lust
1: schon mal
0: dazu.
1: getraut
0: Ich hätte.
1: werden.
0: Aha, okay.
1: Ja, ich bin doch geschieden, das weißt du doch.
0: Ja, ich weiß. Aber wie war das denn für dich, als du es damals getraut wurdest? Wurdest du richtig getraut oder hattet ihr einfach nur
1: Nee,
0: Standesamt?
1: das war so eine Schlange im Standesamt in New York und da
0: Hm.
1: hast du dann deinen Stempel bekommen. Eigentlich war das so, als wenn du vor Gericht standest. Und dann
0: Oh
1: hat halt
0: Gott.
1: irgendwie der Typ dann den Stempel
0: Okay.
1: draufgehauen. Das war so wie lebenslänglich ohne Bewährung. So.
0: Ja, so
1: Und
0: krass. Also war das Standesamt auch so, sah das aus wie so ein Gefängnis oder?
1: ja, also meine Erinnerung
0: Echt?
1: schon.
0: Was? In New York, krass. Also nicht so Gotham City, so
1: Nee, nee, nee,
0: Batman-mäßig
1: nee,
0: und
1: aber
0: so,
1: nee,
0: gar
1: nee,
0: nicht.
1: voll nicht. Also du
0: Oh.
1: brauchst halt auch so eine Heiratslizenz.
0: Ah, okay.
1: Also du brauchst halt vorher so eine Heiratslizenz und dann
0: Ja.
1: kannst du heiraten, aber die Heiratslizenz, die ist auch nur 2 Wochen gültig.
0: Okay.
1: Und wenn du dann die quasi verpasst hast, musst du dir eine neue Heiratslizenz kaufen, die dann wieder nur 2 Wochen gültig ist. Und ja.
0: Es hat nichts mehr mit der Kirche zu tun, so in dem Fall, ne? Gar nichts, ne? Also da,
1: Nee, da
0: oder
1: ist
0: war
1: niemand,
0: das
1: also.
0: Thema, war das Thema bei euch? Dass ihr auch die Kirche drin hattet irgendwie? Als Thema wegen.
1: Nee, also
0: Nee.
1: wir waren
0: Nee.
1: ja auch komplett andere Konfessionen, also von daher war das gar kein Thema.
0: Ja. Aber hat ja dann auch nicht so lang gehalten, ne? Das.
1: Ja, da war was, ne?
0: Ich meine, du warst
1: Oder wie?
0: 21, du hast gerade studiert. Es war ein bisschen alles schräg. Du bist immer von New York nach Kassel geflogen, jede Woche.
1: Ja, oh Gott, ja.
0: Ja, ach, das waren Zeiten. Egal.
1: Ach ja,
0: Widmen
1: alles
0: wir
1: gut
0: uns
1: ging,
0: wieder
1: ne?
0: der rolligen Katze und
1: Ja,
0: deinen
1: genau.
0: Musikwünschen.
1: Genau.
0: Ich wünsche dir auf jeden Fall noch einen schönen Abend und ja, wir hören uns sowieso.
1: Ja, bis dann.
0: Ciao.
1: Hau rein.
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0: So, wir haben jetzt hier in der Leitung Ilavel Emira. Hallo Emira.
1: Hallo, Flaut.
0: Na, heute schon frohen Leichnam gehabt?
1: Nee, ehrlich gesagt nicht.
0: Nee?
1: Nee.
0: Magst du das nicht?
1: Naja, kommt drauf an. Also,
0: Was ist denn
1: können wir noch mal
0: los?
1: neu
0: Was ist denn
1: starten?
0: los? Was hast du?
1: Lass noch mal neu starten.
0: Okay, hallo Emira.
1: Nee, Pause, Tatten. Und
0: Okay. Na gut. 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

0: So, ich habe jetzt wieder in der Leitung eine neue Interviewpartnerin, Labey Emira. Hallo.
1: Hallo, Flaut.
0: Na, wie geht's?
1: Gut geht's. Und selber?
0: Och, ja, ich mach so meinen Leichnam-Feiertag hier so. Hast du heute schon geleicht? Hast du heute schon geleicht?
1: Nee, hab ich vergessen. Also, wir haben ja keinen Feiertag in Berlin.
0: Oh.
1: Da war Daily Business angesagt heute.
0: Was musst du denn da machen?
1: Na, arbeiten gehen. Malochen.
0: Oh, du Arme. Oh Gott.
1: Ja, aber es war easy.
0: Aber jetzt hast du Feierabend.
1: Jetzt habe ich Feierabend und bin total happy. Ja.
0: Okay. Und weißt du, was Fronleichnam ist?
1: Ja, ich bin auch katholisch.
0: Oh, du bist katholisch.
1: Ja.
0: Wie kommt das denn?
1: Die Wurzeln liegen im Eichsfeld.
0: Stört es, wenn ich rauche?
1: Nö, also mich nicht.
0: Okay.
1: Wir telefonieren ja nur. Und auch sonst würde es mich nicht stören.
0: Alles klar. Also du kommst aus dem Eichsfeld und bist katholisch? Dann ist es ja viel noch schlimmer für dich heute, dass du es nicht feiern kannst.
1: Naja, im Prinzip feiert man es ja, wenn man in die Kirche geht. Ne?
0: Hm.
1: So. Und dann dort zur Kommunion geht. Das ist ja ähnlich eigentlich.
0: Okay.
1: Also ich meine, klar, eine Prozession, so eine riesengroße.
0: Hast du schon mal mitgemacht?
1: Als Kind. Aber ehrlich gesagt, da fand ich es nicht so dolle, weil es so langweilig war für mich als Kind.
0: Ja.
1: Ich würde es aber gerne nochmal irgendwann jetzt machen, weißt du? So
0: echt?
1: Jetzt im Bewusstsein.
0: Was würdest du denn anziehen?
1: Sicherlich kein Minirock.
0: Ziehst du gerne was Kurzes an?
1: Wenn es so schön warm ist, auf jeden Fall was Dünnes.
0: Was Dünnes? Hast du schon mal eine Leiche gesehen?
1: Ja, mehrere.
0: Wo denn? Wo war denn deine erste Leiche?
1: Ich bin katholisch. Wenn jemand stirbt aus der Familie, dann
0: sieht man das.
1: Wird der oder diejenige 3 Tage lang aufgebahrt und in der Leichenhalle. Mhm. Und man betet abends immer den Rosenkranz. Und danach geht man auf den Friedhof und der befindet sich meistens gegenüber und kann 3 Tage Abschied nehmen von dem Toten.
0: Und wie, wann war das erste Mal?
1: Boah, das erste Mal war ich, glaube ich, so 15, 16. Das hat mich auch ganz schön geschockt. Da konnte ich auch nicht in die Leichenhalle direkt rein. Aber die Türen sind dann offen und Kerzen und so. Und das war auch irgendwie im Winter, meine Tante. Und da bin ich nur an der Tür stehen geblieben. Da habe ich mich noch nicht richtig reingetraut und so. Aber habe da wirklich empfunden, dass nur noch die Hülle da liegt.
0: Ja.
1: Von meiner Tante.
0: Ja,
1: und der
0: ja.
1: Rest, man, wirklich, der ja. sie ausgemacht hat, der war woanders, der war weg.
0: Ach, und das ist krass.
1: Das war eigentlich
0: traumatisierend.
1: Eine gute Erfahrung. Weil man, also danach ist unmittelbar ein halbes Jahr später oder ein Jahr später, ich weiß es nicht mehr genau, aber nicht länger wie ein Jahr, mein Onkel gestorben. Und,
0: ach du meine Güte.
1: Ja, aber da konnte ich dann schon wirklich ganz an den Sarg rangehen.
0: Hast du ihnen einen Kuss gegeben?
1: Nee, ich habe mir noch nicht getraut anzufassen. Das weiß ich auch. Das habe ich mir noch nicht getraut. Aber ich stand schon ganz dicht am Sarg dran und so. Und auch da war es wieder so, nur die Hülle lag da. Und das hat das Ganze viel leichter gemacht.
0: Ja.
1: Na, und beim dritten Mal. Das ist jetzt noch nicht so lange her, 2017. Meine Oma, da war es dann, da war ich dabei, als sie gestorben ist. Und da war auch das Anfassen und das war dann auch alles kein Problem mehr.
0: Und da sitzt ihr dann 3 Tage lang da und betet?
1: Abends wird das gemacht. Mhm. Also du kannst den ganzen Tag in die Leichenhalle alle und können sich verabschieden. Mhm. Die ist offen. Und abends ist halt Rosenkranz beten, heißt ja. Das. Ist eigentlich sehr meditativ. Das habe ich mit meiner Oma auch zum ersten Mal so richtig 2017 so erlebt,
0: ja.
1: Dass das sehr meditativ ist, weil die ganze Kirche, alle, die da sind, können ja kommen. Also auch das Dorf und oder die Stadtleute, also je nachdem, Freunde, Bekannte, alle können kommen. Mhm. Und dann wird halt zusammen der Rosenkranz gebetet und da sich das ja immer wiederholt, ist es dann wirklich wie so ein Mantra. Mhm. Und man bietet in der Gemeinschaft quasi, dass zusammen. Der Verstorbene oder die Verstorbene gut ins Jenseits, also hinübergeht. Mhm. Und das ist auch sehr hilfreich, weil, weil man wirklich das Gefühl hat, ähnlich wie mit der Geisterminki, dass man in dieser Gemeinschaft wirklich sowas schaffen kann. Also, dass das wirklich was Gutes ist, wo man wirklich der Person hilft, rüberzukommen.
0: Ja,

0: Irgendwie oder zumindest für mich
1: Wie
0: persönlich.
1: lang hättest du gewünscht, wie lang es geht?
0: Keine Ahnung, aber ich hätte mir schon eine Woche, glaube ich, gewünscht,
1: Echt?
0: dass man eine Woche sich verabschieden kann.
1: Wow,
0: Geht
1: okay.
0: natürlich in der Realität jetzt
1: Ja.
0: wahrscheinlich nicht, aber und noch dazu habe ich jetzt erfahren, neulich von meiner Tante, dass, wenn jetzt Leute sterben, der Rosenkranz verkürzt wird in
1: Was?
0: der Kirche. Ja, das fand ich auch fies,
1: Wollen die sparen?
0: weil, ja, weil damit, also damit es nicht so lange geht für die Leute. Aber das hat ja nicht Sinn und Zweck, dieses Eigentlichen,
1: Nee.
0: weißt du? Und das ist sehr schade, aber das wird wohl jetzt so gemacht, dass die Rosenkranz-Andachten immer nicht mehr so lange gehen und nicht
1: Schlimm.
0: mehr alles gebetet wird. Aber gerade diese Wiederholungen und so sind halt so wichtig, um man hat wirklich das Gefühl, die ganzen Menschen helfen jetzt mit Energie, dass die andere verstorbene Person da gut rüberkommt irgendwie.
1: Ja.
0: Aber mir hat es total gut getan. Es war eine schöne
1: Ja.
0: Verabschiedung und dann den letzten Abend fand ich ehrlich gesagt sehr traurig, weil du weißt dann auch, dass dann die Beerdigung stattfindet, ne? Weil
1: Ja,
0: danach kannst du ja auch immer noch
1: stimmt.
0: quasi den Toten sehen. So,
1: Ja,
0: und es hilft ja auch, oder das ist
1: absolut.
0: ja auch noch so, ne?
1: Absolut.
0: Und dann weiß man auch, jetzt ist es das letzte Mal. Und ja.
1: Jetzt haben wir aber viel über Leichen geredet. Eieiei. Aber ich habe
0: Ja,
1: gelesen.
0: es gehört ja dazu. Du bist auch irgendwann eine und ich auch.
1: Ja, auf jeden Fall. Also meine erste Leiche, die habe ich im Krankenhaus gesehen, als ich also Praktikum gemacht habe mit 14. Da war ich Gesprächsthema Nummer 1, da habe ich einen erhängt
0: Ja,
1: gesehen.
0: das glaube ich dir sofort.
1: Ich glaube, Marietta hatte sogar, die haben alle in der Mensa, in der Kantine über mich geredet, weil ich halt als allererstes rein mit dem Tablett und dann wieder raus, weil er war ja dann nicht mehr ansprechbar.
0: Ja, ich meine, das ist schon ein Schock, ne?
1: Ja,
0: Also so, das sollte man vielleicht ein bisschen.
1: traumatisiert.
0: Ja, dass deins traumatisierend war, nee, das ist nochmal ein Unterschied, auf jeden Fall.
1: Ich war
0: Zum
1: ja
0: Glück.
1: sogar bei der Geburt schon mal tot. Also ich habe mir die Nabelschnur um den Hals gewickelt, ne?
0: Ja.
1: Und dann mussten sie mich wiederbeleben. Die wollten mich erst wieder reinstecken, aber ging nicht.
0: Ging nicht.
1: Ja.
0: Du kleiner, proper Jung.
1: Totgeburt. Egal. Sag mal, hast du Musikwunsch?
0: ja,
1: Was denn?
0: habe ich. Ich wünsche mir von Pritzel Göhring, such dir einen Arzt.
1: Warum hast du das Lied ausgewählt?
0: Weil ich neulich auf dem Konzert war und das war ziemlich cool.
1: Echt, der war auf Konzertreise. Also Preze Göhrin ist ja, ich habe vorhin schon mal einen Song, also ich spiele dann auch einen Song von Franz war Cactus, die ist ja leider schon verstorben. Der hat mit ihr Musik gemacht und der macht jetzt wieder eigene Musik.
0: Alleine macht er jetzt
1: Okay.
0: Musik, ja.
1: Okay, also das war ein tolles Konzert.
0: War ein super Konzert und ja.
1: Wo war das?
0: Im Prenzlberg.
1: Ach, im
0: In der
1: Prenzlberg. Irgendwo da.
0: Dorfburger
1: Auf der
0: Straße. Gleich bei
1: Straße?
0: mir ums Eck,
1: Oder beim
0: ehrlich gesagt.
1: Arzt? War es beim Arzt? Nein.
0: Nee, aber ich mag den Song sehr. Der ist
1: Also
0: gut.
1: such dir einen Arzt, ja? Okay. Dann
0: Vielleicht
1: spielen wir
0: auch
1: den
0: eine
1: einfach.
0: Anspielung
1: Genau,
0: auf
1: dann
0: mich.
1: spielen wir den einfach. Du kannst auch noch einen zweiten dir aussuchen, aber wenn du willst, kannst du auch nur einen. Das geht auch.
0: Nö, würde ich noch einen zweiten nehmen. Als zweites wünsche ich mir von Seed Wonderful World.
1: Wieso denn das?
0: Ja, na, mit auch nochmal was. Weil es ist ja eigentlich alles schön,
1: Ist ja
0: weißt
1: ein
0: du?
1: Feiertag auch. Also man soll ja ein schönes Mahl essen an den Tag. Man soll was. Hast du was zu essen zu Hause?
0: Nee, aber man soll da nicht ein schönes Mahl essen,
1: Nee,
0: oder?
1: doch, doch.
0: Wo halt denn das her?
1: Na, man legt ja die Hostie auf die Zunge und dann kommt der Jesus mit seinen Finger da rein oder so.
0: Nee,
1: Nee.
0: eigentlich ist es der Tag, wo er seinen Aposteln das letzte Abendmahl gefeiert hat. Und quasi

0: in der Hostie, in dem Wein und Brot,
1: ja,
0: ist quasi auch die Vergebung der Schuld und der Sünde. Also er hat das auf sich genommen, ist gestorben. Das ist so das Zeichen.
1: Aber er ist wieder auferstanden, ne?
0: Ja, aber dann aufgefahren in den Himmel.
1: Mit einem UFO.
0: Wer weiß. Also die Geschichte ist schon schräg, keine Frage.
1: Strategie der Götter. Na ja. Gut.
0: Wenn du was Schönes, du hast ja jeden Tag was Schönes zu essen.
1: Ja, also das
0: ja.
1: Darf man wohl machen? Man darf wohl was essen, auf jeden Fall.
0: Okay. Gut, dann werde ich das tun.
1: Dann mach das erstmal. Komm erstmal in den Feierabendrhythmus rein. Genau, du hast ja gearbeitet. Musst du morgen wieder arbeiten?
0: Ja, habe ich im Homeoffice. Gott sei Dank.
1: Ach, Gott sei Dank. Das ist gut.
0: So zur Fronleichnam.
1: Ja. Also, dann noch einen schönen Abend und viel Spaß bei der Sendung. Tschüss.
0: Ja, danke. Ciao.
1: 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Preetzel Göring mit Such dir einen

0: 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Heute zum frohen Leichnam. Und wir werden jetzt einen ganz ungewöhnlichen Song einfach mal spielen. Und zwar ist es ein Song für FM Rausch Radio. Spezial. Frohen Leichnam. Also, wir werden jetzt einen ganz speziellen Song spielen. Und zwar ist es eine Anekdote an die Fichte. Also, man muss sich das so vorstellen. Es sind die Woodies. Und zwar ist es die Band, die Woodies. Und es ist das Fichtelied. Und es geht um das Waldsterben. Also, eine Anekdote ums Waldsterben eigentlich. Und ich glaube, jeder kennt irgendwie auch den Song. Wir werden jetzt auch gleich reinhören. Es wird kurz vorher auch erklärt, worum es geht in den Song. Und dann wünsche ich euch jetzt viel Spaß hier bei FM Rausch Radio in der wohlverdienten Pause momentan noch vor dem Interviews. Aber die kommen gleich. Jetzt das Fichtelied zum Waldsterben, zum frohen Leichnam, zur Spezialsendung von den Woodies. 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
1: Der Oberförster, der kam großartig an und ich, Elmar, hatte Gelegenheit, mich mit Forstleuten, gar mit einem echten Oberförster über die Probleme, über das Ausmaß des Waldsterbens zu unterhalten. Und das hat mich angeregt, eine Figur zu schaffen, die aus der Anonymität des Waldes heraustritt und so auf die Nöte und Sorgen unserer Wälder aufmerksam macht. Und so entstand der Wichtel und das Fichtellied.
2: Ja, und was der Fichtel uns jetzt gleich sagen wird, das werden wir uns anhören. Mit von der Partie die Woodies.

0: Pfingsten ist ja die Ausschüttung des Heiligen Geistes. Aber es gibt ja nicht mehr so viel Heiligen Geist. Und glaube ich einfach, weil ein bisschen Geist daneben geschüttet wurde. Und ich glaube, der Restgeist wurde dann aufgewischt und das wurde dann zu frohen Leichnam verklappt. Das ist, glaube ich, diese Gemeinsamkeit zwischen diesen beiden.
1: Ich glaube nicht, das wird Ärger geben. Ich bin mir ziemlich sicher, dass wenn wir uns über diese Feiertage lustig machen, weil wir die nicht richtig erklären, dann hast du immer wieder Leute, die sakral unterwegs sind und die das nicht verstehen. Deswegen vernünftige Antwort, Pfingsten. An Pfingsten kommt Schmölk, der Seelenochse, aus dem Weltall auf die Erde, um die Menschen zu heilen und um Ablassbriefe auszustellen an Menschen, die gesündigt haben.
0: Pfingsten ist ja die Ausschüttung des...
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4: Mama! Kann ich dir beim Kochen helfen?
5: Ja, Julian. Du kannst schon mal den Speck klein schneiden.
4: Ja!
5: Aber pass auf deine Finger auf und Hände waschen nicht vergessen. Nadine, komm runter und deck den Tisch.
6: Boah, warum schon wieder ich? Lass doch Schwuli Juli das machen.
4: Ich heiße Julian, du blöde Kuh.
5: Noch so ein Spruch und du musst morgen den Stall ausmisten. Benimm dich jetzt und komm runter. Und du hörst jetzt auf, vom Essen zu naschen. Von zu viel rohem Fleisch bekommst du Bauchschmerzen.
4: Aber das schmeckt so gut. Ha.
5: Jetzt raus hier und hilf deiner Schwester beim Decken. Danach könnt ihr schon mal Oma und Papa holen. Die Vorspeise ist gleich fertig.
4: Ja, Mama. Mama hat gesagt, du musst Oma holen.
6: Oh, wieso immer ich? Boah.
5: Nadine.
6: Ist ja gut.
7: Oh, das riecht ja wieder mal herrlich, mein Schatz.
4: Nadine, mach mal hin, ich hab Hunger!
6: Oh!
5: So, setzt euch. Hier kommt die Suppe. Nadine, wo bleibt denn Oma?
6: Ich glaube, die ist wieder depressiv. Hat irgendwas von ihrer Blutstagsbluse gefaselt und ob das ihr letzter Leichenschmaus ist.
5: Jedes Jahr das Gleiche. Wahrscheinlich trauert sie Opa noch hinterher.
7: Ach ja, der war ja letztes Jahr dran. Mein Gott, schon wieder ein Jahr vorbei.
5: Psst, sie kommt. Mama, setz dich. Heute gibt es als Vorspeise Karotten-Ingwer-Suppe mit Berliner Art.
7: Dieses Jahr kein Potsdamer?
5: Nein, dieses Jahr etwas Gehobeneres.
4: Und was gibt's zum Nachtisch?
6: Den gibt's erst später, du Blödi.
4: Selber Blödi!
8: Jetzt ist aber gut. Am Blutstag wird nicht gestritten.
5: Mama, gib mir bitte deinen Teller.
8: Aber nicht so viel, sonst krieg ich wieder Durchfall.
6: Oh, Oma, nicht beim Essen!
8: Was oben reinkommt, muss auch unten wieder raus.
4: Bäh!
5: Schluss jetzt! Wir essen!
7: Stopp! Erst das Gebet. Faltet eure Hände und schließt die Augen. Herr, der du bist im Himmel, wir wollen dir heute danken. Für deine reichen Gaben und deine Schöpfung, mit der du unsere Erde gesegnet hast. Den Leib, welchen du uns zum Speisen gabst, zu gedenken an das letzte Mal. Amen.
9: Amen.
7: Guten Appetit.
4: Haut rein!
8: Guten Appetit.
4: Mama, da sind schon wieder blonde Haare in der Suppe.
5: Tut mir leid, mein Schatz. Leg sie einfach beiseite.
7: Apropos Haare. Du siehst heute mit deinen roten Locken mal wieder umwerfend aus, mein Schatz.
5: Oh, vielen Dank, mein Schatz. Ich weiß doch, dass du es gerne hast, wenn sie so frisch glänzen. Ich habe sie extra für dich heute gestylt.
4: Mama! Mama! Omas Zähne sind in meiner Suppe!
5: Nadine! Mach den Schrott aus! Sofort! Dann hört auf, hier rumzusülzen! Das ist ja widerlich! Heute Abend machst du den Stall sauber. Egal, wie spät es wird.
6: Ihr wisst doch, dass Jean-Pierre mich verlassen hat. Der ist bestimmt mit dieser Bitch Cindy zusammen.
7: Das ist deine letzte Verwarnung, Fräulein. Pass auf, was für Wörter du in den Mund nimmst. Jean-Pierre war ein unterbelichteter Gänseblümchenfresser. Jeder bekommt, was er verdient. Aber das ist noch lange kein Grund, sich auf sein Niveau herabzulassen.
5: Auch andere Mütter haben leckere Söhne. Vergiss ihn. Jetzt gibt es erst einmal den Hauptgang.
6: Danke, Mama.
8: Jo, Julian, hilf doch mal deiner Mama beim Tragen.
4: Okay.
7: Und, wie läuft's in der Schule?
6: Alles gut. Schule halt.
8: Ja, ja, die Schule. Das ganze Leben lernst du Tag ein und Tag aus. Immer Neues dazu. Weißt du, damals, als wir noch...
6: Papa, ich glaube, das Essen für Julians Essen Geburtstag hatten, will raus.
7: Ach ja, stimmt. Das hatte ich vergessen zu füttern. Wenn du nachher den Stall sauber machst, kannst du das ja nachholen.
6: Ist gut.
8: Ina bekommen.
6: Was hast du gesagt?
8: Hast du mir nicht zugehört, Kind? Dann erzähle ich nochmal von vorne, als ich meine Angina hatte. Also
7: das ist mein Stichwort. Ich muss mal eben schauen, was unser Ehrengast im Stall so treibt.
6: Oh, Papa!
8: Nadine, du musst schon zuhören. Also, wegen der Angina und den Ratten,
5: Essen!
8: Also,
5: Julian, halt die Tür auf, sonst essen wir vom Boden.
6: Okay.
5: Wo ist denn Papa?
6: Der ist im Stall. Mr. Fettwanz hat Stress gemacht.
5: Klingt so, als hätte es sich erledigt. Eure Teller, bitte.
6: Was gibt's denn?
5: Du kannst dich entscheiden zwischen Pellkartoffeln mit Stopfleber oder Braten mit Speck. Dazu die braune Soße und als Beilage Fingerfood und Fleischsalat.
6: Für mich die Stopfleber.
5: Mit brauner Soße oder ohne?
6: Braten mit Speck.
5: Nur ein bisschen Fleischsalat dazu vielleicht.
6: Und wer möchte Fingerfood? Die knacken so schön.
7: Ich will Speck und Braten.
5: Mama, für dich haben wir etwas Besonderes.
8: Oh, das sieht aber lecker aus.
4: Warum kriegt Oma immer die Weichteile?
8: Möchtest du mir vorkauen?
4: Bäh, nee!
5: Na also, iss jetzt und halt den Schnabel.
3: 20 Minuten, bitte.
5: So, möchte noch jemand von euch Hirn auf Eis? Mama, du vielleicht?
8: Du kannst mir ruhig einen Shake draus machen. Den trinke ich dann später, nach meinem Verdauungsschnäpschen.
4: Ich will einen mit Schokosoße.
5: Was sagt man?
4: Bitte!
5: Und das jetzt noch in einem ganzen Satz.
4: Und ich möchte bitte auch eine mit Schokosoße haben, Mama.
5: Sicher doch, mein Schatz. Nadine, du auch?
6: Nee, danke. Später vielleicht. Ich gehe noch ein bisschen an die frische Luft.
5: Willst du ihr die Schachtel geben?
7: Ich denke... Das ist jetzt der richtige Augenblick.
4: Was ist da drin? Was ist da drin?
5: Julian, mein Schatz, du darfst alles essen, aber nicht alles wissen.
7: Ist alles okay, meine Kleine?
6: Ach, Jean-Pierre hat mir so wehgetan. Dieser Idiot. Was soll ich denn jetzt machen? Ich muss ihn doch trotzdem jeden Tag in der Schule sehen.
7: Musst du das wirklich?
6: Natürlich muss ich das. Wie sollen wir uns denn aus dem Weg gehen? Und was ist, wenn ich ihn dann auf dem Hof mit seiner neuen Tussi sehe? Soll ich ihm dann Hallo sagen? Oder ihm eine scheuern? Ihr eine scheuern? Papa, ich bin verzweifelt. Musste das wirklich alles so schief gehen? Habe ich irgendetwas falsch gemacht? War ich ihm nicht gut genug?
7: Shh. Ganz ruhig. Ganz ruhig. Ich glaube nicht, dass er dir noch mehr wehtun kann. Er sagte mir... dass ich dir ausrichten soll, dass es ihm furchtbar leid tut und er alles dafür geben würde, dass du ihm vergibst. Ich sagte dir doch, dass jeder das bekommt, was er verdient. Er hat dir dein Herz gebrochen, aber hier, nun, gehört dir seins für immer.

0: So, hallo Oswald, Henke hier am Telefon. Ich habe jetzt gerade,
1: Hallo
0: hallo, schön, dass du bei unseren Telefonat-Interviews mitmachst hier am Radio. Es ist ja so, der Fronleichnam, das ist jetzt so das Thema der Sendung. Hast du damit irgendeine Beziehung? Ich meine, ja, wo, du wohnst ja in, glaube ich, in Bayern oder Oberfranken. Wo ist das?
1: Oberfranken, es gehört aber zu Bayern dazu und hier ist
0: Ja.
1: eigentlich vorwiegend evangelisch,
0: Aha.
1: während natürlich, sagen wir mal, Fronleichnam ja eher ein katholisches Fest ist. Und
0: Ja.
1: wie heißt es so schön, Fest des Leibes und Blutes Christi, das
0: Ja.
1: erinnern die Katholiken an das letzte Abendmahl von Jesu.
0: Ja, genau. Also mit Leichen hat das gar nichts zu tun, ne? Das habe ich mir auch schon
1: Naja,
0: rausgefunden.
1: Jesus war mal eine Leiche,
0: Ja,
1: kurzfristig, bevor er
0: gut.
1: wieder auferstanden ist, aber
0: Ja.
1: ja, mit einer Leiche hat das eigentlich nicht zu tun. Fronleichnam, naja, man kann das so
0: Man
1: deuten,
0: kann das so und so
1: dass,
0: deuten, ja, dass der Leichnam bei dir ist.
1: ja, also ich meine, die katholische Kirche hat dieses Hochfest, wie man so schön sagt,
0: Ja,
1: eines
0: genau.
1: von vielen, eines können sie die Katholiken herumfeiern.
0: Ja.
1: Mit anderen Dingen haben sie so ihre Probleme, vor allen Dingen die Institution katholische Kirche.
0: Ja, also
1: Und man muss ja auch
0: insgesamt
1: immer
0: ist das,
1: unterscheiden zwischen Glaube und Religion.
0: ja.
1: Und Glauben ist eine sehr persönliche Sache. Und dazu braucht man eigentlich keine bestimmte Religion. Denn wenn man einfach den Grundsatz der sogenannten Nächstenliebe einhält, dann wird man keinen Mord begehen und auch theoretisch niemanden anderen Schaden
0: Ja.
1: zufügen. Und wenn man die Menschen so behandelt, wie man selbst gerne behandelt werden möchte, sind Religionen komplett überflüssig.
0: Überholt eigentlich, genau. Noch dazu bei den
1: Naja,
0: vielen.
1: sie haben vergessen, mit der Zeit zu gehen. Gerade die katholische Kirche, die immer noch im Feudalismus festhängt, von ihren ganzen Strukturen und Ansichten.
0: Absolut. Also ich meine, die Aufarbeitung der Missbrauchsfälle werden ja auch nicht aufgeklärt und dieses Herumschieben, wer ist hier der Schuldige und dann einfach abzutun, als wenn das ja eine eigene Polizei im Staate wäre, das ist schon ein bisschen krass. Ja, auf jeden
1: Ja,
0: Fall.
1: die katholische Kirche denkt halt, sie steht über dem Gesetz.
0: Ja, total. Dürfen Sie,
1: Also,
0: machen Sie ja auch, in dem Fall in Petersburg, im Petersdom und so. Oswald, mal eine ganz andere Frage. Also wegen Happy Kadaver, ne? Hast du das schon mal eine, also wann hast du deine erste Leiche gesehen?
1: meine erste Leiche habe ich
0: Ja.
1: gesehen, da war ich 17 oder 18, das war ziemlich zu Beginn meiner Ausbildung als Krankenpfleger, beziehungsweise eigentlich im Praktikum noch im freiwilligen sozialen Jahr. Da bin ich fast, ich war doch 17, weil ich bin gleich beim ersten oder zweiten Tag in ein Zimmer gegangen und da bin ich regelrecht über eine Leiche gestolpert, weil die direkt vor der Tür lag.
0: Ach krass, ja, das ist, so ähnlich ging es mir witzigerweise auch. Ich hatte ein Praktikum mit 14 gemacht und kam in den Raum rein und da hat sich jemand an diesen, wo man sich hochhält, erhängt. Weißt du, wo man sich so festhält.
1: Den Galgen hat er praktisch
0: Ja, mit seinem, mit
1: den
0: irgendeinem.
1: wahren Namen gegeben.
0: Ganz genau, ganz genau. Und das war
1: Uiuiui.
0: ziemlicher Schocker für mich. Ich war
1: Natürlich mit
0: natürlich das,
1: 14, ja.
0: ich war natürlich im Krankenhaus das Gesprächsthema, weil ich als frischer Praktikant da auch irgendwie reingefallen bin. Aber das glaube ich auch, im Krankenhaus sieht man da sehr schnell die erste Leiche.
1: Ja, aber mit 14 ist man ja dann schon ziemlich traumatisiert.
0: Och ja, ich bin dann erstmal ins Zimmer gegangen, habe das Tablett dann nicht ausgeliefert. Und witzigerweise war es dann, als ich beim Zivildienst dann war in Berlin, anders, da sollte ich meine Sachen eigentlich nur in der Wäscherei abholen. Und das Erste, was ich machen sollte, erstmal diese Frau mit runternehmen. Also die, da war so ein Typ, der hat halt Schwierigkeiten gehabt, dass die, so eine tote Frau halt auf der Liege liegt und die musste halt auch runter in die Wäscherei, beziehungsweise war da unten die Kühlkammer. Und da hatte ich auch schon wieder meine erste Erfahrung, gleich als ich die ersten Minuten im Krankenhaus allein schon war. Also es ist schon echt crazy. Aber es macht was mit einem, natürlich. Es macht auf jeden Fall was mit einem. Man hat das Gefühl, man ist irgendwie so, man steht so neben sich, ne? Also es ist so ein bisschen, als wenn es so wäre, aber irgendwie ist es nicht echt.
1: Da ist es ja ein Unterschied, ob man jemanden schon findet, der schon tot ist, also
0: Ja.
1: schon kein Leben mehr in dem Körper ist. Ja. Aber nochmal ganz anders ist es, wenn man wirklich Menschen bei diesem Sterbevorgang begleitet.
0: Ja.
1: Und man muss ja auch mal ganz deutlich sagen, das schöne Einschlafen, das kommt im Krankenhaus eher selten vor. Mhm. Außer die Leute sind mit Medikamenten zugedröhnt. Aber
0: ja.
1: Es gibt nicht ohne Grund den Begriff Agonie, diesen Todeskampf.
0: Mhm.
1: Und der kommt gar nicht so selten vor. Der wird nur nach außen hin abgefedert durch die Medikamente. Aber es gibt eben Menschen, die sehr an ihrem Leben hängen und dann wirklich einen Todeskampf vollführen.
0: Ja.
1: Und Ärzte meinen halt, das sei nicht zumutbar für die Angehörigen und dann werden lieber die Leute sediert. Weiß nicht,
0: ja,
1: der richtige Weg ist, aber es ist natürlich ein Weg, damit umzugehen.
0: Ja, ja, aber es ist schon teilweise sehr erschreckend, wie oft das halt der Fall dann ist. Ne? Also da wird man auch recht abgestumpft, wenn man dann anfängt, da zu arbeiten. Also mir ging es jedenfalls dann so als Zivildienstleistender damals noch im Vivantes Krankenhaus, da war es dann irgendwann an der Tagesordnung, ne? Das,
1: ja, das, gut, das Sterben ist in einem Krankenhaus allgegenwärtig.
0: Ja, ja.
1: Weil eben in solche Häuser, in so ein Krankenhaus kommen in der Regel Leute, die jetzt nicht unbedingt ein aufgeplatztes Knie haben, sondern in der Regel nur noch Leute, die eben auch in der Regel ernste Erkrankungen haben. Und die führen eben irgendwann unweigerlich zum Tod.
0: Okay.
1: Vor allen Dingen bei älteren Leuten, da kommen die Intervalle
0: ja, klar,
1: immer kürzer.
0: Absolut.
1: Und irgendwann bleiben sie halt im Haus und werden auch in der Bahre oder in einem Sarg rausgetragen.
0: Du hast ja, ich will mal ganz kurz nochmal von der Leiche ein bisschen ablenken jetzt. Neulich, vor ein paar Tagen oder vor einer Woche oder vor ein paar Wochen, kam das neue Ablastalbum raus auf Bandcamp. Zyklus 23. Kannst du da vielleicht noch mal ein bisschen was dazu erzählen?
1: Ja, Zyklus 23 ist letzten Endes eine atypische Veröffentlichung.
0: Mhm.
1: Ich habe mir lange überlegt, was ich mit dieser neuen Idee von Erblast mache.
0: Mhm.
1: Ich sehe da keinen großen Sinn drin, von Erblast jetzt einen Tonträger zu veröffentlichen. Das ist ja schon bei Goethes Erben meiner Hauptwelt ein großes
0: ja,
1: Problem,
0: das ist da auch, also was ihr da
1: ehrlich das Interesse weiter und weiter abnimmt.
0: Ja, ja.
1: Aber bei Erblast ist das natürlich die Wahrnehmung noch viel geringer und ich wollte einfach jetzt da kein großes Geld in eine Pressung zu investieren oder ein Label dazu nötigen, Geld in die Hand zu nehmen, um irgendeinen Tonträger herzustellen, den am Schluss dann 5 oder 10 Leute kaufen. Und aus diesem Grund habe ich bei Erblast 23, das ist ja ein Zyklus, ein Soundtrack, den ich da kreiert habe, die Veröffentlichung auf Bandcamp gewählt, weil ich von Anfang an das Ganze als eine Geschichte erzählen wollte, in unterschiedlichen Episoden. Man könnte vielleicht eine Serie bezeichnen, und da gibt es eben unterschiedliche Episoden, die haben 20 Folgen, und ich habe im Januar damit begonnen, die erste praktisch zu veröffentlichen und dann sukzessiv über die Wochen und Monate dann anderen Titel, und am Schluss habe ich die letzten 4 dann gleichzeitig veröffentlicht und das Ganze zusammengefasst als Zyklus auf Bandcamp, und der heißt Zyklus 23, weil er natürlich dieses Jahr entstanden ist, also veröffentlicht wurde, aber die Lieder zum Teil schon in den, gerade die Texte in den letzten 3 Jahren eigentlich entstanden sind, zur Hochkrisenzeit sozusagen, wo man eben nicht auf die Bühnen durfte oder auch viele andere Sachen nicht konnte.
0: Ja.
1: Und dann habe ich eben für mich diesen Weg gewählt, meine Emotionen zu kanalisieren.
0: Ja, das ist schon autobiografisch, finde ich auch, und auch gerade zeitgemäß, weil es ja genau diese Zeit vom Krieg halt auch symbolisiert und von der Corona-Zeit. Ich glaube, wir hatten auch das letzte Mal telefoniert, als wir eine Corona-Sendung hier auf den Sender gemacht haben. Da haben wir, glaube ich, das letzte Mal auch telefoniert. Das war auch super spannend. Also ich habe das auch verfolgt, diese Erblast-Veröffentlichung. Da hast du auch noch detailliert dann immer per Bandcamp, kann man das so schön sehen, da konnte man dann noch so die Texte sehen und dann sozusagen, was du damit, wo du gerade stehst sozusagen zu den Texten. Also das fand ich schon, das hat auch funktioniert, so wie du es gerade erzählt hast. Das ist wie so eine Geschichte eigentlich aufgegangen ist. Und jetzt am Ende kam ja der gesamte Tonträger jetzt dann nochmal raus, was sehr, sehr
1: Also
0: geil
1: kein
0: ist.
1: Tonträger, es ist ja nur
0: Oder der digitale
1: eine
0: Träger, genau.
1: digitale
0: So ist
1: Veröffentlichung.
0: es.
1: Also
0: Ja.
1: wer sich es anhören oder downloaden möchte und bereit ist, dafür zu bezahlen, da freue ich mich natürlich. Aber
0: Lohnt
1: für
0: sich.
1: mich ist das einfach ein Bedürfnis gewesen, das zu machen. Und ich habe auch, das ist das erste Airblast-Werk, was ich komplett ganz allein gemacht habe. Also ich habe keine Tontechniker, keine Mitmusiker, keine Gastmusiker, niemanden dazugeholt, sondern habe das einfach ganz allein gemacht, so wie ich mir das vorgestellt habe und
0: Ja.
1: wie ich das wollte, ohne jegliche Kompromisse eingehen zu müssen.
0: Ja, sowas
1: Ja.
0: macht auch ehrlich gesagt auch manchmal richtig Spaß, wenn man dann einfach mal. Tom York hat das, glaube ich, auch mal gemacht von Radiohead. Der hat dann auch einige Sachen teilweise komplett mal alleine abgemischt und auch alles.
1: Ja klar, eine
0: Also, es
1: Band wie
0: macht
1: den
0: halt
1: Doors hat
0: einfach
1: ja natürlich
0: Sinn.
1: unterschiedliche,
0: Ja.
1: sag mal, Akteure und da möchte jeder etwas dazu
0: Ja.
1: beitragen.
0: Ja.
1: Und das ist in der Band auch so. Also
0: Ja,
1: ich kenne das von
0: logisch. Ja.
1: Henke-Zeiten
0: Ja.
1: und natürlich auch bei der Entstehung von X, von Goethes Erben,
0: Ja.
1: war das ein Zusammenarbeiten mit meinen Mitmusikern, vor allen Dingen mit Tobias Schäfer, der ja jetzt nicht mehr dabei ist. Und da gibt es natürlich auch Reibungspunkte und Diskussionen und da kann man jetzt nicht den großen Diktator raushängen lassen. Ich sage zwar immer, Kunst ist keine
0: Logisch.
1: Demokratie,
0: Ja.
1: aber man sollte doch, wenn man gerade gemeinsam kreativ ist, dann auch darauf Rücksicht nehmen, dass jeder mit dem Ergebnis am Ende ja, dazu dich zustehen kann und
0: Na
1: nicht
0: klar.
1: irgendwie damit fremdelt, weil er denkt, das
0: Naja,
1: will ich jetzt
0: klar.
1: aber eigentlich gar nicht.
0: Ja.
1: Und aus dem Grund zum Beispiel haben wir fürs X-Album auch so fast über 30 Lieder geschrieben und am
0: Ja.
1: Schluss haben es halt genau 10 Stück auf dieses Album
0: Ach,
1: geschafft. Und
0: krass.
1: das waren
0: 30
1: zehn
0: Lieder habt
1: Titel,
0: ihr
1: auf
0: eigentlich.
1: die wir
0: Ah,
1: uns dann
0: heftig.
1: einigen konnten, dass die auch
0: Wow.
1: im Konzept zusammenpassen und
0: Ja.
1: klanglich. Das ist ja,
0: Ja,
1: das
0: absolut.
1: X-Album ist ja
0: Ein
1: ein
0: Klang. Ja,
1: Konstrukt, was
0: Klangkonstrukt.
1: zusammenhängt.
0: Absolut. Es ist ja auch wie, also es fühlt sich auch so ein bisschen an wie am Abgrund, ne? Also dieses Album am Abgrund.
1: Sagen wir mal, am Abgrund hat dahin geführt, wo jetzt X jetzt erst einmal endet.
0: Ja.
1: Und da endet ja auch ein ganz wichtiges Kapitel in der
0: Absolut.
1: Erbengeschichte, weil
0: Ja.
1: danach eben der Tobi ausgestiegen ist, mit dem
0: Schade.
1: im Endeffekt seit Menschenstille ich sehr eng zusammengearbeitet
0: Ja,
1: habe.
0: ja.
1: Und ich einfach jetzt mit neuen Leuten
0: Ja, das ist ein ganz
1: und den
0: anderer
1: alten
0: Wechsel.
1: natürlich, mit Markus Köstner und mit Tom Rödel, die also wir zu dritt sind praktisch jetzt das die übrige Band.
0: Ja.
1: Und wir schauen jetzt, dass wir eben noch mit weiteren Gastmusikern dann die Live-Konzerte in
0: Ja, es
1: Zukunft
0: ist schon was
1: bestreiten.
0: anderes, wenn jemand dann die Band einfach verlässt. Das ist ja bei Mindy damals genauso anstrengend auch gewesen, wo man das Gefühl hatte, so, oh, hoffentlich kommst du überhaupt noch sozusagen an die Situation heran. Also es hat sich ja auch ein Kapitel damit beendet eigentlich, als Mindy dann ging.
1: Natürlich, aber es ist ja auch
0: Absolut.
1: wichtig, man schreibt ja.
0: Ja.
1: Man schreibt ja auch als Autor nicht ein
0: Ja.
1: endloses Buch mit
0: Genau.
1: 120.000 Seiten,
0: Ja.
1: sondern man schließt Kapitel ab, auch in
0: Ja.
1: einem Roman, und
0: Ja.
1: am Schluss wird ein Buch veröffentlicht. Und wenn man Filmemacher ist, veröffentlicht man irgendwann einen Film oder man macht es noch ausgedehnter in Form einer Serie. Aber irgendwann geht alles mal zu Ende
0: Ja.
1: und dann muss man schauen,

0: Tank.
1: Allzu Ende.
2: Ja.
1: Und dann muss man schauen, was macht man dann, wie orientiert man sich im Kreativbereich, und Kreativität beschränkt sich ja nicht nur auf Musik machen oder Texten, sondern Kreativität geht auch dahin, dass man eben versucht neue Wege zu gehen, überhaupt sich in diesem ganzen Umfeld noch als Künstler zu behaupten.
2: Weil ja, natürlich, das ist
1: Wahrnehmung
2: ganz schwer.
1: Von seiner eigenen Kunst, die man macht, wird immer schwieriger nach außen hin zu transportieren.
2: Also es ist halt...
1: Die Medienlandschaft hat...
2: Ganz genau. Es ist eine Krake. Also es ist halt...
1: Unwichtig gemacht.
2: Ja,
1: früher waren Orkus und Sonic Youth User und damals auf das Zillow wichtige, sagen wir mal, Multiplikatoren.
2: Da hat die Zeitung hat man gekauft und danach ist man sozusagen auch im Stand gewesen. Genau.
1: Ja.
2: Richtig.
1: Aber nachdem die ganzen Magazine natürlich über die letzten Jahre immer weniger interessante Inhalte geliefert haben.
2: Ja.
1: Und man kann fast sagen,
2: selbst Musikexpress wird ja gar nicht mehr gekauft.
1: Wurde die Relevanz immer geringer.
2: Ja. Das
1: und
2: ist krass.
1: Inzwischen ist es so, dass ich fürs aktuelle Album einfach nicht mehr eingesehen habe, für Tausende von Euro Anzeigen zu schalten
2: in einem Magazin, was keiner liest.
1: Das eigentlich von niemandem mehr wirklich gelesen wird oder nicht mehr ausreichend.
2: Ja, das glaube ich dir sofort. Also
1: das
2: ist halt
1: schon Kosten-Nutzen-Faktor mal.
2: Also die Landschaft hat sich also gerade für den Musikbereich extrem nicht verbessert. Also außer, dass jetzt die großen Konzerne, es gibt gerade eine interessante Doku, vielleicht kannst du dir die mal angucken auf ARD über Spotify.
1: Dieses
2: Unternehmen, also unfassbar.
1: Sagen, okay, für mich ist das jetzt einfach mal
2: wie
1: damals Viva oder MTV,
2: schrecklich.
1: Also YouTube sehe ich
2: kannst
1: genauso.
2: Vergessen. Ja.
1: Da verdienen Gruppen in unserer Größe nicht mal genug Geld für ein Eis.
2: Die Konzerne haben ja einen Deal mit Spotify gemacht. Also das ist ja das Problem. Die Konzerne haben ja einen Deal mit Spotify gemacht. Eigentlich verdienen ja die Konzerne mehr als jemals der Künstler bekommen würde, wenn überhaupt auch bei dem Label dann wäre. Also es ist teilweise gibt's auch, da gab es in der Reportage jemanden aus Indonesien oder so, und der hat Playlisten erstellt und verdient wirklich viel Geld nur mit den Playlisten, weil er kein Label unter sich hat und keine großen Verträge, sondern einfach nur Playlisten macht, und diese verschiedenen Playlisten tauchen überall auf, immer mit den verschiedenen Leuten. Also es ist ganz, ganz perfide, dieses System. Also es hat nichts mehr mit Musikmarkt zu tun, so ein bisschen.
1: Es hat nur noch um Geld verdienen zu tun.
2: Ja.
1: Und es ist natürlich, eine Gruppe wie Goethes Erben interessiert natürlich keinen Konzern, weil wir seit Jahren keine Verlagsverträge mehr unterschreiben, weil da habe ich noch nie wirklich den Sinn irgendwann drin gesehen. Zumindest nicht bei unserer Art von Musik. Und ja, jetzt ist es, wie es ist.
2: Ich glaube, mit Bandcamp ist man ganz gut aufgehoben. Was meinst du?
1: Für mich ist Bandcamp die einzig faire Plattform.
2: Sehe ich auch so, ja.
1: Weil allein durch diesen Bandcamp Friday, der jetzt das nächste Mal, glaube ich, irgendwann im August stattfindet, wo diese Plattform komplett auf ihren Anteil verzichtet und praktisch der Gesamterlös abzüglich der PayPal-Kosten, die auch erheblich sind, praktisch dem Künstler zugutekommen.
2: Cool.
1: Welches Label oder welche andere Plattform macht sowas?
2: Richtig. Und das ist wirklich der...
1: Das Traurige ist, dass leider diese Firma auch jetzt verkauft wurde an irgendeinen Konzern, der Spiele herstellt. Also,
2: Okay, wir wollen mal nicht zu viel in die Zukunft rein uns denken. Und wie du schon gesagt hast, alles hat irgendwann mal ein Ende, so wie auch dieses Interview leider. Aber trotzdem, hast du noch eine Idee? Es gibt ja immer so eine Art Musikwunsch, die ich am Ende immer unseren Interviewleuten stelle. Hast du einen Musikwunsch dir überlegt, der vielleicht zu diesem Thema jetzt oder auch nicht passen könnte?
1: Das ist der 14. Titel aus dem Zyklus 23.
2: Sehr gut.
1: Agonie.
2: Ja, das habe ich nämlich auch überlegt zu spielen, weil du sagtest schon Agonie am Anfang des Interviews, und das passt da natürlich perfekt.
1: Ja, da geht es nämlich um Sterben. Und
2: als
1: ich damals diesen Text geschrieben habe und auch die Musik dazu, bin ich selbst erschrocken, wie düster das ist.
2: Ja.
1: Und habe mir überlegt, warum, ich bin ja kein selbstmordgefährdeter Mensch, aber warum setze ich mich gerade so aktiv mit diesem Thema Sterben auseinander? Und dann habe ich gemerkt, für mich ist gerade ein wichtiger Teil meines Lebens langsam am Absterben, und das ist meine Kreativität.
2: Ja, kann ich mir vorstellen, bei diesen Steinen, die einem in den Weg gelegt werden,
1: Ja, na, weil es halt, es wird in der Tat immer mühseliger und manchmal fragt man sich, Kreativität nach außen hin zu tragen, macht das irgendwann noch einen Sinn oder nicht? Also für mich war die Erblast-Geschichte die einzige Möglichkeit, genau das so umzusetzen, wie ich es gemacht habe.
2: Ja.
1: Das hat auch direkt sofort ein Erfolgserlebnis vermittelt, weil
2: ja.
1: man muss das sehr, sehr drastisch sagen, trotz relativ geringer Downloadzahlen sind die Leute, die das gedownloadet haben, sehr dankbar dafür.
2: Also ich bin auch voll dankbar dafür. Das ist echt ein gutes Album.
1: Und das ist halt ein direktes Dankeschön von den Fans oder den Leuten, die das zu schätzen wissen, was ich mache. Bei vieles bekommt man heutzutage nicht mehr mit.
2: Ja.
1: Früher gab es ab und zu mal E-Mails oder sogar Briefe. Das ist komplett sehr selten geworden, aber da hat man sofort gemerkt, hey, das gefällt den Leuten, das ist ihnen was wert. Viele haben mehr bezahlt als eigentlich von mir dort festgelegt. Das ist auch das Schöne an Bandcamp. Da
2: das
1: kann man sagen,
2: man kann
1: ich will euch jetzt auf jeden
2: steuern.
1: Fall unterstützen und zahle lieber etwas mehr, weil ich es so toll finde.
2: Ja, genau. Finde ich auch total richtig. Also das macht ja noch viel mehr aus, mit den Fans dann in Kontakt zu bleiben, ne? Und auch, dass die Fans halt mit den Musikern einfach auch das Gefühl haben, so, hey, ich gebe denen jetzt einfach noch ein bisschen mehr, damit die auch weiter produzieren können.
1: Und ich habe mit Bandcamp dieses Jahr digital mehr Geld verdient als alle Jahre zusammen.
2: Sag's nicht zu laut.
1: Von allen anderen Digitaldienstleistungen.
2: Okay. Ja, das kann ich mir vorstellen.
1: Also das ist schon auch...
2: Es ist ja auch das Problem, dass man diese Abrechnungen halt nicht wie eine Platte, wie eine CD oder wie eine große Platte. Ich meine, ich hatte jetzt eure neue Produktion zum Beispiel für 100 Euro das große Fotobuch, das aussah, also das ist ja Wahnsinn, wie viel wert das auch ist, wenn man so ein großes Teil hat, auch in der Hand hat. Wie eine Platte zum Beispiel, also eine Vinylplatte, ne? Weil ich kaufe mir auch nur noch liebend gern Vinylplatten. Ich kaufe mir nicht so gern mehr CDs, aber Vinyl ist irgendwie schon, das hat was ganz anderes.
1: Ja, die
2: irgendwie.
1: Haptik ist halt was anderes.
2: Ja.
1: Es ist viel größer und es ist auch nicht so vergänglich wie digital Tonträger, weil CD ist gerade der ersten, zweiten Generation, die werden reichlich löcherig und irgendwann sind dann die Daten verloren.
2: Ja.
1: Aber ja.
2: Aber wie gesagt, das ist halt das Medium ist ja heutzutage echt schwierig zu verkaufen und deswegen sind diese einzigen Plattformen, die halt wirklich noch funktionieren, dann welche, die dann auch ein bisschen mit den Künstlern zusammen irgendwas Strategisches aushandeln können. Also dass die Künstler nicht nur gar kein Geld bekommen von den
1: Downloads. Die meisten Labels oder sonstige Unternehmen, auch bei ganz vielen Konzertveranstaltern oder Touragenturen ist es so, die verwalten nur noch. Da wird kein Künstler mehr aufgebaut über Jahre, weil das Geschäft gar nicht mehr auf Jahre ausgelegt ist. Gerade Spotify hat das bewiesen, es geht nur noch um Singles, es geht nur noch um einen kurzen Moment der Aufmerksamkeit, weil die Menschheit natürlich auch eine sehr geringe Aufmerksamkeitsschwelle inzwischen hat. Fast wie die, da wirft man immer den Teenagern vor, sie spielen zu viel, weil sie sich nicht mehr konzentrieren können. Aber das geht der ganzen Menschheit inzwischen so.
2: Ja.
1: Und das ist traurig, dass man nicht mehr etwas ganz und auch länger.
2: Aber es gibt halt auch Leute, die dann zum Beispiel sich eine Vinylplatte kaufen, dann macht man zusammen einen Vinylabend und dann hört man einfach nur Vinyl. Das ist was ganz anderes, ne? Also das ist schon.
1: Da muss man auch mindestens einmal aufstehen und die Platte umlegen.
2: Okay, dann danke ich dir für das Interview, Oswald. Vielen, vielen Dank. Und ich, wenn jemand jetzt dieses Interview hier hört, dann bitte geht auf Bandcamp, auf Goethes Erben, beziehungsweise Erblast. Ja, Erblast heißt ja, glaube ich, die Seite. Und da könnt ihr Zyklus 23 runterladen und auch das neue Album von Goethes Erben X, das X-Album. Zu dem haben wir jetzt gar nichts großartig gesagt, aber ich glaube, das würde jetzt auch den Rahmen irgendwie sprengen. Ich finde es super, dass wir Agonie jetzt spielen dürfen aus Zyklus 23 und wünsche dir noch einen schönen Feiertag. Hast du eigentlich heute Feiertag oder musst du heute noch arbeiten?
1: Was heißt, ich bin selbstständig.
2: Ach so.
1: Das heißt, ich arbeite
2: klar.
1: Selbst und ständig.
2: Ist ja, wie ich, auch am Arbeiten, genau. Ja, dann vielen Dank für das Interview, ne? Und bis bald.
1: Gerne.
2: Und ach so, ihr habt jetzt alle Konzerte alles durch, ne? Ihr seid jetzt dieses Jahr
1: dieses Jahr spielen wir noch im Oktober auf einem Festival, aber Einzelkonzerte gibt es dieses nächstes Jahr nicht.
2: Ja, mit dem WGT war ja auch volles Programm. Also habt ihr ja auch volles Programm abgeliefert, glaube ich.
1: Ja.
2: Das war, glaube ich, auch Wahnsinn. Ich habe es im Internet verfolgen können. Ich musste leider zu meinen Eltern. Da konnte ich leider gar nicht. Das war ein Notfall wieder. Aber das war, glaube ich, richtig gut, das WGT dieses Jahr.
1: Ja, ich bin zufrieden gewesen.
2: Sehr gut. Okay, dann vielen Dank und jetzt kommt Agonie.
1: Bitte schön.
2: Von Zyklus 23 von Airplus. Ciao.
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Manchmal fühlt man sich verloren, treibt in einem Eismeer, auf einer Scholle sich verzehrendem Eis, verliert immer mehr den Halt. Es wird schwerer, sich an sein Leben zu klammern. Die Hände werden klamm, reagieren nicht mehr. Langsam schwindet jede Kraft, die Kraft, sich festzuhalten, die Kraft, am Leben zu bleiben, die Kraft, weiterzuleben, denn die Kälte kriecht durch unseren Körper. Wir sind verloren. Und mit jeder Stunde, jedem Tag, im Wochentakt, Monate, abgelebter Jahre, werden wir uns unseres sicheren Endes bewusst. Zeit, Abschied zu nehmen, zurückzublicken, wer wir waren, was uns als Mensch im Leben ausgemacht hat, in der Hoffnung, dass wir Spuren hinterlassen haben, keine Blutspuren, keine tiefen Narben in Seelen oder Haut. Vielleicht sind wir auch nur Teil der Kälte, die uns jetzt umklammert. Unsere Hoffnung lähmt. Was passiert, wenn wir die Augen schließen? Einfach loslassen und in das Eiswasser unter uns gleiten.

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der ungewöhnlichen katholischen Feiertag, der Fronleichnam. Wir werden ein paar Leute interviewen und wir werden permanent Dinge spielen.

Leuten erzählen, die so ähnlich wie Leichen sind. Oder anders gesagt, nicht mehr unter uns leben. Habt jetzt viel Spaß hier auf FM Rausch Radio.

Das Hochfest der katholischen Kirche wurde zum ersten Mal im 13. Jahrhundert gefeiert. Damals, also im 13. Jahrhundert, hat man hier bei uns Mittelhochdeutsch gesprochen. Und da sagte man zum Beispiel:

Park in der stillen Karwoche liegt und da keine prunkvollen Festlichkeiten erlaubt sind, hat man das Fest einfach nach hinten auf den 60. Tag nach Ostern verschoben. Das Fest von Leichnam beginnt mit einer heiligen Messe. Danach gibt es eine große Prozession durch die geschmückten Straßen, bei der die Gläubigen die vom Priester getragene Monstranz mit der Hostie, also dem Leib Christi, begleiten, mit Gebeten und Gesang. Die Fronleichnamsprozession soll öffentliches Bekenntnis zum Glauben sein, um eben allen zu zeigen, dass Gott in der Gestalt der Hostie mitten unter uns ist.

0: willkommen hier auf FFMRausch Radio zum Thema Spezialsendung hier auf FFMRausch Radio. Frohen Leichnam. Und jetzt hören wir Who Is It in der IHS-Mix-Version von Michael Jackson.
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0: FM Rausch Radio hier auf FM Rausch Radio und ihr habt wieder eingeschaltet und zwar zum Thema Fronleichnam. Wir haben jetzt ein ganz anderes kleines Schmankerl, habe ich mir jetzt überlegt, vorbereitet. Bevor wir zu den Interviews kommen und ein paar Leute interviewen, wie zum Beispiel Laba Emira oder Minky Gerhold, die Geisterjägerin, haben wir ein kleines Projekt, was auch damals vor 3 Jahren zum Fronleichnam hergestellt wurde. Und das nannte sich das Bauhaus, ein rettendes Requiem, inszeniert von Rocco Schamoni. Ich werde jetzt mal ganz kurz das kleine Interview vorher anfangen, was von Deutschlandradio damals gemacht wurde mit jemandem, der zu Besuch war. Und danach werde ich mich gleich nochmal melden.
1: Wir haben uns ja lange ausführlich beschäftigt mit 100 Jahren Bauhaus. Wir haben es zelebriert, hunderte Ausstellungen, Projekte, Recherchen, ein neues Museum in Weimar, ein Streit in Dessau um künstlerische Freiheit. Aber noch reicht es nicht ganz mit den Feierlichkeiten. Wir haben da noch was. Der Musiker und Regisseur Georges Cameron hat noch was, jedenfalls. An der Volksbühne in Berlin mit 25 Schauspielerinnen, Musikerinnen, Sängerinnen, Tänzerinnen. Zitat bei der Ankündigung von der Volksbühne: ein angriffslustiges Abschiedsfest in Form einer großen, konzertanten Beerdigung. Das Bauhaus, ein rettendes Requiem. Und daraus kommt Gerd Brendel. Schönen guten Abend.
2: Guten Abend.
1: Wie tot ist das Bauhaus an diesem Abend?
2: Ja, also ich will mal sagen, das flattert noch als ihr lichternder Geist, als Idee irgendwie in der großen Gegenwart dieser Volksbühne, wo alles gleichzeitig passiert.
1: Da bin ich gespannt, was gab es zu sehen und zu hören?
2: Also erst einmal habe ich die anderen Besucher gesehen, wie wir ratlos im Foyer herumstanden, mit Kopfhörern ausgestattet. Über die meldete sich dann der Schauspieler Paul Herwig zu Wort und lenkte uns die Treppe hoch ins Rangfoyer.
3: Was gibt es? Was gibt es nicht? Formiert es in Reihe und gleichzeitig Träumchen.
2: Also formierte Reihen gab es da nicht oben im Rangfoyer, sondern so eine Art Campingplatz. In einem Plastikzelt sitzen die Blasmusik und Georges Cameron, der das besingt, was von der Formsprache des Bauhaus heute noch übrig ist. Bitte.

0: Und dann erzählt die Schauspielerin Paula Kober von einer Leinwand herunter im Stil eines esoterischen Shoppingkanals von den Vorzügen strengen Bauhausgeschirrs und vergleicht eine getöpferte Blumentasse mit einem weißen schlichten Kaffeebecher, wie wir sie auch hier in der Kantine übrigens haben.
1: Absolute Dummheit der Stoffwahl. Verzerrung, Entgrenzung gegen einen gesicherten Vorschlag. So hier, ganz deutlich, ein schönes Schneeweiß, leicht zu erkennen.
2: Da muss man schon ganz genau hinhören, ne?
0: Ja, aber das hat ja über die Kopfhörer ganz gut geklappt. Das hat man wenigstens so verstanden. Ansonsten, wie Sie schon sagten, ziemlich viel Geflüstere, ziemlich viel Gewusel, ziemlich viel Geraune. Mehr Romantik als Bauhaus-klare Linie. Und diese Romantik schlägt dann vollends durch, als die Mezzosopranistin Corinna Scheuler, übrigens großartig, Mahlers Ich bin der Welt abhanden gekommen, anstimmt. Ja. Und dann geht es weiter in den Zuschauerraum und auf die Bühne. Da stehen auch wieder lauter Zelte. In einem diskutieren zwei Experten über Bauhaus und Alltag. Daneben wird ganze Zeit Popcorn gemacht, junge Menschen mit Biedermeier-Kostümen ziehen durch den Raum und dann geht's wieder zurück ins Foyer, hin und her, Schorsch Kamerun singt über Kopfhörer und dann muss ich zugeben, irgendwann bin ich nicht der Welt, sondern dieser Vorstellung abhanden gekommen.
2: Also sehr vielfältig, glaube ich, was ich man da gerade hört. Gab es denn dennoch so eine Art Dramaturgie, die den Abend zusammengehalten hat?
0: Außer der, dass irgendwie alles immer gleichzeitig passiert, sozusagen als Sinnbild der Moderne, ja, leider Fehlanzeige.
2: Also Sie waren wenig überzeugt von diesem Abend an der Volksbühne?
0: Es gab ein paar wunderschön versponnene Momente, ohne Zweifel. Und wer das an Abend über die Blütenträume der Romantik oder halluzinogene Drogen gewesen? Super, großartig. Aber als Abgesang und auch Würdigung des Bauhaus? Klare Themaverfehlung.
2: Ja, Gerd Brendel, also aus diesem Abend an der Volksbühne in Berlin, der ihn dann doch enttäuscht hat, der aber zumindest eine gewisse akustische Vielfalt hatte, was wir gerade, glaube ich, gehört haben, von Schorsch Kamerun. Das Bauhaus, ein rettendes Requiem. Und wer sich selber einen Eindruck verschaffen will, morgen Abend wieder zu sehen. Danke, Gerd Brendel, für die Eindrücke.
0: Danke.
3: So, und wir haben jetzt hier ganz hoch exklusiv das Hörspiel bzw. der Auftritt von diesem Event damals, am 21. und 22. Juni war der. Es waren die weiteren Vorstellungen. Es fing eigentlich an am Frohen Leichnam, da war die erste Vorstellung. Und es ging halt um diese Bauhaus-Jahr-Eröffnung. 100 Jahre Bauhaus, seine Gründung heißt es und so. Und wir haben es jetzt hier von der Volksbühne direkt nochmal für euch als Hörspiel von den von den Aufnahmen, die damals dort gemacht wurden. Schorsch Kamerun hat das damals zum Frohen Leichnam 1930 aufgeführt im großen Haus der Volksbühne. Es war eine Kooperation mit Bauhaus und der Volksbühne und wurde getragen von der Arch Plus Verein Förderung des Architektur- und Stadtdiskurses e.V. und gefördert von Von Bohn Bauhaus, heute der Kulturstiftung des Bundes sowie durch die Bundeszentrale für politische Bildung und die Schering Stiftung. Ja, es ist eine sehr delikate Aufnahme, die wir jetzt gleich hören werden. Ich freue mich höchstpersönlich sehr, sehr, sehr, dass ich diese Aufnahme hier gefunden habe über das Thema Frohen Leichnam. Und jetzt hoffe ich, dass ihr auch mit mir zusammen eine kleine Reise unternehmt in das Bauhaus, ein rettendes Requiem von Schorsch Kamerun. Ich melde mich dann nochmal danach, nach dem Hörspiel, bei euch, und zwar machen wir dann zusammen eine kleine Pause, aber da bin ich natürlich mit dabei in der Pause, ich begleite euch dabei, und dann werden wir um 16 Uhr weiter starten mit dem zweiten Teil von Frohen Leichnam, aber jetzt erstmal viel Spaß hier bei Schorsch Kamerun. Bauhaus, das Bauhaus, ein rettendes

Vor einigen Jahren, da erzählte man mir von einem Ort. Ein Ort, von dem gesagt wurde, dass dort Unpassendes ausprobiert würde. Gemeinsames und Gleichzeitiges. Ich habe einen Fehler gemacht. Ich habe das nicht geglaubt. Ich konnte mir nicht vorstellen, dass man irgendwo hingeht, wo man nicht weiß, was einen erwartet. Ich wollte einfach nicht raus aus meiner Komfortzone. Als ich nämlich das erste Mal diese Unbestimmtheit, dieses nicht um die Ecke schauen wollen erlebt habe, da dachte ich, nein. Und dann bin ich dort leider lange nicht mehr hingegangen. Dabei hätte ich die Chance erkennen müssen. Kleine Wunder suchen. Staunen lernen. Ich habe damals einen Fehler gemacht. Dicht machen. Aber das muss ich nicht wiederholen. Raus, raus, raus, raus. Raus aus den Ecken, raus. Raus, raus. 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Ah, ein kleines Wunder. Ein kleiner Vogel. Was gibt es? Was gibt es nicht? Formiertes in Reihe und gleichzeitig Träumchen. 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Bequemlichkeit gehen. 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Und dann wollen wir doch mal sehen. Wo bin ich gelandet? Ich trage doch einen umgedrehten Hut über meiner kritischen Stirn. Ich muss mich erinnern. Ich habe einen Fehler gemacht. Einfach mal zum Mittagessen kommen. Oder rein zufällig. Neues Denken muss man üben. Ich merke schon was. Noch einmal ganz auf Anfang. Was habe ich da gesagt? Genau. Richtiges Ausprobieren. Vorsicht! Eine offene Idee nicht als nächste Tasse verkaufen.

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Wald unterschiedlich. Nein, nein, pures Blendwerk. Ich jedenfalls kann euch helfen, beim sich auszukennen.
Und jetzt möchte ich mich bei Stefanie vorstellen. Ich könnte Latexabdrücke bei ihr machen.

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No. Noch einmal Thomas Seel, noch einmal ihre Abenddienstleitung hier oben aus dem Sternfoyer. Ich melde mich noch einmal zwischendurch. Wir glauben, dass wir ganz gut vorankommen und aus diesem Grund trauen wir uns jetzt eine Bar aufzumachen. Wir eröffnen hier oben eine Bar, oben im Sternfoyer. Wenn Sie möchten, hier hat eine Bar eröffnet, eine völlig neue Bar. Diese Bar, sagt man mir, hat einen kleinen Schnaps im Angebot, der heißt Farblos. Was kann damit gemeint sein? Vielleicht einfach mal etwas hineinlegen in das nicht vorhandene, in das Farblose. Vielleicht ist das die Idee. Ein Schnaps, der farblos heißt, hier oben im Sternfoyer. Und dann ist es so, dass wir weitermachen gleich mit Farbenlehre. Und es wird ein paar zentrale Szenen geben aus Nora von Henrik Ibsen. Alles hier oben im Sternfoyer. 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

0: 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Ja, das ist es eben. 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Ist das auch eine klare und sichere Überzeugung? 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

Ist das hier am Leben? Ist das hier alles? Erfasst man das hier alles? Was willst du mir da zeigen? Was sehe ich hier? Ich will das Ganze erfassen. Ich will wissen, was los ist, wo ich bin gerade. Ich muss mich erinnern. Die Welt neu denken. Aber ist das überhaupt noch möglich? Was heißt das für uns heute? Ballast abwerfen, abwerfen, abwerfen, abwerfen, abwerfen. Aber ist das überhaupt erlebbar? Da, hier, hier. Nix. Alles viel zu eng hier. Genau. Du bist der, der aktiv ist. Ja. Gott, ich sehe hier überhaupt keine Namensschilder. Ja? Warum trägt ihr keine Namensschilder? Wand, wo ist dein Namensschild? Mike, wo ist denn mein Assistent? Stuhl, wo ist dein Namensschild? Tisch, wo ist dein Namensschild?

Das kotzt mich an, dass ich 100-mal sagen muss, dass ich Namensschilder brauche. Das muss wirklich schneller gehen, Mike, mit den Namensschildern. Oder habt ihr das jetzt alles umbenannt? Was ist das hier? Wo ist der latest Chat? Wo ist die Inspiration? Wo ist der Merger? Wo ist die Augmented Reality? Wo sind die Oculus Rift Brillen? Mike, komm zurück! Mike, gib mir mal die Kamera. Lass uns das beim nächsten Mal anders machen, Mike. Mike, versteht man das? Den Warteraum? Das analoge Kommunikationssystem? Versteht das der Besucher? Versteht er das? Die Erlebnis-Rally? Die Popcorn-Brüder? Die Latex-Mina? Versteht man das? Oh, Mensch, wow, das ist ja ein richtiges Set, was die Paula hier aufgebaut hat. Lass mich mal hierher. Okay, haben wir schon Tingle ausgelöst? Ein Gänsehautgefühl? Versteht man das? Dass das hier ASMR ist, was die Paula hier machen soll? Versteht man das? Wir wollen das hier erlebbar machen. Die Welt neu denken. Was braucht man? Was sind die Symbole? Hier, schauen Sie mal. Slow tapping. Quick tapping. Frank sagt immer, die meisten von uns scheitern am Umfeld, weil das Umfeld uns unten hält. Frank Losing, das ist ein sehr erfolgreicher Motivationstrainer und guter Freund von mir.

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0: Hey, hey, hier noch einmal Thomas Seel. Noch eine kurze Durchsage. Wir gehen jetzt einmal rüber in den Grünen Salon zu einem weiteren Jubiläum in naher Zukunft. Ich glaube 2025, eine weitere Universität, die jetzt hier gleich aufmachen wird. Und gleichzeitig erwarten wir hier im Sternfoyer ein, hier steht, schwer verrottbares Industriefest. Erstmal zu einem weiteren Jubiläum.
1: Ja, hallo. Bin ich schon auf Sendung? Hallo. Herzlich willkommen in unserem Labor. Wir sind Studenten aus den USA, aus Taiwan, Japan, Togo, Nigeria, England, aus Frankreich, aus Kenia, aus Indien und aus Südkorea und vielen weiteren Ländern. In diesem Jahr 2025 feiern wir das 5-jährige Jubiläum unserer Universitäten. Also es ist nicht nur eine Universität, mindestens 5, noch sehr viel mehr. Es gibt uns seit 2020 weltweit, allerdings noch nicht in Deutschland. Wir wurden gebeten, unsere Institute nun auch hier in Deutschland bei diesem Event vorzustellen. Sie sind nach den wichtigsten Bauhauskünstlern benannt. Und zwar nach Anni Albers, Otti Berger, Marianne Brandt, Gertrud Grunow, Florence Null, Alma Sitow-Buscher, Gunther Stölzel, Elsa Thiemann und Michiko Yamawaki. Die Ausstattung unseres Ateliers wurde vollständig finanziert von der Michiko Yamawaki University of Hip-Hop and Science in Tokio, Taipei, Boston und Lomé und der New Star Dance Company aus Lomé, Togo, falls man es nicht weiß. Alle unsere Universitäten haben weibliche Führungskräfte. Wir haben festgestellt, dass so ein Schutz vor gewalttätigen Übergriffen gewährleistet ist. Und diese Erkenntnis deckt sich mit den Forschungen an Bonobo-Völkern von Claudine André in der Bonobo-Schutzstation Lolaya Bonobo und des Biologen und Primatenforschers Franz de Waal am National Primate Research Center in Atlanta, USA. Das Arbeitsklima verbessert sich mit weiblichen Führungskräften, wodurch die Forschungsergebnisse ein qualitativ höheres Niveau erreichen, als es mit männlichen Führungskräften zu erwarten ist. Ebenfalls werden unsere Universitäten von zukunftsorientierten Unternehmen finanziell unterstützt, die der Auffassung sind, dass man in die Kunst investieren muss und dass nur angstfreie und fantasievolle Menschen in der Lage sind, die Herausforderungen der Zukunft zu bearbeiten. Unsere Universitäten erfreuen sich großer Beliebtheit. Das heißt, wir haben einen großen Zulauf. Wir können bei weitem nicht alle Bewerber aufnehmen. Daher denken wir darüber nach, dieses Modell auch in Gegenden vorzustellen, wo es noch nicht so bekannt ist, wie zum Beispiel in Deutschland. Wir glauben, dass dies allgemein zur Verbesserung der Lage unserer Welt beitragen kann. Ach so, ich heiße Anne Tismar. Ich bin Studentin der Michiko Yamawaki University of Hip Hop and Science in Tokio, Taipei. Ach so, kann jemand die Kamera schnell mit rübernehmen? In Tokio, Taipei, Boston und Lomé. Und ich bin Meisterschülerin von Nuria Heung. Ich glaube, du musst die noch ein bisschen weiter nach vorne ziehen auch. Ja. Und von Lucia Yeh. Ich habe ein Auslandssemester an der Gertrud Grunow University of New Technology and Archaeology and Dance verbracht. Gertrud Grunow ist auch eine wichtige Bauhauskünstlerin. Sie hat sich damit beschäftigt, wie der Körper ein Gleichgewicht finden kann, egal was draußen herum passiert. Also ob draußen eine belebte Großstadt ist oder ein Konzert oder eine Autobahn oder ein Flughafen direkt neben der Wohnung. Gertrud Grunow selber hat nie auf dem Land gewohnt, immer in großen Städten. Und sie war eigentlich auch nicht sehr esoterisch veranlagt. Sie hat zum Beispiel überlegt, wie sich der Körper zu Zahlen formiert, wie der Körper mit Farben umgeht. Ich habe das so ein bisschen übernommen und ich habe mich dann immer auf die Zahlen von 1 bis 10 bezogen. Und zwar wegen einer Fernsehserie, die es früher mal gab, 2015, Unbreakable Kimmy Schmidt. Da sah es so ungefähr so aus wie hier. Da waren so ein paar Mädchen eingesperrt, 15 Jahre in einem Kellerloch. Und immer wenn sie sehr depressiv waren und nicht mehr weiter wussten, hat Kimi Schmidt gesagt, ihr müsst einfach nur bis 10 zählen, dann habt ihr die nächsten 10 Sekunden schon wieder geschafft. Ich habe also jetzt meine Tanzbewegung von 1 bis 10 aufgeteilt und erstmal als Ziffern. Die 1, die 2, die 3, die 4, die 5, die ist so ein bisschen kleiner, die 6, die 7, die 8 ist ein bisschen verspielt. Ja, schon das zwei Ziffern zusammen. Jetzt kann man die Zahlen auch, jetzt kann man zu jeder Zahl auch eine Farbe zuordnen. Also bei mir ist die 1 schwarz, die 2 ist weiß, die 3 ist grün, die 4 ist rot, die 5 ist blau, die 6 ist dunkelrot, die 7 ist gelb, die 8 ist wieder rot, die 9 ist braun und die 10 ist so schwarz-weiß. Und ich habe mir zu jeder Farbe eine Assoziation ausgedacht. Also die 1 ist schwarz. Die 2 ist weiß wie der Himmel. Die 3 ist grün wie das Gras. Ich pflücke also ein bisschen Gras. Die 4 ist rot, also etwas, wo man sich wohlfühlt. Die 5 ist blau, so wie das Wasser. Ich rudere im Wasser. Die 6 ist dunkelrot, wie das Abendrot. Die 7 ist gelb, das ist so etwas Schnittiges bei mir. Die 8 ist wieder rot. Die 9 ist braun und das ist bei mir wie Schokolade.

Also, wie man sieht, habe ich jetzt einen Schokoladenkuchen gemacht. Die 10 ist schwarz-weiß, also die 0 ist wie die 2 weiß auch. Jetzt bin ich ja Studentin der Michiko Yamawaki University of Hip-Hop and Science. Und Michiko Yamawaki hat sich bei den Festen im Bauhaus auch sehr viel mit Kabuki und später mit Sicherheit auch mit Butoh beschäftigt. Ansonsten war sie Designerin. Ich habe versucht, im Sinne des Kabuki auch die Zahlen 1 bis 10 in Tiere aufzuteilen. Also die 1 ist ein Flamingo. Die 2 ist ein Hase. Die 3 ist eine Schlange. Die 4 ist ein Elefant. Die 5 ist ein Bonobo. Ich hoffe, alle wissen, was das ist. Sind unsere nächsten Verwandten. Die 6 ist eine Ameise. Die 7 ist ein Hai. Die 8 ist eine Spinne. Die 9 ist eine Ente. Die 10 ist mein Lieblingstier, ein Känguru. Wenn man das jetzt alles im Fluss macht, dann sieht es sehr schön aus als Tanz.

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0: first.
1: Wie hoch ist dein Budget? Ein wenig eingeschränktes oder lieber bunte Lichter? Das Sonnensystem bereisen, den Massenpaniken entkommen. Die Zukunft ist nahezu abgeschafft. Der Gesamtpreis beträgt 1200 Einheiten. Wir sind an der Bergung verloren gegangener Utopien interessiert. Entdeckungsprozesse, innovative Rasanz oder Reisen in Schlaftassen. Auf einer Landkarte der weit entfernteste Ort. Lokale Safari-Tour, rustikales offenes Paket, 1500 Einheiten. Archäologische Ausgrabung, geführte Gruppenexpedition, kein hirntotes Losrennen in eine schon abgeschaffte Zukunft. Gewöhnliche Strategien des Marschierens, vorläufige Einrichtung autonomer Zonen, veraltet. Wir sind das Versprechen einer Zukunft, das sowohl das Gefühl belebt, als auch den Geist kitzelt. So, ruhig bleiben, geradeaus schauen. Ich scanne jetzt deine Netzhaut, um auf deine Informationen zuzugreifen. Keine Angst. Bitte nicht blinzeln. So, wunderbar. Ich fasse dir jetzt in den Mund für den Chip. Keine Angst. Achtung, das Ohr. Keine Schmerzen verspüren. Einfach nur wunderbar. So. Achtung. Die Impfung. Nanobiologie auf den neuesten Stand bringen. Schutz vor Primitivismus. Wunderbar. Das ganze Paket. All inclusive. Es ist das Komplettpaket. So. Zum Schluss muss ich nur noch deine Kreditinformationen für das Gerät sammeln. Schau dafür bitte noch ein weiteres Mal geradeaus. Ich brauche einen direkten Zugriff auf dein Konto. Vielen Dank. So, bitte nicht blinzeln. Ganz wunderbar. Vielen Dank. Ich habe jetzt seit 32 Stunden nichts mehr getrunken. Ich sitze jetzt seit 32 Stunden auf diesem Stuhl. Man hat herausgefunden, dass es bis zu 30 Stunden vorteilhaft ist für den Rücken, auf ergonomischen Stühlen zu sitzen. Ab der 31. Stunde beginnt eine Spreizung in den Bandscheiben. Ich löse mich jetzt mal ein kleines Stück. Und ich komme wieder zurück. Und ich löse mich gleich noch einmal. Und ich komme wieder zurück. In der zweiten Phase der chinesischen Kulturrevolution zwischen 1968 und 1971, der Lingbiao-Zeit, tauschte man in allen Haushalten der besonders hart schuftenden Landbevölkerung die Sitz- und Ruhemöglichkeiten aus. Plane Anlehnfläche, 95 Grad. Ein internes Papier feierte nach einer neunmonatigen Übergangsphase eine Produktionssteigerung bei der Reisernte von 17%. Ich löse mich jetzt nochmal ein kleines Stück. Wunderbar, und ich komme wieder zurück. Und noch einmal löse ich mich. Und ich komme wieder zurück. Und noch ein Gedicht. Dafür komme ich etwas näher. So. Wir schütteln uns. Ihr passt auf eure dreckige Wäsche auf. Wir schütteln uns. Und telefonieren mit Amerika. Wir schütteln uns. Ihr zieht eure Kostüme an als verliebte Kängurus. Ihr zeigt uns euer nächstes Quadrat. Wir schütteln uns und schneiden eine Ecke ab.

jetzt direkt in die Wände. Und wie Vater stets sagt, wird er ungefragt, wer zu langsam zählt, plötzlich auserwählt. Durch den coolen Auftakt sind sie angesagt und es schimmert ihr Kaufwerk klar in die Rekte.

0: körperlose Objekte.
1: Noch einmal Thomas Seel von hier oben, noch einmal Thomas Seel, Ihr Abenddienst. Ich möchte Sie jetzt bitten, einmal in den Saal zurückzukehren, in den großen Saal. Dort kann man sich jetzt wunderbar hinsetzen, ein wenig ausruhen vielleicht. Wir sind soweit zufrieden, das ist ganz gut durchgegangen bis jetzt und ich habe hier auch keine weiteren Problemmeldungen bekommen. Also bitte einmal in den großen Raum gehen, alle zusammen. Die strengsten Zeichen
0: aufzuweichen. Immer mehr Nummern geholtes Wummern generieren sich Striche als besondere Fische. 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Und sie tun so, als wären bei Auftritten im

Liebe Besucherinnen und Besucher des Rettenden Requiems, bitte nehmen Sie jetzt Ihre Kopfhörer ab.

0: kleines bisschen Sicherheit in einer Welt, in der nichts sicher scheint. Gib mir in dieser schnellen Zeit irgendwas, das bleibt. Gib mir einfach nur ein bisschen Halt und wieg mich einfach nur in Sicherheit. Die Band Silbermond aus Bautzen. Was für eine Scheiße. Frank sagt immer, Dinge, die wir nicht für möglich halten, die können wir nicht sehen, selbst wenn sie direkt neben uns stattfinden. Dinge, die wir nicht sehen können, können nicht sein. Der Dieselmotor. Solange wir uns nur in gewohnter Grammatik bewegen, passiert gar nichts. Jeder einzelne von uns, sagt Frank, ist der Durchschnitt der 5 Menschen, mit denen wir die meiste Zeit verbringen. Flacker, flacker, flacker. Flacker, flacker. Nebel, Nebel, Nebel, Nebel, Nebel. Die Welt neu denken. Stopp. Dafür braucht sie einen völlig anderen Rahmen. Stellen wir uns einmal vor, dieser Platz, dieser Begegnungsort hier, anders. Dieses einfache, dieses von Männerhand einfache geflochtene Körbchen könnte für eine Verpackung stehen, eine Begrenzung, einen vergitterten Bereich. Nehmen wir einmal an, der Inhalt dieser Umklammerung löst sich von derselbigen, befreit sich also gewissermaßen von der Einschränkung der Form und macht sich auf eine Reise. Raus, ganz konkret, raus aus dem Wilhelminischen. Angetrieben, überzeugt und befeuert vom unbändigen Willen zur Veränderung, zum Aufbruch, dem Aufbruch zu gesellschaftlicher Innovation. Die Welt neu denken. Ja, das die Ökonomisierung der Leben, der Streit der Deutung. Nehmen wir Alasso Ahan Mahaik. Nehmen wir also an, Mike, dieses kleine Körbchen könnte ein Symbol sein für etwas ganz, ganz, ganz, ganz, ganz Großes, sofern man dem Versprechen dieser progressiven Zukunft Glauben schenkt. Gestern Abend, da bin ich nochmal mit unserer Labrador-Hündin Nora runter zur Rehwiese und jetzt hätte ich gern etwas Musik, bitte. Und gerade als ich freigeben wollte, da erkenne ich in der Abenddämmerung einen Hasen und 2 Krähen, die ihn umringen. Die Krähen, die flattern immer wieder so auf, so wie kleine Sprünge, und stoßen dabei dem Hasen mit ihren Schnäbeln in Richtung Augenlicht. Zack, zack, zack, zack, zack, zack, zack, zack, zack. Krähen machen sowas, solange bis ihre Opfer blind und endgültig wehrlos sind. Und dann fressen sie sie auf. Ich schaute auf Nora. Gespannt sah mich die Hündin an. Und ich erkenne im Blick des Tieres, also, meine Nora, die möchte gar nicht dazwischen gehen. Sie möchte etwas anderes tun, einen anderen Weg gehen. Sie möchte nicht immer über dasselbe Stöckchen springen. Und gerade als ich aufschaue, da sind Hase und Krähen verschwunden. Merkwürdig. Okay. Raus mit dir. Kleines, großes. Leinen los. Verbote abgeworfen. Träume frei.
1: Zum Schluss möchte ich noch kurz auf die Demonstration eingehen, die vorhin erwähnt wurde. Es nützt uns nichts, wenn wir heute einen Antrag verabschieden und die Verbraucher nur demonstrieren. Die Menschen müssen ihr Kaufverhalten ändern. Das ist das, was wir brauchen. Danke für den Beifall von der SPD sowie von den Abgeordneten der CDU-CSU. Denn es ist so, nur dann können wir auch anderes Fleisch produzieren. Ich danke Ihnen auch nochmal für den Beifall von der SPD. Ich heiße Vizepräsident Peter Hinze und ich schließe hiermit diese Aussprache. Interfraktionell wird die Überweisung der Vorlage auf Drucksache 18-3732 an den Ausschuss für Ernährung und Landwirtschaft vorgeschlagen. Sind Sie damit einverstanden? Das ist der Fall. Dann ist die Überweisung so beschlossen. Ich rufe jetzt den Tagesordnungspunkt 9 auf. Die Welt neu denken.

Sie damit einverstanden? Ich höre keinen Widerspruch. Dann ist das so beschlossen. Das Wort hat als Erste die Abgeordnete Ute Bertram, CDU-CSU-Fraktion. Ich heiße Ute Bertram, CDU-CSU. Sehr geehrter Herr Präsident, liebe Kolleginnen und Kollegen, dieses Jubiläum soll ein kulturelles

wir ordentlich die Werbeltrommel rühren werden. Die überragende Wirkung des Bauhauses auf die Weltgeschichte, international als Kulturgeburtsstätte des modernen Designs. Eine breite Palette von Veranstaltungen und Bildungsangeboten. Millionen Euro zusätzlich. 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

Wir sind hier wieder auf dem Lauschradio. Schön, dass ihr eingeschaltet habt. Jetzt hatten wir gerade das Vergnügen, Georges Cameron zu erleben in dem Stück 100 Jahre Bauhaus Requiem. Als nächstes werden wir jetzt ein bisschen in die Pause gehen, beziehungsweise bis es dann zu den Interviews kommt, habe ich jetzt ein paar Musikvorschläge mir rausgesucht und der erste Musikvorschlag, den ich jetzt habe, ist von einer Person, die auch schon gestorben ist, jetzt gerade vor kurzem, Tina Turner. Und wir hören jetzt von ihr Proud Mary aus einem Album von Best of Ike und Tina Turner. Ich wünsche jetzt viel Spaß hier auf der Spezialsendung bei FM Rausch Radio Frohen Leichnam in der kleinen Pause.

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1: Ja, das war Tina Turner in ihrer Live-Version von Steamy Window in Anime. Jetzt hat Tina Turner natürlich auch noch was Späteres dann gemacht in ihrer, also in ihrer Musikgeschichte, sage ich mal so. Die Rocklegende hat dann 2011 ein Album rausgebracht bei Heinz Zinning, wo sie mit einer Schweizer Musikpädagogin Regula Curti tibetische Gesänge Dächen Shak Daksai veröffentlicht hat. Und dieses große Erfolg bei Heinz Zinning, das ist ihr zweites Album in der Art, hat sie gemeinsam mit 30 Kindern und musikalischen Gebete und 5 große Weltreligionen besungen. Ziel des Charity-Projektes war, dessen Erlös in die jeweilige Stiftung der 3 Sängerinnen fließen zu lassen, für Frieden und Toleranz zwischen den Menschen zu werben und insbesondere die interreligiöse Zusammenleben zu fördern. Damit greift Children Behind Beyond, genau, eines der brennendsten Themen unserer Zeit auf und vermittelt auf moderne Art die christliche Botschaft des frohen Leichnam auch, also kann man so sagen. Wir hören jetzt mal einen Song von dieser CD, obwohl die natürlich ganz anders wie Tina Turner normalerweise klingen würde. Es war halt so ihre letzte Zeit. Und wir hören jetzt mal den Song. Und zwar Yai Dada.

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So, und wir hatten jetzt das Vergnügen, mit Tina Turner ein bisschen die Pause zu verschönern. Das war jetzt ihre Platte Children Beyond. Und ich habe mir so überlegt, man könnte eigentlich ja auch noch einen Song von auch einer Frau, die leider nicht mehr unter uns ist, spielen. Und zwar habe ich mir da überlegt, von Whitney Houston was zu spielen. Und da würde ich jetzt mal sagen, oder beziehungsweise wir können auch, denke ich mal, zwei Sachen spielen aus ihrer Nummer. Ich habe hier was mit A Cappella und dann was aus dem Film Bodyguard. Und ich glaube, wir gehen erstmal zu der Version, die sie mit. Und dann haben wir sogar noch einen Mix von ihr, also drei Songs wieder. Gut, dann gehen wir jetzt in die nächste kurze Whitney Houston Ära. Gott hab sie selig. Und zwar hören wir jetzt von ihr die A Cappella Version Jesus Loves Me hier auf FM Rausch Radio zum frohen Leichnam. Wir machen auch gleich mit Interviews weiter und auch mit Hörspielen. Es geht gleich weiter. Ab 16 Uhr beginnt eigentlich dann die nächste Phase von Frohen Leichnam. Wenn ihr jetzt schon was verpasst habt, kein Problem. Ihr könnt das alles nachhören. Das wird jetzt die nächsten Tage sowieso wiederholt und wir werden ab ab 10 wird das Ganze nonstop nochmal gesendet. Dann seid ihr nochmal auf dem Stand. Von 10 Uhr abends geht es dann nochmal von vorne los und könnt dann die ganze Nacht eigentlich durchhören, also Open End. Aber jetzt gehen wir zu einer A Cappella-Version von Whitney Houston, die leider schon verstorben ist. Und zwar ist das eine A Cappella-Version aus dem Film Bodyguard, Jesus Loves Me, von Whitney Houston.

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1: 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So, und dann kommen wir jetzt mal zu einer Sängerin, die noch nicht gestorben ist, die noch da ist, aber die schon für tot geglaubt wurde, von keiner anderen. Und zwar spreche ich hier von Madonna. Sie hat jetzt einen neuen Song rausgebracht, Popular, mit The Weeknd und Playboi Carti. Und den hören wir uns jetzt einfach an und dann gehen wir auch schon wieder in den nächsten Teil von ja, der Spezialsendung. Frohnleichnam, ist unsere Pause eigentlich auch schon fast vorbei. Aber jetzt erstmal die totgesagte Madonna. Und eigentlich finde ich auch, dass sie eigentlich überhaupt nicht totgesagt ist, weil eigentlich ist es ja klar, so schnell lässt sich Madonna nicht beerdigen. Dieses Lied, was wir jetzt gleich hören werden, das ist von einer Serie The Idol, was jetzt am 5. Juni das erste Mal rauskam. Guckt euch das bitte an, auf Wow gibt's das gerade. Sehr, sehr spannend. Tolle Stars spielen damit, auch The Weeknd hat die ganze Musik für die ganze Serie gemacht und das ist ein kleiner Song aus der Serie, wo Madonna mitgesungen hat, aber demnächst wird sie eh was Neues rausbringen und sie geht ja auf Welttournee wieder, also so tot gesagt, wie man sie, also man sollte sie nicht unterschätzen, sage ich mal so. Ich wünsche euch jetzt viel Spaß mit Popular von Madonna, The Weeknd und Playboi Carti.

Ja, das war Bach mit seiner unverwechselbaren Kantate Es erhob sich ein Streit. So, wir gehen jetzt langsam in die nächste Runde von den Interviews beziehungsweise auch von der Spezialsendung. Wir haben jetzt die Pause überwunden und werden uns jetzt ordentlich fit machen für die nächste Aktion. Und zwar gibt es jetzt ein kleines Intermezzo mit einer, also es werden jetzt ab und zu mal so kleine Breaks drin vorkommen, weil wie gesagt, die Anrufer oder auch die Leute, die jetzt hier mit zuhören und die sich mit einschalten, die kommen Spurhalle stand immer mein Radio rein, den muss ich dann immer dazulegen, deswegen wird es jetzt einfach ein paar Musikeinspielungen geben und dann wird es die Interviews dazu noch geben. Jetzt hören wir, nachdem wir Madonna gehört haben und eigentlich Bach nicht gehört haben können, der auch schon verstorben war, hören wir wieder jemanden, der noch lebt, und zwar ist es Matthew Barney. Mit dem habe ich auch schon viel auf meinen Radiosender draufgelegt. Und ich muss sagen, das neue Album von ihm finde ich ziemlich spannend. Da geht es um The Horse, also irgendwie das Pferd. Und wir hören davon jetzt fünf kleine Stücke. Und aus dem neuen Album von Monsieur Herbert und The London Company of Orchestra. Und danach gehen wir hoffentlich demnächst jetzt auch dann in ein kleines Interview hinein. Sollte das nicht sein, werde ich mich wieder melden und wir werden Musikeinspielungen haben. Aber es wird Interviews geben, das kann ich euch versprechen. Und es gibt auch noch ein ganz tolles Hörspiel, was ich auch noch rausgesucht habe. Aber das werde ich erst spielen, wenn wir Minky, die Geisterjägerin, zu Wort kommen ließen. Weil das passt dann besser danach. Okay, aber jetzt erstmal Matthew Herbert und The Horse. Und zwar fangen wir mit dem Song an, The Horse Bones Are in the Cave. Und danach gehen wir The Horse Hair in Skin Are Stretched. Und dann gehen wir in The Horse Bones Are Flutes. Dann gehen wir noch in den Titel The Horse Paris Is a Liar featuring Jolly Bakery. Und zuletzt The Horse as Prepaid. Also es ist ein Konzeptalbum, wie ihr schon hört. Und dieses Konzeptalbum ist mega schön. Ich freue mich, dass ich euch das jetzt vorstellen darf. Hier zum frohen Leichnam von einem Menschen, der noch lebt. Keine Angst allen, wir feiern ja auch das Fest der Freude. Und das wird jetzt auf jeden Fall ein Fest werden für eure Ohren. Am besten auch Kopfhörer aufsetzen, weil das ist Dolby. Das kann man in 3D hören.

Speziell. Hier zum Fronleichnam. So, und herzlich willkommen hier auf der Sendung vom Fronleichnam. Auf der Spezialsendung in dem Fall. Schön, dass ihr noch dabei seid. Wir hören jetzt einen kleinen Song aus Given Bias Ensemble. The Sinking of the Titanic. Exklusiv hier auf FM Rausch Radio. Spezial. 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Und gleich kommen die Interviews. Und ich habe auch noch ein Hörspiel dabei. Aber jetzt erstmal viel Spaß hier bei Sinking of the Titanic.

0: 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Wir schalten ganz kurz nach Island. Zu einer Party von Björk.
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Spezial vom Leichnam. Jetzt mit Sugar und Sugar und featuring Björk.

Auf Gemeinschaft mussten wir in den vergangenen Wochen verzichten. So allmählich wird es möglich, sich auch wieder in größeren Runden zu treffen. Und trotzdem, die Erfahrung eines großen Festes fehlt mir. Für mich wird das vor allem dann deutlich, wenn ich mit der Familie und mit Freunden an einem gedeckten Tisch sitze. Ein genussvolles Essen bedeutet für mich Ausdruck oder Stiftung von Gemeinschaft. Genau das ist die Ursprungsidee von Fron Leichnam. Dieses katholische Fest wird heute in vielen Gegenden immer noch mit einem reichen Brauchtum und mancherorts mit einer Prozession begangen. Bei Fron Leichnam geht es um die Stiftung von Gemeinschaft. Als Jesus sich mit seinen Jüngern zu einem Mahl um den Tisch versammelt, fordert er sie auf, sich auch nach seinem Tod weiterhin in seinem Namen zu treffen. Die Jünger sollen dabei das Dankgebet sprechen, das Brot essen und den Wein trinken. Er sagt, tut dies zu meinem Gedächtnis. Durch diesen Auftrag beim letzten Abendmahl stiftet Jesus die Gemeinschaft der Kirche. Denn seitdem versammeln sich jeden Sonntag Christen. Sie hören das Wort Gottes und halten Mahl. Das ist der Mittelpunkt jeder Messfeier. Katholiken glauben, dass dann in den Gestalten von Brot und Wein Jesus selbst gegenwärtig wird. In der Eucharistiefeier begehen sie damit das Gedächtnis an Tod und Auferweckung Jesu. Schon die frühen Christen bewahrten dieses sogenannte eucharistische Brot aus der Messfeier auf, um auch ihren Brüdern und Schwestern davon zu geben, die aus verschiedenen Gründen nicht an der gemeinsamen Eucharistiefeier teilnehmen konnten, weil sie im Gefängnis sind, weil sie krank sind oder im Sterben liegen. Durch das Teilen des Brotes entsteht trotzdem Gemeinschaft. Nicht nur durch die Verbundenheit mit anderen Christen, sondern auch mit Jesus Christus selbst, den sie in diesem Brot empfangen. Katholiken feiern heute an Fron Leichnam den Glauben an die bleibende Gegenwart Jesu Christi im eucharistischen Brot. Zum einen in der gemeinschaftlichen Eucharistiefeier, zum anderen in der Prozession, in der dieses Brot durch die Straßen und Felder getragen wird. Es wird als Leib Christi verehrt. In den überwiegend katholischen Bundesländern ist Fron Leichnam ein gesetzlicher Feiertag. Gottesdienste werden diesmal mit Einschränkungen gefeiert, aber die Prozessionen fallen in diesem Jahr wohl meistens aus. Doch was für mich zählt, ist der tröstliche Gedanke, dass Jesus Christus immer bei uns sein will.

Heute erzähle ich euch die traurige Geschichte von Elvira Orlandini, einer 22-jährigen Schönheit aus einem kleinen Bergdorf in der Toskana, in Italien. Bei uns ist sie vielleicht nicht vielen bekannt, aber in Italien ist sie längst eine Legende und fester Bestandteil der Landesfolklore. Der Mord an Elvira Orlandini gilt als einer der ersten Frauenmorde oder Femizide der italienischen Nachkriegszeit und als der erste, der eine so große Medienberichterstattung erhielt. Es war ein Verbrechen, das ganz Italien und für einige Zeit auch darüber hinaus die Menschen erschütterte, schockierte und genauso auch faszinierte. Der Ort, an dem es stattfand, ist heute ein sogenanntes Geisterdorf, entlegen, verlassen, verfallen und von der Vegetation immer mehr verschlungen. Vielleicht auch verflucht, verdammt, verwunschen. Denn es gibt nicht wenige, die behaupten, dass der Geist von Elvira Orlandini noch immer in den Wäldern rund um dieses Dörfchen herumirrt, auf der Suche nach Gerechtigkeit. Oder auf der Suche nach dem Leben, das sie nie leben durfte. Eine Seele ohne Frieden. Auch aus diesem Grund ist das Dorf, die Stelle, wo das Unrecht geschah, und der Gedenkstein, den man ihr zu Ehren errichtet hat, ein Wallfahrtsort, der viele Touristen, Schaulustige oder auch Geisterjäger und Medien auch heute noch magisch anzieht. Der Mord an Elvira Orlandini scheint einen Schleier über diesen Ort gelegt zu haben, der die Wahrheit über das wahrscheinlich schlimmste Verbrechen, das dieser Ort je erlebt hat, bis heute nicht freigibt. Denn auch fast 76 Jahre später sind weder Motiv noch Mörder bekannt. 2 Jahre nach Ende des Zweiten Weltkriegs liegt Europa noch immer am Boden. Einer der schlimmsten Kältewinter des Jahrhunderts, der Hungerwinter von 1946-47, der zeitweise bis zu 25 Grad unter Null anzeigte und weitere hunderttausende Menschenleben forderte, war zwar vorüber, nicht aber der Hunger, die Wohnungsnot, die Hoffnungslosigkeit und Verzweiflung. In Deutschland ist die Wohnungsnot so groß, dass man es als Vaterland der Obdachlosen bezeichnet. Die Wohnungsknappheit beruht aber nicht allein auf den Kriegsschäden. Flüchtlinge und Vertriebene aus ehemals deutschen Gebieten und die Alliierten, die für ihre eigenen Soldaten und Zivilisten Wohnraum in Ost und West in Beschlag nehmen, verschärfen das Wohnraumproblem zusätzlich. Seit der Einführung von Lebensmittelmarken im Jahr 1939 waren auch die Essensrationen in Deutschland noch nie so niedrig wie im Jahr 1947. Deutschland hatte durch den Verlust der Gebiete östlich von Oder und Neiße zudem einen erheblichen Teil seiner landwirtschaftlichen Anbauflächen eingebüßt. Rundum 1946 und 1947 waren schreckliche Jahre, die niemand jemals wieder oder überhaupt jemals erleben möchte. Auf den Todeswinter folgte im Sommer 1947 ein Hitzesommer, der auch wieder seinesgleichen suchte. Das Thermometer verzeichnete im europäischen Raum fast durchgängig Temperaturen um die 40 Grad. Und somit gilt der Sommer 1947 statistisch bis heute als heißester Sommer des vergangenen Jahrhunderts. Und so hieß dann auch die erste eigene Kollektion des Modeschöpfers Christian Dior, die er 1947 in Paris vorstellte, New Look. Ob sich das auf die zerstörten und zerbombten europäischen Städte bezog oder auf das Aussehen der sich langsam wieder neu aufgebauten Städte, ist nicht ganz klar. Wahrscheinlich wird das normale Volk angesichts ihrer Alltagsprobleme und persönlichen Schicksalsschläge sowieso kaum interessiert haben, wenn sie es denn überhaupt mitbekamen. Auch das Nachkriegsitalien musste sich wieder neu aufbauen und aufstellen. Der Wunsch nach Emanzipation, Freiheit und Fortschritt war nach dem Krieg in den Großstädten weit verbreitet. In den ländlicheren Gebieten Italiens hatten die Menschen meist etwas andere Sorgen. Ihre Ortschaften waren weniger bis gar nicht beschädigt und durch die Landwirtschaft hatten sie auch meist genug zu essen.
Auf der anderen Seite jedoch sind ländliche Gebiete meist die Gebiete, in denen die Zeit ein wenig langsamer vergeht, Fortschritt und Veränderung sich nicht so schnell etablieren. Eines dieser Gebiete ist ganz sicher die Provinz Pisa im Nordwesten der Toskana. Deren Hauptstadt Florenz mit rund 360.000 Einwohnern die bevölkerungsreichste Stadt dieser Region ist. Toiano, wo unsere heutige Geschichte spielt, befindet sich in der Region Pisa und etwa eine Autostunde westlich von Florenz. Hoch oben auf einem Berggipfel, inmitten wunderschöner Täler, Berge, Felsen und Wälder. Ein winziges Bergdorf, in das nur eine einzige Straße hinaufführt, mit nur ein paar wenigen Häusern, aber einer wunderschönen Aussicht auf die es umgebende Landschaft. Am Eingang dieses Dorfes, das aus dem Mittelalter stammt und in seiner Blütezeit bis zu 500 Menschen ein Zuhause gab, befindet sich links direkt an dieser Zugangsstraße ein kleiner Friedhof. Heute liegt das Dorf verlassen da, dem Verfall und der Natur preisgegeben. Trotzdem sollen dort laut Wikipedia immerhin heute noch 3 Menschen leben. Herzstück des Dorfes und Endpunkt des Dorfes ist die Kirche San Giovanni Battista aus dem 11. Jahrhundert. Aber auch die fällt leider langsam in sich zusammen. Auch wenn das Dorf heute ausgestorben ist und wie aus einer anderen Zeit zu sein scheint, war das 1947 noch ganz anders. Hier lebten Landarbeiter, Bauern und Siedler, die entweder ihr eigenes gepachtetes Land bestellten, sofern sie es sich leisten konnten, oder das Land anderer. Hier ging alles seinen rechten Gang. Die Menschen arbeiteten hart für ihren Lebensunterhalt. Sie waren es nie anders gewohnt. Es war eine eingeschworene Gemeinschaft. Jeder kannte jeden. Und auch wenn es sicherlich auch dort hier und da Getuschel oder auch mal eine Auseinandersetzung gegeben haben wird, so hielt man doch zusammen. Am 1. Mai 1947, am Tag der Arbeit, fand auf Sizilien südlich von Palermo das erste Mafia-Massaker nach dem Zweiten Weltkrieg statt, bei dem 11 Menschen starben, 8 Erwachsene und 3 Kinder, und weitere 27 Menschen zum Teil schwer verletzt wurden. Dieses Massaker ist bis heute nicht restlos aufgeklärt. Ob man davon in dem stillen kleinen Toiano damals überhaupt etwas mitbekam, ist nicht überliefert. Aber rund einen Monat später, im Juni 1947, erschütterte ein grausames Verbrechen die kleine Gemeinschaft, das den kleinen, unscheinbaren Ort schon bald selbst über die Landesgrenzen hinweg berühmt machen sollte. Hier lebte 1947 die junge Elvira Orlandini. Sie galt als die schönste im ganzen Dorf, fast so schön wie die Schauspielerinnen, die man aus dem Kino kannte. Natürlich nicht ganz so glamourös. Sie kam, wie alle anderen auch, aus einfachen Verhältnissen und war es gewohnt, von klein auf hart zu arbeiten. Sie war von zierlicher, schlanker Gestalt und hatte ein zauberhaftes Lächeln, mit dem sie jeden für sich einnahm. Trotz ihres mühsamen Alltags soll sie eigentlich immer gelächelt haben. Offen sei sie gewesen, freundlich und herzlich, immer positiv und optimistisch und mit viel Sinn für Humor. Man sagt, sie habe auf die Menschen immer fröhlich, selbstbewusst und entschlossen gewirkt, gleichzeitig aber auch zerbrechlich. Nun ja, eine Frau halt. In den Monaten vor ihrem Tod soll sie jedoch zerbrechlicher gewirkt haben und irgendwie so, als wäre es ihr nicht gut gegangen. Warum das so gewesen sein solle, wurde aber in keiner Quelle wirklich erklärt. Im Gegenteil, man sollte eigentlich vermuten, dass sie noch glücklicher als ohnehin schon war, denn trotz zahlreicher Verehrer, das ganze Dorf soll hinter ihr her gewesen sein, war ihr Herz vergeben. Tief und aufrichtig liebte sie ihren Verlobten Ugo Ancelotti. Ein 25-jähriger Kriegsheimkehrer von ernsthaftem und eher zurückhaltendem Naturell. Aber ein junger Mann ohne sogenannte Flausen im Kopf. Ein Mann also, mit dem man sich etwas aufbauen und auf den man sich verlassen kann. Ein anständiger junger Mann. Und genauso vernarrt in Elvira wie sie in ihn.
In ein paar Monaten sollte die Hochzeit stattfinden. Hier sind sich die Quellen allerdings uneins. Manche schreiben, sie wollten um das Erntedankfest herum heiraten, das wäre im November gewesen. Andere wiederum schreiben, sie wollten um Weihnachten herum vor den Altar treten. Wie dem auch sei, die Hochzeit sollte in wenigen Monaten stattfinden und die Vorbereitungen dafür liefen schon auf Hochtouren. Das Hochzeitskleid war schon genäht und für die Aussteuer wurde noch gesammelt. Elvira wird wahrscheinlich, so wie es jede junge Frau wäre, die sich auf den schönsten Tag ihres Lebens freut, aufgeregt gewesen sein. Vielleicht ein bisschen nervös, vielleicht sogar ein wenig ängstlich. Für mich wäre es verständlich, wenn sich auch Elvira in dieser Zeit, so kurz vor der Hochzeit, dem wichtigsten Tag in ihrem Leben, einem so einschneidenden Ereignis, ein wenig verändert hätte oder gewisse Wesensveränderungen gezeigt hätte. Aber vielleicht steckte ja noch etwas anderes dahinter. Denn trotz der großen Liebe zwischen den beiden soll es immer wieder auch zu Streitigkeiten gekommen sein. Der Grund dafür soll Eifersucht gewesen sein. Auch von einigen Trennungen wurde berichtet, die vor der Verlobung stattgefunden haben sollen. Scheinbar hielten sich nicht alle männlichen Dorfbewohner zurück und machten Elvira auch weiterhin Avancen. Das brachte Ugo anscheinend auf die Palme. Vor allem ein junger Mann soll ständiger Stein des Anstoßes gewesen sein. Der Spross einer reichen Schweizer Familie, der Familie Salt, die in der Nähe des Eingangs zum Dorf, also etwas unterhalb des Dorfes, eine herrschaftliche Villa besaß, die Villa San Michel, in der Elvira zusätzlich zu ihrer Feldarbeit als Dienstmädchen arbeitete. Die Familie war nicht nur wohlhabend, sondern auch einflussreich und mächtig. Die Dorfbewohner redeten über sie und man sagt, jeder hatte eine gewisse Angst vor ihnen. Der Sohn der Familie machte keinen Hehl daraus, dass er die Heirat zwischen Elvira und Ugo ablehnte und hätte wahrscheinlich so einiges getan, um sie zu verhindern. Am 3. Juni 1947 feierte Elvira ihren 22. Geburtstag. Und am 5. Juni 1947, zwei Tage später, war Fronleichnam. An diesem hohen katholischen Feiertag fand in Toiano immer eine Prozession statt, bei der das heilige Brot in Form einer geweihten Oblate vom Dorfpriester durch die Straßen getragen wird, während die Gemeinde ihn mit Musik, Gesang und Gebeten begleitet. Vielleicht streuten sie auch noch Blumen auf die Straßen. Ein sehr wichtiger Tag also für das kleine Dorf. Die Prozession sollte nach der Mittagsmesse um 17 Uhr am Nachmittag beginnen. Aber noch bevor sie begann, geschah das Unfassbare. Der Fronleichnamsmord. Der Omicidio del Corpus Domini. Und danach war Toiano nie mehr dasselbe. Es war 2 Uhr nachmittags an diesem heißen und schwülen Donnerstag. Nach dem Mittagessen war Elviras Vater Antonio wieder auf den Feldern, um Ochsen zu hüten, und ihre Mutter Rosaria räumte mit ihren Töchtern die Küche auf. Im Dorf liefen die Vorbereitungen für die Fronleichnamsprozession, an der auch ihre Familie teilnehmen würde. Nachdem Elvira mit dem Abwasch fertig war, nahm sie sich einen Krug und ein Jutetuch und machte sich auf den Weg zur Quelle, um neues Wasser zu holen. Bis zur Wasserquelle sind es ungefähr 400 Meter und der Weg führt Elvira tief in den Wald hinein. Auf ihrem Weg trifft sie auf ihre Freundin Iva Pucci und fragt sie, ob sie mitkommen möchte. Aber Iva hatte schon Wasser geholt und brauchte keines mehr. So verabschiedeten sie sich und gingen beide ihrer Wege. Iva war die letzte Person, die Elvira lebend sah, wie sie leichten Schrittes um die Kurve bog und aus ihrem Sichtfeld verschwand. 2 Stunden später war Elvira immer noch nicht zurück und ihre Mutter und ihre Schwestern machten sich langsam Sorgen. Heute war nun wirklich nicht der Tag, um sich unterwegs aufhalten oder sich in längere Gespräche verwickeln zu lassen. Und so ging Mutter Rosaria ihrer Tochter entgegen, um zu schauen, was sie aufgehalten haben könnte. Unterwegs fragte sie ihre Nachbarn, ob sie Elvira irgendwo gesehen hätten. Sie ging am Ende selbst bis zur Quelle, aber sie sah und hörte nichts. Ihre Tochter war nirgends zu sehen. Daraufhin lief sie wieder nach Hause und benachrichtigte ihren Mann und ihren Bruder Giovanni, der ebenfalls mit auf dem Feld war, dass Elvira verschwunden war.
Beide Männer ließen sofort alles stehen und liegen und machten sich auf die Suche nach der 22-Jährigen. Als sie ebenfalls Richtung Wasserquelle gingen, fing die Musik oben im Dorf schon an zu spielen. Zuerst bemerkten sie auch nichts. Erst als sie die Gegend um die Quelle herum intensiver begutachteten, fiel Elviras Vater Antonio ein großer Blutfleck auf. Und dann eine Schleifspur, circa 30 Meter lang. Und hinter abgebrochenen Ästen in der Nähe eines stillgelegten Entwässerungskanals lag Elvira Orlandini. In einer Blutlache, teilweise entkleidet und tot. Ein paar Meter weiter standen ihre Schuhe, ordentlich nebeneinander gestellt, und auch der Krug stand aufrecht daneben. Ihr Körper war noch warm, das Blut bereits geronnen. Toyanos schönste zukünftige Braut, voller Energie und Leben, lag fürchterlich zugerichtet, leblos in ihrem eigenen Blut, im dichten Gestrüpp. Ihre Kehle war von Ohr zu Ohr aufgeschlitzt, ihr Kopf fast vom Körper abgetrennt. Einige Stiche in ihren Kopf wurden ihr laut Autopsie anscheinend noch nach ihrem Tod zugefügt. Die Autopsie ergab, dass sie an ihrem eigenen Blut in der Lunge erstickt ist. 2 Tage nach ihrem 22. Geburtstag. In seiner Panik packte ihr Vater Antonio sie am Oberkörper und versuchte, sie zurück zur Quelle zu ziehen, in der Hoffnung, noch irgendetwas für seine Tochter tun zu können. Aber es war zu spät. Elvira war tot und nichts und niemand konnte sie zurückbringen. Allein durch diesen verzweifelten Rettungsversuch war der Tatort schon kontaminiert. Und als die Carabinieri, die örtliche Polizei, eintraf, sogar noch viel mehr. Denn das ganze Dorf hatte sich in der Zwischenzeit längst dort versammelt und eventuelle Spuren zerstört. Das Tatmesser wurde nicht gefunden und die Unterwäsche des Mädchens ebenso wenig. Der Täter hat sie mitgenommen. Zeugen gab es auch keine. Niemand hatte Verdächtiges bemerkt oder gehört. Das ganze Dorf stand unter Schock. So etwas hatte es dort noch nicht gegeben. Angst und Misstrauen hielten fortan Einzug in die kleine, eingeschworene Gemeinschaft. Die Angst ging um, die Angst vor dem Wolf des Waldes, dem grausamen Mörder, der nach jungem Blut dürstet. Die Mädchen kehrten nun vor Sonnenuntergang nach Hause zurück, passten auf sich auf und gingen nie allein aus. Nicht einmal der Krieg hatte Toyano so erschöpft wie der Mord an der Tochter der Orlandinis. Mutter Rosaria betete mit den anderen Bewohnern des Dorfes für die Seele ihrer Tochter, während Vater Antonio wie versteinert Nacht für Nacht wach lag und sich seine Tochter in den Händen dieser Bestie vorstellte. Wer konnte das nur getan haben? Und warum? Die Polizei, die sich dieses Mordes annahm, kam aus einem anderen Dorf in Pisa und die hatte recht schnell ihren Hauptverdächtigen. Es konnte nur Ugo Ancelotti sein, der Verlobte der Toten. Schnell erfuhren sie von der Beziehung der beiden, von Eifersucht und anderen Verehrern, davon, dass das Paar sich sogar einige Male getrennt hatte. Das Motiv war also ganz klar: Eifersucht. Außerdem hatte Ugo Ancelotti Blut an seiner Hose und war in den Augen der Polizei viel zu schnell am Tatort bzw. dem Fundort der Leiche. 4 Tage nach dem Mord wurde er verhaftet. Der zuständige Marschall war davon überzeugt, dass der junge Mann in kürzester Zeit zusammenbrechen und alles gestehen würde. Dem war aber nicht so. Er beteuerte seine Unschuld immer und immer wieder. Er war kooperativ und ihm war genauso daran gelegen, den Mörder seiner geliebten Elvira zu finden. Trotzdem kam es zur Anklage. Es waren alles nur Indizien, aber die reichten der Polizei, um ihn als einzigen Verdächtigen auszumachen. Dabei konnte alles erklärt und der Verdächtige entlastet werden. Die Blutflecken auf seiner Hose waren erstens viel zu klein und passten nicht zu dem Blutbad im Wald und zweitens hatte er die gleiche Blutgruppe wie Elvira. Es konnte also genauso gut sein eigenes Blut sein, was es wahrscheinlich auch war. Die Tatsache, dass er so früh am Leichenfundort eingetroffen war, konnte damit erklärt werden, dass er gerade auf dem Weg zu Elviras Zuhause war, denn er wollte sie zur Prozession abholen.
Dieser Weg führte ihn an dieser Stelle vorbei, direkt am Wald. Und da schon ein paar Leute dort waren und er Weinen und aufgeregtes Getuschel vernahm, hielt er an und lief den Geräuschen nach. Nichts Ungewöhnliches. Dem Gehörten nachzuurteilen, musste etwas passiert sein. Also hält man an und schaut nach. Und die Eifersucht. Naja, viele Menschen sind eifersüchtig. Aber nicht alle eifersüchtigen Menschen sind auch gleich eiskalte Mörder. Ach ja, und dann waren da noch die Fußabdrücke, die im Wald gefunden wurden. Sie stammten von Schuhen der Größe 40. Ugo Ancelotti hatte aber die Schuhgröße 43. Rundum, es gab nichts, was ihn zweifelsfrei mit dieser schrecklichen Tat in Verbindung bringen konnte. Keinerlei handfeste Beweise. Wie gesagt, alles nur Vermutungen und Indizien. Es wurde nie auch nur ansatzweise in andere Richtungen ermittelt. Zumindest nicht ernsthaft. Natürlich hörten die Ermittler auch die Geschichte von dem Sohn der reichen Familie Salt, die nur wenige Meter vom Tat- und Fundort entfernt in ihrer großen Villa residierten. Jedoch schien der Sohn ein Alibi für die Tatzeit zu haben. Ein Strafzettel aus Rom sollte das beweisen. Angeblich war er an diesem Tag mit dem Auto seiner Mutter in Rom unterwegs, als er praktischerweise einen Strafzettel kassierte. Wie genau diesem Alibi nachgegangen ist, lässt sich schwer sagen. Es gab nicht wenige im Dorf, die fest davon überzeugt waren, dass sich die Familie Salt dieses Alibi gekauft hatte. Überhaupt schien niemand im Dorf an die Schuld des 25-jährigen Kriegsveteranen zu glauben. Er war zu ruhig, verschlossen und ernst. Ja, er war eifersüchtig, er ist aber nie hitzköpfig oder gewalttätig aufgefallen. Im Gegenteil, jeder im Dorf wusste, wie sehr sich die beiden liebten, so dass sie immer wieder zusammenfanden und am Ende sogar den Bund fürs Leben eingehen wollten. Sie litten mit ihm. Ganze 24 Monate lang. So lange dauerte seine Tortur. Der Prozess begann vor dem Schwurgericht von Pisa, wurde aber bald nach Florenz verlegt. Denn jeden Morgen erschienen Hunderte von Menschen vor dem Gerichtsgebäude in der Via Carmignani neben dem Verdi-Theater, die den Anhörungen beiwohnen wollten, um Ancelotti am Ende hängen zu sehen. Die Richter in Pisa sahen sich nicht in der Lage, für einen fairen Prozess und für ein faires Urteil zu sorgen und verlegten daher den Prozess nach Florenz. Aber auch dort war es nicht viel ruhiger. Mindestens 2000 Menschen nahmen an einigen Anhörungen teil, direkt oder indirekt, weil sie sich um den Sitz des Florentiner Gerichts drängten. Die geheimen Buchmacher sammelten Wetten, indem sie die Quoten stündlich aktualisierten, je nach Inhalt einer Zeugenaussage oder einer Intervention von Staatsanwaltschaft oder Verteidigung. Es war ein Verbrechen, das Italien in Schuldige und Unschuldige spaltete und morbide Aufmerksamkeit auf das abgelegene Dorf lenkte. Hochkarätige Anwälte aus Pisa übernahmen Ugo Ancelottis Verteidigung kostenlos. Denn sie waren überzeugt von seiner Unschuld und von der schlampigen und engstirnigen Ermittlung einiger Dorfpolizisten. Und so nahmen sie jedes einzelne Indiz auseinander und sorgten für begründeten Zweifel an der Schuld. Auch indem sie erstmals einen Brief ans Licht der Öffentlichkeit brachten. Ein anonymer Brief, der an Ugo Ancelotti geschrieben worden war und in dem ihm gedroht wurde, Elvira Orlandini nicht zu heiraten. Ohne einen Grund zu nennen. Auch gab es das Gerücht, dass sich Elvira einige Wochen vor ihrem Tod an eine bekannte Heilerin gewandt haben soll. Sie soll ihr anvertraut haben, dass sie ein Verhältnis mit einem verheirateten Mann gehabt habe und angeblich fürchtete, schwanger zu sein. Eine Flut von Worten, Gerüchten und Aussagen, ob wahr oder falsch, floss in diesen Prozess. Teilweise auch recht unappetitliche und aus heutiger Sicht wohl auch recht irrelevante. Wie zum Beispiel, wann Elvira ihre Jungfräulichkeit verloren hätte, wann und mit wem. All das lenkte vom Wesentlichen ab, von dem grausamen Unrecht, das man ihr angetan hatte. Und dass man den wahren Mörder noch immer nicht hatte. Denn dass Ugo Ancelotti es nicht war, war den meisten ohnehin klar. Und diejenigen, denen es noch nicht klar war, wurden mit dem Urteil, das am 21. Juli 1949 fiel, eines Besseren belehrt.
Er wurde von allen Anklagepunkten freigesprochen und das Urteil wurde später auch vom Berufungsgericht bestätigt. Aus Mangel an Beweisen. Er war nach 2 Jahren wieder ein freier Mann. Sein Anwalt sagte nach dem Urteil zu seinem Mandanten, Zitat, »Erhebe dich, Ugo. Morgen wirst du endlich deiner geliebten Elvira, die dir von grausamen Händen entrissen worden ist, Blumen ans Grab bringen.« Zitat Ende. Als das Radio die Nachricht vom Freispruch verbreitete, gab es überall in den Dörfern, durch die der Wagen des Anwalts mit seinem Mandanten fuhr, eine jubelnde Menge. Ebenso jubelten die Dorfbewohner von Toiano, als Ugo Ancelotti als freier Mann heimkehrte. Sie empfingen ihn mit Blumen, Küssen und Wein. Elvira Orlandini wurde auf dem kleinen Friedhof ihres Dorfes in ihrem Hochzeitskleid beigesetzt. Dem Kleid, auf das sie so stolz war und in dem sie eigentlich als strahlende Braut vor dem Altar hätte stehen sollen. Im Laufe der Zeit folgten ihr auch ihre Eltern und Verwandten in den Tod. Ihr Vater Antonio 1973 und ihre Mutter Rosaria 1976. Ugo Ancelotti starb 2013 im Alter von 91 Jahren. Seine Beerdigung fand am Samstag, den 30. März 2013, in der Kirche Santa Colomba in Bientina statt, einem Dorf ca. 50 Autominuten von Toiano entfernt. Er ging mit dem Gedanken, dass es ihm nie gelungen war, den wahren Schuldigen für den Mord an seiner Elvira zu finden. Sein ganzes Leben hatte er gehofft, dass der Fall neu aufgerollt werden würde und dass irgendjemand doch noch mit der Wahrheit herauskäme. Irgendjemand musste etwas gewusst haben. Aber er hoffte vergebens. Ugo Ancelotti blieb bis heute der einzige Verdächtige und auch der einzige, der jemals für dieses scheußliche Verbrechen angeklagt wurde. Auch nach fast 76 Jahren ist der Mord an Elvira Orlandini nicht aufgeklärt. Alles, was von dieser traurigen Geschichte bleibt, ist ein Schrein. Eine kleine Gedenkstätte, die ihr zu Ehren in der Nähe des Verbrechens aufgestellt wurde. Als Erinnerung und als Mahnung. Der Mord hat Toiano verändert und hinterließ 20 Jahre später ein Geisterdorf. Ein Dorf, in dem die Zeit stehen geblieben zu sein scheint. Ein Dorf mit einem immerwährenden Geheimnis, das mit den Bewohnern weggezogen oder beerdigt worden ist. Für das Aussterben des Dorfes machen viele Menschen Elvira verantwortlich. Besser gesagt, Elviras Geist, der Nacht für Nacht herumirrt in den Wäldern um Toiano. 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

Ich begrüße euch hier auf dem Rausch Radio zu unserem jährlichen Meeting zum frohen Leichnam Happy Cadaver. Und wir werden viele interessante Hörspiele hören und Musikstücke von Jan de van der Putte. Und von Musik und Kunst und Sprache, was

Vom Schlagzeuger, der Band Bodyset.

FM Rausch Radio Hörspiel und Musik heute im Klang oder im reichen Klang von dem katholischen Feiertag Frohen Leichnam. Was wir jetzt hören werden, ist ein Stück, das nennt sich Mudanda X von der Band Vibra. Das ist eine Gruppe, die sich bei der letzten Tour von Björk und auch von der davorigen Tour die Querflöten gemacht haben. Also die haben die Querflöten gespielt und die haben jetzt ein Album rausgebracht, das ist ihr erstes Album, Vibra, mit dem Titel Vibra. Und dieses Stück, was wir jetzt hören, ist mit John McCoven. Und ja, lasst euch überraschen. Also diese Sendung wird natürlich sehr viel mit neuer Musik zu tun haben, aber wir haben auch ein spannendes Programm. Also bleibt dran und ich wünsche euch jetzt viel Spaß mit Mudanda X.

So, herzlich willkommen hier wieder bei Afrofun Roche Radio. Und wir kommen jetzt zu einem Hörspiel der Extraklasse.

0: Fliege fort, Kriminalhörspiel in zwei Teilen nach dem gleichnamigen Roman von Paulus Hochgatterer. Hörspielbearbeitung Steffen Moratz. Teil 1.
1: Wenn es dir schlecht geht, kannst du mich gefälligst wecken und nicht nachts irgendwelche Experimente veranstalten?
2: Was?
1: Du wärst nicht der erste alte Mann, der in der Badewanne ertrinkt.
2: Was, bin ich eingeschlafen?
1: Natürlich bist du eingeschlafen. Was war denn los?
2: Ich bin nur auf die Terrasse raus, um die Sterne zu sehen. Und dann ist mir kalt geworden und ich habe mir das Bad eingelassen.
1: Kalt geworden? Sind fast 20 Grad draußen.
2: Es geht mir gut, Marlene. Ehrlich. Hast du übrigens gerade alter Mann zu mir gesagt?
1: Ich? Das wird mir doch niemals einfallen. Lass dich eine Weile krank schreiben. Und dann schmeißt den Krempel hin.
2: Mit 61?
1: Ja, gerade mit 61. Weitere 4 Jahre Polizeiarbeit wirst du nicht überleben.
2: Ach was?
1: Du spürst es und man sieht es dir an.
2: Vielleicht ist das ja das Wesen der Arbeit. Man mag sie, aber sie macht einen kaputt.
1: Ja, philosophieren kannst du. Sie richtet dich zugrunde, deine Arbeit.
2: Übertreib nicht. Schon die Vorstellung, allein zu Hause zu sitzen, bringt mich ins Grab.
1: Entweder gehst du zum Arzt oder...
2: Oder?
1: Oder ich kaufe dir ein Blutdruckmessgerät.
2: Vielleicht brauche ich einfach eine Pause.
3: Die Amsel singt seit ein paar Minuten schon. Ich bin wach geworden, noch bevor sie begonnen hat. In den letzten Wochen ist es immer so. Ich wache auf, warte kurz, dann geht es los. Ein Amselmännchen beherrscht 400 verschiedene Strophen. Wenn ich mich etwas aufrichte, kann ich den Vogel auf dem First der Scheune draußen sehen. Schwarz, schlank und sehr entschlossen. Irene wird bald ihre Augen öffnen, kurz empört protestieren und sich dann unter das Kopfkissen verkriechen. Ich schlüpfe aus dem Bett und schleiche mich aus dem Zimmer. Draußen auf dem Hof steht die Sonne schon auf Höhe der Baumwipfel und die kommende Tagessitze ist zu spüren. Plötzlich steht Tobias vor mir, eine Axt in der Hand.
4: Sag mal, was hast denn du vor?
5: Ein paar Leute schlagen.
4: Ach, so früh schon?
5: Das macht man noch im Morgengrauen.
4: Das stimmt, aber du bist in deinem ganzen Leben noch nicht früh um 5:30 aufgestanden.
5: Na eben. Sag mal, wir haben doch auch eine Kettensäge, oder?
4: Ja, Hammer.
5: Und wo ist die?
4: Wofür?
5: Das müsste ich wirklich wissen.
4: Ja, schon gut. Steht in der Scheune. Wirf sie aber erst später an, deine Mutter schläft noch.
6: Der Dicke liegt auf der Couch und schnarcht. Er trägt wie immer seine Bermuda-Shorts. Fritz the Cat hält sich am liebsten in seiner Nähe auf. Aus Gründen der emotionalen Sicherheit, wie sie sagt. Seine 100 Kilo haben etwas Stabilisierendes für die Umgebung, sind sozusagen das Gegenteil von einem Erdbeben. Fritz the Cat heißt eigentlich Friederike, ist dünn und rothaarig. Angeblich gibt es auf ihrem Körper keinen Quadratzentimeter ohne Sommersprossen. Sie sagt, sie sei genderqueer, Subtyp 3b, Rapid Cycling. Was bedeutet, alle paar Wochen wechselt ihre Geschlechtsidentität. Wenn irgendein ahnungsloser Mensch von Brustamputation oder Hormonbehandlungen spricht, kann es sein, dass sie wirklich böse wird. Dann fliegen hier Gegenstände. Flaschen zum Beispiel oder Mobiltelefone. Ich liebe meine Arbeit. Ab und zu muss ich mir solche Dinge vorsagen. Ich liebe die dicken Mauern dieses Hauses und ich liebe die Jugendlichen, die ihren Irrsinn nirgendwo sonst ausleben können. Unser Jugendzentrum heißt Come In. Ein blöder Name, der uns von der Stadtverwaltung aufgedrückt wurde. Ich gehe durch den Fernsehraum, sammle leere Flaschen und Pizzakartons ein. Aus dem Casino höre ich das Knallen des Tischfußballs. In Ermangelung eines Gegenspielers schießt Malik einfach immer wieder aufs Tor. Er ist mir unheimlich. Malik ist blass, schwarzhaarig, muskulös. Er behauptet, seine Mutter sei Prostituierte in der Ukraine gewesen und sein Großvater Geschäftsmann in Grozny.
7: Hey, er macht mit hier.
8: Keine Lust bei der Hitze.
7: Hey, was ist los mit euch?
9: Schon interessant, diese Kombi mit dem Futter, oder?
8: Krass einfach.
10: Was meinst du?
8: Egal, gar nichts, alles gut. Seid still, verdammt.
10: Gar nicht egal, was ist los?
9: Entspann dich.
8: Ja, manchmal ist es eben einfach die Hitze.
10: Was? Was ist die Hitze?
7: Was Menschen durcheinander bringt. Oder, Fritz?
9: Manchmal sind es auch die Dinge, die man zu sich nimmt.
8: Und manchmal das, was einem widerfährt.
10: Und?
7: Manchmal ist es das, was man tut.
1: Du bist schon auf, Irene?
11: Ja. Wo warst du?
1: Unser Sohn braucht eine Axt und eine Kettensäge. Er sagt nicht wofür und weißt du, was das wirklich traurig an der Sache ist? Dass es mich nicht im Mindesten interessiert.
11: Wenigstens redet ihr wieder miteinander.
1: Ach was, er soll studieren, Vorlesungen besuchen. Seit 2 Jahren macht er nichts. Ich finanziere sein Leben und er, was macht er?
11: Kürz ihm das Geld.
1: Ja, mach es selbst. Wo gehst du hin?
11: Die Koffer vom Boden holen.
1: Ah, siehst du aus?
11: Mal sehen. Du weißt es wirklich nicht mehr, oder?
1: Was?
11: Mantua.
1: Was, Mantua?
11: Übermorgen zum Kammermusikkurs am Konservatorium Mantua. Ich habe ein paar Mal davon erzählt.
1: Hast du? Nichts hast du mir erzählt, wie immer, wenn du Schuldgefühle hast.
11: Da wirst du ein paar Tage ohne mich auskommen müssen. Aber ich weiß natürlich, wie arm du dran bist.
1: Arm? Am Rande des Abgrunds.
11: Ein von der Frau im Stich gelassener Psychiater steht zwangsläufig am Abgrund. Da hast du recht.
1: Ach was? Du willst mir jetzt schon.
11: Übertreib nicht, du Heuchler.
12: Und? Was machen wir jetzt?
13: Fotografieren?
12: Das sagst du immer.
13: Ja. Deshalb wirst du im Gegensatz zu mir auch noch Karriere machen.
12: Weshalb?
13: Weil du ständig originellere Ideen hast als ich.
12: Blödsinn, mach schon.
13: Wie denn? Mit dem Handy?
12: Warum nicht? Haben wir ein Absperrband im Wagen?
13: Ja, aber wo willst du es denn hier befestigen?
12: Moment, der Chef. Ja, Sabine Wieck? Hallo? Ja, sind wir? Ja, die besprähte Fläche misst so 4x2 Meter zwischen Haupteingang und dem Portal von dem Geschäftslokal. Genau genommen sind es 2 Bilder. Das rechte zeigt, denke ich mal, die Hagia Sophia. Diese große Kirche in Istanbul.
13: Ist jetzt eine Moschee.
12: Ja, oder Museum oder...
13: Nee, ich glaube auch nicht.
12: Jedenfalls steht da, Gott ist groß, mit H geschrieben. Und daneben ein Porträt von Jamie Foxx, denke ich mal. Der Schauspieler, ja. Weiß ich jetzt nicht. Florian, wo hat der mitgespielt?
13: In Ray, da spielt er Ray Charles.
12: In Ray, ja, als Ray Charles. Und über ihm steht, wir sind alle Neger. Mhm, machen wir. Ja. Sag ich doch.
13: Was denn?
12: Dass wir fotografieren sollen. Ist diese, wie soll ich sagen, ästhetisch hochwertige Sachbeschädigung nun anders zu bewerten als das übliche Geschmiere? Was meinst du?
13: Keine Ahnung. Der Rechtschreibfehler in groß? Was soll das?
12: Eine Ablenkung vielleicht oder Provokation? Hallo?
13: Können wir Ihnen irgendwie helfen?
14: Und? Gefällt's Ihnen?
13: Nein. Ihnen?
14: Was macht denn die Polizei denn bei so etwas?
13: Zuerst fotografieren wir.
14: Und das ist dann alles?
12: Kommt drauf an.
14: Worauf denn?
12: Sagen Sie mal, wer sind Sie eigentlich?
14: Typisch Polizei.
12: Was ist typisch Polizei?
14: Dass man sofort zum Verdächtigen wird?
13: Niemand wird ja sofort verdächtigt. Oder können Sie zeichnen?
14: Nein. Und ich habe das da auch nicht gemacht, wenn Sie das meinen. Max Kaiser.
12: Was?
14: Mein Name? Kaiser Max, Max Kaiser, wie Sie wollen.
12: Gut, Sie können jetzt fahren.
14: Ja, ich weiß. Danke.
12: Ich wette dir was selbst. Typisch Polizei.
13: Beruhig dich. Er ist ein Wichtigtuer, sonst nichts. Vielleicht war er der Anrufer, der uns hergelockt hat.
12: Und jetzt? Spurensicherung?
13: Kannst du dir vorstellen, was Mauritz sagt, wenn wir ihn anfordern?
12: Ja. Er wird fragen, ob er jetzt Fingerabdrücke vom Gehsteig nehmen oder den Straßendreck auf Hämoglobin untersuchen soll. Wie immer, wenn man was von ihm will, von Herrn Fleißig.
13: Und Kovac?
12: Brauchen wir ihn?
3: Die Pappeln in der Zufahrtsstraße zum Krankenhaus sehen aus, als hätten sie ihre Blätter eng angelegt. Seit Ostern hat es nicht mehr geregnet und daran wird sich in den kommenden Tagen nichts ändern. Über der Kammwand stehen leuchtende Federwolken. Der Portier streckt Daumen und Zeigefinger in die Höhe, als ich an seiner Loge vorbeigehe. Zwei Neuaufnahmen während der Nacht also. In manchen Situationen geht auch nichts über den Verzicht auf verbale Kommunikation. Ich überfliege meine E-Mails, lösche die Einladungen zu Kongressen, von denen ich noch nie gehört habe. Außerdem Werbung für Bürostühle und Aktenvernichter. Dann bewillige ich gegen einen gewissen inneren Widerstand den Urlaubsantrag der neuen Logopädin. Eigentlich sollte sie hier bleiben. Sie erfreut mein Auge und mein Herz. Es klopft und Leonie Wittmann kommt ins Zimmer.
15: Ich bin offenbar nicht gut genug.
16: Für wen?
15: Für die Unfallabteilung. Lisoni möchte, dass du persönlich kommst und jemanden begutachtest. Er wird dich kontaktieren.
16: Ja, das macht er gerade.
15: Das passt.
16: Wozu?
15: Zu dem ganzen Getöse. Die Anforderungen des psychiatrischen Konsiliardienstes unter höchster Dringlichkeit und dazu der Vermerk Polytrauma. Ich habe auf die Morgenbesprechung verzichtet und bin gleich rauf in die Unfallabteilung. Da habe ich dann gesehen, dass Lisoni seine Finger im Spiel hat und dass es sich also um eine Chefsache handelt.
16: Also Chefsachen dieser Art können warten.
15: Das finde ich auch.
2: Lefty sagt, dass ich schlecht aussehe. Er steht mir Minze mit Ingwer auf den Tisch und meint, das hilft gegen beides. Hitze von außen, Kälte von innen. Als ich ihn frage, ob es dazu vielleicht noch irgendein orientalisches Märchen gibt, sagt er, ich sei zornig und das mache ihm Sorgen. Zorn und Hass liegen nah beieinander, sagt Lefty. Und ich denke, es liegt einfach an der Hitze. Oder an den Kollegen. Vielleicht sollte ich Urlaub machen. Oder doch ganz aufhören. Sie gehen mir alle auf die Nerven. Doch in Wahrheit bin ich der Idiot. Ich weiß, wie gut sie arbeiten, wie verlässlich sie sind. Aber ich wünsche sie trotzdem manchmal alle zum Teufel. Mensch, muss das sein?
12: Was denn?
2: Ja, dass sie euch so anschleicht. Muss das sein?
13: Mensch, Kovac, kein Mensch leicht sich hier an.
12: Vielleicht fühlst du dich ja von uns ertappt.
2: Ertappt? Ja, wobei denn? Minze und Ingwer, bitteschön. Also, dann setzt euch schon. Und warum kommt ihr her?
13: Weil du nicht ans Handy gehst.
2: Ja, ich habe ja wohl noch immer zurückgerufen.
13: Ja, aber wann? Es gibt Dinge, die besitzen eine gewisse Dringlichkeit, wie unser Chef normalerweise zu sagen.
2: Ja, ja. Und worum handelt es sich bei dieser Dringlichkeit?
12: Um ein Diptychon. Ja, eine Art Fresko in zwei Teilen, versehen mit einem politischen Kommentar.
2: Mit einem politischen Kommentar? Das ist, ja,
13: auch in zwei Teilen. Gott ist groß, mit stummem H und rundem S und wir sind alle Neger.
2: Das klingt nach einer blödsinnigen Provokation, aber nicht nach einem politischen Kommentar.
12: Naja, stimmt schon, aber wer in der Lage ist, die Hagia Sophia in einem Low-Angle-Shot und ein Porträt von Jamie Foxx derart akkurat an die Wand zu sprühen, der ist vielleicht provokant, blöd mit Sicherheit nicht.
2: Ein Graffiti.
13: Wie hast du das gerade genannt? Low-Angle?
12: Low-Angle-Shot.
2: Also was soll das denn?
12: Das ist die Sicht aus einer Position, die tiefer liegt als die Augenlinie.
2: Sag mal, woher weißt du denn sowas?
12: Ich war schließlich Fotografin, bevor ich zur Polizeischule bin.
2: Die Sicht von unten. So.
13: Was meinst du damit?
2: Aber nichts Spezielles. Mir nur so eingefallen.
3: Na da schon her, der Dr. Lisoni.
17: Schau nicht so. Ich weiß ja, dass du mich verachtest.
3: Na nee, jetzt komm.
17: Doch.
4: Aber deswegen hast du mich nicht angerufen, oder?
13: Keine Ahnung. Vielleicht doch. Also pass auf. Der Patient ist unfallchirurgisch kein Problem. Ein doppelter Schlüsselbeinbruch links, ziemlich verschoben zwar und daher operationspflichtig. Dann ein hochliegender Wadenbeinbruch rechts. Unterschenkelgips, fertig. Und noch zwei angeknackste Rippen.
4: Servus. Das klingt nach einem Jugendlichen, der sich die Motocross-Maschine vom großen Bruder ausgeliehen hat.
13: Ja, stimmt. Könnte man meinen. Aber der Mann hier ist 82 und fährt mit Sicherheit kein Motocross. Und auch eine Schlägerei ist als Ursache für die Verletzungen nicht zu vermuten.
4: Er wäre mit 82 ja auch nicht gerade naheliegend, oder?
13: Ja, aber so sieht er nämlich aus.
4: Was, wie einer, der Schlägereien anzettelt?
13: Nein, eher wie einer, der in eine geraten ist.
4: Ja, zufällig, oder wie?
13: Keine Ahnung. Die Frakturen sind aber nur der eine Teil der Misere. Daneben ist der ganze Körper des Alten mit Hämatomen übersät. Vorne, hinten, oben, unten. Wie ein Knecht, der unter die Rösser gekommen ist.
4: Mein Gott, der Lesone, immer so poetisch. Was? Ein Knecht kommt unter die Rösser. Und was erzählt er selbst?
13: Deshalb habe ich an dich gedacht.
4: Aha, er sagt also nichts.
13: Doch, doch, schon. Es handelt sich gewissermaßen um eine Diskrepanz zwischen objektiven Verletzungen und behauptetem Ereignis. Lehrbuchhaft gesprochen. Und da, dachte ich mir, wird der Psychologe wachsam.
4: Ja, stimmt. Geht es etwas konkret? Also was behauptet er denn?
13: Dass er von der Leiter gefallen ist.
4: Von der Leiter? Wann?
13: Beim Schneiden der Apfelbäume. Ein Ast habe nachgegeben, die Leiter sei zur Seite gekippt und er aus etwa 3 Metern heruntergestürzt. Dann noch ein Stück gekollert, wegen der Hanglage, daher die Blutergüsse.
4: Aha.
13: Also wenn das stimmt, kannst du mich selbst einliefern. Außerdem behauptet er noch, dass er keine Schmerzen hat und problemlos nach Hause gehen kann.
4: So, wie ich sagte, vielleicht ist es ein Alzheimer. Manche Demenzen beginnen mit einem reduzierten Schmerzempfinden und einer Störung der Selbstwahrnehmung.
13: Der Typ ist sowas von nicht dement.
4: Wie heißt er?
13: Gerhard Stifter. Stifter wie Adalbert.
4: Aha.
13: Hat er selbst gesagt.
4: Ja, ein ehemaliger Lehrer vielleicht?
13: Nein, Beamter im Landesdienst.
12: Moment, bin gleich zurück. Ja,
2: also, was ist jetzt mit eurem Diptychon?
13: Wenn wir Pech haben, entwickelt es sich zu einer Chefsache.
2: Ich will keine Chefsachen.
13: Also, die Recherche nach dem Eigentümer der Wohnanlage war ganz einfach. Obwohl wir niemanden direkt befragen konnten, weil es da noch gar keine richtigen Bewohner gibt. An der Straße steht aber ein Schild mit allen Planungs- und Baufirmen.
2: Ja und? Wo ist denn da die Chefsache?
13: KS Immobilien. Bauträger KS Immobilien.
2: Konrad Seiß.
13: Mhm, genau, Stadtrat Konrad Seiß.
12: Und Hauptgesellschafter einer Bauträgerfirma, der seine Position als Stadtrat schön genutzt hat, um Einfluss auf die Raumplanung der Gemeinde zu nehmen.
13: Speziell auf die Umwidmung landwirtschaftlicher Flächen im Bauland.
2: Mhm. Ja, sicher nicht zum Schaden seiner Firma. Also, du rufst jetzt Mauritz von der Spurensicherung an, und egal was er sagt. Und danach entscheiden wir, ob es überhaupt eine Sache für uns wird.
12: Wir haben außerdem noch eine Zeugin, eine ältere Frau. Sie heißt Theresia Wiedrich.
2: Mit der werde ich reden. Ihr holt euch Mauritz.
13: Obwohl du eigentlich noch gar nicht zuständig bist?
2: Ich rede lieber mit alten Frauen, für die ich nicht zuständig bin, als mit psychopathischen Stadträten.
12: Mhm. Hier habe ich die Adresse. Ah, Moment, da ist noch was. Ich müsste später noch im Krankenhaus vorbeischauen.
13: Warum? Was ist los?
12: Keine Sorge, es ist nicht wegen mir. Der Anruf eben kam aus der Unfallchirurgie. Es gibt eine Verletzungsanzeige aufgrund eines nicht plausiblen Unfallhergangs. Ein alter Mann ist von der Leiter gefallen. Ich muss mit ihm reden.
13: Du hast es zwar nicht verdient, aber gut, ich fahre dich hin.
12: Was soll das heißen? Ich habe es nicht verdient.
13: Hallo? Eine gelernte Fotografin, die dabei zuschaut, wie ihr ungeschulter Kollege mit dem Handy versucht, einen Tatort zu fotografieren. So jemand sollte zur Strafe eine Woche lang zu Fuß gehen.
12: Es geht doch nichts über ein kleines Geheimnis.
2: Lipp und Wieg fahren los. Ich gehe zu meinem Wagen, stecke den Schlüssel ins Zündschloss, gurte mich an und bleibe reglos sitzen. Ich fasse mir an den Hals, spüre den Puls. Nichts. Alles rhythmisch. Alles regulär. Dann mache ich mich auf den Weg. Zuerst am Stift vorbei, durch die Siedlung, in der meine alte Wohnung liegt. Ich mag es, durch Nebenstraßen zu fahren, von Block zu Block, so als wäre ich noch immer Streifenpolizist. Ich komme an dem kleinen, roten Haus vorbei und parke kurz dahinter, neben einem verrosteten Maschendrahtzaun. Dann ziehe ich den Notizzettel aus der Brusttasche und vergleiche die Adresse. Ich bin hunderte Male an diesem kleinen Haus vorbeigefahren und habe mich nie gefragt, wer hier wohnt. Theresia Wiedrich. Sie ist ratig und weißhaarig und spricht von zwei jungen Künstlern. Künstler? Ja, sagt sie, denn im Museum habe sie schon wesentlich schlechteres Zeug gesehen. Erkannt hat sie angeblich keinen von beiden. Ein großer Blonder und ein kleinerer, schlank mit dunklen Haaren. Sie hätten einen Rucksack dabei gehabt für die Spraydosen. Obwohl es schon heiß ist und ich mir lächerlich vorkomme, gehe ich zu Fuß weiter. Eine Sprayer-Geschichte also. Wie üblich wird nichts dabei herauskommen. Maurits Anstrengungen, verwertbare Spuren zu finden, werden sich in Grenzen halten. Und der besorgte Mitbürger, der am Morgen angerufen hat, wird sich hüten, als Zeuge aufzutreten, und auch sonst wird sich niemand melden. Böswillige Sachbeschädigung, unaufgeklärt. Am besten, ich werde den Bericht von Wieck und Lieb abwarten. Haken drunter, fertig, Akte zu. Als ich in die Auenbrucker Allee einbiege, passieren drei Sachen gleichzeitig. Ich sehe, wie Stadtrat Seiß vor eine Fernsehkamera tritt, mein Handy klingelt und Jamie Foxx sieht mich an. Ja, Kovac?
17: Ich bin's nochmal, Florian.
2: Das geht gerade nicht.
17: Sorry, muss gehen.
2: Was heißt denn muss?
17: Ein Kind ist verschwunden, 11 Jahre alt.
2: Kinder verschwinden und dann tauchen sie wieder auf.
17: Quatsch.
2: Hier wird jeden Augenblick Konrad Seiß aus seinem Auto steigen und Blödsinn in die Kamera sprechen. Ich stehe genau vor diesem Dings da, diesem Graffiti, an seinem Haus.
17: Der Chef hat angerufen. Er hat die Eltern dieses Kindes im Nacken. Eine hysterische Mutter und einen Vater, der sich wichtig macht.
18: Hat mich der dünne Mann auch entführt, der mit dabei war?
19: Nein, wieso?
18: Den kenne ich nicht, aber dich habe ich schon mal gesehen.
19: Der hat nur aufgepasst, dass dir nichts passiert.
18: Es gibt gar keine Überraschung. Stimmt's? Du hast gelogen.
19: Ja, das stimmt.
18: Wo sind wir denn hier?
19: In St. Christoph, im Separationsraum.
18: Komisches Wort. Ich mag es nicht, wenn im Zimmer keine Fenster sind.
19: Fenster gibt es hier nicht.
18: Und wenn ich schreie?
19: Am längsten war ein Bub hier drin, der hieß Rudolf. 10 Tage ohne Unterbrechung.
18: Warum?
19: Weil er ein Wegläufer war.
18: Woher weißt du das?
19: Er hat es mir erzählt.
18: 10 Tage, da stirbt man vielleicht.
19: Er hat genug zu essen und zu trinken bekommen.
18: Hoffentlich. Willst du jetzt Geld haben?
19: Lösegeld, meinst du?
18: Ja, mein Vater verdient ganz viel Geld. Seine Firma verkauft nämlich Sachen bis nach Afrika.
19: Nein, um Geld geht es nicht. Ich werde dir ein paar Geschichten erzählen. Du kannst sie dir merken, wenn du willst. Sonst passiert gar nichts.
18: Was für Geschichten?
19: Zuerst habe ich eine Aufgabe für dich.
18: Welche Aufgabe?
19: Hier, dieses Gedicht. Das sollst du auswendig lernen. Es ist nicht sehr lang.
18: Wieso?
19: Für die anderen, die hier drin waren. Hier.
18: Meine Mutter, die Hunger. Nein, das mache ich nicht. Das ist hässlich und falsch.
19: Ich lese es dir vor. Dann ist es leichter. Hör zu. Meine Mutter, die Hure, die mich umgebracht hat. Mein Vater, der Schelm, der mich gegessen hat.
18: Hör auf!
20: Hey, Regina, guck mal! Wer glaubst du, war das?
21: Lisbeth stürzt im Fernsehraum auf mich zu und hält mir ihr Handy unter die Nase.
6: Ihre Nägel sind schwarz lackiert.
20: Hier, guck mal, das Foto.
6: Sie riecht nach Zigaretten und Bier.
0: Du weißt, wer das gesprayt hat?
20: Mhm.
0: Keine Ahnung. Woher soll ich das wissen?
20: Der Amtsleiter war schon hier und hat gefragt, wer von uns das war. Ich habe ihn gefragt, ob er denkt, dass ich so malen kann. Und er so, nö, aber man kann ja nicht wissen. Cool, oder?
6: Lisbeth trägt eine schwarze Latexhose und einen langen Wollpullover. Viel zu warm für die Jahreszeit. Sie tut alles, um wie Lisbeth Salander aus der Stieg Larsson-Trilogie auszusehen. Die Stühle sind schon im Kreis aufgestellt. Heute ist Supervision und ich werde einige Dinge zur Sprache bringen. Wie sauer ich auf die neue Kollegin wegen ihrer Besserwisserei bin, die sie mit 3 Semestern Psychologiestudium rechtfertigt. Auf Norbert und Jorgos mit ihren Macho-Allüren und auf Josef Bauer, weil er ist, was er ist. Ein Versager von Gottes Gnaden. Ein Benediktinerpater, den man ins Streetwork-Team gesteckt hat, weil er einen genauso großen Knall hat wie die Jugendlichen, die er betreuen soll. Er spricht mit Gott und bumst eine Vorschullehrerin. Halleluja, hat der Dicke letzte Woche gesagt. Das bringt die Sache auf den Punkt. Stella jedenfalls liebt die Kinder, die sie unterrichtet. Und sie liebt Josef Bauer, irgendwie zumindest. Da bin ich mir bei meiner Schwester ziemlich sicher. Rosemarie, die Supervisorin, wird zufrieden sein. Sie berät unser Team und sie mag es, wenn die Dinge auf den Tisch kommen. Das ist schnell klar geworden. Josef sitzt heute direkt neben ihr. Beide wirken ziemlich entspannt.
0: Störe ich?
19: Nein. Wobei solltest du stören?
0: Ich weiß nicht. Ihr wirkt so...
21: Intim, meinst du?
0: Ja, so zu zweit, wie bei der Beichte.
19: Und wer bei wem? Was meinst du, Regina?
6: Ich setze mich in den Kreis, ihnen gegenüber. So wäre ich auch gern mal. So selbstbewusst, aufrecht und scharfsinnig. Rosemarie sagt, wenn man sich entschließt, mit Teams und Organisationen zu arbeiten, hat man keine Wahl. Entweder man entwickelt Scharfsinn und Selbstbewusstsein oder man wird geschluckt.
21: Hat dir Lisbeth das Bild auch gezeigt? Das Diptychon?
0: Was?
21: Das Graffiti von der Auenbrucke-Allee.
0: Ach so.
21: Mit Kopf und Moschee. Leider habe ich die Sprayer nicht mehr gesehen, als ich heute früh dran vorbeigelaufen bin, vor der 6-Uhr-Messe.
0: Die? Warum Plural?
21: 2 Bilder, 2 Sprayer. Rein intuitiv.
6: Josef Bauer, der LDR, Long Distance Runner. So bezeichnet er sich selbst gern. Hager und immer ein wenig unter Spannung. Die anderen kommen rein und setzen sich dazu. Wir sprechen über den harten Kern, die paar Jugendlichen, die fast täglich hier sind. Zuerst über Lisbeth, die so tut, als habe sie ihr Leben im Griff. Und dann doch ins Spital kommt, weil sie Flammen aus den Steckdosen schlagen sieht oder sich die Seele aus dem Leib kotzt. Über Magdalena, die seit einiger Zeit spätabends ins Seehotel geht und nach einer Stunde wieder herauskommt. Über den Dicken schließlich, der seit einem Jahr eigentlich gar nichts tut und im Schnitt pro Monat 2 Kilo zunimmt.
21: Übrigens, nächsten Donnerstag ist Fronleichnam.
0: Und?
21: Ah, ich habe ganz plötzlich die Jugendlichen in der Fronleichnamsprozession vor mir gesehen. Ganz vorn den Dicken mit frommem Blick. Das wäre doch...
0: Du spinnst.
21: Das ist bekannt, ja.
6: Plötzlich wird die Tür aufgerissen und Lisbeth stürzt herein.
20: Er hat ein Messer.
21: Hey.
6: Malik greift nach hinten, zieht einen Dolch aus dem Gürtel und legt ihn auf den Boden.
22: Okay, ich kenne die Regeln. In der Bug ist Razzia. Die Leute vom Sicherheitsdienst haben die Ausgänge blockiert.
0: Was ist
22: dann,
0: los?
22: Dann kam die Polizei. 10 Mann oder mehr, die sind rein in die Unterkunft. Sondereinheit Ausreise, haben sie gerufen und gelacht. Die haben alles aus den Schränken gerissen und gelacht. Der Dolch gehört Hussein. Er hat ihn vor einiger Zeit in Bayern geklaut, im Waffen- und Fischereibedarf. Und er sagt, er sieht aus wie Original aus dem Irak. Aber ich brauche einen Schlafplatz, heute zumindest.
23: Auf der Station ist es ruhig. Manchmal fällt es mir auf, wie sehr ich mich akustisch orientiere, wenn ich die Station betrete. Kein Schreien, kein Weinen, kein lautstarker Konflikt. Auch keine Grabesstille, Murmeln, sesselnde Schritte. Ab und zu ein Lachen.
20: Hier steckst du. Wie geht's?
23: Gut.
20: Und Irene?
23: Sie verlässt mich gerade.
20: Was?
23: Für 5 Tage.
20: Kannst du ein Trottel sein?
23: Ich weiß. Also, was gibt's?
20: Ich bin gerade auf die Intensivstation gerufen worden. Zu einer 91-jährigen Frau, einer Klosterschwester.
15: die seit einiger Zeit im Pensionistenheim in Weyern wohnt. Von dort hat man sie gestern Abend zu uns gebracht, grau-blau im Gesicht und kaum noch atmend.
5: Lungenembolie?
15: Dachten wir zunächst auch. Dann haben wir gesehen, dass es sich um eine massive Aspiration von Nahrung gehandelt hat. Sie haben alles abgesaugt und jede Menge Zeug aus ihrem Mund und der Luftröhre befördert. Danach ging es ihr erstmal besser, körperlich zumindest. Sie heißt Notburger, Schwester Notburger. Sie hat früher in einem Kinderheim in der Nähe von Moosheim gearbeitet.
5: Ich verstehe nicht, warum du zu mir kommst.
15: Erstens hat man bei der Inspektion der Mundhöhle am Gaumen und im Rachen Schleimhautblutungen entdeckt, so als sei dort jemand mit einem harten Gegenstand zugange gewesen, mit einem Spatel zum Beispiel oder einem Löffel, kräftig jedenfalls. Und zweitens gab es im Heim an diesem Abend Fenchelrisotto. Das Material aber, das bei ihr herausbefördert wurde, war zwar unspezifisch breiig, enthielt aber kein Fenchel und kein einziges Reiskorn.
5: Und was hast du gemacht?
15: Sie war die ganze Nacht über wach, hat gebetet. Ich habe mich zu ihr gesetzt. Die hat mich zuerst angeschaut, als sei ich der Teufel persönlich, mit weit aufgerissenen Augen. Nach einer Weile hat sie meinen Arm genommen und immer wieder gesagt, ich hab genug, ich hab genug, immer wieder.
5: Was?
15: Nur das, ich hab genug. Lisoni meint, ich soll dich fragen, was eine 90-Jährige zur Beruhigung verträgt.
5: Vielleicht einfach etwas warten, dann wird sie reden.
15: Meinst du?
5: Oder sie wird lächeln, fromm die Hände falten und sagen, dass doch gar nichts weiter passiert sei.
15: Warum glaubst du das?
5: Es erinnert mich an etwas. Es hat allerdings mit Klosterschwester nichts zu tun.
15: Sondern?
5: Mit einem Sturz vom Baum.
15: Nun ja, Lisoni ist das egal. Er hat die Sache nämlich sofort angezeigt. Jetzt wird sich auch die Polizei damit auseinandersetzen. Mit dem Zeug aus der Luftröhre übrigens auch. Das geht an die Gerichtsmedizin.
5: Sag mal, Tobias, was machst du da?
8: Wonach sieht's denn aus?
5: Du scheinst zu arbeiten. Das ist der erfreuliche Teil deiner Antwort.
8: Und der unerfreuliche?
5: Nee, du gräbst Löcher in die Wiese und hast offenbar vor, sie mit Beton zu füllen.
8: Und?
5: Ich hab Beton in meiner Wiese eigentlich nicht so gern. Ja?
8: Deine Wiese, aha.
5: Ja.
8: Das ist übrigens Malik, mein Assistent.
9: Hallo.
5: Hallo, dein Assistent. Und wo kommt der her?
9: Aus der Burg.
8: Aus der Burg?
5: Aus der Flüchtlingsunterkunft, verstehe. Ist deine Mutter drinnen? Irene? Irene? Irene?
10: Ja.
5: Irene?
10: Bin hier.
5: Ja, hast du gesehen, was Tobias draußen macht?
10: Ja, Kunst.
5: Kunst?
10: Er sagt er zumindest. Und für Kunst gibt es meinerseits leider jedes Verständnis.
5: Ach ja? Um welche Art von Kunst handelt es sich denn hier? Wenn jemand Löcher in die Wiese gräbt und danach mit Schotter und Beton füllt?
10: Keine Ahnung. Er sagt, es sei ein Projekt.
5: Ja, das ist mir schon klar. Den Vater in den Selbstmord zu treiben, um dann von seinem Erbe zu leben, das ist sein Projekt.
10: Tobias hat vor, sich an einer Kunsthochschule zu bewerben.
5: Tobias? Ernsthaft?
10: Ja. Er hat zwar nicht genau gesagt, wo, aber dass er es mit einem zweiteiligen Projekt versuchen will. Es soll Elemente von Kunst im öffentlichen Raum und klassischer Skulptur enthalten.
5: Also, unser Sohn spinnt. Kunst im öffentlichen Raum?
10: Du traust ihm nichts zu. Was hast du?
5: Ach, nichts.
10: Na, sag.
5: Na schön, du darfst mich nicht für blöd halten, ja? Aber stell dir kurz eine alte Frau vor, ja? 90 Jahre Klosterschwester. Die Frau liegt auf dem Rücken im Bett, die Augen aufgerissen, vollkommen stumm. Wovor kann sie solche Angst haben, was meinst du?
10: Vor der Hölle? Wovor sonst?
2: Im Kommissariat fühle ich mich zu Hause. Das ist vermutlich ein Teil meines Problems. Ich mag die Gänge und die Büros, meinen Schreibtisch, die ganze Arbeit. Die Filterkaffeemaschine mag ich nicht und schon gar nicht den Geruch. Florian Lipp meint, Filterkaffee sei gesünder, schon deshalb, weil niemand das Gebräu runterkriegt. Sabine Wieck hat dann etwas über die Perfektion des Nicht-Perfekten gesagt. Ja, und da habe ich gewusst, dass das mein Heimatgefühl hier auf den Punkt bringt. Schläfst du? Was machst du denn schon hier, Maurits? Und sag einmal, wie schaffst du es, so leise zu sein?
1: Behutsamkeit ist keine Frage des Körpergewichts. Außerdem bin ich gerade auf unter 150. Hm. Meine Frau achtet drauf.
2: Ja. Was ist das?
1: Manche Dinge gehen schnell. Lies einfach nur die Zusammenfassung da unten hier.
2: Überwiegend Acrylpräpolymere, feindisperses Aluminium, Aceton, Spuren von... verrätst du mir bitte, wovon hier die Rede ist?
1: Vom Doppelkunstwerk in der Auenbrocker Allee. Das ist die chemische Analyse der Farbproben. Das Ergebnis entspricht übrigens den Erwartungen. Sprühfarbe, gute Qualität, eher vom Künstlerbedarf als vom Baumarkt.
2: Wenn man hier so etwas kauft, dann geht man zu Bünker.
1: Zuerst habe ich natürlich nicht im Traum daran gedacht, das Graffiti kriminaltechnisch zu untersuchen. Ich glaube, das habe ich Kollegin Wieck auch ziemlich unmissverständlich mitgeteilt.
2: Das stimmt, aber?
1: Aber da habe ich ein Interview von Konrad Seiß gehört. Er meint, die Polizei schaut mal wieder systematisch weg, wie immer, so auch hier. Und dass man heutzutage alles ruinieren und beschmutzen darf. Da hat er Mutmaßungen über den Täter angestellt und von Black-Muslim-Bewegung geschwafelt. Daraufhin habe ich dann doch meinen Zauberkasten rausgeholt.
7: Tag, die Herren.
2: Hast du im Lotto gewonnen? Du wirkst so vergnügt.
13: Nein, ich war schwimmen. Das hebt bei mir zuverlässig die Laune. Außerdem ist es gesund, Kovac.
2: Moment.
13: Findest du das komisch?
2: Was? Nein, nein. Das...
13: Du lachst aber.
2: Entschuldigung, das ist wegen der Charlotte. Immer wenn sie CHDT schreibt, muss ich lachen. Hier, CHDT. Hä? M sagt, es geht dir schlecht. Gehst du selbst zum Arzt oder muss ich kommen? LG, CHDT. CHDT, das ist Charlotte, deine Tochter.
13: Aha.
2: Ich habe mal vor ein paar Jahren in einer SMS dein Vater geschrieben. Und das hat sie so peinlich gefunden, dass sie CHDT einführen musste. Muss kurz zurückschreiben.
13: Ja, mach nur. Kinder haben Vorrang.
9: Hallo, 3 Minuten?
2: Sabine, ich werde auf die Uhr schauen.
9: Es geht um die Anzeige im Krankenhaus. Der alte Mann, der angeblich vom Apfelbaum gefallen ist. Du erinnerst dich?
2: Ja.
9: Ich war da.
2: Ja und?
9: Er bleibt stur bei seiner Version, auch nachdem die Geschichte von den Unfallchirurgen widerlegt wurde. Wisst ihr, was er gesagt hat?
2: Naja, dass er von der Leiter gefallen ist.
9: Genau. Und die Körper 80-jähriger Männer seien einfach nicht für Stürze aus mehreren Metern Höhe gemacht.
2: Dagegen ist kaum etwas einzuwenden.
9: Eben, deshalb wollte ich ja auch die Schuldfrage als irrelevant betrachten und einen Haken unter die Sache machen.
13: Jetzt kommt das Aber?
9: Ganz genau. Als ich raus bin auf den Gang, stand die Frau des Alten plötzlich vor mir. Als hätte sie da auf mich gewartet.
2: Na und?
9: Sie hat mir erzählt, dass sie am Abend, an dem es passiert war, im Wohnzimmer damit beschäftigt gewesen ist, alte Fotos in Schachteln zu ordnen. Und da hätte er plötzlich in der Terrassentür gestanden, bleich und zitternd, und habe immer nur einen Satz von sich gegeben.
2: Welchen Satz?
9: Ich will die Decke nicht, ich will die Decke nicht. Sie selbst sei völlig ratlos gewesen, weil es ja so warm draußen war. Mir ist dann auch nichts Vernünftiges eingefallen, was ich ihr hätte sagen können. Also habe ich einfach versucht, sie zu beruhigen und ihr erzählt, dass jemand nach so einem Ereignis sicher verwirrt und voller Angst sein kann. Ich bin mir dabei aber ziemlich blöd vorgekommen.
2: Ja, und was bitte willst du nun von uns?
9: Keine Ahnung, vielleicht nur eine Bestätigung? Ja. Dass ich nichts übersehen habe. Die Fotos sind nämlich auch irgendwie merkwürdig.
13: Welche Fotos?
9: Na, die von der Erstbegutachtung des Mannes in der Unfallambulanz. Mit ein bisschen Fantasie hat der Bluterguss an seinem Unterschenkel eher wie der Abdruck eines Schuhabsatzes ausgesehen.
2: Mit ein bisschen Fantasie?
9: Ja.
1: Was schlägst du also vor?
9: Ich weiß es nicht. Ich muss nachdenken. Trotzdem danke.
1: Danke, wofür?
9: Dass ihr mir 3 Minuten beim Denken geholfen habt.
2: Waren tatsächlich nicht mehr als 3.
9: Bis jetzt.
2: Was denn noch?
9: Am Abend vorher ist noch eine andere Anzeige aus dem Spital reingekommen.
2: Noch einer, der vom Baum gefallen ist?
9: Eher nicht. Es geht um eine Klosterschwester, 91 Jahre alt. Starke Aspiration und Verletzung der Mundhöhle.
2: Und warum bitte landet jetzt eine simple Verletzungsanzeige einer uralten Frau jetzt bei uns? Steckt da jetzt ein System dahinter oder was? Nach Sachbeschädigungen werden jetzt auch noch Verletzungsanzeigen in die Zuständigkeit der Kripo umgeleitet. Ja?
9: Das System hin oder her, in der Anzeige steht was von Tötungsabsicht.
2: Aber das ist doch... Moment. Ja, Kovac. Psst, Chef. Na wo schon? Auf der Arbeit? Elvira Helbig, ja, das vermisste Mädchen. Sie ist also noch nicht wieder... Sicher. Wiederhören. Jesus Maria, die Stadt kocht, sagt er. Und was macht ihr?
13: Meist sagt er dann noch sowas wie, die Polizei muss lernen, beweglich zu sein.
2: Dann wollen wir mal.
9: Was denn?
2: Beweglich sein. Hilfst du mir?
9: Warum ich?
2: Du beruhigst mich. Ja, die Stadt kocht und du hältst mich im Zaum.
7: Ja, Richard Schnabel, ich bin der Großvater von Elvira. Eigentlich wohne ich drüben in Bayern, aber jetzt bin ich hier, um meiner Tochter beizustehen. Kommen Sie, Veronika ist völlig durcheinander. Kein Schlaf, keine ruhige Minute.
2: Das verstehen wir, aber wir müssen trotzdem mit ihr reden.
9: Frau Helbig?
11: Vater? Was ist denn?
7: Veronika, die Herrschaften sind von der Polizei.
11: Ja?
14: Wo ist meine Schwester?
9: Weißt du, ja, das versuchen wir gerade herauszufinden.
11: Entschuldigung. Jonas, geh mal rein auf dein Zimmer.
7: Jonas, die Polizei mag es gar nicht, wenn man Waffen trägt.
14: Mein Lichtschwert behalte ich aber.
11: Jonas, bitte.
2: Wie alt bist du denn, Jonas?
14: Ich bin 7. 7,5.
2: Zweite Klasse, ja?
14: Ja, aber heute nicht. Ich bleibe zu Hause, bis Elvira wiederkommt.
7: Ja, wir hätten besser aufpassen sollen. Wir hätten sie nicht alleine mit dem Fahrrad.
11: Mit dem Fahrrad hat das nichts zu tun. Erstens ist Elvira die sicherste Radfahrerin, die man sich vorstellen kann. Und zweitens ist das Rad noch da.
14: Elvira aber nicht.
11: Jonas, geh jetzt auf dein Zimmer, endlich. Los.
7: Ja, ich hätte sie abholen sollen. Vielleicht hättest du ja doch schon ein Handy kaufen sollen.
11: Hör endlich auf damit. Hör auf mit diesem Schwachsinnigen, was wäre gewesen, wenn. Elvira ist weg, weg, weg, weg. Keiner hat gesehen, wie es passiert ist. Und das Einzige, worauf wir warten, ist eine Lösegeldforderung. Aber es kommt nichts. Nichts. Ich starre aufs Handy, ich laufe ums Haus, ich schaue in den Briefkasten. Nichts. Ist sie tot?

0: Es scheint dir zu schmecken.
1: Ja, was denn sonst? Komisch, dass Erwachsene sich immer freuen, wenn es Kindern schmeckt.
0: Wenn du fertig bist, werde ich dir was erzählen.
1: Ich will aber nicht.
0: Es muss sein.
1: Ich weiß ja nicht einmal, wie du heißt.
0: Namen sind nicht so wichtig.
1: Vor dem dünnen Mann habe ich Angst. Wird er mir ein Ohr abschneiden?
0: Er ist in manchen Dingen sehr genau. Aber er ist nicht bösartig.
2: Mein Vater sagt, einer wird böse, wenn die Bösen ihn ärgern. Wenn sie ihn immer nur ärgern. Mit Bomben und mit Kopf abschneiden, dann machen die anderen das auch. Das kann man bei den Leuten sehen, bei denen aus dem Flüchtlingsheim, sagt mein Vater. In der Burg.
3: Sei still, Jonas. Die Geflüchteten...
2: Einer der Bösen hat Elvira entführt. Stimmt's? Das weiß ich ganz genau. Er hat sie eingesperrt und will 1 Million.
3: Hat deine Schwester denn schon mal mit den Bösen zu tun gehabt? Wurde sie vielleicht mal angesprochen von einem? Hat sie dir davon was erzählt?
2: Nein, mit denen hat sie nie geredet.
4: Du wirst sehen, die Sache wird gut ausgehen.
2: Ja, und wenn sie wieder da ist, kriegt der Entführer den Siegelring.
5: Na, na, na, das ist aber ein bisschen übertrieben, Jonas.
4: Welchen Siegelring?
5: Den hier. Ich habe ihn vor Jahrzehnten verliehen bekommen als Vorsitzender eines Vereins, der sich hier in der Region sozial engagiert hat. Aber das ist lange her. Ich trage ihn nur noch aus Gewohnheit.
2: Der Böse kriegt den Siegerring. So ist das.
5: Der Böse will in erster Linie Geld haben.
2: Das ist ganz egal.
0: Der Schlafsaal. Das Haus hatte mehrere wichtige Räume. Der Separationsraum hier war nur einer davon. Die Schlafsäle waren aber auch wichtig. Otto hatte das erste Bett in der 2. Reihe, gleich neben der Tür. Er ging schon in die 1. Klasse. Eines Tages kam ein Polizeiauto zur Schule. Otto musste einsteigen und wurde auf die Wache gebracht. Da wussten sie schon, was sein Vater mit ihm und seinen Geschwistern gemacht hat, wenn er wütend oder betrunken war. Sie haben ihn direkt ins Heim getan, ohne vorher noch einmal zu Hause vorbeizufahren. Im Heim hat man ihn gefragt, ob er ein Bettnässer sei. Schon am 2. Tag hat er versucht wegzulaufen. Aber er wurde noch vor dem Haupttor des Heimgeländes von einem Erzieher eingeholt und zurückgebracht. Dann hat man ihm den Kopf geschoren, um ihm das Ausreißen schwerer zu machen. Ein Kind mit Glatzkopf fällt sofort auf, aber es hat nichts genützt. Otto hat es ein paar Tage später wieder versucht und danach wieder und wieder. Das letzte Mal hat er es bis nach Graz geschafft, mit dem Zug. Danach... Es war sein 6. Versuch, wurde der Einzug in Jerusalem beschlossen.
6: Helbig Austria GmbH.
4: Ja, was steht da?
6: Erzeugung von Standard- und Sonderprofilen aus Aluminium und Spezialstahl. 3 Standorte, einer in Tschechien, 2 in Österreich. 450 Mitarbeiter, Jahresumsatz und so weiter.

0: Du das überhaupt?
1: Erfunden. Pass bitte auf die Straße auf. Guck nach vorn.
0: Ja. Und was machen wir jetzt?
1: Freundinnen befragen, Hundestaffel, warten. Das machen wir jetzt.
2: Langsam formiert sich der Fronleichnamszug. Ich sitze auf der Bank gegenüber der Stiftskirche. Stella steht mit den Kindern ihrer Klasse davor. Komm mit, hat sie zu mir gesagt. Du musst gar nichts tun, einfach nur dabei sein. Das beruhigt mich.
3: Du bist hübsch.
4: Blödsinn, Stella.
3: Doch, die neue Hose, die Bluse. Ich werde dich mit einem Mönch verkuppeln.
4: Wie ist die Stimmung?
3: Was meinst du, Regina?
4: Ja, unter den Eltern.
3: Ach so, ja. Angst. Bei allen. Es ist immer die Angst vor dem einen Moment. Es kommt jemand mit ernstem Gesicht herein und sagt, sie ist tot. Da hilft uns weder die Polizei noch diese A18.
4: Was ist die A18?
3: Ja, die schwarzen Typen hier. Die Security-Leute von der Burg. Diese Nazis. 1-8 steht für AH. 1-8-AH.
4: Scheiße.
3: Als die Entführung bekannt wurde, hat Konrad Seiss sie für diese Prozession angefordert.
2: Im Kirchentor erscheinen die ersten Ministranten. Der vorderste mit einem silbernen Vortragekreuz.
4: Was für ein Kitsch.
3: Ja, aber guter Kitsch.
4: Sag mal, was ist sie für ein Mädchen?
3: Elvira? Hm. Ziemlich normal. Die Kleine liebt Pferde, Hello Kitty-Zeugs und 14-jährige Internetstars. Die Mutter ist nett. Vater nie zu Hause. Aber mit dem Großvater unternimmt sie viel.
2: Der erste, den ich sehe, ist der Dicke. Er trägt eine schwarze Hose mit Nagelstreif. Fritz the Cat lehnt an ihm. Rosafarbene Bluse mit Krawatte. Dahinter Magdalena und Lisbeth. Und Rosemarie, unsere Supervisorin. Was will sie hier? Mit meinen Leuten vom Come-In.
4: Hat dir Josef etwas davon erzählt?
3: Wovon?
4: Dass er vorhat, meine Schützlinge in die Prozession einzuschleusen.
3: Nein, wieso? Ich kenne ihn nicht einmal.
4: Aber den da kennst du, oder? Max Kaiser.
3: Ja, wo denn?
4: Ja, da.
3: Kaiser Max, wie er sich gerne nennt. Der mit dem teuren Fahrrad.
4: Er ist wie ein Gespenst. Eine halbe Sekunde da und im nächsten Augenblick verschwunden.
3: Max ist einfach ein verwöhntes Kind. Selbstgewiss bis zum Abwinken.
4: Trotzdem kommt er ständig zu uns ins Come-In.
2: Josef tritt vor den Altar, hebt das Messbuch, öffnet es. Im gleichen Augenblick blüht an der kahlrasierten Schläfe des Wachmanns neben ihm ein roter Punkt auf. Sein Kopf fällt zur Seite, wie nach einem Schlag. Der Mann taumelt, geht in die Knie und kippt schräg nach vorn. Leute schreien auf. Ein Hund bellt.
5: Der Einzug in Jerusalem. Jesus auf dem Maultier, links und rechts die Leute, die Palmzweige schwenken und ihm zujubeln. Otto haben sie auch zugejubelt, die anderen Kinder. Sie haben nach dem Abendessen im Mittelgang des Schlafsaals Aufstellung genommen und ein Spalier gebildet, links und rechts. Jeder hatte eine Weiderute in die Hand gedrückt bekommen, 1 Zentimeter dick und 2 Meter lang. Jimmy hatte sie am Abend zuvor zum Einweichen in den Hofbrunnen gelegt. Er war der Weidenruten-Spezialist unter den Erziehern, Manstein der Kommandant. Der Bub musste sich nackt ausziehen. Als er so vor ihm stand, hat Manstein Ottos Schultern und seinen Rücken angeschaut, gegrinst und dann gesagt, dass er mit gewissen Dingen wohl schon Erfahrung gesammelt habe. Als Jimmy mit der Routenverteilung fertig war, hat Manstein ein Lied gerufen. Und alle haben ein fröhliches Lied angestimmt. Ein Vogel war Hochzeit halten in dem Hühnerpaar. Manstein hat Otto nur noch einen Schubs gegeben. Der ist nach vorn gestolpert, in das Spalier hinein.

0: Und dann sind die ersten Schläge auf ihn niedergesaust. Sst, sst. Pro Strophe einmal hin und her. Der Sperber, der war der Hochzeitswerber. Federalala, federalala,
1: wenigstens hat er aufgehört.
0: Womit aufgehört?
1: Mit dem Weglaufen.
0: Nein, das hat er nicht.
1: Ist er tot?
0: Nein. Warum glaubst du das?
1: Einfach so.
0: Hast du das Gedicht schon gelernt?
2: Fliege fort, Kriminalhörspiel in zwei Teilen. Nach dem gleichnamigen Roman von Paulus Hochgatterer. Teil 1. Es sprachen Kommissar Kovacs, Franz Nagler, Raphael Horn, Andreas Schlager, Tobias Horn, Manuel Kandler, Sabine Wieg, Silvana Krapatsch, Florian Lipp, Christian Brey, Rosemarie, Irene Kugler, Elvira, Kaya Treue.
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So, und jetzt kommen wir zu einem Spezial. Musikstück von dem Künstler Jan van der Putte. Und zwar hat er zu der Reihe 3 in 1 Musik, Kunst, Sprache ein Stück komponiert, was die Uraufführung hatte. Gespielt wurde es von Jin Yong Song. Und in diesem Stück kommt fast nichts drin vor. Also es ist so, dass dieses Stück schon in der Art und Weise gespielt wird, dass man es eigentlich nicht hört. Das heißt, da gibt es fast keinen Laut in diesem Stück. Wenn man ganz genau hinhört, und das werden wir jetzt machen, hört man nur, wie die Finger über die Saiten des Klaviers wandern. Ich wünsche euch jetzt viel Spaß bei diesem 8-minütigen ruhigen Stück hier, aufgenommen von der Karlskirche am 26. Mai bei dem 3 in 1 Musik, Kunst und Sprache Projekt. Die nächsten Sachen, die dort laufen werden, kann man am 23. Juni sich anhören. Das wird bestimmt auch sehr, sehr spannend. Begleitet wurde das immer mit einer Sprecherin, einer Texterin, diesmal Simone Liebke. Und die Kunst war an den Abend von Ikashai Exaroy installiert. Da sah man ganz viel Tüll aus irgendwelchen Truhen rauskommen, irgendwelche Taschen sind explodiert und irgendwelche Hemden sind in Tüll aufgegangen, also eine Farbexplosion mit bunten Tüll, der weich und wie gesagt auch sehr schleimig ein bisschen aussah, aber sehr geil. Jetzt hören wir ein Stück, wir werden noch mehr hören von Jin Yong Song, diesmal aber mit dem Werk von Jan van der Putte, den wir auch noch später im Programm ein wenig beleuchten werden. Aber jetzt erstmal viel Spaß bei der Live-Aufnahme, die mir der Komponist selber gegeben hat. Mit freundlichen Grüßen an Jan. Dankeschön. Viel Spaß.

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So, und jetzt kommen wir zum zweiten Teil von unserem Hörspiel. Fliege fort, fliege fort. Psychothriller der Extraklasse. Grausame Gewalttaten erschüttern die Kleinschaft. Psychiater Horn und Kommissar Kovac ermitteln. Ein Psychothriller der Extraklasse. Paulus Hochgatter steht in höchster Spannung. Ich wünsche euch jetzt viel Spaß hier beim Teil 2 von unserem Hörspiel Fliege fort zum frohen Leichnam. Ich hoffe, ihr seid nicht in schlechter Gesellschaft. Ich wünsche euch viel Spaß. Und ihr werdet noch viel mehr hören, also wir werden noch viel mehr Programm haben danach. Aber jetzt erstmal Teil 2.

0: auf die Beine an einem kühlen Ort. Da ward ich ein schönes Waldvögelein. Fliege fort, fliege fort.
1: Also wie ist sie denn auf diese Schnapsidee gekommen? Kannst du mir das mal verraten?
2: Charlotte ist deine Tochter. Sie macht sich Sorgen. Deshalb der Anruf beim Arzt.
1: Na prima.
2: Wirst du hingehen?
1: Der Termin ist in einer halben Stunde. Wie stellst du dir das vor, Marlene?
2: Fertig frühstücken, Schuhe anziehen und los, am besten zu Fuß. Maximal 15 Minuten.
1: Und die Tatortbegehung? Die Dienstbesprechung? Die Ermittlungen?
2: Kann alles warten. Wenn du krank bist, müssen das sowieso deine Kollegen übernehmen.
1: Ich bin nicht krank.
2: Nun mach schon.
1: Und was ist, wenn etwas Schlimmes rauskommt?
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4: Sie haben eine extrem kompetente Tochter, sagt die Arzthelferin, während sie meine Daten aufnimmt. Sie fragt nach Lebensgewohnheiten, Rauchen, Alkohol, Bewegung, Schlaf und Arbeitsbelastung und schreibt alles in ein elektronisches Formular. Ich versuche ehrlich zu sein und fühle mich bei jedem Punkt ein wenig schuldig. Als ich mich auf der Untersuchungsliege ausstrecke und sie mir die EKG-Elektroden anlegt, denke ich darüber nach, dass ich auf die Frage nach Erkrankungen in der Familie nur gesagt habe, mein Vater habe einen hohen Blutdruck gehabt. Ich habe nichts von seinem permanent roten Schädel erzählt, nichts von seinem Trinken und schon gar nichts davon, dass er mich so lange prügelte, bis ich reglos in der Ecke lag. Auf meine Frage, wie es ausschaut mit dem EKG, antwortete die Schwester mit einem unbestimmten »Geht so«. Wieder draußen widerstehe ich der Versuchung, ein Taxi zu nehmen und gehe stattdessen zu Fuß ins Büro.
5: Diese verdammte Heckklappe macht mich wahnsinnig.
6: Irgendwann wird sie dir auf den Kopf knallen.
5: Es gibt einen schlimmeren Tod, als von der Heckklappe eines alten Volvos erschlagen zu werden.
6: Vorsicht, die Violine.
5: Ich pass schon auf.
6: Ja, ich weiß. Es schadet trotzdem nichts, wenn man den Ehemann kontrolliert. Ah, Susanne fährt übrigens jetzt doch mit.
5: Welche Susanne?
6: Die Musiklehrerin von Elvira Helbig, dem entführten Mädchen. Das hat sie alles sehr mitgenommen. Und sie hatte überlegt, zu Hause zu bleiben.
5: Komisch, dass alle von einer Entführung ausgehen.
6: Und was denkst du?
5: Ich weiß nicht.
6: Du denkst, sie ist tot, oder?
5: Keine Ahnung, ich weiß nicht, was ich denken soll. Was man spurlos nennt, erzeugt zwangsläufig ein ungutes Gefühl.
6: Ihr Ärzte denkt immer gleich an den Tod.
5: Sag mal, was werdet ihr in Mantua eigentlich spielen?
6: Vor allem Vivaldi, wie es sich in Italien gehört, außerdem Bach und Haydn.
5: Übrigens, Rigoletto spielt in Mantua.
6: Woher weißt du denn so etwas?
5: Naja, die Geschichte eines traurigen alten Mannes.
6: Na dann fahr mal besser los, mein trauriger alter Mann. Legst du dich noch mal hin?
5: Ich glaube, ich werde auf den Berg gehen.
6: So früh? Du spinnst.
5: Ja, vielleicht.
1: Tut mir leid, Sabine, ich...
7: Du brauchst kein schlechtes Gewissen zu haben.
1: Ja, aber wir wollten uns doch um 8.
7: Deine Tochter hat heute früh angerufen.
1: Eine Routineuntersuchung, ich...
7: Ja, weiß ich schon, wie es war?
8: Was soll das Ganze hier überhaupt sein? Ein Tatort von oben angeordnet?
1: Kollege Mauritz.
8: Dazu eine angeordnete
1: Spur. Ganz in seinem Element.
7: Kovac, hast du ihm schon Bescheid gegeben?
1: Nein, Charlotte, nein, es ist eh alles in Ordnung, mehr oder weniger.
7: Eben, deswegen.
1: Gut, gut, ich schreibe ihr. Später. Bist du jetzt fertig?
8: Nein, aber auch wenn es nicht so aussieht, ich kann das hier jederzeit unterbrechen.
1: Ja, ist ja gut, komm jetzt, aber... Natürlich könnte man uns jetzt Alarmismus vorwerfen.
8: Allerdings. Aber wenn der Stadtrat von deutlichen Zeichen einer Destabilisierung spricht, springen wir natürlich im Karree. Zuerst rassistische Schmierereien, dann die Attacken gegen das Sicherheitspersonal in der Flüchtlingsunterkunft, die Entführung eines Kindes und jetzt dieser Anschlag während der Fronleichnamsprozession.
1: Gestern ist beinahe ein Mann ums Leben gekommen und wir wissen bis jetzt gar nichts. Niemand hat etwas gesehen, weder bei der Entführung des Kindes noch bei der Fassadenschmiererei. Und dieses Mal auch nicht.
8: Also was tun wir jetzt?
1: Na, unsere Arbeit. Was sonst?
5: Ja, hallo?
9: Hallo, Raphael.
5: Juni, was gibt's?
9: Kannst du heute vielleicht etwas früher kommen?
5: Ja, leider nicht. Was ist denn?
9: Wieso? Wo bist du?
5: Auf der Karte.

0: Gewehr zum Beispiel.
1: 30 Meter und Luftdruck, das bringt kaum einen Mann zu Fall.
2: Aber alle diese Fenster da drüben kommen theoretisch in Betracht. Von dort aus kann geschossen worden sein. Womit auch immer.
1: Theoretisch kommen auch die Bäume in Frage.
0: Moment mal. An der Prozession haben an die 1000 Leute teilgenommen. Es ist was ausgeschlossen, dass dabei jemand unbemerkt Steine vom Baum wirft.
2: Steine nicht. Aber was ist hiermit?
1: Ups, sowas habe ich ja schon länger nicht gehabt.
2: Was ist das?
0: Was ist denn das?
1: Eine Zwillenkugel.
2: Eine was?
1: Eine Zwille ist eine Steinschleuder. Dies hier ist die Kugel für eine Präzisionszwille, 8 mm.
0: Was ist eine Steinschleuder? Aber das ist doch Bubenromantik.
1: Hier ist allerdings nicht von einem Kinderspielzeug die Rede.
0: Wer benutzt so etwas?
2: Böse Buben.
0: 10 Fenster. Der Augenarzt, die Psychotherapeutin, das Büro daneben, das wird mühsam. Und wer schießt überhaupt auf einen Security-Mann?
2: Jeder.
0: Frau Kollegin, bitte.
1: Ich muss zumindest einräumen, dass manchmal auch ein angeordneter Tatort ein Tatort sein kann.
0: So, Sabine, du kümmerst dich da um die Fenster.
2: Ja.
0: Wer ist dort ansässig, wer hat etwas gesehen und so weiter. Ja. Ich fahre dabei ins Heim nach Weihern zu dieser Klosterschwester. Und du, Mauritz, du kannst Florian deine Zwillenkugel zeigen. Er soll den Waffengeschäften einen Besuch abstatten.
1: Lux in Furt und Steiner in Weihern.
0: Nun richtig.
3: Danke, dass du kommst.
4: Worum geht es denn, Leonie?
3: Also, Jakob Wenzel, Mitte 70, alleinlebend, Spiegeltrinker.
4: Ja.
3: Wir kennen ihn seit Jahren aus der Ambulanz. Sein Bettnachbar kennt ihn von früher und nennt ihn Jimmy, wie Jimi Hendrix. Früher hat er angeblich Gitarre gespielt.
4: Ja, und wofür brauchst du mich?
3: Jemand hat ihn gestern Abend neben der Uferpromenade gefunden, ziemlich betrunken, Gesicht und der ganze Kopf blutüberströmt. Die Sanitäter, die ihn erst versorgt haben, sind zuerst von einem Sturz ausgegangen. Dann haben sie gesehen, dass ihm die Kopfhaut von vorn nach hinten aufgeschnitten worden war.
4: Was?
3: Der Schädel war wie gespalten, aber der Knochen ist intakt geblieben.
4: Du meinst, es wollte ihn jemand skalpieren?
3: Skalpieren? Irgendwie so, ja. Willst du ihn sehen?
4: Na, jetzt, wo ich da bin.
0: Wie viel Übung es wohl braucht, um mit einer Steinschleuder jemanden am Kopf zu treffen. Als ich vor dem Pensionistenheim parke, fällt mir als erstes die fundamentale Hässlichkeit des Gebäudes aus den 80er Jahren auf. Drinnen ist der Empfang unbesetzt. In der Halle stehen in weißen, riesigen Porzellantöpfen Bananenstauden. Die Frau, die mir auf dem Gang entgegenkommt, hat kurzes, graues Haar und ein freundliches Gesicht. Sie streckt mir die Hand entgegen. Monika Bayer, die Heimleiterin. Sie habe den Besuch der Polizei schon erwartet. Und dann fügt sie knapp hinzu, sie finden Schwester Notburger draußen auf der Bank unter den Bäumen.
5: Früher hat man hier freie Sicht auf den See gehabt.
0: Strengen Sie sich bitte nicht an, Schwester Notburger. Ich habe von Ihrem Lungenbefund gehört und werde nur die nötigsten Fragen stellen.
5: Ach was, das geht schon. Außerdem gibt es sowieso nicht viel zu erzählen.
0: Wie heißen Sie eigentlich wirklich? Ich meine, wie haben Sie geheißen?
5: Elisabeth. Elisabeth Hämmerle.
0: Elisabeth, das ist ein schöner Name. Und wie war das nun an dem Abend?
5: Eigentlich ganz normal. Es gab Fenchel-Risotto mit Frischkäse zum Abendessen. Ich erinnere mich genau. Ich war mit Bernadette und Dietlinde am Tisch, wie immer meinen Mitschwestern. Dann war ich allein auf meinem Zimmer, hab ferngesehen. Und bevor ich zu Bett ging, hab ich wieder Hunger bekommen. Ja, deshalb bin ich noch mal runter in den Speisesaal. Im Kühlschrank findet sich immer irgendetwas, wissen Sie. Es hat richtig gut geschmeckt. Ja, aber später ist mir dann schlecht geworden. Von einer Sekunde auf die andere. Ich bin dann raus in den Garten, brauchte frische Luft. Also das weiß ich alles noch. Tja, und dann weg. Alles weg.
0: Auf der Intensivstation?
5: Ach was! Die Ärzte reden Unsinn. Wer soll schon einer 90-jährigen Klosterschwester etwas antun wollen? Das war eine Kreislaufschwäche, weiter nichts. Der Blutdruck geht runter, man wird ohnmächtig, erbricht und atmet das Erbrochene ein. Bernadette war als erste bei mir und hat versucht, das Zeug mit dem Löffel wieder rauszukriegen. Ja, und daher die Verletzung.
0: Schwester Bernadette?
5: Ja, aber sie zu befragen ist leider sinnlos. Sie merkt sich gar nichts mehr.
0: Herr Professor, ich lasse Sie jetzt wieder in Ruhe.
5: Oh, geht schon.
0: Sie sind sich jedenfalls sicher, dass während Ihrer Spätmahlzeit sonst niemand da war?
5: Absolut.
6: Es waren vier.
3: Was meinen Sie damit?
6: Vor dem Lokal. Es waren vier. Ich bin aus dem Lokal gekommen. Ziemlich betrunken. Und da waren sie plötzlich da. Wie aus dem Nichts. Alle mit Kapuze auf. Haben mich untergehakt. Was mir zu Anfang nicht unrecht war in meiner Verfassung, meine ich. Sie haben mich dann auf die Wiese geführt und mich aufgefordert, niederzuknien. Und dann ist das passiert.
7: Was ist passiert?
6: Der Kopf hier. Das ist passiert.
3: Und wie, ich meine, was haben Sie gemacht?
6: Ich weiß es nicht, ich weiß es. Ich
7: Na gut, sollen wir besser aufhören. Ich meine, wir können ja später...
6: Nein. Aber ich kann mich nicht weiter erinnern.
3: Ich habe nur noch eine Frage an Sie. Was hat es mit diesem Siegelring auf sich? Sie sagten...
6: Ich habe keine Ahnung. Man hat mir schon erklärt, dass ich davon wohl im Delirium gesprochen habe. Aber in so einem Zustand redet man doch nur wirres Zeug.
3: Haben Sie denn selbst so einen Siegelring?
6: Ich? Nein. In meinem ganzen Leben habe ich nur einen einzigen Mann mit einem Siegelring gekannt. Und das ist ewig her. Es war der Direktor.
7: In welcher Schule waren Sie denn damals?
6: In keiner Schule. Ich spreche von dem Kinderheim, in dem ich viele Jahre lang gearbeitet habe. Nach der Burg. Da gab es auch einen Direktor.
0: Draußen schlage ich mein Notizbuch auf. Eigentlich bin ich ein Verfechter der dokumentationsfreien Ermittlung, wie Sabine Wieck es nennt. Aber seit einiger Zeit gibt es Situationen, in denen ich mir Dinge notiere. Die anderen machen Witze darüber und sagen, ich halte das wohl für elektronische Datenverarbeitung. Mir ist das egal. Ich denke an Mauritz und seine Launenhaftigkeit, an die Unbestechlichkeit von Sabine Wieck und an die anderen. Sie werden mir fehlen. Sie werden mir fehlen, wenn ich meinen Abschied nehme. Das steht fest. Und zuerst schreibe ich Zwillenkugel in das Heft, dann Graffiti und Konrad Seiß. Das entführte Kind, alte Menschen, der Apfelbaum, die Decke, Schwester Notburger und am Ende die Hölle. Die Hölle. Naja, zumindest davon habe ich im Laufe der Jahre eine gewisse Ahnung bekommen.
3: Es fühlt sich jedenfalls komisch an.
7: Was meinst du, Leonie? Die Sache mit dem Siegelring?
3: Nein, der Siegelring ist wohl eher symbolisch interessant. Geheimbund, Siegel der Verschwiegenheit und so. Mein komisches Gefühl hat eher mit den vier Gestalten zu tun, von denen der alte Wenzel gesprochen hat.
7: Hältst du sie für real?
3: Ich weiß nicht. So konkret und detailreich, wie der Mann die Szene beschrieben hat. Andererseits wirkt das alles arg theatralisch. Die Kapuze.

0: Putzen, das Eskortieren auf die Wiese, die Art der Verletzung.
1: Ja, vielleicht hat er alles erfunden.
0: Ich werde wohl trotzdem die Polizei informieren.
2: Als ich zurück auf unseren Hof fahre, höre ich die Kettensäge hinten an der Scheune und bin schon sauer, noch bevor ich aussteige. Aus den beiden Betonfundamenten ragen Kiefernstämme in die Höhe. Tobias steht daneben, schneidet mit der Kettensäge keilförmige Furchen in den Stamm. Als er mich sieht, stellt er die Säge ab und lächelt. Malik sitzt auf der Wiese, raucht und schaut zu.
3: Und?
1: Bravo, keine Handschuhe, keinen Gehörschutz, typisch.
3: Gefällt's dir?
1: Du hast Löcher in meine Wiese gegraben und sie mit Beton gefüllt.
3: Ja.
1: Daher sage ich es ungern, irgendwie gefällt es mir.
3: Last Man Standing.
1: Ist das nicht ein Film?
3: Keine Ahnung. Jetzt ist der Titel meiner Installation.
1: Die letzten Aufrechten, sehr gut.
3: Ja, so ähnlich. Hm.
1: Und, was machst du damit?
3: Na, fotografieren und dann einreichen.
1: Einreichen? Wo?
3: Na, an Kunsthochschulen. In Berlin, London, New York.
1: Du hast einen Knall.
3: Das macht nichts. Dafür habe ich ja dich.
1: Und der da, was ist dein Freund jetzt eigentlich? Assistent, Lehrer? Ist er Berater oder was?
4: Ideologie-Coach, könnte man sagen.
1: Ein Coach mit einem Dolch, made in Pakistan, ja? Sehr gut.
3: Woher weiß denn das schon wieder?
1: Ja, Psychiater wissen doch alles, ne?
2: Ich mache mir Kaffee und setze mich auf die Terrasse. Ich denke an Jugendliche, die alles haben. Und an solche, die alles verloren haben. Ob Irene schon angekommen ist? Ich werde ihr ein Foto von Tobias Baumstämmen schicken. Ich gehe hinters Haus zu der Scheune. Neben den Mülltonnen liegt ein schwarzer Plastiksack. Spraydosen. Minneapolis Premium Graffiti Spray. Farbe Pink.
5: Manche Leute sterben früh, weil sie das Böse vergiftet, weißt du? Und manche haben Kontakt nach oben und werden uralt. Sabine, eine Frage. Was denkst du, warum lügt eine 90-jährige Klosterschwester?
6: Weil sie Angst hat?
5: Wovor?
6: Vor der Hölle.
5: Hallo. Da bist du ja, Florian. Wie aufs Stichwort.
7: Aha, welches?
5: Hölle. Ah. Komm, setz dich, komm, bitte. So, Sabine, du zuerst.
6: Also, beim Wohnhaus der vermissten Elvira wurde ein T-Shirt gefunden, mehr leider nicht. Hm. Und der Großvater hatte sich nicht nehmen lassen, bei beiden Sucheinsätzen mitzulaufen.
5: Und was ist mit dem Bruder, dieser...
6: Jonas.
5: Ja.
6: Er hat ständig davon gesprochen, was man dem Entführer antun müsse. Ins Gefängnis stecken, den Kopf blutig schlagen, tot machen.
5: Also das letzte Mal wollte er dem Entführer noch den Siegelring des Großvaters schenken, wenn er sie freilässt. Weißt du noch?
6: Ja, stimmt, ich erinnere mich. Aber
7: aus der Sprayer-Ecke gibt es übrigens auch wenig Aufregendes zu berichten. Hm. Ja. Eine Angestellte bei Farben Dünker konnte sich aber zumindest an zwei junge Männer erinnern.
6: Aha.
7: Der eine blond mit längerem Haar, der andere kleiner und dunkelhaarig.
5: Ja, dunkelhaarig. Mit Bart.
7: Ja.
5: Na und, was weiter?
7: Sie haben 12 Dosen Graffiti-Spray gekauft und dazu 2 Kanister Nitroverdünnung.
6: Okay.
7: Was der Verkäuferin schon etwas komisch vorgekommen sei. Zum Sprayen braucht man ja schließlich keine Verdünnung. Jedenfalls haben sie ja alles bar bezahlt. Also auch da nichts.
5: Ach, vergiss es. Ohne eine echte Konkretisierung der Hinweise wird man KS Immobilien wohl raten müssen, selbst den Hochdruckreiniger anzuwerfen und dieses Gemälde...
6: Diptychon.
5: Ja, das Diptychon auf eigene Kosten zu entfernen.
7: Da wird der Konrad aber traurig sein.
6: Ich war auch im Spital. Keine Ahnung, warum der Befund an mich geschickt wurde. Wahrscheinlich, weil ich neulich bei der Befragung des alten Mannes, der vom Apfelbaum gefallen war, meine Karte dagelassen habe. Es geht um Elisabeth Hämmerle.
5: Ja? Erzähl.
6: Hier, forensisch-molekularbiologisches Labor. Untersuchungsmaterial entnommen mittels bronchoskopischer Absaugung. Zusammensetzung: Wasser 79%, Protein 10%, dann Zusatzstoffe und so weiter. Und ganz am Ende steht, jetzt kommt's, Ergebnis. Aufgrund der angeführten Zusammensetzung handelt es sich bei der Probe mit hoher Wahrscheinlichkeit um fertig zubereitete Weichnahrung für Haustiere. Am ehesten um Futter für Hauskatzen.
5: Dosenfutter?
7: Wer ist Elisabeth Hämmerle?
5: Notburger, die Klosterschwester.
6: Am Morgen sehe ich, dass ihr Bett nass ist. Ich ziehe es ab und bringe ihr ein frisches Nachthemd. Sie nimmt es, sagt aber nichts. Ich kann nicht sagen, dass mir das Mädchen sympathisch ist. Groß, ein wenig arrogant, so ist sie. Ich bin auch arrogant, aber anders.
8: Du weißt, welches Bett du im Schlafsaal bekommen hättest?
9: Irgendeins.
8: Das neben der Tür.
9: Ich bin keine Bettnässerin. Das habe ich noch nie gemacht.
8: Nein, das kann schon mal passieren. Heute der Speisesaal. Das Heim hatte nur einen. Schwester Notburger war die Herrin des Speisesaals.
9: Was meinst du damit?
8: Du verstehst es gleich. Helga zum Beispiel. Helga war 7, als sie ins Heim kam. Notburger war streng.
6: Bei ihr war Aufessen oberstes Gebot. Damit haben sich manche Mädchen aber schwer getan. Helga ganz besonders. Bei den Milchnudeln passierte es deshalb regelmäßig. Die Wiederverwertung. Schwester Notburger hat immer eine ordentliche Portion auf den Teller geladen. Jedes Mal. Und jedes Mal kam der Punkt, an dem sich Helga nicht mehr halten konnte und erbrochen hat, mitten auf den Tisch. Schwester Notburger hat nicht geschimpft, sondern bloß gelächelt und gesagt, Essen wegwerfen ist eine Sünde. Das ist ein Fall für die Wiederverwertung.
9: Hör auf, ich will das nicht hören.
6: Schwester Notburger hat das Erbrochene mit dem Löffel auf Helgas Teller zurückgeschaufelt und sie am Nacken gefasst. Iss das auf!
9: Das ist schon wieder gelogen.
6: Bei manchen Dingen wünscht man sich, dass sie gelogen sind. Auch wenn sie 30 Jahre her sind oder länger. Sie sind trotzdem wahr. Was ist mit dem Gedicht? Hast du es gelernt?
9: Mein Schwesterlein klein. Hub auf die Beine, an einem kühlen Ort. Mehr sag ich nicht.
10: Ich laufe die Treppe hinunter, raus aus dem Haus, rein in die Hochofenhitze des Sommernachmittags. Bei 35 Grad einen Ausflug zu machen, ist eher blöd. Zum Flussufer zu gehen, relativiert die Blödheit etwas. Lisbeth ist dabei, Magdalena, der Dicke und Fritz the Cat. Die zwei gehen nebeneinander, Arm in Arm. Genderqueer liebt Gewichtsklasse und umgekehrt. Beide würden es abstreiten. Aber Körper lügen nicht. Das ist beruhigend. Kaiser Max ist auch mitgekommen. Außerdem Rosemarie. Sie trägt eine Gitarre auf dem Rücken. Beide reden miteinander. Rosemarie ist eine ungewöhnliche Frau. Eine Supervisorin mit einem weiten Rollenverständnis. Und einem Hang zu den wirklich schwierigen Menschen. Wahrscheinlich hat Josef Bauer sie eingeladen.
11: Wann ist dir die Schnapsidee zu diesem Ausflug gekommen, Josef?
12: Falsch, Regina. Kaiser Max hat die Sache vorgeschlagen.
11: Was? Mr. Einzelgänger wünscht sich eine Gruppenaktivität? Das glaubst du doch selbst nicht.
12: Das Bedürfnis der Menschen nach Gemeinschaft wird chronisch unterschätzt.
10: Ich sehe Max an und denke an die Dinge, die meine Schwester Stella über ihn gesagt hat. Über sein Geltungsbedürfnis und seinen Wunsch nach Anerkennung. Ich stelle mir seine Lehrereltern vor, wie sie ganz beiläufig nach dem Zeugnis fragen, wie er es ihnen zeigt und wie sie nicken. Anerkennend zwar, aber verhalten, obwohl andere Eltern vor Freude laut aufschreien würden.
11: Sag mal, Max,
13: mhm?
11: Interessieren sich deine Eltern eigentlich dafür, welche Noten du am Jahresende bekommst?
13: Ja, tun sie. Aber das ist nicht der Punkt.
11: Sondern?
13: Ob sie sich interessieren oder nicht, hat für mich keine Bedeutung.
11: Warum nicht?
13: Nur so.
11: Jetzt sag schon.
13: Weil sie nicht meine Eltern sind.
10: Wir passieren die alte Eiche und zweigen rechts ab auf einen schmalen Pfad, der runter zum Fluss führt. Wir kämpfen uns durch hohe Farne, überklettern alte Baumstämme und erreichen eine große freie Schotterbank am Ufer.
14: Here we are.
11: Na super.
13: Du kannst ja wieder verschwinden, wenn es dir nicht passt, Lisbeth.
11: Fährt ja kein Bus hier.
10: Lisbeth kramt in ihrem Rucksack, holt eine kleine Dose raus und dreht einen Joint. Josef und Max bestimmen zusammen, wo der Platz für die Feuerstelle sein soll. Der Dicke und Fritz bauen am Uferrand ein Staubecken. Für die Getränke, haben sie gesagt. Aber jetzt halten sie die Füße ins Wasser und lachen. Rosemarie und Magdalena legen die Lebensmittel nebeneinander, die sie mitgebracht haben. Das Feuer, das Futter, das Spiel, denke ich. Vater, Mutter, Kind. Die alte präfeministische Inszenierung.
15: Ey, Leute!
12: Was?
15: Malik!
12: Was ist mit Malik?
15: Er hat eine WhatsApp geschickt. Mit Video, ein Auto brennt.
12: Welches Auto?
15: Malik schreibt, dass von Konrad sei
13: es. Hat er es angezündet?
15: Er sagt nein.
12: Wo ist er überhaupt?
15: Er sagt in Sicherheit.
2: Es ist 50 Jahre her. Und es fühlt sich an wie damals. Die Stimmen, der Geruch, die Art der Kinder, sich zu bewegen. Schülerzeichnungen hängen im Gang an der Wand. Osterhasen, blühende Bäume, Kinder auf Fahrrädern. Die vierte Klasse von Stalle-Jurmann ist oben, sagt die Direktorin. Während wir die Treppe hochsteigen, erzählt sie von den Besuchen der Polizei. Am Ende kam sogar die Hundestaffel. Die Kinder sind befragt worden, gemeinsam und manche einzeln. Vor allem die besten Freundinnen von Elvira.
16: Stella Jurmann, grüß Gott.
1: Ja, ich weiß. Guten Tag, Raphael Horn.
16: Sie wissen?
1: Josef Bauer kommt hin und wieder zu mir, aber keine Angst, von Ihnen erzählt er nur selten. Trotzdem wäre es mir komisch vorgekommen, so zu tun, als wüsste ich nicht, wer Sie sind.
16: Sicher, ja. Danke. Psychiater wissen immer alles.
1: Na, schön wär's.
16: Und? Was denken Sie?
1: Ich habe keine Ahnung. Die meisten Kinder tauchen irgendwann wieder auf.
16: Regina glaubt, dass Elvira Helbig ertrunken ist. Ein See, ein Fluss, ein Kind. Das ist keine gute Kombination hier.
1: Wer ist Regina?
16: Ach so, meine Schwester. Ich dachte, Sie kennen sie. Sie arbeitet mit Josef zusammen im Come-In.
2: Stella Jurmann stellt mich den Kindern vor. Ich sei jemand, der sich mit Menschen beschäftigt, die Probleme haben. Mit den Eltern, mit dem Chef oder mit sich selbst. Deshalb sei ich hier. Oder mit den Führern, sagt ein blonder Junge in der ersten Reihe. Wir räumen die Tische beiseite und bilden einen Stuhlkreis. Ich erzähle, dass ich Elvira ja selbst gar nicht kenne und dass sie verschwinden mich trotzdem sehr beunruhigt. Wir sprechen über die Vorstellungen, die man sich macht, wenn ein Kind verschwindet, über die schlimmen Ahnungen, es könnte sich verletzt oder verlaufen haben, und über die ganz schlimmen. Wir sprechen über die Angst, die man bekommt. Die Angst davor, das Kind könne für immer wegbleiben. Und vor dem Bösen, das plötzlich da sei.
1: Sag mal, Tobias, bist du lieb? Ich müsste mal mit dir reden.
3: Ich mit dir auch. Wegen Malik.
1: Ah, Freund Malik. Welche Funktion hat er denn gerade?
3: Was meinst du?
1: Na, Assistent, Lehrer, künstlerischer Beistand oder was?
3: Schlafgast. Schau, er kann zurzeit nicht in die Burg. Man beschuldigt ihn, Widerstand gegen die Polizei geleistet zu haben. Und jetzt warten die nur drauf, ihn festnehmen und abschieben zu können.
1: Ach so, er schläft jetzt also bei uns. Sag mal, Tobias, wie stellst du dir das vor?
3: Was soll die spießige Frage? So wie es jetzt eben ist, genauso stelle ich es mir vor. Malik ist Künstler und kein Dieb.
1: Aha.
3: Und apropos Künstler, wir waren das.
1: Was wart ihr?
3: Na, ich gehe mal davon aus, dass du die Spraydosen in der Mülltonne gefunden hast und eins zusammenzählen kannst. Gefallen dir die Graffitis wenigstens?
1: Nee, ich müsste sie mir ansehen. Bislang habe ich nur die Fotos in der Zeitung gesehen.
3: Ich, Jamie Foxx, Malik, Hagia Sophia.
1: Okay, gut. Und was erwartest du jetzt von mir?
3: Nix. Das stillhältst.
1: Sag mal, wo ist er eigentlich?
3: Malik?
1: Ja.
3: Der schläft. Die Nacht war ganz schön anspruchsvoll.
1: Bitte?
3: Nicht das, was du denkst, sondern Kunst im öffentlichen Raum.
1: Last Man Standing oder sowas, ja?
3: Nein, die sind längst fertig. Etwas anderes, so viel effektvoller, viel politischer und flüchtiger. Und
1: pass auf, Tobias, ja, ich werde jetzt gehen und doch noch einmal in die Mülltonne schauen, ja?
3: Kannst du sparen.
1: Wieso?
3: 2 Plastikkanister, jeweils 3 Liter.
1: Und was war drin?
3: Nitroverdünnung.
5: Die Industriezone liegt knapp 20 Kilometer außerhalb der Stadt. Ein Großmarkt für Sanitärtechnik, ein Sägewerk, eine Betonfirma. Am Ende die beiden großen schwarzen Hallen der Firma Helbig mit einem verspiegelten Würfel davor. Offenbar das Bürogebäude. Ich parke direkt am Haupteingang in der Zone, die für die Geschäftsführung reserviert ist.
17: Es tut mir leid, dass ich nicht da sein konnte, als Sie zu uns nach Hause kamen. Wir haben in Tschechien ein neues Werk in Bau.
10: Ja, wir wissen Bescheid. Keine Sorge, Herr Helbig.
17: Je mehr ich nachdenke über den Tag, an dem Elvira verschwunden ist, darüber, wo sie versteckt sein könnte und was überhaupt so passiert ist in letzter Zeit, ich komme auf nichts, rein gar nichts. Meine Frau gräbt den Garten um, bis sie völlig kaputt ist. Hm. Wissen Sie, man landet immer beim gleichen Bild.
5: Besser, Sie erzählen erst mal. Was denken Sie?
17: Natürlich gibt es Mitbewerber, denen man lukrative Geschäfte wegschnappt. Ja, und natürlich verwendet man auch fragwürdige Mittel, falsche Informationen und sowas. Mhm. Das ist allerdings in der Branche dermaßen üblich. Also wenn das als Motiv ausreicht, dann käme man hier nicht mehr zurecht vor lauter Kindesentführungen. Und dann schon eher die Firmenübernahmen. Kleine Familienbetriebe, die geschluckt werden. Oder solche, bei denen Uneinigkeit in Sachen Verkauf besteht. Hier, ich habe mal überlegt. 4 derartige Konstellationen in den letzten Jahren. Aber ich weiß trotzdem nicht. Schauen Sie einfach selbst. Die, bei denen möglicherweise ein persönliches Motiv eine Rolle spielt, die stehen hier. Aha. Kündigungen, disziplinäre Maßnahmen, Enttäuschungen in der Karriere. Das ist alles mehr Psychologie als sonst was. Und ich möchte niemandem etwas unterstellen. Ich habe nur Namen auf die Liste gesetzt, die mal irgendwas gesagt haben, was man als Drohung auffassen könnte. Aber eigentlich glaube ich es von keinem auf der Liste.
10: Herr Helbig, werden Sie erpresst?
17: Wissen Sie, wie sehr ich mir das wünschen würde? Ich starre stundenlang aufs Handy und schaue ständig in den Briefkasten, nix. Manchmal sitze ich auf der Couch, starre auf der Terrassentür und warte darauf, dass ein Stein durchs Fenster geflogen kommt, um den jemand ein Stück Papier geschnürt hat.
10: Herr Helbig,
17: es kommt aber keiner.
10: Wir können...
17: Und am Schluss sehe ich wieder das Bild vor mir, das keiner sehen will. Verschaffen Sie mir einen Erpresser, dann kann ich all die Dinge tun, die man in so einer Situation richtig oder falsch macht. Ich kann die Polizei verständigen oder nicht, ich kann zahlen oder nicht, den Entführer anflehen oder ihn töten. Ich könnte auch verlangen, die Stimme meiner Tochter zu hören.
10: Herr Helbig, würde Elvira mit einer fremden Person mitgehen?
17: Niemals. Das habe ich und das hat auch ihr Großvater x-mal mit ihr besprochen.
10: Warum der Großvater?
17: Mein Schwiegervater hat eine sehr gute Beziehung zu ihr. Außerdem ist er früher Pädagoge gewesen. Er weiß ganz gut, wie man solche Dinge vermittelt.
10: Sie glauben also nicht...
17: Nein. Mit einer besonders guten Beziehung meine ich tatsächlich genau das. Der Opa legt Wert darauf, dass Elvira ein selbstbestimmtes, mutiges Mädchen wird. Nichts anderes. Mhm.
7: Der Mann hat mir unglaubliche Dinge gezeigt. Armbrüste, Katapulte, Präzisionsbögen. Was da in den Schränken der Leute an Waffen liegt, davon hat kaum jemand eine Ahnung.
5: Von wem bitte sprichst du?
7: Na, von diesem Waffen- und Fischereischorsch.
10: Ich glaube, er hat einen halben Tag dort verbracht.
7: Ja, fast. Die Treffgenauigkeit einer modernen Armbrust ist enorm. Wenn man überlegt, wie geräuschlos die Dinger sind, muss man sich wundern, dass damit nicht mehr angerichtet wird.
10: Und worauf schießen die Leute?
7: Ich hoffe auf Scheiben. Es waren übrigens 2. Der Inhaber hat sich sofort erinnert. Es ist vor 3-4 Wochen gewesen. 2 junge Männer. Der eine blond mit Kappe, der andere dunkel mit Bart.
5: Ein blonder und ein dunkler. Über so viele Details freut sich die Kriminalpolizei.
7: Was ist los mit dir?
5: Das ist gar nichts. Ich bin beim Arzt gewesen und jetzt weiß ich, dass ich ein alter Mann bin. Ein blonder und ein dunkler. Also wirklich Kollegen. Und was gibt's bei dir, Sabine? Auch so viel Erhellendes?
10: Ich stehe offenbar seit kurzem auf irgendeiner Kontaktliste vom Krankenhaus. Diesmal kam der Anruf direkt aus der Psychiatrie. Da liegt ein Mann, dem sie nach einem Lokalbesuch später am Abend die Kopfhaut aufgeschnitten haben. Von vorn bis hinten. So als wollte man ihn links und rechts skalpieren. Am nächsten Tag hat der Mann von einem Siegelring gesprochen und 4 Gestalten mit Kapuzen. Interessiert das jemanden oder soll ich selbst fahren?
7: Also, wenn du eh schon auf einer Liste stehst.
10: Schon klar.
8: Heute das Büro. Das Büro des Direktors. Manche Kinder kamen nur 2-mal in dieses Zimmer. Bei ihrer Aufnahme ins Heim und bei der Entlassung. Andere kamen immer wieder. Zum Beispiel Ronny. Ronny stand ab dem ersten Tag unter besonderer Beobachtung. Wegen der Geschichten rund um seinen Vater und weil er schon bei seiner Aufnahme versucht hatte, wegzulaufen. Ronny war 12 und schon seit 2 Jahren im Heim, als er den Brief schrieb. Sehr geehrte Frau Fürsorgerin, das ist kein Heim für ein schönes Leben, begann er. Ronny hat ihn selbst zur Post gebracht. Eine Woche später wurde er von Jimmy mitten aus dem Unterricht geholt. Wir gehen zum Direktor, sagte Jimmy. Und der Brief ans Jugendamt ist keine gute Idee gewesen. Dann hat er gegrinst und gesagt, jetzt kriegst du den Siegelring. Du wirst ihn überleben. Dann musste Ronny den Kopf vorbeugen. Der Direktor hatte den rechten Hemdsärmel hochgekrempelt und die Hand mit dem Ring zur Faust geballt. Dann holte er aus und schlug in einem weiten Bogen von oben nach unten. Ronny stand bewegungslos da. Dann, als in einem dicken, dunklen Schwall das Blut zwischen den Haaren hervorquoll, fiel er um.
9: Und glaubst du, ich weiß nicht, warum du mir das alles erzählst?
8: Doch, ich glaube, das weißt du. Ich glaube auch, dass du davor schon gewusst hast, was der Siegelring ist.
9: Ich kenne den Siegelring sogar in echt. Schon immer.
10: Ich gehe die Sache im Geist noch einmal durch. Im Konferenzraum des Stadtrats werden alle auf mich warten. Es wird ablaufen wie jedes Jahr. Ich werde über den Auftrag sprechen, den die Einrichtung hat, über den Alltag der Jugendlichen im Come-In. Aus öffentlich verfügbaren Daten zitieren, aus dem Drogenbericht, aus der Kriminalstatistik und aus den Publikationen der Asylkoordination. Danach sollte ich über unsere Kernklientel sprechen. Exemplarisch könnte ich die Geschichte von Lisbeth skizzieren und Grundprinzipien der Prävention erklären. Zum Schluss muss ich darauf hinweisen, wie unverzichtbar das Come-In gerade bei uns in Furt ist. Mein Handy macht Pling und ich lese eine Nachricht von Josef. Jede Menge Polizei hier, Sondereinheit Sicherheitsdienst. Ruf mich an.
18: Sie sind einfach reingekommen. Sie haben etwas von einem brennenden Auto und einem Attentat gesagt. Ich glaube, Sie suchen Malik.
10: Ich trete in die Pedale und sehe das Blaulicht schon von Weitem. Ein Streifenwagen und Zivilfahrzeuge. Das Come-In ist voll mit Uniformierten und Kriminalbeamten in Zivil. Dazwischen 4 von meinen Leuten. Auf der Couch sitzen Fritz the Cat, der Dicke und Magdalena. In einem Sessel hockt Lisbeth. Und daneben ein sehr schlanker, dunkelhaariger Mann mit Brille. Er stellt sich als Einsatzleiter vor. Leutnant Körber.
19: Es geht um den Brandanschlag auf das Auto von Stadtrat Seiß. In Zusammenhang mit der Beschädigung der Fassade in der Auenbrucker Allee sowie um das Attentat auf einen Mitarbeiter des Sicherheitsdienstes zu Fronleichnam.
20: Das Attentat? Ich weiß, ich war dabei.
19: Wollen Sie jetzt auch etwas gestehen?
20: Wenn es reicht, dabei gewesen zu sein, wird es eher unübersichtlich. Ich glaube, die halbe Stadt war dort anwesend.
19: Mit auch meine ich die jungen Herrschaften hier.
20: Was? Wieso?
19: Nachdem ihnen klargemacht wurde, dass es sowohl im Zusammenhang mit dem Brandanschlag als auch mit dem Kauf einer mechanischen Schusswaffe Zeugenaussagen gibt, die auf jemanden hindeuten, der in der Burg wohnt und Kontakt zum Come-In pflegt, haben die 4 sich erst mit jemandem von außen beratschlagt und dann dazu entschlossen, ein umfassendes Geständnis abzulegen.
20: Geständnis?
19: So sieht's aus.
20: Was wollt ihr gestehen? Habt ihr einen Totalknall? Und mit wem beratschlagt, bitteschön?
19: Sie haben irgendwo angerufen.
20: Aha.
19: Wen haben Sie aber nicht gesagt. Ich muss Sie außerdem bitten, ab jetzt keinen Einfluss mehr auf die Befragungen zu nehmen.
20: Und hat jemand die Eltern verständigt?
21: Nee, das wollen wir nicht.
20: Was?
5: Da alle mündig sind, haben wir das zu akzeptieren. Kovac, Kriminalpolizei. Wo waren wir vorher stehen geblieben?
21: Na, in der Burg.
22: Als erster stand jedenfalls Mannstein auf der Liste. Der Erziehungsleiter früher auf der Burg.
21: Der alte Wichser.
22: Leider ist nichts draus geworden. Tot, ganz von allein. Plötzlich vor 2 Monaten.
21: Und deshalb ist der logische Ersatzkandidat nachgerückt.
22: Gerhard Stifter, der stellvertretende Erziehungsleiter. Gemein, hinterhältig.
23: Ein sadistisches Arschloch.
21: Ja. Ein Typ, der den Kindern den Ausgang streicht und die Briefe der Eltern abfängt.
22: Sobald klar war, dass der Mann jeden Abend in seinem Obstgarten herumläuft, haben wir das Ding unter Dach und Fach gebracht. Wir haben 3 Decken übereinander gelegt, ich habe mein Körpergewicht eingesetzt und schon hatten wir ihn auf dem Boden.
21: 2 Minuten die Decke. So war die Vorgabe.
22: Man glaubt gar nicht, wie lange 2 Minuten sein können, wenn man die ganze Zeit zuschlägt.
19: Was macht wohl der Staatsanwalt mit so einer Geschichte?
5: Ne, ich fürchte gar nichts. Stifter bleibt dabei, dass er vom Apfelbaum gefallen sei.
22: Weiter. Kapitel 2. Die Sache mit der Klosterschwester. Das hat mich persönlich etwas mehr gefordert.
21: Ja, du bist ja auch ein sentimentaler Trottel.
22: Ich hab ja nicht lange gezögert, also beschwer dich nicht.
21: Naja.
22: Das mit dem Katzenfutter war vielleicht ein bisschen übertrieben, oder?
21: Hä? Überhaupt nicht. Ein Kind muss Kotze essen. Stell dir das mal vor. Was ist denn da schon Katzenfutter dagegen?
20: Hört auf damit. Wovon redet ihr überhaupt?
5: Ich weiß wovon. Schwester Notburger aus dem Pensionistenheim Bayern. Wie seid ihr überhaupt dort reingekommen?
0: Ganz einfach. Der Personalchef des Hauses ist einer meiner Kunden.
19: Ein Kunde? Was für ein Kunde?
0: Ein Bekannter. Sie haben sich wahrscheinlich gerade verhört.
5: Das glaube ich jetzt eher nicht.
0: Egal. Jedenfalls, wir haben in Ihrem Apartment gewartet. Der Dicke hat Schwester Notburger von hinten umfasst und ihr den Kiefer aufgedrückt. Ich habe ihr die Nase zugehalten. Der Helfer hielt ihre Beine fest und zwang sie, sich zu setzen.
5: Welcher Helfer?
21: Und ich habe ihr mit einem Löffel Katzenfutter in den Schlund geschoben. Mit Geflügel. So lange, bis die Dose leer war. Den Rand des Löffels hatte ich zu Hause angeschliffen, damit die Braut Christi ein wenig mehr davon spürt.
22: Am Schluss haben wir sie dafür gelobt, dass sie so brav aufgegessen hat.
21: Sie hat geröchelt und gehustet und wollte an die frische Luft.
22: Deswegen haben wir sie in den Garten begleitet. Dann sind wir weg.
5: Sie ist beinahe gestorben.
22: Die Variante Sterben kommt in unserem Projekt nicht vor.
5: Wer ist das? Euer Helfer?
22: Manchen Krimis hat man auch den Eindruck, das ständige Stellen einer Frage bringt irgendwann eine Antwort. Das ist hier nicht der Fall.
19: Vorläufig festnehmen oder nicht?
5: Das werde ich wohl entscheiden müssen, aber ich fürchte, nein. Auch Schwester Notburger beharrt darauf, ohne Zutun anderer Leute in diesen Zustand geraten zu sein.
22: Ein drittes Kapitel gibt's noch.
21: Ja.
22: Jimmy, der in Wahrheit Jakob Wenzel heißt. In der Burg sowas wie der Kammerdiener des Direktors. So unser Auftraggeber.
21: Er hat die Kinder in dessen Büro gebracht. Zu Aufnahme- und Entlassungsgesprächen.
22: Ach, zu Kopfnüssen und zum Siegelring. Vor dem Siegelring sagte Jimmy immer den gleichen Satz.
21: Jetzt kriegst du den Siegelring. Du wirst es überleben.
22: Danach hat er den Kindern das Blut vom Kopf gewaschen. Am Abend spielt er ihnen dann auf der Gitarre vor.
21: Eine echte Kröte.
22: Ja, wir haben vor dem Lokal auf ihn gewartet, haben ihn in die Mitte genommen, der war so besoffen, der hat unsere Stütze gebraucht. Am vereinbarten Platz kam dann der Auftraggeber selber dazu. Na, Rest können Sie sich ja denken.
19: Und weiter? Der Brandanschlag? Das Attentat auf den Wachmann?
22: Was ist damit?
19: Das frage ich Sie.
22: Damit haben wir nichts zu tun.
21: Aber alles hat mit allem zu tun.
19: Das ist banal.
21: Na und?
20: Und warum habt ihr das gemacht? Warum das alles?
22: Gerechtigkeit?
21: Warum machen Leute wie wir wohl Sachen?
5: Das ist nicht euer Ernst.
21: Doch.
5: Wie viel?
22: 200.
5: Jeder?
21: Ja.
1: Sag mal, Malik, du hast heute aber nicht hier geschlafen, oder?
4: Nein, es gibt noch andere Stützpunkte. Außerdem musste ich meine Sachen organisieren.
1: Und das heißt?
4: Ganz einfach. Man ist hinter mir her.
1: Ich verstehe.
6: Tut er nicht. Was Malik meint, hat mit unserer gemeinsamen Aktion ja nur am Rand zu tun. Hauptsächlich geht's um die von Leichnam-Sache.
1: Von Leichnam?
4: Wenn sie mich erwischen, bringen die Security-Typen mich um.
1: Die von der A18, die Sicherheitsdienstler von der Burg?
6: Genau. Die Konrad Zeiss bei der Prozession eingesetzt hat.
4: Ja, und ich habe da sicher einen Fehler gemacht.
1: Ja, den Dolch mitzunehmen.
4: Ich habe mir diese Steinschleuder gekauft. Bei uns zu Hause hat man eine Pistole, ein Messer oder einen Totschläger. Kein Spielzeug. Daran hätte ich mich halten sollen. Egal. Jetzt muss ich weg.
6: Zuerst bringe ich Malik nach Holland. Er hat Freunde in der Nähe von Utrecht. Da kann er unterkommen.
1: Ach ja.
6: Auf der Rückfahrt werde ich noch auf einen Sprung in Karlsruhe vorbeischauen.
1: Einfach so, ja?
6: Ja, einfach so. Um mir die Kunsthochschule anzuschauen. Ein Professor dort hat meine Arbeiten interessant gefunden und mir geschrieben.
1: Last Man Standing?
6: Ja, die auch. Aber vor allem die Fotoserie.
1: Welche Fotoserie?
6: Das willst du gar nicht wissen.
1: Nur den Titel.
6: A Racist Car.
4: Aber 1 bis 12.
1: Na servus.
6: Ich hab dich ja gewarnt.
1: Sag mal, Malik, was hättest du eigentlich gemacht, wenn die Typen von der A18 dich dabei erwischt hätten?
4: Das wollen sie auch nicht wissen.
6: Nicht einmal den Titel.
5: Was machst du denn hier, Sabine?
20: Na, das könnte ich dich auch fragen. Es war ja immerhin mein Auftrag, die 10 Fenster. Falls du dich erinnerst.
5: Der 1. Stock, 3. von rechts.
20: Bitte?
5: Der Schuss. Ich habe gerade diesen Zeugen gesprochen. Josef Bauer.
14: Grüß Gott.
11: Hallo?
5: Ein Benediktiner.
12: Ja, ich hab gesehen, von wo aus geschossen wurde und wer.
5: Erster Stock, drittes Fenster.
11: Wir machen hier die Kleinarbeit und du spielst den Star-Ermittler?
5: Das sag schon. Was befindet sich dort?
11: Eine psychotherapeutische Praxis. Da war offenbar ein Spaßvogel am Werk.
5: Wieso?
11: Hier, die lagen noch auf dem Fensterbrett.
5: Zwillenkugeln.
12: Er hat sie mir gezeigt.
11: Wer hat Ihnen was gezeigt?
12: Die Schleuder. Der Schütze hatte mir die Schleuder gezeigt.
11: Der Schütze? Die Therapeutin ist aber eine Frau.
5: Wie heißt sie eigentlich?
11: Werner. Rosemarie Werner. Psychotherapie und Supervision.
13: Als Jonas seinen Opa im Haus nicht gefunden hat, ist er nach hinten zur alten Werkstatt gelaufen und hat zuerst nur durchs Fenster geschaut. Sein Großvater war gerade dabei, die Schrotflinte in die Hobelbank einzuspannen, den Lauf nach oben. Er ist dann sofort zu mir gerannt. Und als ich in die Werkstatt kam, saß mein Vater da, völlig erstarrt, vor sich ein Stück Papier. Ich war mir absolut sicher, dass es ein Abschiedsbrief ist und habe ihn gelesen. Hier.
5: Es ist kein Abschiedsbrief?
13: Nein.
5: Hat er so arge Sachen geschrieben?
13: Nicht er.
5: An den Direktor. Sicher erinnern Sie sich nicht an mich. Ich war nur eine junge Erzieherin, die nicht einmal 4 Jahre lang in der Burg beschäftigt war. Die jungen Erzieherinnen haben Sie ja nie besonders interessiert.
13: Sie haben sich nur dafür interessiert, dass der Laden läuft und es keinerlei Renitenz gibt. Keine Störungen in der Ordnung. Wie Sie das zu Wege gebracht haben, muss ich Ihnen nicht erklären. Sie erfinden einfach Methoden und geben ihnen Namen. Die Decke, die Wiederverwertung, der Einzug in Jerusalem, am Schluss immer der Siegelring. So wird es eingegraben in die widerspenstigen Köpfe. Wenn Blut fließt, macht das nichts. Mit Blut besiegelt man Dinge. Manchmal im Leben sind 4 Jahre mehr als genug. Die junge Erzieherin geht, Dinge bleiben. Die Erzieherin fragt sich, was mit den Kindern geschehen ist, die durch diese Räume gegangen sind. Den Speisesaal, den Schlafsaal, den Separationsraum, das Büro des Direktors. Ich finde Kinder. Manchmal finde ich nur ihre Geschichten. Manchmal auch nur ein Grab. Vergeltung ist nicht vernünftig, ich weiß das. Aber was ist schon Vernunft? Ich bin älter geworden. Manche sagen, ich bin keine Erzieherin mehr. Doch die Erzieherin bleibt in mir, genauso wie die Burg. Ich finde einen, der anfangs nichts hat außer ein Grab. Das Grab der Mutter. Mit ihm zusammen suche ich nach einer Geschichte. Wir sind uns einig. Vergeltung ist nicht vernünftig. Aber was ist schon Vernunft? Wir nehmen dem Direktor das, was ihm etwas bedeutet. Wir bewahren es dort auf, wo er sich gut auskennt. Der Direktor hatte Gehilfen. Wir beschaffen uns auch welche. Gehilfen bestrafen Gehilfen. Die bewährten Methoden. Die Decke, die Wiederverwertung, der Siegelring. Viele sind gestorben. Der Alkohol, die Eisenbahn, der Strick.
5: Ich will, dass der Direktor auch stirbt. Dann wird das, was Ihnen etwas bedeutet, den Weg aus der Abgeschiedenheit herausfinden. Der Wunsch ist vermessen, ich weiß das. Wenn das Böse tot ist, ist es sicher immer noch da. Ich mache Ihnen eine Kopie. Der Brief hier muss erst mal bei uns bleiben.
13: Ja, natürlich. Wissen Sie, was das Schwierigste für mich ist?
5: Was meinen Sie?
13: Dass keine Patronen im Lauf waren.
11: Jetzt der letzte Raum. Der Pferdestall.
14: Endlich was Schönes.
11: Kommt drauf an. Der Pferdestall war ein Gebäude am Rand des Geländes. Pferde waren es meist nur 3 oder 4. Auf dem Futterboden gab es Heu und Hafer und in der Gerätekammer ein Holzgestell für Zaumzeug und Sättel. Außerdem stand dort ein großes Doppelbett, das der Stallmeister regelmäßig frisch bezogen hat. Er hat dann die Kinder fürs Doppelbett abgeholt. Manchmal Buben, manchmal Mädchen. Das Geld, das die Männer bezahlt haben, wurde zwischen dem Stallmeister, dem Direktor und dem Kommandanten aufgeteilt. Lotta zum Beispiel ist mit 10 ins Heim gekommen. Ihre Mutter ist eine Prostituierte gewesen. Deshalb ist Lotta von der Mutter weg und ins Heim gekommen. Mit 12 hat sie der Stallmeister entdeckt und regelmäßig abgeholt für das Doppelbett. Ein Hurenkind hat ein angeborenes Talent dafür, hat er gesagt. Mit 15 ist sie schwanger geworden. Eine der Klosterschwestern hat sich um die Schwangerschaft gekümmert. Das Kind wurde in ein Körbchen gelegt und dann schauen wir, dass es gute Eltern bekommt, hat Notburger gesagt.
2: Woher weißt du das?
11: Weil ich dabei war.
2: Und das Körbchen?
11: Das Körbchen ist mitsamt dem Kind weggebracht worden.
2: Wie hat das Kind denn geheißen?
11: Max. Lotta ist 2 Jahre später aus dem Heim entlassen worden. Danach hat man nichts mehr von ihr gehört.
2: Tötest du mich jetzt?
11: Nein. Ich werde dich nicht töten. Sag jetzt bitte einfach einmal das Gedicht auf. In der Geschichte, aus der es stammt, spricht es auch an junges Mädchen.
2: Und wenn ich nur die bösen Zeilen sage?
11: Dann gilt das auch.
2: Meine Mutter, die Hure, die mich umgebracht hat. Mein Vater, der Schelm, der mich gegessen hat. So.
11: Gut. Das gilt.
3: Fliege fort, fliege fort. Kriminalhörspiel in 2 Teilen, nach dem gleichnamigen Roman von Paulus Hochgatterer. Teil 2.
11: Komm mit, tu es für mich, Max. Weißt du, wer das ist, Elvira?
2: Ja, der dünne Mann. Den habe ich mir gemerkt.
3: Es sprachen Kommissar Kovac, Franz Nagler, Raphael Horn, Andreas Schlager, Tobias Horn, Manuel Kandler, Sabine Wieck, Silvana Krapatsch, Florian Lipp, Christian Brey, Rosemarie, Irene Kugler, Elvira, Kaya Treuer.
15: Was aus dem Hurenkind geworden ist, hast du ihr nicht gesagt?
11: Nein, das ist nicht nötig gewesen.
15: Ich glaube, sie ist ein gutes Mädchen.
3: In weiteren Rollen Therese Dörr, Susanna Fernandes-Genebra, Elisabeth Finteis, Achim Hall, Michael Heinsohn, Andreas Klaue, Anne Lessmeister, Markus Michalski, Theresa Musmacher, Konrad Mutschler, Anke Schubert, Uwe Peter Spinner, Lina Syren, Elke Twieselmann, Laura Sophie Warachewitz, Max Walter Weise, Lisa Wildmann und Eduard Schukow. Ton und Technik: Burkhard Pizzalandek, Tanja Hiesch. Musik: Hans Platzgummer. Hörspielbearbeitung: Steffen Moratz. Regie: Steffen Moratz und Nicole Paulsen. Produktion Südwestrundfunk 2020.

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2: Einen schönen Feiertagsmorgen wünscht Ihnen Katja Ruppenthal. Passend zum Fronleichnamsfest hat unsere Autorin Helga Heider-Späth heute unter anderem Musik von Antoine Brumel, Francisco Correa de Araujo und Olivier Messiaen ausgesucht. Gegen 7:50 erwartet uns dann eine Festmesse aus dem frühen 18. Jahrhundert vom österreichischen Hofkapellmeister Johann Josef Fuchs. Viele Texte für die Fronleichnamsliturgie hat der mittelalterliche Theologe Thomas von Aquin gedichtet. Von ihm stammt auch der Hymnus Verbum Supernum. Er ist für das Morgengebet am Fronleichnamstag bestimmt und seine letzten Verse, O Solutaris Hostia, werden auch oft zur Segnung des sakramentalen Segen und zur Kommunion gesungen. O heilbringende Opfergabe, die du die Tür des Himmels öffnest, feindliche Kriege drängen, gib Kraft, bringe Hilfe. Die lateinischen Verse des O Salutaris Hostia sind oft vertont worden, Anfang des 17. Jahrhunderts unter anderem von einer italienischen Benediktinernonne namens Caterina Assandra.

Concerto Soave unter der Leitung von Jean-Marc M. hat die geistliche Musik auf WDR3 an Frohen Leichnam eröffnet mit der Motette O Salutaris Hostia von Katharina Assandra. Dass es das Fronleichnamsfest überhaupt gibt, ist letztlich einer Augustinernonne aus Lüttich namens Juliane zu verdanken. Anfang des 13. Jahrhunderts hat sie eine Vision. Sie sieht eine kleine schwarze Scheibe, die sich über den Vollmond schiebt, und sie interpretiert es als ein Sinnbild für die Hostie. Darin erkennt Juliane den göttlichen Hinweis darauf, dass es dringend ein Fest zu Ehren der Eucharistie geben müsse. Und offensichtlich besitzt sie viel Überzeugungskraft und Einfluss, denn 1264 führt Papst Urban IV. Fronleichnam tatsächlich als kirchliches Hochfest ein. Gleichzeitig beauftragt er Thomas von Aquin dafür, eigene liturgische Texte zu verfassen, eine Aufgabe, bei der sich der berühmte Gelehrte einmal von seiner poetischen Seite zeigen kann. Zu den vielen Komponisten, die seine Texte vertonten, gehört Francisco Correa de Araujo. Er lebt in der ersten Hälfte des 17. Jahrhunderts unter anderem in Sevilla, arbeitet als Organist an der Kirche San Salvador, später zieht es ihn dann nach Segovia. Correa de Araujo hat unter anderem die Sequenz Lauda Sion vertont, eine gereimte Strophendichtung, die Gott und die Eucharistie preist. In seiner Motette erklingt nur jeder zweite Vers, die anderen werden rein instrumental als sogenannte Versetten ausgeführt. Hier ist das Werk mit dem Ensemble In Alto und mit Bernard Foucroul an der Orgel.

Gesangsbüchern zu finden, deinem Heiland, deinem Lehrer, deinem Hirten und Ernährer Sion, stimm ein Loblied an. Über das lateinische Original hat der franco-flämische Komponist Antoine Brumel schon im 15. Jahrhundert eine vierstimmige Motette geschrieben. Die singt hier auf WDR 3 jetzt The Brabant Ensemble unter der Leitung von Stephen Rice.

Motette Lauda Sion von Antoine Brumel. Stephen Rice leitete The Brabant Ensemble. In der geistlichen Musik auf WDR 3 geht es jetzt nach Paris. Ende des 17. Jahrhunderts gehört Marc-Antoine Charpentier dort zu den führenden Komponisten. Er schreibt Opern, aber auch eine Fülle an Kirchenmusik. In den 1690er Jahren wirkt er als Maître de Musique an der Pariser Jesuitenkirche Saint-Louis. In dieser Zeit komponiert Charpentier nicht nur Vokales, sondern auch Instrumentales für die Kirche. Die Suite pour un Reposoir ist für das Fronleichnamsfest bestimmt und war vermutlich als musikalische Begleitung einer feierlichen Prozession gedacht. Wir hören sie jetzt mit dem Ensemble Les Agréments und Les Dominos. Die eingeschobene Gregorianik übernehmen Solisten des Chœur de Chambre de Namur. Die Leitung hat Florence Malgoire.

0: Heute laden wir Sie zu einem großen Hörspielabend ein. Murphy nach dem gleichnamigen Roman von Samuel Beckett steht auf dem Programm. Für die Bearbeitung der berühmten Vorlage fürs Radio und für die Regie zeichnet sich der Theater- und Hörspielregisseur Oliver Sturm verantwortlich. Murphy ist der häufigste Nachname in Irland, ein Allerweltsname wie Müller in Deutschland. Beckett's Held Indis ist nun alles andere als ein Allerweltscharakter. Er ist gewissermaßen eine Übertreibung seines damals im Jahr 1934 erst 28-jährigen Schöpfers Samuel Beckett selbst, der, wie Murphy, vor der Enge und Tristesse der irischen Wirklichkeit ins Londoner Exil geflohen war, um dort die Bürde seiner irischen Wurzeln loszuwerden. Murphy lebt, abgetaucht und für seine irischen Freunde unerreichbar, in einer schwierigen Liebesbeziehung mit der Londoner Prostituierten Celia und frönt den Exerzitien einer radikalen Vergeistigung. Beispielsweise, indem er sich, kopfüber und nackt, an einen Schaukelstuhl fesselt. Er ahnt nicht, dass das Böse, dem er für immer zu entrinnen trachtete, sich bereits auf die Suche nach ihm gemacht hat und in Gestalt seiner Ex-Geliebten, seines Professors und eines ehemaligen Dubliner Kommilitonen auf dem Weg nach London ist. Auf alle scheint er eine magische Anziehungskraft auszuüben.
1: Murphy. Hörspiel nach dem gleichnamigen Roman von Samuel Beckett. Aus dem Englischen von Elmar Tophofen. Bearbeitung und Regie Oliver Sturm.
2: Die Sonne schien, da sie keine andere Wahl hatte, auf nichts Neues. Murphy saß, als ob es ihm freistünde, im Schatten, in einer Gasse West Bromptons. Hier hatte er wohl schon 6 Monate lang gegessen, getrunken, geschlafen, sich an- und ausgezogen, in einem mittelgroßen Käfig mit Front nach Nordwesten und ununterbrochener Sicht auf mittelgroße Käfige mit Front nach Südosten. Er saß nackt in seinem Schaukelstuhl, aus rohem, garantiert unzerbrechlichem Teakholz, das nachts nicht knarrte und gegen Würmer und Witterungsschäden gefeit war. Er gehörte ihm, er verließ ihn nie. Die Ecke, in der er saß, war durch einen Vorhang gegen die Sonne abgeschirmt. Die arme, alte Sonne, die zum billionsten Mal wieder im Zeichen der Jungfrau stand. 7 Schals hielten ihn fest. 2 fesselten die Schienbeine an die Stuhlkufen, einer seine Oberschenkel an den Sitz, 2 die Brust und den Bauch an die Rückenlehne und einer seine Handgelenke an die hintere Querstange. Es waren nur äußerst begrenzte Bewegungen möglich. Schweiß brach ihm aus allen Poren und straffte die Gurte.
3: Quid pro quo.
2: Die Augen starrten kalt und reglos wie die einer Möwe hinauf zu einem schillernden Fleck, der über dem Stuck zusammenschrumpfte und verblasste.
3: Quid pro quo.
2: Dies waren Erscheinungen und Geräusche, die er nicht leiden konnte. Sie hielten ihn in jener Welt gefangen, zu der sie gehörten, er jedoch nicht, wie er töricht genug hoffte.
3: Quid pro.
2: Er saß so in seinem Stuhl, weil es ihm Spaß machte. Zunächst beruhigte es seinen Körper, denn erst wenn sein Körper beruhigt war, konnte er beginnen, in seinem Geist zu leben, wie es später beschrieben wird. Und in seinem Geiste leben machte ihm Spaß. Solchen Spaß, dass Spaß nicht das richtige Wort ist. Murphy hatte vor kurzem in Cork unter einem Mann namens Neary studiert. Dieser Mann konnte sozusagen nach Belieben sein Herz anhalten und es innerhalb gewisser Grenzen ebenso lange stillstehen lassen, wie es ihm beliebte. Von dieser seltenen, nach jahrelangen Bemühungen erworbenen Fähigkeit machte er nur geringen Gebrauch, da er sie für ganz unerträgliche Situationen parat hielt, zum Beispiel, wenn er einen Drink brauchte und nichts kriegen konnte. Ihr Abschied war denkwürdig.
3: Form und formloses Verlangen nach Form. Was ist der Mensch?
2: Wenn Murphy sich Neary zu Füßen gesetzt hatte, dann nicht mit der Absicht, sich ein Neary-Herz heranzubilden, das sich für einen Mann seines Schlages früher oder später zweifellos als verhängnisvoll erwiesen hätte, sondern nur, um das Seine mit etwas von dem zu versehen, was Neri Apmonie nannte.
4: Murphy, das Leben ist nur Gestalt und Grund.
3: Nichts als ein langer, ungewisser Heimweg,
2: sagte Murphy. Murphy hatte ein so irrationales Herz, dass kein Arzt es ergründen konnte. Bei der Auskultation und Perkussion, im Röntgenbild und auf dem Elektrokardiogramm erwies es sich als fehlerfrei. Aber zugeknöpft und vor seine Aufgabe gestellt, betrug es sich wie Petruschka in der Zelle. Buttoned up and left to perform, it was like Petruschka in his box.
4: Das Gesicht,
2: sagte Neri.
5: Das Gesicht.
4: Oder das System der Gesichter vor der großen, blühenden, schwirrenden Verwirrung. Ich denke an Miss Dwyer.
2: Murphy hätte an Miss Cunahan denken können. Neri ballte die Fäuste und hielt sie vor sein Gesicht.
4: Die Gunst, Miss Dwyers zu gewinnen, und sei es auch nur für eine knappe Stunde, würde mir unendlich gut tun.
2: Die Knöchel traten wie gewöhnlich weiß unter der gespannten Haut hervor. Das war die Position. Die Hände dann ganz korrekt, möglichst weit gespreizt. Das war die Negation.
4: Eine halbe Stunde, eine Viertelstunde.
3: Und dann zurück zu den Affen nach Teneriffa.
4: Eines steht fest, dass alles Dreck ist. Im Augenblick jedenfalls. Alles außer Miss Dwyer. Die einzige geschlossene Gestalt in der formlosen, leeren Wüste. Mein Tetraküt.
5: Mein Tetraküt.
2: Solcher Art war Neris Liebe zu Miss Dwyer, die einen Fliegerleutnant Ellemann liebte, der eine Miss Farren aus Ringsakiddy liebte, die einen Pfarrer Fitt aus Ballinclashet liebte, der einen gewissen Hang zu einer Mrs. West aus Passage beim besten Willen nicht leugnen konnte, die Neri liebte.
4: Erwiderte Liebe gleich Kurzschluss. Das gequälte Lieben, das seine Augen erhebt, das nach der Spitze ihres kleinen, in Lack getauchten Fingers lächst, damit sie seine Zunge kühle. So etwas kommt Ihnen, Murphy, wohl fremd vor.
3: Spanisch.
4: Oder anders ausgedrückt, der einzige glänzende, organisch kompakte Klecks im Aufruhr der heterogenen Stimulation.
3: Klecks ist das richtige Wort.
5: Klecks.
4: Nun hören Sie mir mal gut zu. Aus welchen Gründen immer Sie nicht lieben können, Murphy, es gibt doch eine Miss Cunahan.
2: Es gab in der Tat eine Miss Cunahan.
4: Angenommen. Sie würden gebeten, ihr, sagen wir, Verhältnis zu dieser Miss Cunahan zu definieren. Murphy. Nur zu, Murphy.
3: Nicht kordial, sondern eher präkordial. Lahm, Grafschaft Cork, unanständig.
4: Eben. Also hören Sie zu. Aus welchem Grunde Sie auch nicht auf meine Weise lieben können. Und glauben Sie mir, es gibt keine andere. Aus demselben Grunde, welcher es auch immer sein mag, ist Ihr Herz so, wie es ist. Und wiederum aus demselben Grunde,
3: welcher es auch immer sein mag,
4: kann ich nichts für Sie tun.
3: Meine arme Seele.
4: Eben. Man möchte meinen, dass Ihr Konarium zu nichts zusammengeschrumpft ist.
3: Mein was?
4: Ihre Zirbel.
3: Meine was?
4: Zirbel, Wohnsitz der Seele.
2: Murphy brachte den Stuhl bis zum Äußersten ins Schaukeln, dann ruhte er aus. Allmählich versank die Welt, die große Welt, in der Quid pro quo feilgeboten wurde und das Licht nie zweimal auf die gleiche Weise unterging, zugunsten der Kleinen, wie es später beschrieben wird, wo er sich selbst lieben könnte. Er hatte versäumt, den Hörer abzunehmen. Wenn er sich nicht unverzüglich meldete, würde seine Wirtin gerannt kommen oder irgendein anderer Mieter. Und die Tür war nicht geschlossen. Es war nicht möglich, die Tür zu schließen. Es war ein sonderbarer Raum. Das gelassene Krächzen des Telefons eine Handbreit neben seinem Ohr verhöhnte ihn. Schließlich schaffte er es doch, seine Hand zu befreien und ergriff den Hörer, den er versehentlich ans Ohr drückte.
5: Hol sie, der Teufel!
6: Er ist schon dabei.
2: Er legte den Hörer hastig in seinen Schoß. Der Teil von ihm, den er hasste, flehte nach Celia. Und der Teil, den er liebte, zuckte zusammen, wenn er nur an sie dachte. Die Stimme jammerte leise an seinem Leib. Er hielt es eine Weile aus, dann hob er den Hörer wieder.
3: Kommst du nie wieder?
6: Ich habe es.
3: Das weiß ich doch.
6: Das meine ich nicht. Ich meine...
3: Ich weiß, was du meinst.
6: Treffpunkt wie gewöhnlich um die gewöhnliche Zeit. Ich werde es mitbringen.
3: Das ist nicht möglich. Ich erwarte einen Freund.
6: Du hast keine Freunde.
3: Naja, nicht gerade einen Freund, aber einen komischen alten Knaben, auf den ich zufällig stieß.
6: Du kannst ihn dir ja vom Hals schaffen.
3: Das ist nicht möglich.
6: Dann werde ich es bringen.
3: Das solltest du nicht tun.
6: Hör mal zu. Ich glaube dir deinen komischen alten Knaben nicht. Den gibt's gar nicht.
2: Murphy sagte nichts. Das Ich, das er zu lieben versuchte, machte schlapp.
6: Ich werde um 9 bei dir sein und es mitbringen. Wenn du nicht da bist.
3: Angenommen, ich müsste ausgehen?
6: Bis gleich.
2: Er lauschte noch ein Weilchen an der toten Leitung, ließ den Hörer auf den Boden fallen, fesselte seine Hand an die hintere Querstange und brachte den Stuhl zum Schaukeln. Allmählich fühlte er sich besser. In der Freiheit eines Lichts und einer Dunkelheit, die nicht miteinander stritten und weder verblassten noch aufblitzten, außer zu ihrer Vereinigung, wie es später beschrieben wird. Bald würde sein Körper ruhen. Bald würde er frei sein.
7: Soon his body would be quiet. Soon he would be free.
2: Alter?
8: Unwichtig.
2: Kopf?
8: Klein und rund.
2: Augen?
8: Grün.
2: Teint?
8: Weiß.
2: Haar?
8: Gelb.
2: Gesichtszüge?
8: Lebhaft.
2: Hals?
8: 36,9.
2: Handgelenk?
8: 15,2.
2: Brust?
8: 90.
2: Taille?
8: 67.
2: Hüften und so weiter?
8: 92.
2: Spann?
8: Unwichtig.
2: Größe?
8: 1,63.
2: Sie verließ die Telefonzelle in Windeseile mit entzückt wiegenden Hüften und so weiter. Die feurigen Pfeile der Liebeslüsternen wurden wie Zunder erstickt. Dann ging sie schnellen Fußes, gefolgt von 4 Fußballwettbüro-Kassierern zu 4 Schilling Provision pro Pfund, nach der in Tyburnia gelegenen Wohnung ihres Großvaters väterlicherseits, Mr. Willoughby Kelly. Sie verheimlichte Mr. Kelly nichts. Abgesehen von dem, was ihm ihrer Meinung nach Kummer bereiten könnte.
8: Will.
9: Celia.
2: Mr. Kellys Gesicht war schmal und tief durchfurcht von lebenslanger, schmutzig-filziger Apathie. Er lag auf dem Rücken im Bett, ohne irgendetwas zu tun. Nur ein gelegentliches Zupfen an der Steppdecke war ihm zugute zu halten.
8: Du bist alles, was ich auf der Welt habe.
2: Sie hatte Irland im Alter von 4 Jahren verlassen.
8: Du und vielleicht noch Murphy.
9: Hä?
2: Mr. Kelly richtete sich in seinem Bett auf.
7: Mr. Kelly started up in the bed.
8: Ich habe dir nichts von Murphy erzählt, weil ich glaubte, dass es dir Kummer bereiten könnte.
9: Scheiß Kummer.
2: Mr. Kelly fiel zurück ins Bett. Er bat Celia, Platz zu nehmen, aber sie zog es vor, auf und ab zu gehen. Celias Erklärung dafür, dass sie auf Murphy zu sprechen kommen musste, ergibt geläutert, beschleunigt, beschönigt und verkürzt Folgendes. Als ihre Eltern, Mr. und Mrs. Quentin Kelly, von den Augen ihres jeweiligen Partners warm umschlungen, mit der unglückseligen Morrow Castle untergegangen waren, ging Celia, ihr einziges Kind, auf den Strich. Auf ihren Wegen war sie voriges Jahr in der Johannisnacht,
10: als die Sonne im Zeichen des Krebses stand,
2: Murphy begegnet. Sie war aus der Edith Grove in die Cremorne Road eingebogen.
10: Da ich mich im Duft der Themse erfrischen und durch die Lots Road wieder zurückgehen wollte, als ich zufällig nach rechts schauend in der Mündung der Stadium Street einen Mann stehen sah,
9: ich flehe dich an,
10: der abwechselnd den Himmel und ein Blatt Papier betrachtete. Murphy.
9: Sei nicht so entsetzlich umständlich. Die Mündung der Stadium Street interessiert mich zum Beispiel gar nicht. Geh schon ran.
2: Celia blieb stehen,
7: und sammelte Aufmerksamkeit.
8: Als Murphy
7: gefunden hatte, was er auf dem Papier suchte, schickte er seinen Kopf in die höheren Regionen. Es war offenbar eine große Anstrengung. Dann machte er eine Atempause und starrte Celia an. Sie ließ es sich ungefähr 2 Minuten lang dankbar gefallen und begann dann, sich mit ausgestreckten Armen langsam im Kreis zu drehen.
8: Ich begann mich ganz langsam im Kreis zu drehen.
9: Bravo! Wie das Mannequin bei Roussel in Regent Street.
7: Als sie ihre Umdrehung vollendet hatte, stellte sie fest, dass Murphys Augen, wie sie erwartet hatte, noch geöffnet und auf sie gerichtet waren. Aber sie schlossen sich beinahe unverzüglich, der Mund öffnete sich und Murphy wandte sich wieder der Helle des Himmels zu.
8: Ich ging zur Battersea Bridge.
7: Eigentlich, um sich zu ertränken.
8: Und setzte mich auf eine Bank zwischen einem Chelsea-Invaliden und einem Eldorado-Eisverkäufer, der...
9: Diese Einzelheiten...
8: Als ich wieder zurückkam, stand er immer noch in der Mündung der Stadium Street, jedoch in veränderter Haltung.
9: Zum Teufel mit dieser Geschichte. Ich werde sie nie behalten.
7: Murphy starrte geradeaus vor sich hin. Celia sprach ihn nun in aller Form an.
9: Elende!
8: Worauf wir Arm in Arm glücklich von dannen gingen.
7: Und die Sternkarte für den Monat Juni in der Gosse liegen ließen. Von diesem Augenblick an waren sie einander unentbehrlich.
9: Hey, willst du wohl nicht so sprunghaft sein? Du gingst Arm in Arm, glücklich mit ihm von dannen. Was geschah dann?
8: Celia liebte Murphy. Murphy liebte Celia.
7: Celia loved Murphy. Murphy loved Celia. It was a striking case of love requited.
8: Jeder Augenblick fern von Murphy war von nun an. Ja, wie soll ich sagen?
7: Und Murphy?
3: Was ist mein Leben nun anderes als Celia?
7: Am folgenden Sonntag, als der Mond in der Konjunktion stand, machte er ihr im subtropischen Garten des Battersea Parks einen Heiratsantrag.
9: Elende!
7: Celia erhörte ihn.
9: Unglückselige!
7: Nun war September. Die Sonne stand wieder im Zeichen der Jungfrau und ihre Beziehungen waren noch immer nicht normalisiert. Mr. Kelly sah keinen Grund, sich noch länger zusammenzureißen.
9: Wer ist dieser Murphy, für den du deine Arbeit vernachlässigt hast, wie ich annehme? Wo kommt er her? Was treibt er? Hat er Geld? Was hat er vor sich? Was hat er hinter sich?
7: Auf die erste Frage zuerst eingehend antwortete Celia:
8: Murphy ist Murphy.
7: Er habe weder einen Beruf noch eine Stellung und er stamme aus Dublin.
9: Mein Gott.
7: Er glaube aber, dass die Zukunft Großes für ihn bereithalte.
8: Er ist Murphy. Er hat Celia.
7: Mr. Kelly mobilisierte alle seine Hormone.
9: Wovon lebt er?
8: Von kleinen, mildtätigen Beträgen.
7: Mr. Kelly fiel zurück. Er hatte sein Pulver verschossen. Celia fühlte sich wie an einem Scheideweg, der vielleicht noch gefährlicher war als die Kreuzung der Stadium Street und Cremorne Road.
8: Du bist alles, was ich auf der Welt habe.
9: Ich und vielleicht noch Murphy.
8: Es gibt sonst niemand auf der Welt, mit dem ich darüber sprechen könnte. Erst recht nicht mit Murphy.
9: Du machst mich weich.
8: Hör doch bitte zu und sag mir, was es bedeutet und was ich tun soll.
9: Halt,
7: sagte Mr. Kelly. Seine Aufmerksamkeit war zerstreut. Ein Teil war bei seinem Zekum, das wieder mit dem Schwanz wedelte, ein Teil bei seinen Extremitäten, die am Anker zerrten und so weiter. Als er fühlte, dass genug zusammengescharrt war, sagte er:
9: Los!
8: Also, die Sache ist die.
7: Celia gab jeden Penny aus, den sie verdiente, und Murphy verdiente keinen Penny. Seine Unabhängigkeit war von einer Vereinbarung mit seiner Wirtin abhängig, der zufolge diese Mr. Quigley besonders gepfefferte Rechnungen schickte und die Differenz, abzüglich einer Provision, Murphy aushändigte. Dieser Pakt gestattete ihm, sozusagen nach Belieben dahin zu siechen.
8: Mit vereinten Kräften, sagte ich, würden wir es sicher schaffen, ein wenig zu verdienen.
7: Aus Achtung vor dem, was er Archäus nannte, tat Murphy nicht mehr, als er wollte, dass ihm angetan würde.
3: Hab ich dich bedrängt? Nein. Bedrängst du mich? Ja. Ist das gerecht? Liebling.
7: Er sei für den Ruhestand geboren.
10: Er sagt, er sei für den Ruhestand geboren.
9: Würdest du bitte so bald wie möglich zu einem Schluss kommen? Ich habe Murphy bald satt.
7: Als kein Geld mehr übrig war, sagte Celia, Murphy müsse Arbeit finden oder aber sie würde ihn verlassen und zu ihrer zurückkehren. Murphy sagte, Arbeit bedeutet das Ende für sie beide. Ha, ha. Celia war noch nicht lange wieder auf der Straße, als Murphy sie schriftlich anflehte, zurückzukehren. Sie antwortete ihm telefonisch, dass sie zurückkehren würde, wenn er sich nach Arbeit umsehe.
8: Sonst ist es sinnlos. Murphy.
7: Er schrieb ihr, er werde tun, was sie wünsche. Da er jedoch außerstande sei, sich selbst irgendeinen Grund dafür zu finden, möchte sie so freundlich sein, eine Sammlung von Gründen zu besorgen, die sich auf das einzige System außerhalb seiner selbst stütze, zu dem er ein wenig Vertrauen habe, nämlich dem der Himmelskörper. Auf dem Berwick Market sei ein Swami, der ausgezeichnete Horoskope für Sixpence stelle. Er hätte sich selbst darum gekümmert, wenn er nicht bis auf Fourpence abgebrannt wäre.
8: Ich habe ihn nun gerade angerufen, um ihm zu sagen, dass ich es habe, und er versucht auszuweichen.
9: Es?
8: Horch mal auf den Wind.
9: Scheiß Wind. Dass du was hast.
8: Das, was ich für ihn holen sollte.
9: Hast du etwa Angst, es beim Namen zu nennen?
7: Mr. Kelly richtete sich zum dritten Mal in seinem Bett auf.
9: Nähere dich, mein Kind.
7: Celia setzte sich auf die Bettkante. Ihre vier Hände verflochten sich auf der Steppdecke. Sie starrten einander schweigend an.
9: Du weinst, mein Kind.
7: Mr. Kelly entging nicht.
8: Wie kann jemand einen lieben und sich so verhalten? Sag mir, wie das möglich ist.
9: Er sagt dasselbe von dir.
8: Schnell sag mir, was ich tun soll.
7: Mr. Kelly hob seine linke Hand, auf der Celias Tränen noch nicht getrocknet waren, und legte sie auf die Schädeldecke.
9: Lass ihn sausen.
7: Celia wollte aufstehen. Mr. Kelly umklammerte ihre Handgelenke.
9: Brich deine Beziehung zu diesem Murphy ab, ehe es zu spät ist.
8: Lass mich los.
9: Beende den Verkehr, der sich als verhängnisvoll erweisen muss, solange es noch Zeit ist.
8: Lass mich los.
7: Er ließ sie los und sie stand auf. Sie starrten einander schweigend an.
9: Ich beuge mich der Leidenschaft.
7: Celia ging zur Tür.
9: Bevor du gehst, könntest du mir noch den Schwanz meines Drachens reichen? Ein paar Trotteln haben sich gelöst.
7: Celia ging zum Schrank, in dem er seinen Drachen aufbewahrte, nahm den Schwanz und die losen Trotteln heraus und brachte sie ans Bett.
8: Da.
9: Du sagtest ja, horch mal auf den Wind. Ich werde ihn morgen steigen lassen, bis er außer Sicht ist.
7: Celia küsste und verließ ihn.
8: Adieu.
9: Wenn Gott will, bis er ganz außer Sicht ist.
7: Nun habe ich niemand mehr, dachte Celia. Es sei denn Murphy.
2: Now I have no one, thought Celia. Except possibly Murphy.

0: Der Mond, der merkwürdigerweise nicht nur voll war, sondern sich auch im Perigäum befand, stand der Erde 47.000 Kilometer näher als während der letzten 4 Jahre. Es war nach 10, als Celia die Gasse erreichte. Das Fenster war nicht erleuchtet, aber das beunruhigte sie nicht, da sie wusste, wie sehr er dem Dunkel verfallen war. Er würde sie für eine Furie halten, die nur käme, um ihn abzuholen, oder gar für einen Gerichtsdiener mit einem Haftbefehl. Aber der Gerichtsvollzieher war nicht sie, sondern die Liebe. Sie war nur der Büttel. Sie ließ die Handtasche fallen.
1: Oh Gott, Liebling! Was machst du? Was ist passiert?
0: Murphy befand sich in der im ersten Kapitel beschriebenen Lage, jedoch mit dem Unterschied, dass der Schaukelstuhl nun oben war. So umgekippt, hatte nur sein Gesicht mit dem Boden, an den es gepresst wurde, direkten Kontakt. Seine Haltung glich der eines unerfahrenen Tauchers. Aus seiner Nase strömte Blut. Ohne Zeit zu verlieren, löste Celia die Schals und wuchtete den Stuhl hoch. Nach und nach sank er in dem Maße hinab, wie die Gurte, die ihn fesselten, fielen, bis er, wie gekreuzigt, ausgestreckt auf dem Boden lag. Ein großes, blasrotes Muttermal auf dem Gipfel der rechten Hinterbacke bannte ihren Blick.
2: Hilfe!
0: Entschlossen begann sie, ihm jeglichen Beistand zu gewähren, zu dem eine alte Pfadfinderin imstande ist, schippte ihn aufs Bett, deckte ihn mit einem Laken zu und setzte sich neben ihn.
2: Wer sind Sie?
1: Celia.
0: Murphy, der seinen Ohren nicht traute, öffnete die Augen. Die aus dem Chaos auftauchenden geliebten Züge waren das Gesicht vor der enormen, blühenden, schwirrenden Verwirrung, von der Neri so begeistert gesprochen hatte.
2: Celia.
0: Er schloss die Augen und öffnete die Arme. Sie sank quer über seine Brust. Ihre Köpfe lagen Seite an Seite, aber mit entgegengesetzten Blickrichtungen auf dem Kissen. Seine Finger streiften durch ihr gelbes Haar.
1: Meine Tasche liegt an deiner Seite auf dem Boden.
0: Er nahm einen großen schwarzen Umschlag mit einer Aufschrift in bunten Buchstaben heraus.
1: Was ich dir besorgen sollte?
2: Mein Lebensurteil. Danke.
0: Sie musste sich sagen, dass jemand, der nur träge wäre, von der Aussicht auf eine Beschäftigung nicht derart erschüttert werden könnte.
1: Warum dieser schwarze Umschlag?
2: Weil Merkur, der Gott der Diebe und auch meiner, keine bestimmte Farbe hat.
0: Er breitete den 16-fach gefalteten Bogen auseinander.
2: Thema Zöli, ausgearbeitet von Ramaswami. Ramaswami, Krishnaswami, Narayanaswami, Suk. Der Steinbock.
3: Der Steinbock. Zur Zeit der Geburt dieses Nativen erhob er sich 4 Grad vom Steinbock. Seine höchsten Attribute sind Seele, Empfindsamkeit,
2: Hellhörigkeit
3: und Schweigen.
2: Wenige Gehirne sind besser zusammengesetzt als das des Nativen. Der 23 Grad von der Schlange entfernte Mond begünstigt eine ausgeprägte magische Kraft des Auges, der Irrsinnige leicht verfallen wird.
3: Überanstrengung beim Reden vermeiden. Starke Liebesnatur hervorstechend.
1: Aha.
2: Wenn Sinnlichkeit vorherrscht, Vorsicht vor Anfällen.
3: Sollte Rauschgifte und Stimulanzien meiden. Sollte Verlegern, Vierfüßlern und tropischen Sumpfen gegenüber größte Vorsicht walten lassen.
2: Da der Kontakt mit ihnen für den Nativen ein böses Ende nehmen könnte. Aha.
1: Merkur im 1,5 Quadrat, bla bla bla. Neptun mit der Venus im Stier deutet auf Beziehungen zu Frauenzimmern hin, die unentwickelt bleiben. Aha.
0: Aha.
2: Aha, hier. Hinsichtlich einer Karriere sollte der Native inspirieren und führen. Als Vermittler, Urheber, Detektiv, Wärter, Pionier oder, wenn möglich, als Forscher.
3: Glückbringende Edelsteine, Amethyst, Diamant.
1: Und so weiter.
2: Glückbringende Farben, Zitronengelb.
1: Glückbringende Tage, Sonntag. Ich sag's ja.
2: Um maximalen Erfolg zu haben, soll der Native neue Unternehmen dann beginnen.
3: Glückbringende Jahre, 1936 und 1990.
2: Pandit Suk hat sich selbst übertroffen.
1: Kannst du daraufhin arbeiten?
2: Gewiss kann ich das. Am ersten Sonntag des Jahres 1936, der auf einen vierten fällt, fange ich an. Ich lege meine Edelsteine an und auf geht's. Als Wärter, Detektiv, Forscher, Pionier, Urheber oder Zuhälter, wie es gerade auskommt.
1: Und in der Zwischenzeit?
2: In der Zwischenzeit muss ich mich sehr hüten vor Anfällen, Verlegern, Vierfüßler.
1: Ah! Wie kannst du nur so dumm und grausam sein?
2: Mein Gott, nochmal, du willst doch wohl nicht, dass ich gegen das Diagramm verstoße.
1: Ich hole dir auf eigenen Wunsch dieses...
2: Kompendium der Hinderlichkeiten.
1: Damit wir zusammenbleiben können. Und du gehst hin und machst daraus ein...
2: Scheidungsurteil.
0: Wenige Gehirne waren besser zusammengesetzt als das des Nativen. Celia öffnete ihren Mund, um weiterzusprechen, schloss ihn aber wieder, ohne es getan zu haben. Nun hatte sie niemanden mehr, es sei denn Mr. Kelly.
4: Now she had nobody, except possibly Mr. Kelly.
2: Die Lage ist also unverändert. Entweder ich tue, was du willst, oder du lässt mich im Stich. Ist das so?
0: Sie wollte aufstehen. Er umklammerte ihre Handgelenke.
1: Lass mich los.
2: Ist das so?
1: Lass mich los.
0: Er ließ sie los. Sie stand auf und ging ans Fenster. Der frische, helle, bewegte Himmel salbte ihre Augen und erinnerte sie an Irland.
2: Ja oder nein?
0: Die ewige Tautologie.
4: The eternal tautology.
1: Ja. Nun hast du mich.
2: Nein. Schau mal nach, ob ein sauberes Hemd da ist.

0: In Dublin wurde Nirisch nur bartlos eine Woche später, es mag am 19. September gewesen sein, von einem seiner ehemaligen Schüler namens Wiley im Hauptpostamt erkannt, als er das Standbild Cuchulans von hinten betrachtete. Plötzlich warf er seinen Hut weg, machte einen Satz nach vorn, fasste den sterbenden Helden bei den Oberschenkeln und begann mit seinem Kopf gegen die Hinterbacken zu hämmern.
1: Drecksack! Du dummes nationales Schwein, du!
0: Der im Gebäude diensthabende Polizist, den der Lärm der Stöße aus seiner süßen Träumerei riss, hackte seinen Knüppel aus und näherte sich gemessenen Schrittes dem Tatort. Zum Glück hatte Wiley, der als angehender, fliegender Buchmacher so flink wie ein Zebra reagierte, Neri schon beim Wickel gepackt und halbwegs zum Ausgang buxiert. Neri wie auf Orangenschalen rutschend.
2: Klapsmühle, hundertprozentig harmlos.
3: Kommen Sie mal her.
2: Klapsmühle, nicht Kittchen. Sehen Sie, so folgsam wie ein Kind.
0: Hinter ihnen versammelten sich Zuschauer. Der Polizist beugte sich vor und betrachtete kritisch die Säule.
2: Kein Härchen gekrümmt, kein Blut, kein Hirn, nichts.
4: Ich rate Ihnen, Mister.
0: Er hielt inne. Einen Ratschlag zu ersinnen, hieß seine Fähigkeiten auf eine harte Probe stellen. Wann würde er lernen, sich nicht in die Labyrinthe einer Meinung zu stürzen?
4: Ich rate Ihnen, Mister.
2: Jawohl, Sergeant.
4: Bringen Sie ihn schnell wieder zur Klapsmühle.
2: Seien Sie unbesorgt, Sergeant.
0: Neri war indessen allmählich wieder zu sich gekommen und zerrte nun heftig an Wileys Arm.
5: Wo bin ich? Wenn, wann? Gaststube oder Ausschank?
2: Komm, komm.
5: Ist es Wiley? Mein ehemaliger Schüler, was willst du trinken?
0: Es wurde Neri langsam klar, dass er nicht dort war, wo er zu sein glaubte.
2: Komm her, komm her.
0: Er wies den Weg zu einem Café in der Nähe.
2: Zwei Kännchen Kaffee.
0: Ein Schluck davon und Neri wusste wieder, wo er war.
2: Nun erzähl mal alles und verschweige nichts.
5: Meine Geduld in der Grafschaft Cork war am Ende. Dieser Heldenhintern war der letzte Tropfen.
0: Neris Erklärung dafür, dass das Maß seiner Geduld voll geworden war, ergibt geläutert, beschleunigt, beschönigt und verkürzt Folgendes.
5: Also, nachdem Miss Dwyer
0: den Fliegerleutnant Elliman nach seinem hoffnungslosen Werben um die Gunst von Miss Karen aus Rinsekiddy so glücklich gemacht hatte, wie ein Fliegerleutnant es sich nur wünschen konnte, lernte Neri Miss Cunahan kennen.
5: Mein Verhältnis zu ihr ist wie jenes Postmortem von Dives zu Lazarus, nur dass kein Vater Abraham da ist, wenn du verstehst.
2: Natürlich.
0: Miss Cunahan bedauerte, sie fühle sich geschmeichelt, aber ihr Herz sei nicht mehr frei. Der Glückliche war, da Neri sich nun einmal nicht enthalten konnte, seine Brust an die Dornen zu drücken, kein anderer als Murphy, einer seiner ehemaligen Schüler.
4: Herr des Himmels!
6: Herr des Himmels!
5: Dieses Bündel apollinischer Asthenie, dieser schizoide Spasmophile, besitzt das Herz dieser engelgleichen Cunahan.
4: Wirklich ein seidenes Schwein. Wie ist es nur möglich?
5: Als ich ihn zum letzten Mal sah, sparte er für eine eiserne Lunge, für den Fall, dass er keine Lust mehr hätte zu atmen.
0: Murphy hatte die Akademie im letzten Februar verlassen, ungefähr einen Monat bevor Neri Miss Cunahan traf. Seitdem hatte man lediglich über ihn erfahren, er sei in London gesehen worden, am späten Nachmittag des Gründonnerstag, auf dem Cockpit im Hyde Park. Neri, der seinerseits davon überzeugt war, dass Murphy sie aufgegeben hatte, überschüttete Miss Cunahan mit Aufmerksamkeiten.
5: Mangofrüchte, Orchideen, kubanische Zigaretten.
0: Schließlich gewährte sie ihm ein Rendezvous vormittags am Grabe Pfarrer Prouts auf dem Kirchhof von Shandon. Neri rasierte sich eigens den Schnurrbart ab.
4: Ja und?
5: Sie sagte, sie habe sich für Murphy aufgespart.
4: Das Schwein!
5: Er würde für sie eine gemeinsame Wohnung finden und dann zurückkehren, um sie zu ehelichen.
4: Wohnung!
0: Sie habe seit seiner Abreise nichts von ihm gehört und wüsste also weder, wo er war, noch was er eigentlich tat.
7: Mr. Neri. Glauben Sie mir, ich habe nichts gegen Ihre Person. Wenn ich nicht schon in festen Händen wäre, könnte ich Sie sogar mit der Zeit sympathisch finden, Mr. Neri. Aber Sie müssen verstehen, dass es mir nicht frei steht, Ihren Anträgen gerecht zu werden.
0: Wiley rieb sich die Hände.
2: Die Lage bessert sich.
0: Und dann nannte er ihr die letzte ruchbar gewordene Position des fahrenden Ritters.
5: London?
7: London? Das Mekka jedes jungen Anwärters auf finanziellen Erfolg?
0: Miss Cunahan sah dabei verzweifelt, geradezu krank aus.
7: Gibt es keine Möglichkeit, ihn zu erreichen?
5: Ich denke doch.
0: Miss Cunahan sagte weiter, dass sie eigentlich nicht auf einen so netten jungen Mann wie Murphy es sei verzichten könne, es sei denn, sie hätte triftige Gründe, ihm zu entsagen. Sie freue sich über den glücklichen Zufall, der ihr gestattete, diese veränderte Lage der Dinge Mr. Neary mitzuteilen, der ohne Schnurrbart so viel jünger aussähe.
7: Und das ausgerechnet am Vorabend meiner Abreise nach Dublin, wo sie mich über Wynn's Hotel immer erreichen können.
0: Am nächsten Morgen schloss Neary die Akademie, versenkte beide Schlüssel in der Lee und nahm den ersten Zug nach Dublin.
5: Und ich nahm Cooper mit.
0: Nearys Faktotum. Coopers einziges menschliches Charakteristikum war ein krankhafter Hang zu betäubenden geistigen Getränken. Solange man ihn am Trinken hindern konnte, war er ein unbezahlbarer Diener. Er war ein klein gebliebener, grauhäutiger, einäugiger Nichtraucher. Er hatte einen eigenartig gehetzten Gang wie den eines mittellosen Diabetikers in einer fremden Stadt. Er setzte sich nie und nahm nie seinen Hut ab. Dieser erbarmungslose Spürhund war nun zur Verfolgung Murphys angesetzt worden.
2: Und Miss Cunahan?
5: Na ja.
0: Charakteristisch für Miss Cunahans Verhalten gegenüber Neary war die Tatsache, dass es regelmäßig wechselte. Da sie sich abwechselnd grausam und liebenswürdig zeigte, konnte sie ihn in ihrem Hotel nicht willkommen heißen.
2: Und wohin dann?
5: Tagsüber bei Moonies.
2: Am Tresen?
5: Ja, wo sonst?
2: Und nachts?
0: Schleppte sich Neary zu einem Obdachlosenheim in nächster Nähe des Bahnhofs. Morgens stand er kurz vor der Öffnung des Lokals wieder auf. Die Fähigkeit, sein Herz anzuhalten, hatte ihn verlassen.
2: Mein armer Freund.
5: Bis heute Morgen.
0: Als ein Laufbursche von Wynn's Hotel hereinkam und ihm ein Telegramm aushändigte.
3: Gefunden, stopp. Schnell kommen, stopp. Cooper.
2: Aha.
0: Neary lachte und weinte immer noch zur großen Erleichterung der Barmixer, als der Laufbursche mit einem zweiten Telegramm hereinkam.
3: Verloren, stopp. Wo sind Sie? Stopp, Cooper.
2: Und nun?
5: Egal. Du hast mir das Leben gerettet, lindere es jetzt.
2: Ich fürchte sehr, dass das Syndrom Leben zu diffus ist, um eine Linderung zu erlauben. Für jedes beruhigte Symptom verschlimmert sich ein anderes.
5: Vergeistigen oder krepieren. Der Schlaf des reinen Schreckens. Siehe das Opossum.
2: Die Menschheit ist ein Brunnen mit zwei Eimern. Einer geht in die Tiefe, um gefüllt zu werden. Der andere steigt in die Höhe, um entleert zu werden.
5: Solltest du jemals Lust verspüren, dich vom Allgemeinen auf das Besondere herabzulassen, denke dann daran, dass ich hier bin und zwar sprungbereit.
2: Ich gebe dir folgenden Rat. Fahr noch heute Abend nach London.
5: Bist du verrückt?
2: Nicht ohne Miss Cunahan vorher geschrieben zu haben, wie glücklich du seist, ihr endlich mitteilen zu können, dass alle erforderlichen Pässe und Beglaubigungsschreiben für ihr Hoheitsgebiet vorhanden wären. Ihr zutiefst ergebener Fußabtreter.
0: Sie brachen auf.
5: Ich frage mich, was die Frauen an Murphy finden.

0: Hübsch, oder?
1: Naja, schon.
2: Das Zimmer, das Celia gefunden hatte, befand sich in der Brewery Road zwischen dem Gefängnis von Pentonville und dem städtischen Viehmarkt. Murphys Schaukelstuhl zitterte am Herd gegenüber dem Fenster. Der weite Fußboden war ganz mit dunklem Linoleum bedeckt, dessen geometrisches Muster in Blau, Grau und Braun Murphy gefiel, weil es ihn an Brack erinnerte. Und Celia? Weil es Murphy gefiel.
0: Guck mal, der Fußboden.
1: Eindeutig Brack.
0: Schön, dass du ihn magst.
2: Murphy war einer von den Auserwählten, die verlangen, dass alle Dinge sie an andere Dinge erinnern. Die Wände waren zitronengelb getüncht in der Glücksfarbe Murphys. Hier begannen sie das, was Celia das neue Leben nannte. Murphy neigte zu dem Glauben, das neue Leben würde, wenn überhaupt, dann später einsetzen. Und zwar nur für einen von ihnen.
3: Nein, Mr. Murphy. Also das geht gar nicht. Wo denken Sie hin?
2: Ein Schatten, der sofort auf das neue Leben fiel, war die Hausdame. Ein kleiner, magerer Quälgeist namens Miss Carriage, die derart verschlagen ehrlich war, dass sie sich weigerte, die Rechnungen für Mr. Quigley zu pfeffern.
1: Eine Wirtin, keine Hauswirtin. Dünne Lippen und dorisches Becken. Nichts als zahlende Gäste sind wir hier.
0: Ein Grund mehr, Arbeit zu finden.
2: Miss Carriages Tag hatte einen Kern. Die gute, starke Tasse Tee, die sie nachmittags trank. Es kam manchmal vor, dass sie imstande war, eine Tasse für Celia einzuschenken und sie auf 10 Spitzen die Treppe hinaufzubringen. Miss Carriages Methode, eine Privatwohnung zu betreten, bestand darin, erst zaghaft draußen an die Tür zu klopfen, wenn sie sie schon von drinnen geschlossen hatte.
3: Ich habe Ihnen eine...
0: Herein,
2: sagte Celia.
3: Schöne heiße Tasse Tee gebracht. Trinken Sie ihn, bevor er gerinnt.
2: Aber Miss Carriage strömte einen Geruch aus, an den sich sogar ihre nächsten und teuersten Angehörigen nicht gewöhnt hatten. Da stand sie, übelriechend und hingerissen von der Betrachtung ihres Tees.

0: Der alte Kerl. Nie ruhig.
1: Man hielt den Alten für einen Butler im Ruhestand. Er verließ sein Zimmer nie, wenn er nicht zwingend dazu genötigt war, noch ließ er jemanden ein. Nie ruhig war zwar eine Übertreibung, aber tatsächlich verbrachte er einen großen Teil seiner Zeit damit, kreuz und quer durch sein Zimmer zu laufen. Wenn Murphy nicht da war, verlebte Celia den Tag im Schaukelstuhl sitzend mit zum Licht erhobenem Gesicht. Es war nicht viel Licht da, das Zimmer verschlang es, aber sie hielt ihr Gesicht dem Licht zugewandt, das da war. Im Allgemeinen hielt die Trance im Schaukelstuhl ununterbrochen an, bis es an der Zeit war, kurz vor Murphys Rückkehr eine Mahlzeit zu bereiten. Die Pünktlichkeit, mit der Murphy zurückkehrte, war erstaunlich. Murphy auf Jobpfaden war eine auffallende Erscheinung. Sein Anzug war nicht grün, sondern patiniert. Er ließ keine Luft von draußen herein und erlaubte auch Murphys eigenen Dünsten nicht zu entweichen. Er fühlte sich nicht wie Tuch, sondern eher wie Filz an. Murphy stellte sich frühzeitig an der Mündung der Brewery Road auf, um in dem Moment, in dem die Uhr am Gefängnisturm 3/4 schlagen würde, unverzüglich starten zu können. Dann zogen die letzten Stationen langsam vorbei. Die Perseverance und Temperance Vereinigung, die Vis Vitae Brotverkaufsgesellschaft, die Korkmattenfabrik Marx, bis er mit dem Schlüssel in der Tür auf den Glockenschlag der Marktturmuhr wartete. Celia musste ihm zunächst beim Ausziehen des Anzugs helfen.
2: Oh, wie hältst du das aus?
3: Stell dir mal Miss Carriage in diesem Gewand vor.
1: Dann musste sie, während er sich übers Feuer beugte, um sich zu wärmen, so viel wie möglich von seinem Gesicht ablesen und sich jeglicher Fragen enthalten. Dann musste sie ihm zu essen geben. Dann folgten die Serenade, das Nocturno und die Morgenmusik, bis es wieder an der Zeit war, ihn hinauszujagen. Ja, von Juni bis Oktober bestanden ihre Nächte nur aus Serenaden, Nocturni und Morgenmusik.
2: Ihr Liebling, vergiss die Fliege nicht.
1: Sein von Swami Suk verfasstes Horoskop begleitete Murphy auf allen seinen Wegen. Er hatte es auswendig gelernt. Er psalmodierte es vor sich hin, wenn er unterwegs war. Insofern durfte das Quäntchen Zitronengelb in Form einer sehr schlichten zitronengelben Fliege nicht an seinem Anzug fehlen.
2: Falls du keine Arbeit findest, Liebling, muss ich unweigerlich die meine wieder aufnehmen?
3: Ich weiß, was das bedeutet.
2: So?
3: Keine Musik mehr.
1: Keine Musik mehr. Der nächstgelegene Ort, der ihm einfiel, war Lincoln's Inn Fields. Aber nach ein paar Schritten in Richtung dieses Schosses, der besser als gar nichts war, gab Murphy auf.
3: Geh, bevor du läufst. Setz dich, bevor du dich hinlegst.
1: Die einzige Lösung war, sein Mittagessen sofort einzunehmen, mehr als eine Stunde, bevor er Speichel abzusondern pflegte. Das Gefühl der Sitzfläche eines Stuhls, die mit seinem sich niederlassenden Hintern schließlich zusammentraf, war so herrlich, dass er sich sofort wieder erhob und sich von neuem hinsetzte, ganz langsam und mit äußerster Konzentration. Als eine scharfe, gegen seine Nase gedrückte Kante ihn veranlasste, die Augen zu öffnen. Es war eine Visitenkarte, die man plötzlich zurückgezogen hatte, sodass er lesen konnte:
4: Austin Ticklepenny, Kneipenpoet aus der Grafschaft Dublin.
1: Diese Kreatur verdient keine besondere Beschreibung. Als unbedeutendste Figur in dem Spiel zwischen Murphy und seinen Sternen macht er seinen kleinen Zug, leitet eine Aktion ein und wird vom Schachbrett gefegt.
4: Da es mir nicht gelang, Ihre Aufmerksamkeit durch das zu gewinnen, was Aristons göttlicher Sohn den aus der Seele über die Lippen hervorquellenden Stimmenfluss nennt, nahm ich mir die Freiheit, wie Sie sehen.
1: Murphy trank seine Tasse

0: aus und wollte aufstehen. Aber Ticklepenny erwischte seine Beine unterm Tisch.
1: Keine Angst, ich singe nicht mehr. Nulla linea sine die.
0: Nulla linea sine die.
1: Wäre ich hier, wenn ich trinken dürfte?
2: Hatte ich nicht einmal die Unehre in Dublin? Gate Theatre?
1: Romeo and Julio.
0: Romeo and Julio.
1: Ich war angeheitert, Sie waren sternhagelvoll.
2: Und jetzt hat man sich vollends gehen lassen.
1: Meine Leber verdorrte, also musste ich meine Leier an den Nagel hängen. Derselbe Ticklepenny, der, soweit er zurückdenken kann, Tag für Tag unentwegt einen Pentameter pro Pint lieferte, ist nun zu einem Krankenpfleger in einem besseren Irrenhaus erniedrigt worden. Es ist derselbe Ticklepenny, aber, Gott verdamm mich, Quantum mutatus.
2: Ab Illa.
1: Ich setze mich auf die, welche nicht essen wollen, sperre ihnen mit dem Knebel die Kiefer auf und drücke ihre Zunge mit dem Spatel beiseite, bis der letzte Trichter leer ist.
0: Knebel.
1: Mit Schaufel und Eimer gehe ich von Zelle zu Zelle. Ich...
0: Murphy wollte fliehen, war aber wie betäubt von dem plötzlichen Zusammenstoß zweier bisher verschiedener Motive aus Sucks Horoskop, dem des Irrsinnigen aus Absatz 2 und dem des Wärters aus Absatz 7.
2: Aha. Wie ist es denn dazu gekommen?
1: Dr. Fist, Dubliner Arzt, Dr. Fist hat gesagt, nicht mehr saufen oder krepieren.
0: Ticklepenny sagte, nicht mehr saufen.
1: Sagt Dr. Fist, ich gebe Ihnen einen Schein für Killiecrankie.
0: Dr. Angus Killiecrankie, Chefarzt einer Anstalt am Rande Londons, die unter dem Namen Magdalen Mental Mercy Seat, kurz MMM, bekannt war.
1: Ging mir blendend, bisschen.
0: Man bot Ticklepenny einen Posten als Wärter mit dem bombastischen Gehalt von 5 Pfund pro Monat plus Wohnung und Verpflegung an. Nun, nach einer knappen Woche in den Krankensälen fühlte er, dass er nicht weitermachen könne.
1: Es geht nicht mehr. Ich fürchte, ich werde irre. Wenn ich's nicht schon bin.
0: Ticklepennys hochtrabende Furcht, durch das unablässige Schauspiel derer, die es schon waren, verrückt zu werden, ließ den innigen Wunsch in ihm aufkommen, seinen Posten als Krankenpfleger im Magdalen Mental Mercy Seat aufzugeben.
2: Angenommen,
0: sagte Murphy,
2: Sie würden Ihnen einen Ersatzmann von meiner Intelligenz,
0: seine Stirn runzelnd,
2: und meiner Statur,
0: seine kantigen Schultern kreisend,
2: liefern. Was dann?
0: Diese Worte versetzten den ganzen Ticklepenny in Erregung, vor allem aber seine Knie, die anfingen unterm Tisch heftig zu wedeln, so wie erregte Hunde sich manchmal vergessen können.
2: Ich würde mich dann am nächsten Sonntagmorgen beim MMM selbst vorstellen.
1: Erst Sonntag?
2: Keine Sorge, Ticklepenny, Sie werden schon nicht vorher verrückt werden.
1: Nenn mich Austin. Oder besser noch, Augustin.
0: Er fühlte, dass die Zeit für Gus oder sogar Gussie noch nicht reif war. Murphy aber fand, dass die Zeit reif war zu gehen. Unterm Tisch strampelten Ticklepennys Beine immer noch wie ein Huhn, das lange nachdem es geköpft wurde, noch zuckt in einem leeren Raum und einer geräumigen Leere. Während der Bus sich langsam und ruckweise voranbewegte, versuchte er sich vorzustellen, welches Gesicht Celia machen würde, wenn sie hörte, dass er Arbeit gefunden hätte. Er versuchte sogar, sich die Arbeit selbst vorzustellen. Aber sein Schädel schien voller Gelatine zu sein und er konnte sich überhaupt nichts vorstellen. Er starrte mit aufgerissenen Augen zum Mond hinauf und schob mit den Fingern gewaltsam die Lider zurück. Das Gelb sickerte darunter in seinen Schädel.
3: He bared his eyes to the moon, he forced back the lids with his fingers, the yellow oozed under them into his skull. A belch came, wet and foul, from the green old days.
2: Vom Aufgang bis zum Untergehen, durch Tränenschleier angesehen.
0: Er spuckte und kehrte in aller Eile zurück zu Celia. Seine Neuigkeiten waren ihrem Gott gemäß zweifellos gut, aber für Murphy war es ein anstrengender Tag gewesen und er erwartete ungeduldiger als sonst den Beginn der Musik. Er kam viel später als gewöhnlich an, und fand nicht ein verderbendes Mahl vor, wie er gehofft und gefürchtet hatte, sondern eine mit dem Gesicht nach unten auf dem Bett ausgestreckte Celia.
2: Celia!
0: Es war etwas Furchtbares geschehen.

0: And I says I to a passerby, who's the maid with the nut brown hair? He smiled at me and he says to me, that's the gem in Ireland's crown. Young Rosie McCann from the banks of the Ban, she's the star of the county down. From Bantry Bay up to Derrique, and from Galway to Dublin town. No maid I've seen like the brown colleen that I met in the county.
1: Mr. Willoughby Kelly ließ sich zurückfallen. Das Segel seines Drachens war aus karmesinroter Seide, die durch manche Unbilden der Witterung verschlissen und verblichen war. Das große, von seinem sternförmigen Gerüst befreite purpurne Sechseck lag auf der Steppdecke. Lichtkaskaden fielen von der Nachttischlampe auf die unbehaarten Kuppeln und Beulen seines Schädels. Mr. Kelly himself did not look a day over 90. Cascades of light from the bedlamp fell on the hairless domes and bosses of his skull.
2: Celia!
1: Mit ihrem Namen französische Wortspiele zu machen, tröstete ihn ein wenig, sehr wenig. Was hatte er ihr getan, dass sie ihn nicht mehr besuchte?
2: Jetzt habe ich niemanden mehr. Nicht einmal Celia,
1: sagte Mr. Kelly in London.
3: Jetzt habe ich niemanden mehr. Nicht einmal Cooper.
1: Auch Neary hatte niemanden mehr. Nicht einmal Cooper. Er kauerte, von seinen Sorgen umschlungen, wie eine Eule im Efeu in der Glasshouse Street, Dublin, und überschwemmte seinen mit Vogelnestersuppe, Sojabohnen, Nudeln, Haifischflossen und Litchi-Sirup gefüllten Magen mit grünem Tee. Er hielt die Essstäbchen wie Knochen zwischen den Fingern und trommelte leise seinen Zorn aus. Er hatte Wiley brieflich gebeten, zu kommen.
3: Mein Problem, lieber Wiley, ist nicht nur, wie ich Murphy finden soll, sondern auch, wie ich ihn in London finden soll. Ohne meinerseits von Ariadne, geborener Cox, geschiedene Neary, gefunden zu werden. Es ist, als ob man eine Nadel in einem Heuhaufen voller Nattern sucht.
1: Wiley hatte darauf ganz ehrlich geantwortet, dass Miss Cunahan ihn ganz und gar beanspruche und dass es viel schwieriger sei, einen Weg zu Murphy zu bahnen, als er geahnt habe. Dieser Brief erfüllte Neary mit neuer Besorgnis.
4: Cooney.
5: Wiley.
1: Miss Cunahan saß auf Wileys Knien und beide tauschten Austernküsse aus. Wiley küsste nicht oft. Aber wenn er küsste, küsste er gründlich. Er gehörte nicht zu jenen trüben Figuren, die den Klöppel aus der Glocke der Leidenschaft entfernen wollen. Noch nie hatte Miss Cunahan etwas so genussreich gefunden wie diese Liebesspeichelosmose im Zeitlupentempo.
6: Ich bin rausgeschmissen worden.
1: Cooper tritt auf. Wie ein von seinem Felsen gerissenes Weichtier ließ Wiley die Beute los. Miss Cunahan kümmerte sich um ihren wunden Mund.
7: Keine Angst, Liebling, es ist nur Cooper. Nearys Faktotum. Er klopft nie an, nimmt nie Platz und setzt nie seinen Hut ab. Er weiß sicher etwas Neues über Murphy.
5: Oh, wenn Sie Neues über meinen Liebsten wissen, so reden Sie. Reden Sie, ich flehe Sie an.
1: Es stimmte, dass Cooper sich nie hinsetzte. Seine Akathisie saß tief und war ein altes Leiden. Es war ihm einerlei, ob er stand oder lag. Sitzen konnte er jedoch nicht. Jetzt stand er wieder, kerzengerade mitten im Zimmer, mit der Melone auf dem Kopf, dem eng geknoteten, scharlachroten Schal und dem blutunterlaufenden Glasauge, während seine Mittelfinger an den Nähten seiner Breecheshosen auf- und abglitten.
6: Ich bin rausgeschmissen worden.
7: Was bist du?
6: Ich bin rausgeschmissen worden.
5: Was ist er?
6: Ich bin rausgeschmissen.
1: Wiley goss einen doppelten Whisky ein und reichte ihn ihm.
6: Worden.
7: Trink. Das wird die Nadel aus der Rille reißen.
1: Coopers Erklärung für seinen Rausschmiss ergibt geläutert, beschleunigt, beschönigt und verkürzt Folgendes. Aber lassen wir das aus und springen zu dem Moment, da er Murphy fand.
6: Fand ihn am Cockpit, Hyde Park, folgte ihm nach West Brompton in eine Gasse, wo er ein Haus betrat. Murphy schloss selbst auf, also wohnte er dort.
7: Na klar.
5: Eine Spur.
6: Ich ihm nach.
1: Die Tür des Hauses stand halb offen. Gerade als er den Flur betreten wollte, schlüpfte die schönste junge Frau, die er je gesehen hatte, hinein zu Murphy ins Zimmer.
7: Aha.
1: Aha.
6: Hat man noch nicht gesehen. Sowas von schön.
5: Oh weh. Treulos und grausam.
1: Er fuhr zum Hauptpostamt und kabelte nach Dublin.
6: Gefunden. Stopp. Schnell kommen. Stopp. Cooper.
1: Er eilte zurück nach West Brompton. Aber gerade als er eintraf, wurde das Haus abgerissen, um Platz zu schaffen für eine andere Architektur. Also fuhr er wieder zum Hauptpostamt.
6: Verloren, stopp. Wo sind Sie? Stopp, Cooper.
1: Neri traf am nächsten Morgen ein. Cooper flehte um Mitleid, gestand alles haarklein und wurde rausgeschmissen. Ein paar Tage später wurde er wegen Bettelns ohne Singen festgenommen und bekam 10 Tage.
6: Ja, und das war's.
1: Er wischte eine Träne weg. Alle Marionetten in dieser Geschichte flennen früher oder später, mit Ausnahme von Murphy, der keine Marionette ist.
7: Und nun, Cooper, sei so freundlich und verlass das Zimmer und warte draußen, bis ich so gut bin, dich zu rufen. Conny.
1: Miss Cunahan war durch den Gedanken an die schöne weibliche Besucherin tief erschüttert. Wileys erste Sorge war, ihre Tränen wegzuküssen. Er pflegte zu diesem Zweck einen Spezialkuss anzuwenden, einen adstringierenden Kuss, dessen Bewegung an eine Haarschneidemaschine erinnerte.
5: Halt! Lassen Sie mich bitte eines sagen. Solange noch irgendeine Hoffnung auf Murphy besteht,
1: seien ihre Gefühle als in einem Schwebezustand befindlich anzusehen. Wiley nahm dies gerne in Kauf. Er fand ihre schwebenden Gefühle herzlich genug.
7: Es ist möglich, dass ich Neri Unrecht tue. Aber ohne Cooper wird er Murphy nie finden. Und solange Murphy nicht gefunden ist, ist nichts zu machen.
5: Was schlagen Sie vor?
1: Bevor Wiley irgendetwas vorschlug, wollte er gerne zum Ausdruck bringen.
5: Ich fragte nach dem, was Sie vorschlagen.
1: Wiley schlug vor, dass sie sich alle nach London begeben sollten.
7: Sie, ich, Neri und Cooper.
1: Sie sollte das Herz und die Seele, er der Kopf und Cooper die Klauen des Unternehmens sein.
5: Und wer bezahlt bei diesem großen Putsch?
7: Letzten Endes Neri.
5: Ich werde nicht vor Samstag anreisen können.
7: Gut, umso besser. Es ist immer angenehm, dies Land zu verlassen, aber nichts ist angenehmer, als es mit dem Samstagsschiff der britisch-irischen Linie zu tun. Mit den Damen und Herren vom Theater, die das Recht genießen, auf hoher See die ganze Nacht hindurch zu zechen.
4: Celia!
1: Es war etwas Furchtbares geschehen. Es, was auch immer es war, musste geschehen sein, als die Drogisten sich über Murphy lustig machten. Zum selben Zeitpunkt öffnete sich die Tür zu ihrem Zimmer. Freudig erregt und frisch und gründlich gewaschen und gesalbt, denn sie hatte Einbruch in ihr Gebrechen, erschien Miss Carriage mit der Tasse Tee bei Celia.
8: Trinken Sie ihn.
9: Herein.
8: Bevor er gerinnt.
1: Celia, die aus dem Fenster gesehen hatte, drehte sich ruckartig um.
9: Oh, Miss Carriage, Sie sind es. Ich bin so besorgt um den alten Kerl. Er hat sich den ganzen Tag noch nicht gerührt.
8: Verzeihen Sie, ich hörte ganz deutlich, dass er sich wie immer bewegte.
9: Wie ist es möglich, dass Sie es gehört haben und ich nicht?
8: Aus dem einfachen Grunde, weil Sie nicht ich sind.
9: Oh, warten Sie.
1: Miss Carriage wandte sich zum Gehen. Celia klammerte sich an ihren Arm. Miss Carriage schwitzte ihr Lob auf die Salben, die solche Herzlichkeit ermöglichten.
8: Mein armes Kind, womit kann ich Sie beruhigen?
9: Indem Sie hinaufgehen und nachschauen.
1: Celia zitterte und sah aschgrau aus. Die Schritte über ihrem Kopf waren zu einem wesentlichen Element ihrer Nachmittage geworden, zusammen mit dem Schaukelstuhl und dem kriechend dahinschwindenden Licht. Sie stand am Fuße der Treppe, während Miss Carriage leise hinaufstieg, an der Tür horchte, klopfte, lauter
4: Hallo?
1: Klopfte, pochte,
4: Hallo?
1: An der Klinke rüttelte,
4: sind Sie zu Hause?
1: Mit ihrem Passepartout öffnete,
4: sind Sie da?
1: Ein paar Schritte ins Zimmer ging und stehen blieb. Der alte Kerl lag zusammengekauert mitten in Mäandern von Blut auf ihrem teuren Linoleum, mit einem Rasiermesser in der Hand und mit durchschnittener Kehle. Mit einer Ruhe, die sie selbst überraschte, überblickte Miss Carriage die Szene.
9: Na?
1: Sie sagte sich,
4: wenn ich einen Arzt rufe, muss ich sein Honorar bezahlen, wenn ich dagegen die Polizei rufe.
1: Das Rasiermesser war zugeklappt. Ein Finger war halb abgetrennt. Ein plötzliches schwarzes Zucken füllte seinen Mund. Sie eilte die Treppe hinunter, Stufe für Stufe, wobei ihre Füße sich so schnell bewegten, dass sie wie auf Raupenrädern zu rollen schien.
9: Was ist?
1: Ihr Zeigefinger sägte an ihrem Kropf entlang, damit Celia im Bilde wäre. Sie schlitterte, bis sie an den Stufen der Freitreppe zum Stehen kam.
4: Polizei! Polizei!
1: Sie hüpfte wie ein verstörter Strauß auf der Straße herum. Die Polizei kam und ließ einen Arzt holen. Der Arzt kam und ließ einen Krankenwagen holen. Also lebte er noch. Der alte Kerl wurde die Treppe hinuntergetragen an Celia vorbei, die am Geländer klebte. Draußen aber stand schon der Leichenwagen. Und dort trug man ihn schließlich hinein.
10: Celia, schau doch mal.
1: Murphy redete den ganzen folgenden Tag auf sie ein.
10: Jetzt muss der alte Kerl nicht mehr durch sein Zimmer tigern. Das war seine erste freie Tat. Sieh doch, welche Vorteile...
9: Ach, hör doch auf!
1: Es ist schwer zu sagen, warum sie so zutiefst traurig war. Sie wollte immerzu hinaufgehen, um einen Blick in das Zimmer zu werfen, in dem es geschehen war, drang aber immer nur bis zum Fuße der Treppe vor. Ihr ganzes Verhalten ärgerte Murphy, dessen Gegenwart sie nur in einer Art unpersönlicher Verzückung wahrzunehmen schien.
10: Ach übrigens?
9: Ja?
10: Ich habe eine Arbeit.
9: Oh.
1: Nichts weiter. Nicht einmal ein Oh wirklich?
10: Schau mich an.
1: Er packte sie ärgerlich an den Schultern.
10: Seit Juni immer dasselbe. Arbeit, Arbeit. Nichts als Arbeit. Ich sage, eine Arbeit ist unser Ende. Du sagst, nein, es ist der Anfang.
9: Überanstrengung beim Reden vermeiden. Denk an Ramaswamy Sog.
10: Ich schleppe mich durch dieses Kaninchengehege Tag für Tag, wenn's hagelt, regnet, graupelt, schneit, nebelt. Und auch bei Sonnenschein bin ich mit rutschenden Hosen wegen der Four-Penny-Brechmittel auf der Suche nach deiner Arbeit. Schließlich finde ich sie, sie findet mich, ich bin halbtot, dreivierteltot vor lauter Beschimpfung und Strapazen. Ich komme unverzüglich zu dir zurückgekrochen, um mir von dir gratulieren zu lassen. Und du sagst, oh.
9: Du verstehst es nicht.
10: Nein.
1: Es folgte eine lange Pause, während der Celia Murphy verzieh, barsch zu ihr gesprochen zu haben und Miss Cunahan, Wiley, Neri und Cooper im Liverpool-London-Express frühstückten. Murphy stand auf und begann, sich sorgfältig anzuziehen.
9: Komm her, lass mich machen.
1: Er duldete, dass sie ihn anzog.
9: Wann kommst du wieder?
10: Gott weiß.
1: Er liebte sie immer noch genug, um sie gelegentlich mit Vergnügen leiden zu lassen.
10: Die Arbeit ist deine Schuld. Wenn es nicht klappt, werde ich heute Abend zurück sein. Wenn sie mich gleich anfangen lassen, dann...
9: Wer? Womit anfangen?
10: Du wirst es heute Abend wissen. Oder wenn nicht heute Abend, dann...
9: Du verlässt mich, glaube ich.
10: Vielleicht für kurze Zeit. Du zwingst mich dazu.
9: Für immer.
10: Oh nein, nur für kurze Zeit, höchstens. Wenn es für immer wäre, würde ich den Stuhl mitnehmen.
1: Er fühlte in seine Tasche, ob Zug darin war. Er war darin. Er ging. Vom Fenster aus sah sie ihn unentschlossen am Tor stehen. Sein Kopf war in den Pranger seiner Schultern gesunken. Er presste seinen Rock vorn und hinten fest an die Taille, als ob er beim Tanzen eines Hornpipe versteinert wäre. Nach einer Weile ging er in Richtung der York Road, hielt jedoch nach einigen Schritten inne und lehnte sich an das Gitter, den Hals einer Eisenspitze umklammernd, wie jemand, der sich auf einen Stab stützt. Er kehrte weder an diesem, noch am nächsten, noch am übernächsten Abend zurück.
5: Ich meine, ich hätte Ihnen ja schon in Dublin gesagt, dass meine Gefühle für Mr. Murphy...
7: Als im Schwebezustand befindlich?
5: Genau.
11: Hören Sie, Mr. Murphy.
1: Der Magdalen Mental Mercy Seat hat ein wenig außerhalb der Stadt, auf eigenem Boden, an der Grenze zweier Grafschaften, eine ideale Lage. Wollte ein Patient lieber unter dem einen Sheriff als unter dem anderen sterben, so brauchte er sich in seinem Bett nur auf die andere Seite zu legen oder liegen zu lassen. Es erwies sich manchmal als praktisch. Murphy wurde vom Chefkrankenpfleger Mr. Thomas Clinch, kurz BIM, in seinen Tätigkeitsbereich eingewiesen.
12: Also, Ihre Aufgaben sind Betten machen, Tabletts tragen, gewöhnlichen und ungewöhnlichen Schmutz beseitigen, Thermometer lesen, Tabellen beschreiben, Bettlägerige waschen, Stechbecken wärmen. Wollten Sie was sagen?
13: Nein.
12: Lassen Sie sich unter keinen Umständen von noch so gemeinen oder unverdient gegen Sie gerichteten Beschimpfungen beeinflussen. Sie sind nicht befugt. Ja, bitte?
13: Nichts.
12: Sie sind dem Skinners House Männerseite erster Stock zugeteilt. Arbeitszeit ist von 8 bis 12 und von 2 bis 8. Morgen früh geht's los. Ja?
13: Sind Sie alle offiziell für verrückt erklärt worden?
12: Das geht Sie nichts an. Sie werden nicht dafür bezahlt, dass Sie sich für die Patienten interessieren, sondern dafür, dass Sie für sie hin und her flitzen und den Dreck aufwischen, den Sie hinterlassen.
9: Haben Sie eine Todesursache genannt?
1: Celia erkundigte sich bei Miss Gerridge nach dem Ergebnis der polizeilichen Untersuchung.
8: Selbstmord. Und damit haben Sie das Zimmer in ganz Islington in Verruf gebracht. Gott weiß, wann ich es jetzt wieder vermieten kann. Selbstmord. Scheiß Selbstmord.
9: Verstehe.
8: Ich sage Ihnen nur dies. Man bezahlt nicht heute eine Monatsmiete im Voraus und bringt sich morgen um. Das ist nicht normal. Wenn er im Rückstand gewesen wäre...
1: Celia glaubte auch, dass es schrecklich sein müsste, Miss Gerridge Miete zu schulden. Sie schlug ihr vor, dass sie und Murphy hinaufziehen würden und ihr jetziges Zimmer zum Vermieten freigeben.
8: Mein liebes Kind.
1: Mein liebes Kind. Um es abzukürzen, Murphy kam nicht zurück. Das Zimmer des alten Kerls war halb so groß, halb so hoch und doppelt so hell wie ihr altes. Celia packte ihre Tasche aus, nicht aber Murphys. Es war spät am Nachmittag. Sie zog sich aus und setzte sich in den Schaukelstuhl. Es war hier droben eine andere Stille. Nicht die Stille der Leere, sondern die der Fülle. Nicht die des angehaltenen Atems, sondern die der ruhigen Luft. Sie schloss die Augen und war im Geiste bei Murphy, Mr. Kelly, Kunden, ihren Eltern, sich selbst als Mädchen, als Kind und als Säugling.
8: Heute kommt...
9: Herein.
8: Die Putzfrau.
9: Ich glaube, ich sollte hinausgehen.
8: Aber Sie können auch...
9: Ach, ich bin seit 2 Wochen nicht aus dem Haus gewesen.
1: Eine steife Brise kam vom Westen. Sie würde zum Round Pond gehen und zuschauen, wenn Mr. Kelly seinen Drachen steigen ließ. Sie nahm die Piccadilly-Untergrundbahn von Caledonian Road bis Hyde Park Corner und spazierte am Rasen nördlich der Serpentine entlang. Jedes fallende Blatt hatte eine Anwandlung neuen Lebens, einen plötzlichen Freiheitsrausch beim Kontakt mit der Erde, bevor es sich zu den anderen legte.
6: Entdeckte sie am Round Pond.
1: Sie wurde gesehen. Cooper stand unter einem Baum auf dem Cockpit, wie er es jetzt Tag für Tag seit seiner Rückkehr mit Wiley und Miss Cunahan nach London getan hatte. Er erkannte Celia, als sie mit wiegenden Hüften vorbeiging.
6: Dann machte ich mich hinter ihr her.
1: Zwei große Gebäude, eines für Männer, das andere für Frauen, weit vom Hauptgebäude und noch weiter voneinander entfernt, beherbergten das Pflegepersonal. Tickelpenny stellte Murphy ein Dachkämmerchen für sich allein in Aussicht. Etwas, wonach Murphy schon immer gesucht hatte, seit er vor wenigen Jahren eine Dachkammer in Hannover bewohnt hatte. Sie kletterten die Leiter hinauf. Murphy protestierte heftig dagegen, dass kein Heizkörper da war.
13: Ich brauche Feuer. Ich kann ohne Feuer nicht leben.
14: Unwahrscheinlich, dass das genehmigt wird.
1: Murphy würde sicher einsehen, dass ein Feuer in einem so beschränkten Raum wirklich unnötig wäre. Die innere Flamme würde ihm nur einen schönen Mief erzeugen.
6: The flame within would work up a fine fug in no time.
13: Ich komme her, um ihm einen Gefallen zu tun. Und ich bin immer noch dazu bereit, jedoch nicht ohne Feuer.
14: Aber da führt keine Leitung hoch.
13: Wenn bis heute Abend kein Feuer in dieser Dachkammer ist, dann...
1: Sooks Erwähnung des Schweigens als eines der Hauptattribute Murphys hätte nicht überzeugender dargestellt werden können.
14: Und nun zu den Krankensälen.
13: Haben Sie zufällig begriffen, was ich sagte?
14: Ich werde tun, was ich kann.
13: Es ist mir nämlich einerlei, ob ich gehe oder bleibe.
1: Er irrte sich.
14: Na dann los.
1: Na dann los.
15: Dann los.

0: Es fing an zu regnen und nur das Drachentandem meines Kindes stand einsam am schwarzen Himmel. Ihre Ungeduld, Mr. Kelly kommen und sein Geschick beweisen zu sehen, nahm in dem Maße ständig zu, wie die Aussichten darauf geringer wurden. Sogar das Kind holte schließlich mit geschickter Hand seine Drachen ein. Als es am Regendach vorbeikam, rief Celia ihm guten Abend zu. Es hörte sie nicht. Es sang. Bald würden die Tore geschlossen werden. Überall im Garten riefen die Wärter ihren Ruf. All out.
1: Sie stieg in Notting Hill Gate ein.
0: Sie fuhr mit der Districtbahn bis King's Cross. Cooper ebenfalls. Nichts erwartete sie bei ihrer Rückkehr. Und doch war sie froh, als sie ankam. Cooper ebenfalls.
1: Sie schloss selbst auf. Also wohnte sie dort.
0: Celia war die ersten Stufen im Dunkeln hinaufgestiegen, als Miss Carriage aus ihrem Zimmer kam und das Licht anknipste.
2: Mr. Murphy ist gekommen, als Sie weg waren. Kaum 5 Minuten, nachdem Sie gegangen waren.
3: Ist er?
2: Er holte seine Tasche und den Stuhl, konnte aber nicht warten.
3: Keine Nachricht.
2: Ich verstehe nicht.
3: Hat Mr. Murphy keine Nachricht hinterlassen?
2: Lassen Sie mich nachdenken. Ja, jetzt fällt es mir wieder ein. Ich soll Ihnen sagen, es ginge ihm gut und er würde schreiben.
0: Eine Lüge. Miss Carriages Mitleid kannte außer Almosen keine Grenzen. Celia ging langsam die Treppe hinauf. Miss Carriage stand gaffend mit einem Finger am Lichtschalter. An der Treppenwindung verlor sie Celias Körper aus den Augen. Sie konnte jedoch die Hand noch sehen, die das Geländer umklammerte, dann ein wenig glitt, es wieder umklammerte und dann wieder ein wenig glitt.
4: Mann, Mann, Mann, es will einfach nicht. Geben Sie mir mal den Sechser.
0: Ticklepenny lag ausgestreckt auf dem Boden der Dachkammer. Kämpfte mit einem winzigen, altmodischen Gasöfchen, auf das er im Schein der Kerze verzweifelt mit einer Funkenpistole schoss.
5: Sie sprechen von Gas, ich rieche aber kein Gas.
0: Umso schlimmer für ihn, denn Ticklepenny roch Gas. Zwar schwach, aber unverkennbar.
4: Der Druck kann nur vom Klo aus reguliert werden. Am Ofen gibt's keinen Hahn dafür.
0: Das war vielleicht der Hauptnachteil seiner Apparatur, die aus ehemals für künstliche Ernährung gebrauchten Schläuchen bestand. Aber das, so Ticklepenny, seien Nebensächlichkeiten.
5: Sehen Sie noch einmal nach. Geben Sie mir die Funken.
0: Ticklepenny kletterte mühsam die Leiter hinunter. Murphy kauerte sich vor dem Ofen nieder. Er bemerkte sofort ein leises Zischen und dann einen leichten Geruch. Er wandte seinen Kopf ab und schoss. Das Öfchen fing mit einem Seufzer an zu brennen und errötete mit dem, was vom Asbest übrig geblieben war.
4: Klappt es?
5: Ja.
4: Es ist mir unbegreiflich. Gott verdamm mich, wenn ich den verfluchten Hahn soeben nicht geöffnet habe.
5: Vielleicht ist ein kleiner Vogel hereingeflogen und hat sich draufgesetzt.
4: Wie denn nur? Das Fenster ist doch zu.
5: Vielleicht hat er es hinter sich zugemacht.
6: Ich meine, ich hätte Ihnen ja schon in Dublin gesagt, dass meine Gefühle für Mr. Murphy...
0: Miss Cunahan und Wiley lebten nicht zusammen. Um mit Miss Cunahan zu beginnen, so war sie seit ihrem Eintreffen in London darauf bedacht, Abstand zu halten und sich bei Zeiten auf den klassischen Krampf einer Strohwitwer-Dido umzustellen. Sie wollte es nicht bis zur letzten Minute, bis man ihr Murphy wirklich herbeischleppte, verschieben. Außerdem musste sie frei sein, um Wiley zu gängeln.
7: Was tun Sie mir an?
0: Wiley protestierte heftig gegen diese grausame Behandlung, die ihm gut in den Kram passte. Neri war so erleichtert, dass er sich entspannt ins Bett legte und gelobte, nicht wieder aufzustehen, bevor man ihm Nachricht von Murphy bringen würde. Er schrieb an Miss Cunahan.
8: Ich werde Ihre Loyalität nie vergessen können. Wenigstens eine Person, der ich trauen kann. Lassen Sie den Judas Wiley nicht aus den Augen.
0: Und an Wiley?
8: Ich werde Ihre Loyalität nie vergessen können. Sie wenigstens werden mich nicht betrügen. Sagen Sie Cooper, Ihre Gunst sei meine. Kommen Sie wieder, wenn Murphy gefunden ist, nicht früher.
0: War es nicht so, dass sich Murphy in die einzige irdische Hoffnung auf Freundschaft und alles, was die Freundschaft einschloss, verwandelt hatte? Murphy drehte seine Runden im Skinners Haus des Magdalen Mental Mercy Seat. In demselben Maße, wie seine Achtung für die Patienten zunahm, wuchs sein Abscheu vor der lehrbuchhaften Haltung ihnen gegenüber, vor dem selbstgefälligen wissenschaftlichen Konzeptualismus, demzufolge der Kontakt mit der äußeren Realität der Index für das geistige Wohlbefinden war.
5: Mr. Anden.
0: Es schien Murphy, dass von allen Freunden, die er unter den Patienten hatte, keiner seinem Zettel gleichkäme. Mr. Anden war sein Zettel. Ein Zettel war ein Patient unter Aufsicht. Ein Patient wurde unter Aufsicht gestellt, sobald es einen Anlass gab, ihn ernstlicher, selbstmörderischer Absichten zu verdächtigen. Es schien Murphy, dass er an Mr. Anden gebunden war, nicht durch den Zettel, sondern durch eine Liebe reinster Art, die frei von den in der großen Welt üblichen frühreifen Ejakulationen von Gedanken, Worten und Taten war.
5: Mr. Anden, Apnoe oder jedes andere geeignete Mittel?
0: Selbstmord durch Apnoe, also Luft anhalten, war oft versucht worden, vor allem von zum Tode Verurteilten. Vergeblich. Es ist eine physiologische Unmöglichkeit. Die Nacht war kaum hereingebrochen, und doch wälzte sich Neri, der seinen Pyjama ausgezogen und auf den Boden geworfen hatte, schon unter einem Laken, und fragte sich, ob es nicht endlich tagen würde, als Miss Cunahan gemeldet wurde.
8: Hallo? Wer kommt denn da?
2: Ich bin's, Nerilein.
0: Als diese sah, dass er nicht geruhte aufzustehen, um sie gebührend zu empfangen, setzte sie sich mit einer Ungeniertheit, die sie gar nicht fühlte, auf das Fußende des Betts, als ob es ein Glockenblumenbeet irgendwo auf dem Lande wäre. Unter dem Laken hatte er seine eiskalten Füße gekreuzt und wie Krallen um eine Wärmflasche geklammert.
2: Neri, wir müssen uns dringend besprechen.
0: Ihr vertrauliches Zusammensein hatte noch nicht lange gedauert, als Wiley gemeldet wurde. Miss Cunahan sprang mit einem Satz vom Bett, flog zur Tür, um den Schlüssel herumzudrehen, als Wiley schon eintrat.
2: Sie Schwein!
9: Sie Sau!
2: Sie Schwein!
9: Sie Sau!
2: Sie Schwein!
9: Sie Sau!
2: Sie Schwein!
9: Sau!
2: Schwein!
9: Sau!
2: Schwein!
9: Sau!
2: Schwein!
0: Miss Cunahan hatte die erste Runde gewonnen.
8: Sie bringen zweifellos dieselbe große Neuigkeit wie Ihr Flittchen. Ja. Nämlich, dass Cooper eine Frau gesichtet hat, die einmal flüchtig an Murphys Seite gesehen wurde.
7: Sie wurde eigentlich nicht mit ihm gesehen, sondern nur beobachtet, als sie das Haus betrat. Indem er sich, wie man wusste, zu der Zeit aufhielt.
8: Und das nennen Sie Murphy finden?
7: Cooper fühlt es in seinen Knochen. Und ich fühle es genauso, dass diese schöne Frau uns zu ihm führen wird.
2: Das Luder?
0: Miss Cunahan biss sich auf die Lippe. Neri drängte es, aus seinem Bett aufzustehen.
7: Kann man behilflich sein?
8: Nur keine Sorge, Wiley. Das meiste ist scharf, vom Wundliegen.
0: Miss Cunahan wagte einen verstohlenen Blick.
6: Wir könnten es Ihnen sicher etwas bequemer machen.
0: Wir war hier das Schlüsselwort. Ein kleiner Finger, den sie Wiley zur Versöhnung reichte. In dem Augenblick, in dem Neri gelten ließ, dass Murphy gefunden war und sie vorgaben, sich in diesem einen Punkt wenigstens einig zu sein, hatte sich die Atmosphäre dermaßen verbessert, dass man die gegenseitige Toleranz beinahe spürte.
8: Der Whisky steht unter dem Bett.
10: Springer H6. Ja.
0: Mr. Anden war ein Schizophrener der liebenswürdigsten Art. Seine innere Stimme redete nicht auf ihn ein. Sie war unaufdringlich und melodisch. Ein leiser Cantus firmus in der Polyphonie seiner Halluzinationen.
9: Turm G8.
0: Das Wunderliche seines Verhaltens war nie mehr als eine Überbetonung der Grazie. Kurz, eine so klare, unerschütterliche Psychose, dass Murphy sich zu ihr hingezogen fühlte wie Narziss zu seiner Quelle.
9: Springer C6.
0: Er hatte feine, regelmäßige und angenehme Gesichtszüge. Sein Teint war da, wo er nicht bartblau war, olivbraun. Mr. Enden zog sich nie an, sondern ließ sich in einem schönen, mit schwarzer Litze eingefassten Morgenrock aus scharlachrotem Byssus, in schwarzem Seidenpyjama und tiefpurpurnen neomerowingischen Schnabelschuhen durch die Säle treiben.
9: Springer E5.
8: Setzen Sie sich beide dorthin, mir gegenüber, und verzweifeln Sie nicht. Einer der Schächer wurde erlöst. Zum Wohl.
6: Cheers.
0: Cheers. Cheers.
7: Unsere Mittellinien, oder wie sie auch heißen mögen, treffen sich in Murphy.
8: Ich schlage vor, lassen Sie uns von nun an nichts als die Wahrheit sprechen.
7: Wenn ich beginnen darf, so ist doch Miss Cunahan die meines Wissens einzige heiratsfähige Amateurnutte in den Grafschaften, die ihr Ich nicht mit ihrem Körper verwechselt. Und Murphy? Ein Ungeziefer, das um jeden Preis gemieden werden muss.
8: Er ist so lästig.
6: So aufdringlich, so klebrig.
0: So aufdringlich, so klebrig.
7: Wie ein Greuel, das etwas aus dem Pentateuch, das aus seinem Bauche kriecht. Und doch verfolge ich ihn.
8: Ich bezahle Sie dafür.
6: Wir hoffen es wenigstens.
7: Na dann, bis morgen um 10. Legen Sie Ihr Scheckbuch bereit.
8: Lassen Sie mich doch so nicht allein. Vor Sünden berstend und mit Lippen, die noch feucht sind von den Ruchlosigkeiten, die ich im Eifer der Auseinandersetzung äußerte.
7: Und das in Anwesenheit einer Dame.
6: Adieu.
0: Es war Nacht, als Murphy die Dachkammer erreichte. Er ging ins WC und fast unverzüglich begann Gas ins Öffchen zu strömen. Was ihn daran erinnerte, dass er vergessen hatte, es aufzudrehen. Er zündete den Ofen an, zog sich aus, setzte sich in den Schaukelstuhl, ohne sich jedoch festzubinden.
5: Immer langsam voran. Sich setzen, bevor man sich hinlegt.
0: Als er wieder zu sich kam, sah er zuerst den dicken Mief, dann den Schweiß auf seinem Oberschenkel und dann, wie auf eine stumme Leinwand projiziert, Tickle-Penny.
10: Ich zündete die Kerze an, um sie besser bewundern zu können.
0: Murphy ließ sich nicht stören, nicht mehr als man sich durch ein Tier stören lässt oder ein Tier sich durch einen stören lässt.
10: Sie faszinieren mich. Sie schlafen im Dunkeln fest mit weit offenen Augen, wie eine Eule, nicht wahr?
5: Ich schlief nicht.
10: Oh, dann haben Sie mich gehört.
0: Murphy sah Tickle-Penny an.
10: Oh, dann waren Sie vielleicht tief in Gedanken oder vielleicht in eine Träumerei versunken.
5: Wofür halten Sie mich? Für einen Primus in Philosophie?
0: Murphy ergötzte sich grimmig an dem Problem, einer solchen Person rationalistischen Juckreiz aufhalsen zu wollen.
10: Ich will Sie nicht beleidigen, aber Sie sahen vor einer Minute genauso aus wie Clark.
0: Clark befand sich seit 3 Wochen im Zustand eines katatonischen Stupors.
10: Abgesehen von dem Geplapper.
0: Clark pflegte stundenlang den gleichen Satz zu wiederholen. Mr. Enden ist sehr überlegen. Der befriedigte Blick, den Murphy nicht zu verbergen gedachte, beunruhigte Tickle-Penny.
10: Nehmen Sie sich in Acht.
5: Wieso?
10: Achten Sie auf Ihre Gesundheit.
5: Wieso erinnerte ich Sie an Clark?
10: Reißen Sie sich zusammen. Gute Nacht.
0: Sie fuhren im Taxi in Richtung Brewery Road. Es wurde kein Wort gesprochen. Das Taxi hielt und Miss Carriage flog bei dem ungewohnten Geräusch ans Fenster. Es hatte eigentlich noch nie ein Taxi vor ihrer Tür gehalten. Nur einmal, und da war es aus Versehen. Sie erschien mit der Bibel in der einen Hand und dem Schürhaken in der anderen auf der Türschwelle.
7: Wohnt bei Ihnen ein Mr. Murphy?
0: Sagte Wiley.
8: Wir haben die ganze Strecke von Cork zurückgelegt, mit der einzigen Absicht, ganz privat mal vorbeizuschauen,
0: sagte Neri.
6: Wir sind seine allerbesten Freunde und außerdem bringen wir ihm eine gute Nachricht,
0: sagte Miss Cunahan.
2: Mr. Murphy ist geschäftlich unterwegs.
0: Wiley stopfte sich sein Taschentuch in den Mund.
8: Schauen Sie nicht zu scharf hin. Und Sie werden sehen, wie er es aus dem Ohr wieder hervorzieht.
2: Wir erwarten ihn stündlich.
6: Habe ich es Ihnen nicht gesagt? Er racket sich im East End ab, um mir allen Luxus zu bieten, an den ich gewöhnt bin.
0: Die Verwirrung, die diesen Worten folgte, nützte Wiley aus, um sein seidenes Taschentuch aus dem Ohr zu ziehen, sich die Nase zu putzen, die Augen zu wischen und es wieder in die Tasche zu stecken.
2: Wenn Sie aber hereinkämen, würde Mrs. Murphy Sie sicher empfangen. Ganz sicher.
0: In diesem Augenblick fingen sie alle zugleich zum ersten Mal etwas von Miss Carriages sonderbarem Geruch auf, wobei sie sich dank der allen gemeinsamen guten Erziehung jeglicher Bemerkung enthielten. Es war Sonntag, der 20. Oktober. Murphys Nachtdienst hatte begonnen. Die erste zu inspizierende Zelle in der Südwestecke des Schiffs enthielt Mr. Endon. Murphy knipste die 1000 Kerzen an, klappte das Guckloch auf und blickte hinein. Mr. Endon, eine prachtvolle, tadellose Statuette in seinem scharlachroten Hausrock, saß im Schneidersitz auf dem Kopfende des Betts und hielt seinen linken Fuß in der rechten Hand und seinen rechten Fuß in der linken. Licht spritzte von Mr. Endon nach Norden, Süden, Osten, Westen. Vor ihm erstreckte sich das so glatt und straff wie der Bauch einer schwangeren Frau gespannte Laken, und darauf stand ein aufgebautes Schachspiel. Schach war die einzige Frivolität, die Mr. Endon sich leistete.
5: Bauer E4.
0: Mr. Endon hatte das Auge seines Freundes auf sich gefühlt und dementsprechend Vorbereitungen getroffen.
9: Springer H6.
0: Aha. Seines Freundes? Sagen wir lieber Murphys Auge.
5: Springer H3.
0: Es war eine traurige Wahrheit, dass Mr. Endon für Murphy nicht weniger als Seligkeit bedeutete und Murphy für Mr. Endon nicht mehr als Schach.
9: Turm G8.
0: Murphy vollendete seine Runde. Er machte kurz vor dem Erholungsraum Halt, knipste Mr. Endons Licht an und betrat seine Zelle.
9: Läufer D8.
5: Dame H6.
0: Der Scharfsinn der Verzweiflung.
9: Läufer E7.
5: Springer C5.
0: Hohes Lob gebührt den Weißen für die Beharrlichkeit, mit der sie kämpfen, um eine Figur zu verlieren.
9: Dame D8.
0: Nach Mr. Endons 43. Zug starrte Murphy lange auf das Schachbrett, bevor er seinen König auf die Seite legte. Und nach diesem Akt der Unterwerfung wieder eine Weile. Aber allmählich wurden seine Augen von dem prächtigen Schwalbenschwanz angezogen, den Mr. Endons Arme und Beine bildeten, von dem Purpur, dem Scharlach, dem Schwarz und dem Geglitzer, bis sie nichts anderes mehr sahen, und auch das bald nur noch als einen hell leuchtenden Fleck, wie jene große, blühende, schwirrende Verwirrung, von der Professor Neri sprach. Er ließ seinen Kopf mitten auf die Schachfiguren fallen, die mit einem schrecklichen Krach auseinandersprengten.
2: Busenfreunde von Mr. Murphy.
3: Herein.
0: Herein.
2: Sie kamen in einem Taxi.
3: Sie wollten mich sprechen?
0: Miss Cunahan trat bis an die Bettkante und schob ein kleines Bündel Briefe von Murphy fächerartig auseinander. Diesen Fächer streckte sie mit beiden Händen über das Bett, öffnete und schloss ihn kokett.
6: Hier erkennen Sie mit einem Blick unsere Glaubwürdigkeit.
0: Celia blickte ungerührt von den Briefen zu Miss Cunningham und von Miss Cunningham zu ihren Begleitern und von diesen versteinerten Gestalten wieder zu den Briefen und schließlich weg von so viel dunklem Fleisch und Wort zu einem Himmel, unter dem sie nichts zu verlieren hatte.
8: Meine liebe Mrs. Murphy.
0: Meine liebe Mrs. Murphy.
3: Wenn einer von Ihnen sagen würde, was Sie wünschen. Ich kann nicht mit schönen Worten aufwarten.
0: Neri erklärte es, und als er geendet hatte, war es dunkel im Zimmer. Die Einfachheit ist so langsam wie ein Leichenwagen und dauert so lang wie eine Henkersmahlzeit. Wileys Augen begannen zu schmerzen.
3: Ich bin eine Prostituierte,
0: begann Celia, von ihrem Lager aus sprechend. Und als sie geendet hatte, war es stockfinster im Zimmer.
6: Sie Ärmste, wie müssen Sie gelitten haben?
7: Soll ich Licht machen?
0: Wileys gierige Augen quälten ihn sehr.
6: Wenn Sie es tun, werde ich meine Augen schließen. Nur im Dunkeln kann man sich treffen.
3: Zuerst dachte ich, ihn verloren zu haben, weil ich ihn, so wie er war, nicht nehmen konnte.
0: Eine Pause.
3: Ich war ein Stück von ihm, das er nicht mehr entbehren konnte, was ich auch tun mochte.
0: Eine Pause.
3: Er musste mich verlassen, um zu sein, wie er war, bevor er mich traf. Nur schlechter oder besser, was ich auch tun mochte. Ich war das letzte Exil, das letzte, wenn wir Glück haben.
0: Von seinem Platz aus knipste Wiley das Licht an, die trübe, gelbe Birne, die Murphy als entschiedener Nichtleser hoch oben an der Decke angebracht hatte, und weidete seine Augen.
7: Ich kann nicht glauben, dass er sie verlassen hat.
8: Er wird zurückkehren.
6: Wir werden hier sein, um ihn zu empfangen.
0: So tragen alle Dinge hinkend zu dem einzig Möglichen bei. Durch alle Hintertüren seiner verdorrten Seele sog Murphy das eigenschaftslose Alleinige ein, das gemeinhin Nichts genannt wird. Dann verschwand auch dies, oder es löste sich auf. Und Murphy sah, dass Mr. Enden nicht mehr da war. Mr. Enden trieb sich nämlich schon seit einer ganzen Weile auf den Korridoren herum, wobei er hier einen Lichtschalter betätigte und dort einen Kontrollknopf drückte, und zwar anscheinend wahllos. Murphy erwischte ihn im Südtransept, wo er graziös vor der Zelle des Hypomanischen stand. Mit ausgemachtem Licht beginnend, probierte er die verschiedenen Möglichkeiten, den Kontrollknopf zu betätigen. Der Hypomanische prallte an die Wände wie eine Schmeißfliege in einem Einmachglas.
11: Jetzt gehen wir wieder zurück ins Zimmer.
0: Mr. Enden ging friedlich wieder in seine Zelle zurück. Es bedeutete ihm nichts, dass man seine Hand an etwas gehindert hatte. Murphy zog ihm Hausrock und Pantoffeln aus und packte ihn ins Bett. Murphy kniete neben dem niedrigen Bett nieder, nahm Mr. Endons Kopf in seine Hände und zwang die Augen, in seine zu schauen. Die Iris war zu einem dünnen, meergraugrünen Rand leichartiger Konsistenz zusammengeschrumpft. Murphy erblickte das Filigran von Äderchen wie das Vaterunser auf einem Zehennagel und in der Hornhaut sein eigenes, schrecklich verkleinertes und verzerrtes Gesicht. Während seine Lippen, Nase und Stirn beinahe die von Mr. Enden berührten, und er sich selbst in jenen Augen, die ihn nicht sahen, stigmatisiert sah, hörte Murphy Worte, die so sehr verlangten, ausgesprochen zu werden, dass er sie Mr. Enden direkt ins Gesicht sprach.
1: Das Letzte endlich gesehen von ihm, er selbst ungesehen von ihm und von ihm selbst.
0: Eine Pause.
11: Das Letzte, was Mr. Murphy von Mr. Benden sah, war Mr. Murphy ungesehen von Mr. Enden. Dies war auch das Letzte, was Murphy von Murphy sah.
0: Eine lange Pause.
11: Mr. Murphy ist ein Stäubchen in Mr. Endens Ungesehenem.
0: Im Gegensatz zum pechschwarzen Vormorgengrauen fühlte Murphy sich wie in Weißglut. Er hob sein Gesicht zu dem sternlosen Himmel. Er zog seine Schuhe und Socken aus und warf sie weg. Langsam ging er mit schleppenden Schritten durch das hohe Gras zwischen den Bäumen auf das Krankenpflegerheim zu. Gehend zog er ein Kleidungsstück nach dem anderen aus und warf sie weg. Als er nackt war, legte er sich auf feuchte Grasbüschel und versuchte, sich Celia einzubilden.
12: Celia, Celia.
0: Vergebens.
12: Mutter.
0: Vergebens.
12: Vater.
0: Vergebens. Nie zuvor war es ihm bei seinem Vater misslungen. Er stand auf und eilte zu seiner Dachkammer, rannte, bis er außer Atem war. Er zog die Leiter herauf, zündete den auf dem Fußboden in seinem eigenen Talg versunkenen Docht an, band sich selbst am Stuhl fest, in der vagen Absicht, kurz zu schaukeln und sich dann, wenn er sich besser fühlte, anzukleiden und bevor das Tagespersonal auf wäre, zurück zur Brewery Road zu kehren, zurück zu Celia. Vage, sehr vage. Er stieß sich ab. Bald würde sein Körper ruhig sein. Auf dem WC begann das Gas zu strömen, ausgezeichnetes Gas, hochfeines Chaos. Bald würde sein Körper ruhig sein. Bald würde er frei sein.

0: Mittwoch, der 23. Oktober, vormittags. Kein Wölkchen mehr am Himmel. Cooper saß neben dem Fahrer, Wiley zwischen Celia und Miss Cunahan, Neri auf einem Klappsitz mit den Beinen auf dem anderen und dem Rücken an der Tür. Celia, die zurückgelehnt mit ihrem Gesicht zum Fenster saß, nahm nur die Farben des rückwärts in die Vergangenheit strömenden Lichts wahr. Im Mercy Seat wurden sie vom Chefarzt Dr. Angus Killiecrankey empfangen, der nach 45 Jahren ehelichen Eigensinns auf dem Gebiet der Geisteskrankheiten begann, in den ans Mutterland grenzenden Grafschaften als einer der letzten Motisten bekannt zu werden.
1: Mrs. Murphy?
0: Miss Cunahan zuckte zusammen.
2: Ach, ich fürchte, wir waren nur seine liebsten Freunde.
0: Dr. Killiecrankey zog einen angesenkten Umschlag aus der Tasche und hielt ihn mit der Miene eines Zauberers, der seinen Trumpf ausspielt, hoch. Darauf stand in mühsam mit Bleistift geschriebenen Großbuchstaben der Name Mrs. Murphy und die Adresse Brewery Road.
1: Dies war das Einzige, woran wir uns halten konnten. Wenn er irgendwelche anderen Papiere hatte, so sind sie verbrannt.
0: Neri, Wiley und Miss Cunahan streckten ihre Hände gleichzeitig danach aus.
1: Meine Aufgabe besteht darin, festzustellen, erstens, wer gestorben ist und zweitens, wie. Im Hinblick auf das Letztere, so brauchen wir uns damit zum Glück nicht aufzuhalten. Mr. Clinch, bitte.
0: Chefkrankenpfleger Bim und Ticklepenny hoben das Tuch hoch.
3: Ich sage, Schock infolge von Verbrennungen, ohne im geringsten daran zu zweifeln.
1: Ohne den geringsten Zweifel.
4: Ein Unfall?
3: Verzeihung, Sie sagten?
4: Ein Unfall?
1: Ein klassischer Fall von Missgeschick, würde ich sagen. Aber nun bleibt Ihnen nicht erspart, Ihren Freund zu identifizieren.
0: Miss Cunahan schaute weg und zurück, weg und zurück. Und war doch ärgerlich, dass keine Spur von dem, was sie kannte, übrig geblieben war. Nur Celia schien imstande zu sein, der vorliegenden Sache ihre ungeteilte Aufmerksamkeit zu schenken.
5: Könnten Sie ihn umdrehen?
0: Ihre ersten Worte seit vollen 60 Stunden.
3: Selbstverständlich, obwohl ich glaube, dass Sie das Beste von ihm gesehen haben.
1: Mr. Clinch, bitte.
0: Nachdem die Überreste umgedreht worden waren, wandte Celia sich dem verkohlten Oberschenkel zu und fand sofort, was sie suchte.
5: Hier.
0: Und sie legte ihren Finger sanft auf die Stelle.
5: Hatte er ein großes Muttermal.
0: Pflegedienstleitung und Chefarzt stürzten sich auf den Fund.
1: Es handelt sich ohne den geringsten Zweifel um ein ausgedehntes Kapillarangiom an einer höchst ungewöhnlichen Stelle.
3: Ein richtiger Portweinfleck. Und das Nachglühen ist unverkennbar.
4: Mr. Murphy, ein geborener Dubliner.
0: Miss Cunahan brach in Tränen aus.
6: Ich wusste nichts von einem solchen Mal. Ich glaube nicht, dass er je ein so schreckliches Mal gehabt hat.
7: Ruhig, Conilein, ruhig.
1: Und diese junge Dame, die ihn glücklicherweise so bis ins Kleinste kannte.
4: Miss Celia Kelly.
1: Aber diese Mrs. Murphy, wer war sie?
4: Verflucht nochmal, es gibt keine Mrs. Murphy. Miss Kelly wäre Mrs. Murphy geworden, wenn Mr. Murphy etwas länger gelebt hätte.
3: Hoffentlich.
5: Oh.
0: Cooper und Wiley stützten Miss Cunahan.
5: Nein,
0: sagte Celia. Mit einer Verbeugung händigte Dr. Killiecrankey Celia den Brief aus, die ihn Neri gab, der ihn öffnete.
4: Mit Miss Kellys Erlaubnis...
5: Noch etwas? Ich möchte gehen.
1: Es könnte Sie betreffen.
4: Hinsichtlich der Verfügung über meinen Körper, meinen Geist und meine Seele wünsche ich, dass diese verbrannt, in einen Papiersack gesteckt und zum Abbey Theatre in Dublin gebracht werden.
8: Und zwar unverzüglich an den Ort, den der große und gute Lord Chesterfield den Unvermeidlichen nennt. Und ich wünsche, dass dort die Kette über ihn gezogen werde, möglichst während der Aufführung eines Stückes.
4: Das Ganze soll ohne Zeremonie oder Trauerbekundung durchgeführt werden.
0: Neri klatschte sein Scheckbuch auf die Marmorplatte, stellte 4 Schecks aus und verteilte sie.
7: Wir gehen jetzt.
5: Adieu.
0: Wiley

0: und Miss Cunahan verabschiedeten sich.
1: Cooper, warten Sie noch. Dr. Killiecrankie?
2: Ja?
1: Wenn es soweit ist, geben Sie es dann diesem Mann und keinem anderen. Nicht wahr, Cooper?
3: In Ordnung.
2: Das alles ist ziemlich irregulär.
1: Das Leben ist ziemlich irregulär.
0: Es war nach 5, als Cooper mit dem Paket Asche unterm Arm vom Mercy Seat aufbrach. Es wog wohl gute 4 Pfund. Verschiedene Möglichkeiten, es loszuwerden, drängten sich ihm auf dem Weg von selbst auf. Er wollte gerade den Bahnhof betreten, ohne einen Mülleimer gefunden zu haben, als eine plötzliche laute Musik ihn anhalten und sich umdrehen ließ. Eine Kneipe jenseits der Straße, und gerade wurde sie für den Abend geöffnet. Im Schankraum gingen die Lichter an. Die Türen sprangen auf und das Radio ertönte.
4: Was nimmst du, Freund?
3: Die erste ist meine.
5: Ein Morgendrang, einem selben Sober.
0: Einige Stunden später zog Cooper das Paket Asche, das er aus Sicherheitsgründen schon am frühen Abend in die Tasche gesteckt hatte, wieder hervor und warf damit zornig nach einem Mann, der ihn schwer beleidigt hatte. Es flog an die Wand, platzte auf und prallte zurück auf den Fußboden, wo es dann der Gegenstand aller möglichen Fußtritte wurde. Es wurde gedribbelt, gestoppt, geschossen, geboxt, geköpft und es wurde sogar als Rugbyball gehandhabt. Als die Polizeistunde schlug, waren Körper, Geist und Seele Murphys weit über den Fußboden der Kneipe verstreut. Und ehe ein neuer Morgen über der Erde graute, wurden sie mit dem Sand, dem Bier, den Kippen, den Scherben, den Streichhölzern, der Spucke und dem Erbrochenen weggefegt.
6: Du warst lange weg.
0: Spätnachmittags, Samstag, der 26. Oktober. Ein milder, klarer, sonnenloser Tag. Plötzlich sanfte Wirbel faulender Blätter. Aus einem Kamin eine Föhre aus Rauch.
7: Ich hatte zu tun.
6: Ach so.
0: Celia nahm Mr. Kelly behutsam den Drachen aus den Händen, ging am Pfad entlang rückwärts bis an den Rand des Wassers, hielt den Drachen, so hoch ihre Arme reichten, und wartete darauf, dass der Handschuh fiel. Der Wind blies ihren Rock gegen die Beine und die Jacke von ihren Brüsten. Ein betagter Wochenend-Casanova in seinem Sessel direkt vor ihr rutschte auf seinem Steißbein herum, verzerrte seine Gesichtszüge zu dem, was er mit gutem Grund für ein obszönes Lächeln hielt, und klimperte mit dem Geld. Celia lächelte zurück und sicherte sich den Kunden. Mr. Kelly spürte den gewünschten Wind.
8: Hooray!
0: Der Handschuh fiel und Celia stieß den Drachen empor.
6: Das hast du fein gemacht.
0: Celia machte sich nicht die Mühe, ihn misszuverstehen.
6: Und gestern?
7: Ein Knabe und ein Betrunkener.
6: Go.
0: Mr. Kelly ließ ein ganzes Ende Schnur auf einmal schießen und dann vorsichtig, ohne anzuhalten, die letzten paar Meter. Er war entzückt. Beiseite tretend blickte auch Celia zum Himmel, nicht in der gleichen Absicht wie Mr. Kelly, sondern lediglich, um ihre Augen mit jenem sanften, sonnenlosen Licht zu salben, das ihre einzige Erinnerung an Irland geblieben war. Nach und nach sah sie andere Drachen und über allen das Zweigespann des Kindes, das ihr guten Abend nicht beantwortet hatte, weil es gerade sang. Das gelbe Haar fiel ihr übers Gesicht. Sie schloss ihre Augen.

Murphy. Hörspiel nach dem gleichnamigen Roman von Samuel Beckett. Aus dem Englischen von Elmar Tophofen. Es sprachen Erzähler Graham F. Valentine, Murphy Marek Harloff, Celia Katrin Angerer, Mr. Kelly Hans-Peter Halwachs, Miss Carriage Irm Hermann, Ticklepenny Wolfgang Michael, Neary Josef Ostendorf, Wiley Wilfried Hochholdinger, Miss Cunahan Astrid Meierfeld, Cooper Bernd Kuschmann, Dr. Killycranky Heinrich Giskes, Bim Peter Klöß, Mr. Enden Rainer Hohmann, Suk Gracias de Varatsch, Polizist Wolfgang Rüther, Besetzung Regina Bode, Musik Sabine Wortmann, technische Realisation Ernst Hartmann und Kiwi Hornung, Regieassistenz Anna Panknin, Hörspielbearbeitung und Regie Oliver Sturm. Eine Produktion des Deutschlandfunks 2014. Dramaturgie und Redaktion Sabine Küchler.

Eine Suite pour un Reposoir von Marc-Antoine Charpentier mit den Ensembles Les Dominos und Les Agréments unter Leitung von Florence Malgoire. Die geistliche Musik auf WDR 3 heute mit Werken zum Fronleichnamsfest. Und wir bleiben noch einen Moment in Frankreich, jetzt mit Klängen aus dem 20. Jahrhundert. Olivier Messiaen ist heute vor allem dank seiner innovativen Orgelwerke bekannt. Wir stellen aber mal eine seiner Motetten vor. Denn auch Messiaen hat 1937 einen Text von Thomas von Aquin vertont, die Antiphon O Sacrum Convivium. In ihr geht es um das Geheimnis der Eucharistie. O heiliges Gastmahl, in dem Christus empfangen wird. Das Gedächtnis seines Leidens wird erneuert. Unser Geist wird erfüllt mit Gnade und uns wird ein Pfand der künftigen Herrlichkeit gegeben. Jan Eyck-Tulve leitet sein Ensemble Vox Clamantis.

0: Demotete o Sacrum Convivium von Olivier Messiaen. Jetzt geht es hier erst einmal weiter mit Kirche in WDR3 und Georg Lauscher von der katholischen Kirche.
1: Und siehe, es war sehr gut, heißt es in der Schöpfungserzählung, mit der die Bibel beginnt. Wenige Kapitel später aber wird festgestellt, Gott sah sich die Erde an und siehe, sie war verdorben. Dazwischen liegt der sogenannte Sündenfall des Menschen. Ein großes Wort, Sündenfall. Für mich bedeutet dieser Sündenfall die Unfähigkeit des Menschen, sich in den Zusammenhang des Lebens einzufügen. Menschliche Gier und Gewalt breiten sich aus und bewirken, dass die göttliche Schöpfung zu einer ambivalenten Welt wird. Biblisch gesehen ist die Welt im Anfang, im Prinzip, eine gute Schöpfung. Doch de facto ist sie eine von menschlicher Gewalt verdorbene Schöpfung. Kein Wort der Bibel ist so verheerend missverstanden worden wie dieses. Macht euch die Erde untertan. Gemeint war, arbeitet in diesem paradiesischen Garten wie Gärtner, bewahrt und gestaltet ihn. Welcher Gärtner wäre so irre, seinen Garten zu verwüsten? Ein Gärtner pflegt seinen Garten, setzt sich für ihn ein, macht sich die Hände dreckig. Er beutet seinen Garten nicht aus. Er nimmt mit Freude an, was er hervorbringt, aber er investiert auch in ihn. Er lässt ihm Raum zur Entfaltung, freut sich an seiner Schönheit und Fruchtbarkeit. Über seine Vielfalt kann er staunen und er schützt sie. Er hat sich ein gründliches Wissen über seinen Garten angeeignet. Seine Wahrnehmung ist geschult und er ist sich seiner Verantwortung bewusst. Auch sich selber hat er in dieser Verantwortung weiterentwickelt zu einem Menschen, der selbstbewusst und verbunden ist. Ich bin Leben, das Leben will, inmitten von Leben, das Leben will. So kann er mit dem Arzt und evangelischen Theologen Albert Schweitzer ausrufen. Gott, ich sehe, weil wir Menschen uns selbst absolut setzen, ist deine Schöpfung massiv bedroht. Wir haben verlernt, uns zu relativieren, uns in Beziehung zu setzen zu unseren Mitgeschöpfen. Unzählige Arten sind unwiederbringlich vernichtet, andere stark gefährdet. Doch viele von uns sind inzwischen so beziehungsunfähig, dass sie das kalt lässt. Trotz dieser verheerenden Diagnose vertraue ich Gott auf deinen widerständigen Lebensatem in mir und in allem, was lebt. Aus Aachen grüßt sie Spiritual Georg Lauscher.
0: Das war Kirche in WDR3, ein Beitrag der katholischen Kirche. In der geistlichen Musik hier auf WDR3 erwartet uns jetzt bis 8:30 eine prächtige Festmesse von Johann Joseph Fuchs. 1660 wird er in der Steiermark als Sohn eines Bauern geboren. Später steigt Fuchs in Wien bis zum kaiserlichen Hofkapellmeister auf. In dieses europaweit bedeutendste musikalische Amt wird er 1715 unter Kaiser Karl IV. Berufen. Ein wichtiger Schritt auf der Karriereleiter ist 1712 seine Ernennung zum Kapellmeister am Wiener Stephansdom. Ein Jahr später erklingt dort zum Fronleichnamsfest seine Missa Corporis Christi. Und zwar während eines festlichen und feierlichen Pontifikalamtes, an dem der ganze kaiserliche Hofstaat teilnimmt. Er habe das Werk, so Fuchs, in einer Zeit geschrieben, als ihn ein heftiger Gichtanfall ans Bett fesselte. Davon ist in dem strahlenden, mit prächtigen Bläsern besetzten Werk aber nichts zu spüren. Hier ist die Missa Corporis Christi von Johann Joseph Fuchs. In unserer WDR3-Aufnahme hören wir David Cody, Drew Minter, Johannes Kumm und Klaus Mertens. Martin Haselböck leitet die Wiener Akademie und ihren Kammerchor.

Das war die Missa Corporis Christi von Johann Joseph Fuchs mit David Cody, Drew Minter, Johannes Kumm und Klaus Mertens. Martin Haselberg leitete den Wiener Akademie Kammerchor und die Wiener Akademie. Und das war für heute auch die geistliche Musik auf WDR3. Sie kam von unserer Autorin Helga Heider-Späth. Durch die Sendung begleitet hat sie Katja Ruppenthal. 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

mit dem an der Orgel. Mit der Komposition von Franz Tunder. Christ lag in Todesbanden. 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

So, wir kommen jetzt zu einem Stück, und zwar von Helmut Lachmann, was auch in der Bruderkirche, nicht in der Bruderkirche, in der Karlskirche gespielt wurde, von Jin Yong Song. Und ich wünsche euch jetzt viel Spaß bei Helmut Lachmann in der Live-Aufnahme vom 26. Mai. Viel Spaß hier auf Öffnung Lauschradio zum frohen Leichnam. 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